Herr, du durchschaust mich, du kennst mich durch und durch. Ob ich sitze oder stehe, du weißt es. Aus der Ferne erkennst du, was ich denke. Ob ich gehe oder liege, du siehst mich. Mein ganzes Leben ist dir vertraut. Schon bevor ich rede, weißt du, was ich sagen will. Von allen Seiten umgibst du mich und hältst deine schützende Hand über mir. Dass du mich so genau kennst, unbegreiflich ist es, zu hoch, ein unergründliches Geheimnis. Wie könnte ich mich dir entziehen? Wohin könnte ich fliehen, ohne dass du mich siehst? Stiege ich in den Himmel hinauf? Du bist da. Wollte ich mich im Totenreich verbergen? Auch dort bist du.

eilte ich dorthin, wo die Sonne aufgeht, oder versteckte mich im äußersten Westen, wo sie untergeht, dann würdest du auch dort mich führen und nicht mehr loslassen. Wünschte ich mir, völlige Dunkelheit soll mich umhüllen. Das Licht um mich her soll zur Nacht werden. Für dich ist auch das Dunkel nicht finster. Die Nacht scheint so hell wie der Tag und die Finsternis so strahlend wie das Licht. Du hast mich geschaffen. Im Leib meiner Mutter hast du mich gebildet. Herr, ich danke dir dafür, dass du mich so wunderbar und einzigartig gemacht hast. Großartig ist alles, was du geschaffen hast, das erkenne ich. Schon als ich im Verborgenen Gestalt annahm, unsichtbar noch, kunstvoll gebildet im Leib meiner Mutter, da war ich dir dennoch nicht verborgen. Als ich gerade erst entstand, hast du mich schon gesehen. Alle Tage meines Lebens hast du in dein Buch geschrieben, noch bevor einer von ihnen begann. Deine Gedanken sind zu schwer für mich, o Gott. Es sind so unfassbar viele. Sie sind zahlreicher als der Sand am Meer. Wollte ich sie alle zählen, so käme ich doch nie an ein Ende. Durchforsche mich, o Gott, und sieh mir ins Herz. Prüfe meine Gedanken und Gefühle. Sieh, ob ich in Gefahr bin, dir untreu zu werden, dann hol mich zurück auf den Weg, den ich gehe.

Herr, unser Herrscher, wie herrlich ist dein Name in allen Landen, der du zeigst deine Hoheit am Himmel. Aus dem Munde der jungen Kinder und Säuglinge hast du eine Macht zugerichtet, um deiner Feinde willen, dass du vertilgst den Feind und den Rachgierigen. Wenn ich sehe die Himmel, deiner Finger Werk, den Mond und die Sterne, die du bereitet hast, was ist der Mensch, dass du seiner gedenkst, und des Menschen Kind, dass du dich seiner annimmst? Du hast ihn wenig niedriger gemacht als Gott. Mit Ehre und Herrlichkeit hast du ihn gekrönt. Du hast ihn zum Herrn gemacht über deine Hände Werk. Alles hast du unter seine Füße getan. Schafe und Rinder, dazu auch die wilden Tiere, die Vögel unter dem Himmel und die Fische im Meer und alles, was die Meere durchzieht. Herr, unser Herrscher, wie herrlich ist dein Name in allen Landen.

Und ich sah einen neuen Himmel und eine neue Erde. Denn der erste Himmel und die erste Erde waren vergangen, und das Meer gibt es nicht mehr. Und ich, Johannes, sah die heilige Stadt, das neue Jerusalem, von Gott aus dem Himmel herabsteigen, zubereitet wie eine für ihren Mann geschmückte Braut. Und ich hörte eine laute Stimme aus dem Himmel sagen: Siehe, das Zelt Gottes bei den Menschen, und er wird bei ihnen wohnen, und sie werden seine Völker sein, und Gott selbst wird bei ihnen sein, ihr Gott. Und Gott wird abwischen alle Tränen von ihren Augen, und der Tod wird nicht mehr sein, weder Leid noch Geschrei noch Schmerz wird mehr sein, denn das Erste ist vergangen. Und der auf dem Thron saß, sprach: Siehe, ich mache alles neu. Und er sprach zu mir: Schreibe, denn diese Worte sind wahrhaftig und gewiss. Und er sprach zu mir: Es ist geschehen, ich bin das A und das O, der Anfang und das Ende. Ich will dem Dürstenden geben aus dem Quell des Wassers des Lebens umsonst. Wer überwindet, der wird alles erben, und ich werde sein Gott sein, und er wird mein Kind sein.

Fürchte dich nicht, denn ich habe dich erlöst. Ich habe dich bei deinem Namen gerufen, du bist mein. Wenn du durchs Wasser gehst, will ich bei dir sein.

dass dich die Ströme nicht ersäufen sollen. Und wenn du ins Feuer gehst, sollst du nicht brennen, und die Flamme soll dich nicht versengen. Ich bin der Herr, dein Gott.

Denn der erste Himmel und der erste Erde sind vergangen und das Meer ist nicht mehr. Und ich sah die heilige Stadt, das neue Jerusalem, von Gott aus dem Himmel herabkommen, bereitet wie eine geschmückte Braut für ihren Mann. Und ich hörte eine große Stimme von dem

Und er sprach zu mir, es ist geschehen. Ich bin das A und das O, der Anfang und das Ende. Ich will dem Durstigen geben von der Quelle des lebendigen Wassers.

Und nun spricht der Herr, der dich geschaffen hat, Jakob, und dich gemacht hat, Israel. Fürchte dich nicht, denn ich habe dich erlöst. Ich habe dich bei deinem Namen gerufen, du bist mein. Wenn du durchs Wasser gehst, will ich bei dir sein, dass dich die Ströme nicht ersäufen sollen. Und wenn du ins Feuer gehst, sollst du nicht brennen, und die Flamme soll dich nicht versengen. Denn ich bin der Herr, dein Gott, der Heilige Israels, dein Heiland. Wohlan, alle, die ihr durstig seid, kommt her zum Wasser. Und die ihr kein Geld habt, kommt her, kauft und esst. Kommt her und kauft ohne Geld und umsonst Wein und Milch. Warum zählt ihr Geld da für das, was kein Brot ist, und sauren Verdienst für das, was nicht satt macht? Hört doch auf mich, so werdet ihr Gutes essen und euch am Köstlichen laben. Neigt eure Ohren her und kommt her zu mir. Höret, so werdet ihr leben.

Und er zeigte mir einen reinen Strom vom Wasser des Lebens, glänzend wie Kristall, der ausging vom Thron Gottes und des Lammes. In der Mitte, zwischen ihrer Straße und dem Strom, von dieser und von jener Seite aus, war der Baum des Lebens, der 12-mal Früchte trägt und jeden Monat seine Frucht bringt, jeweils einer. Und die Blätter des Baumes dienen zur Heilung der Völker. Und es wird keinen Fluch mehr geben. Und der Thron Gottes und des Lammes wird in ihr sein. Und seine Knechte werden ihm dienen. Und sie werden sein Angesicht sehen und sein Name wird auf ihren Stirnen sein. Und es wird dort keine Nacht mehr geben. Und sie bedürfen nicht eines Leuchters, noch des Lichtes der Sonne, denn Gott, der Herr, erleuchtet sie. Und sie werden herrschen von Ewigkeit zu Ewigkeit. Und der Geist und die Braut sprechen, komm. Und wer es hört, der spreche, komm. Und wen da dürstet, der komme. Und wer da will, der nehme das Wasser des Lebens umsonst.

Die Natur, wie auch Gottes Wort, zeigen uns die Liebe Gottes. Unser Vater im Himmel ist die Quelle des Lebens, der Weisheit und der Freude. Wie wunderschön die natürliche Welt doch ist. Wie erstaunlich und wunderbar sie unseren Bedürfnissen entspricht und für unser Glück sorgt. Und das nicht nur für uns Menschen, sondern für alle geschaffenen Lebewesen. Sonnenschein und Regen, die die Erde erfreuen und erfrischen, die Berge und Seen und weiten Ebenen, sie alle erzählen uns von der Liebe des Schöpfers. Gott ist es, der für die täglichen Bedürfnisse aller seiner Geschöpfe sorgt. Alle Augen warten auf dich und du gibst ihnen ihre Speise zur rechten Zeit. Du tust deine Hand auf und sättigst alles, was lebt, mit Wohlgefallen. Gott schuf den Menschen heilig und glücklich. Und auf der Erde, die so schön aus der Hand des Schöpfers kam, war weder Verfall noch irgendein Schatten des Fluches zu finden. Erst die Übertretung des göttlichen Gesetzes, des Gesetzes der Liebe, brachte Leid und Tod. Doch sogar inmitten des Leides, das der Sünde folgt, offenbart sich die Liebe Gottes. Es steht geschrieben, dass Gott die Erde um des Menschen willen verfluchte. Die Dornen und Disteln, die Schwierigkeiten und Prüfungen, die das Leben der Menschen so mühsam und voller Sorgen machen, sollen ihm zum Besten dienen und sind ein notwendiger Teil der Erziehung Gottes, damit der Mensch wieder aus dem Verderben und

der Erniedrigung aufgerichtet wird, die die Sünde bewirkt hat. Es gibt nicht nur Leid und Elend in der Welt, auch wenn sie gefallen ist. Die Natur selbst erzählt uns von Hoffnung und Trost. Disteln tragen Blüten und die Dornen sind mit Rosen bedeckt. Gott ist die Liebe, steht es auf jeder sich öffnenden Knospe, auf jedem emporsprießenden Grashalm. Die lieblichen Vögel lassen die Luft mit fröhlichen Liedern erklingen. Die zart getönten Blumen erfüllen die Atmosphäre mit süßem Duft. Die hohen Bäume des Waldes mit ihrem reichen Blattwerk aus lebendigem Grün, sie alle bezeugen die liebevolle väterliche Fürsorge unseres Gottes und seinen Wunsch, seine Kinder glücklich zu machen. Gott hat unsere Herzen durch unzählbare Zeichen im Himmel und auf der Erde an sich gebunden. Durch die Natur, wie auch durch die tiefsten und zärtlichsten Bande, die Herzen der Menschen kennen, will er sich uns offenbaren. Und doch zeigen sie seine Liebe nur unvollkommen. Trotz all dieser Beweise hat der Feind des Guten die Gedanken der Menschen verblendet, sodass sie Angst vor Gott haben und meinen, er sei streng und unversöhnlich. Satan hat die Menschen dahin gebracht, zu glauben, Gottes wesentlichste Eigenschaft sei harte Gerechtigkeit, als sei er ein strenger Richter oder ein harter, fordernder Gläubiger. Er stellt den Schöpfer als ein Wesen dar, das die Menschen misstrauisch beobachtet, um ihre Irrtümer und Fehler zu entdecken und sie dann zu verurteilen. Um diesen dunklen Schatten zu entfernen, kam Jesus auf die Erde und lebte unter uns Menschen und offenbarte uns die unendliche Liebe Gottes. Der Sohn Gottes kam vom Himmel, um uns den Vater zu offenbaren. Als Jesus seine Mission auf dieser Erde beschrieb, sagte er: Der Herr hat mich gesalbt, den Armen frohe Botschaft zu verkünden. Er hat mich gesandt, zu heilen, die zerbrochenen Herzens sind, Gefangenen Befreiung zu verkünden und den Blinden, dass sie wieder sehend werden, Zerschlagene in Freiheit zu setzen. Dies war seine Aufgabe. Er tat Gutes und heilte alle, die von Satan unterdrückt waren. Es gab ganze Dörfer, in denen man auch nicht ein Haus fand, in dem noch jemand wegen Krankheit klagte. Denn er war hindurchgegangen und hatte alle Kranken geheilt. Sein Wirken bewies, dass er von Gott gesalbt war. In jeder Handlung seines Lebens offenbarten sich Liebe, Barmherzigkeit und Mitleid. Sein Herz floss über von innigem Mitgefühl für die Menschenkinder. Er nahm die Natur des Menschen an, um ihren Bedürfnissen dienen zu können. Die ärmsten und geringsten Menschen scheuten sich nicht, sich ihm zu nähern. Und selbst kleine Kinder fühlten sich zu ihm hingezogen. Wie gerne kletterten sie auf seine Knie und schauten in sein nachdenkliches Gesicht, das Liebe und Güte ausstrahlte. Jesus hielt kein einziges Wort der Wahrheit zurück, doch er sagte es stets in Liebe. Er behandelte die Menschen mit größtem Feingefühl und immer achtsam, freundlich und aufmerksam. Er war niemals grob, niemals sprach er ein hartes Wort oder bereitete einer empfindsamen Seele unnötigen Schmerz. Menschliche Schwäche tadelte er nicht. Er sagte die Wahrheit, aber immer liebevoll. Er verurteilte Heuchelei, Unglauben und Ungerechtigkeit. Doch in seiner Stimme waren Tränen, wenn er seinen harten Tadel äußerte. Er weinte über Jerusalem, die Stadt, die er so sehr liebte, die ihn, den Weg, die Wahrheit und das Leben nicht aufnehmen wollte. Sie hatte den Heiland abgelehnt und doch blickte er in erbarmender Liebe auf sie. Sein Leben war ein Leben der Selbstverleugnung und aufmerksamer Fürsorge für andere. In seinen Augen war jeder Mensch kostbar. Und während ihn immer göttliche Würde umgab, beugte er sich mit liebender Anteilnahme zu jedem Glied der Familie Gottes herab. In allen Menschen sah er gefallene Wesen, zu deren Rettung er gesandt war. Das ist der Charakter Christi, wie er uns in seinem Leben offenbart wurde.
Es ist der

Charakter Gottes. Jesus lebte, litt und starb, um uns zu erlösen. Er wurde ein Mann der Schmerzen, damit wir ewige Freude haben können. Gott ließ zu, dass sein geliebter Sohn, der voller Gnade und Wahrheit ist, aus einer Welt unbeschreiblicher Herrlichkeit in eine Welt kam, die von Sünde verdorben und vergiftet und vom Schatten des Todes und des Fluches verfinstert worden war. Er ließ zu, dass er die Geborgenheit seiner Liebe, die Anbetung der Engel verließ, um Schande, Beleidigung, Demütigung, Hass und den Tod zu erleiden. Die Strafe lag auf ihm, damit wir Frieden hätten. Und durch seine Wunden sind wir geheilt worden. Denk an Jesus in der Wüste, in Gethsemane, am Kreuz. Der makellose Sohn Gottes nahm die Last der Sünde auf sich. Er, der einst mit Gott gewesen war, fühlte in seiner Seele die furchtbare Trennung, welche die Sünde zwischen Gott und den Menschen bringt. Dies presste den Schmerzensschrei von seinen Lippen. Mein Gott, warum hast du mich verlassen? Er fühlte die Last der Sünde, ihre furchtbare Abscheulichkeit und wie sie die Seele von Gott trennt. Das war es, was das Herz des Sohnes Gottes brach. Doch Christus brachte dieses Opfer nicht, um Gott zu bewegen, den Menschen zu lieben und zu erretten. Oh nein, denn so sehr hat Gott die Welt geliebt, dass er seinen eingeborenen Sohn gab. Der Vater liebt uns. Nicht wegen dieser großen Versöhnungstat, nein, sondern er bewirkte die Versöhnung, weil er uns liebt. Durch Christus konnte er seine unendliche Liebe auf die gefallene Welt ausgießen. Gott war in Christus und versöhnte die Welt mit sich selbst. Solche Liebe ist einmalig. Kinder des himmlischen Königs, was für eine kostbare Verheißung! Wie unergründlich tief ist dieser Gedanke! Wie einzigartig ist die Liebe Gottes für eine Welt, die ihn nicht liebte! Dieser Gedanke übt eine überwältigende Macht auf die Seele aus und nimmt die Gedanken im Willen Gottes gefangen. Je mehr wir den Charakter Gottes im Licht des Kreuzes studieren, desto mehr sehen wir seine Barmherzigkeit, Liebe und Vergebung, verbunden mit Unparteilichkeit und Gerechtigkeit, und desto klarer erkennen wir die unzähligen Beweise einer Liebe, die unendlich ist, und eines innigen Mitgefühls, das die liebevolle Zuneigung einer Mutter zu ihrem eigensinnigen Kind übersteigt.

0: I'll have you turn in your Bibles to 2 Chronicles chapter 7.
1: Schlagen wir unsere Bibeln auf in 2. Chroniker Kapitel 7.
0: Tonight we're going to look at real life.
1: Heute Abend wollen wir das wirkliche Leben betrachten.
0: Mostly I am going to tell my history.
1: Ich werde euch meine Geschichte erzählen.
0: As it relates to leadership in self-supporting work.
1: In Bezug auf Führung in selbstunterhaltender Arbeit.
0: But I assume that you will recognize that my history is your history.
1: Aber ich gehe davon aus, dass ihr erkennen werdet, dass meine Geschichte eure Geschichte ist.
0: That we all have the same experience in the world, more or less.
1: Dass wir alle die gleiche Erfahrung machen in der Welt, mehr oder weniger.
0: When I was 30 years old,
1: ich war 30 Jahre alt.
0: I was asked to be president of a small self-supporting institution.
1: Und wurde gefragt, ob ich der Leiter einer kleinen selbstunterhaltenden Einrichtung sein will.
0: Now, I was only an Adventist 3 years.
1: Ich war zu dem Zeitpunkt 3 Jahre Adventist.
0: I was very green.
1: Ich war sozusagen noch grün hinter den Ohren.
0: Ja, grün, that's right. But I wanted to succeed.
1: Aber ich wollte das gut machen.
0: I wanted to accomplish something.
1: Ich wollte etwas erreichen.
0: I wanted to leave my mark in this work.
1: Ich wollte in dieser Arbeit meine Spuren hinterlassen.
0: Anyone here who would like to make a mark in this world?
1: Jemand von euch hier, der Spuren in dieser Welt hinterlassen möchte?
0: I don't suppose that I am the only one.
1: Ich denke, ich bin da nicht der Einzige.
0: I think young men.
1: Ich denke, junge Männer,
0: and I assume young ladies also,
1: und ich denke auch junge Frauen,
0: would like to do something important in life.
1: Möchten etwas Wichtiges in ihrem Leben
0: and
1: tun.
0: I wanted to do something important.
1: Ich wollte etwas Wichtiges tun.
0: I had inspiration in older leaders.
1: Ich wurde inspiriert von älteren Leitern.
0: Some of you might remember the names of Elder Frisee.
1: Einige von euch kennen den Namen von Elder Frisee,
0: and Bill Dull,
1: Bill Dull,
0: and Ralph Martin,
1: Ralph Martin,
0: men like these,
1: Männer wie diese.
0: I looked up to them.
1: Ich habe zu ihnen aufgeschaut,
0: because they were leaders in God's self-supporting institutions.
1: Weil sie Leiter waren in Gottes selbstunterhaltenden Institutionen.
0: Now this is almost 40 years ago.
1: Nun all das liegt nun 40 Jahre zurück.
0: In those days we used to have conventions at different institutions, like you are having camp meeting.
1: Zu jener Zeit hatten wir Versammlungen in verschiedenen unserer Einrichtungen, so wie ihr jetzt camp meeting habt.
0: And I would go to these conventions.
1: Und ich ging zu diesen Versammlungen.
0: And I would hear of the miracles that God was working for these people.
1: Und ich hörte die Wunder, die Gott für jene Männer tat.
0: I would hear about all the money that was being raised to do God's work.
1: Ich hörte über all das Geld, was gespendet wurde, um Gottes Werk zu tun.
0: I would hear of institutions rising out of the dust.
1: Und ich hörte, wie neue Institutionen sozusagen aus dem Staub heraus entstanden.
0: And the faith in these people seemed powerful.
1: Und der Glaube in diesen Männern schien so kraftvoll zu sein.
0: It seemed also like they were willing to sacrifice anything to do God's work.
1: Zur gleichen Zeit sah es aus, als seien sie bereit, alles einzusetzen und zu opfern, was es braucht
0: and
1: für
0: in
1: Gottes
0: my mind,
1: Werk.
0: They looked to be very successful people.
1: In meinem Geiste sahen sie sehr erfolgreich aus.
0: And I wanted to be like them.
1: Und ich wollte so sein wie sie.
0: Now, if you knew me,
1: nun, wenn ihr mich gekannt hättet,
0: you would know that God did not have much to work with.
1: Dann wüsstet ihr, dass da nicht viel war in mir, mit dem Gott hätte arbeiten können.
0: But I did not know that.
1: Ich selber wusste das aber nicht.
0: And I felt that God maybe would work some miracles for me too.
1: Und so dachte ich, dass Gott auch für mich einige Wunder wirken würde.
0: After all, if God could speak through a donkey, he could maybe do something with me.
1: Und nicht zuletzt, wenn Gott durch einen Esel sprechen konnte, dann kann er auch durch mich sprechen.
0: I was at this first institution for 8 years.
1: In dieser ersten Institution habe ich 8 Jahre gearbeitet.
0: And for 5 of these years I was the president.
1: Und 5 Jahre davon war ich der Präsident.
0: And every year when we would come to the point where we should have a board meeting.
1: Und jedes Jahr, wenn die Zeit kam für die Vorstands

0: Sitzung.
1: A group of men, the staff members in the institution.
0: Dann gab es eine Gruppe von Mitarbeitern in der Institution.
1: They would come and talk to me.
0: Die zu mir kamen und sagten.
1: And they would say, "Ah, you are not a good leader."
0: Du bist kein guter Leiter.
1: And we love you very much.
0: Wir lieben dich sehr.
1: But it is time for you to step down and we must replace you with someone else.
0: Aber es ist Zeit für dich, dass du abtrittst und dass wir dich mit jemand anderem ersetzen.
1: Now in my heart I wanted them to succeed.
0: Nun, in meinem Herzen wollte ich, dass sie damit Erfolg hatten.
1: I did not have any problems with their telling me I was not a good leader.
0: Ich hatte kein Problem damit, dass sie mir sagten, ich sei kein guter Führer.
1: Because I knew that I was not a good leader.
0: Denn das wusste ich selber.
1: But I doubted whether they could replace me.
0: Aber ich hatte meine Zweifel, ob es ihnen gelingen würde, mich zu ersetzen.
1: Because I had evidence that it was God who had put me here.
0: Denn für mich war es klar, dass mich Gott dorthin gesetzt hatte.
1: So I would wish them good luck.
0: So habe ich ihnen damit viel Glück gewünscht.
1: But I would let them know that I thought it would not happen because God had put me here.
0: Aber ich ließ sie wissen, dass ich dachte, dass es eh nicht funktionieren würde, weil ich ja wusste, dass Gott mich da eingesetzt
1: hatte.
0: Well,
1: eventually I removed myself.
0: Nun, schlussendlich bin ich dann selber abgetreten.
1: I became very, very tired.
0: Ich war sehr müde geworden.
1: I thought I was on the brink of a nervous breakdown.
0: Und ich dachte, ich wäre an der Schwelle zu einem Nervenzusammenbruch.
1: You know, when you are young,
0: wisst ihr, wenn ihr jung seid,
1: and you don't have great gifts,
0: und wenn man nicht viele große Gaben hat,
1: to be a leader can be very, very heavy.
0: Ein Leiter zu sein kann sehr schwer sein.
1: And I was wearing down.
0: Und ich wurde immer ausgelaugter.
1: So I removed myself.
0: So bin ich also abgetreten.
1: I went into business.
0: Ich bin in einen Geschäftsmann geworden.
1: My wife and I.
0: Zusammen mit meiner
1: We
0: Frau.
1: Owned a health food store in a city.
0: Wir haben einen Naturkostladen in der Stadt eröffnet.
1: We made lots of money.
0: Wir haben viel Geld verdient.
1: We replaced all our furniture and bought a new car and everything we had spent it came back.
0: Wir haben all unsere Möbel ausgewechselt. Wir haben ein neues Auto gekauft. Wir haben you spent all the money.
1: All the money we had spent before came back through this business.
0: Okay, also all das Geld, was wir vorher im Werke Gottes eingesetzt hatten, bekamen wir jetzt durch dieses Geschäft wieder zurück.
1: But we were not happy doing only business.
0: Aber wir waren nicht glücklich, einfach nur Geschäft zu machen.
1: Even though this business was good to reach people,
0: auch obwohl dieses Geschäft gut war, um Menschen zu erreichen.
1: We wanted to be missionaries.
0: Wir wollten Missionare sein.
1: So we joined Fountain View Academy in British Columbia, Canada.
0: So haben wir mit Fountain View Academy in British Columbia in Kanada zusammengearbeitet.
1: And we had many children in our home.
0: Und dort hatten wir viele Kinder bei uns zu Hause.
1: And I was the Bible teacher for 2 years.
0: Und 2 Jahre war ich dort der Bibellehrer.
1: And then we received a call to go to Africa.
0: Dann erreichte uns ein Ruf, nach Afrika zu gehen.
1: In Africa, I was elected to be the leader of Riverside Farm Institute after 3 years.
0: Nach 3 Jahren wurde ich in Afrika zum Leiter von Riverside gewählt.
1: Everything went very well in Riverside Farms in Africa.
0: In Riverside in Afrika lief alles sehr gut.
1: Because under me were very, very talented men.
0: Denn unter mir hatte ich sehr talentierte Männer.
1: You know, if you have a good team.
0: Wisst ihr, wenn ihr ein gutes Team habt,
1: you don't have to be so good.
0: Dann musst du selber nicht so gut sein.
1: God will carry you through the team.
0: Gott wird dich tragen durch dein Team.
1: So we were successful in Africa.
0: So waren wir erfolgreich in Afrika.
1: After some times,
0: nach einer Zeit,
1: I was the president there for 6 years.
0: Ich war da 6 Jahre Präsident.
1: After some time, a man came to Zambia in Riverside, who was from France.
0: Nach einer Zeit kam ein Mann von Sambia nach Riverside, der eigentlich aus Frankreich war.
1: Right away we recognized that this man had great leadership talent.
0: Und sofort merkten wir, dass dieser Mann große Leitungsfähigkeiten hatte.
1: He had vision.
0: Er hatte eine Vision.
1: He was strong character.
0: Er hatte einen starken Charakter.
1: He knew where he wanted to go.
0: Er wusste, wo er hin wollte.
1: He was an organizer.
0: Er war ein Organisator.
1: He could make plans on paper.
0: Er konnte auf dem Papier Pläne machen.
1: Everything seemed to be very good.
0: Und alles schien sehr gut.
1: Well, 1 year, we kept him for 1 year.
0: Wir hielten ihn ein Jahr bei uns.
1: And then we were coming to a board meeting.
0: Und dann kam wieder die Vorstandssitzung.
1: And at this board meeting he should be chosen to replace me.
0: Und bei dieser Vorstandssitzung sollte er als Ersatz für mich gewählt werden.
1: Now the board meeting lasted 2 long days, 9 o'clock in the morning to 9 o'clock at night.

0: Diese Vorstandssitzung dauerte 2 Tage, jeden Tag von 9 Uhr morgens bis 9 Uhr abends.
1: Now very early in the board meeting, the board chose not to have him as the leader.
0: Aber schon sehr früh in dieser Sitzung entschied sich der Vorstand, ihn nicht zum Leiter zu wählen.
1: But they chose one of the men that was under me and asked him if he would be the president.
0: Aber stattdessen haben sie einen der Männer, die unter mir gearbeitet hatten, gefragt, ob er der Leiter sein würde.
1: He said, yes, I will be the president.
0: Er sagte, ja, ich werde Präsident sein.
1: But I must go in the bananas so that I can talk to the Lord and I will tell you what the Lord says.
0: Aber ich muss jetzt erst in das Bananenfeld gehen, um Gott zu fragen, was er dazu sagt.
1: So he spent 3 hours in the bananas.
0: So ging er 3 Stunden in die Bananen.
1: And when he came out of the bananas,
0: und als er aus den Bananen herauskommt,
1: he said, I have peace in my heart with God.
0: Sagte er, ich habe Frieden in meinem Herzen mit Gott.
1: And God said, you are not to be the leader.
0: Und Gott hat gesagt, du wirst nicht Präsident werden.
1: Now I want to tell you something.
0: Nun, ich möchte euch etwas sagen.
1: These 2 days of board meetings were very, very difficult.
0: Diese 2 Tage Vorstandssitzung waren sehr schwierig.
1: For 2 long days I heard what a bad leader I was.
0: 2 Tage lang musste ich mit anhören, was für ein schlechter Leiter ich sei.
1: But before it is all over,
0: aber bevor alles vorbei war,
1: I am a terrible leader,
0: ich bin ein furchtbarer Leiter,
1: but I am not replaceable.
0: Aber man findet keinen Ersatz.
1: And after 2 long days,
0: und nach 2 langen Tagen,
1: everyone left, everyone was tired.
0: Alle sind nach Hause gegangen, total erschöpft.
1: Never, not one person said one word to me.
0: Keiner hat ein einziges Wort mit mir gesprochen.
1: They all left quietly.
0: Alle sind ganz ruhig weggegangen.
1: And I made my way to my office.
0: Und ich bin zu meinem Büro zurückgegangen.
1: I sat at my desk.
0: Und habe mich an meinen Tisch gesetzt.
1: And I wept.
0: Und ich habe geweint.
1: Because I was not a good leader.
0: Weil ich kein guter Leiter war.
1: Everyone told me I was not a good leader.
0: Jeder Mann hat es mir gesagt, ich bin kein
1: But
0: guter Leiter.
1: I must be the leader anyway.
0: Aber trotzdem muss ich Leiter
1: It
0: sein.
1: Was terrible.
0: Es war furchtbar.
1: But you know something?
0: Aber wisst ihr etwas?
1: 5 minutes.
0: 5 Minuten.
1: 5 minutes.
0: 5 Minuten.
1: I was sitting at my desk.
0: Sitze ich da an meinem Tisch.
1: And the Holy Spirit gave me one thought.
0: Und der Heilige Geist gibt mir einen Gedanken.
1: And that one thought made me so happy.
0: Und dieser eine Gedanke hat mich so glücklich gemacht.
1: That in 5 minutes, two days of complaining became nothing.
0: Dass in den 5 Minuten wurden diese 2 Tagen von Klagen wie nichts.
1: And I was as happy as if I was happy to be president.
0: Und ich war so glücklich, als ja, wie man glücklich ist, wenn man Präsident wird.
1: Some people want to be the leader.
0: Einige Leute, die wollen Leiter sein.
1: I don't want to be the leader.
0: Ich will nicht Leiter sein.
1: I never want to be the leader.
0: Ich will, wollte niemals
1: And I
0: Leiter
1: am always
0: sein.
1: The leader.
0: Und ich bin immer der Leiter.
1: And it does not make any sense.
0: Und es macht eigentlich keinen Sinn.
1: Mm-hmm. Well, eventually I did leave Africa.
0: Nun, es kam der Tag, dass ich Afrika verlassen habe.
1: At one point God communicated and said, your time is finished, it is time to leave.
0: Es war der Moment, wo Gott zu mir sagte, deine Zeit ist vorbei, es ist Zeit, weiterzugehen.
1: This was 1997.
0: Es war im Jahr 1997.
1: I returned to Canada.
0: Ich gehe zurück nach Kanada.
1: Then my wife and I received 18 calls to go join different projects, different institutions.
0: In der Zeit erreichte meine Frau und mich 18 Rufe, verschiedene Missionseinrichtungen zu unterstützen und dort mitzuarbeiten.
1: So I began to go from one institution to the other to see what these places were offering.
0: So reisten wir von einer Einrichtung in die andere, um uns die Orte anzusehen und zu schauen, was sie anboten.
1: And we ended up at the OCI office in Tennessee.
0: Und schließlich kamen wir beim OCI-Büro an in Tennessee.
1: We had not received a call from OCI.
0: Von OCI hatten wir keinen Ruf erhalten.
1: But as we were visiting with the leadership there,
0: aber während wir da zusammensitzen mit der Leiterschaft,
1: they said, "Why don't you stay here and work here?"
0: Fragten sie uns, warum bleibt ihr nicht hier und arbeitet mit uns?
1: We prayed.
0: Wir haben gebetet.
1: And we said, "Why not? We stay here."
0: Und dann sagten wir, warum sollen wir nicht hier bleiben?
1: And I became the executive vice president of all the work in OCI, all, you know, 35 countries.
0: Und ich wurde der Vizepräsident für all die Arbeit von OCI in 35 Ländern.
1: Do you see that it does not make sense?
0: Seht ihr, dass das keinen Sinn macht?
1: You know, I am not a good leader and everyone

0: Everyone is telling me.
1: Ihr wisst, ich bin kein guter Leiter und jedermann sagt mir das.
0: Now I am at the headquarters and I am the vice president of all the work in the world.
1: Jetzt bin ich sogar in dem Hauptquartier und ich bin der Vizepräsident für die Arbeit auf der ganzen Welt.
0: We were there for 6 or 7 years.
1: Dort waren wir 6 bis 7 Jahre.
0: Then I received the call to go to Eden Valley.
1: Dann erreichte mich der Ruf, nach Eden Valley zu
0: This
1: gehen.
0: Is where I am today.
1: Und das ist das, wo ich heute
0: Before
1: bin.
0: Before going to Eden Valley,
1: bevor ich nach Eden Valley ging,
0: I wanted to consult with the leaders that I knew of different institutions to counsel with them.
1: Wollte ich mich besprechen mit den Leitern von verschiedenen Institutionen, um Rat zu bekommen.
0: And every single one of them said, "Do not go to Eden Valley."
1: Und jeder einzelne von ihnen sagte mir, geh nicht nach Eden Valley.
0: You cannot possibly succeed at Eden Valley.
1: In Eden Valley wirst du keinen Erfolg haben.
0: Because you do not have the talents to succeed as a leader.
1: Weil du nicht das Talent hast, als Leiter erfolgreich zu sein.
0: It is true.
1: Und es stimmt.
0: I know it is so.
1: Ich weiß, dass es so ist.
0: And I knew they were telling me the truth.
1: Und ich wusste, dass sie mir die Wahrheit sagten.
0: The problem was that God was guiding me.
1: Das Problem war, dass Gott mich leitete.
0: And he said, I want you to go to Eden Valley.
1: Und er sagte, ich möchte, dass du nach Eden Valley gehst.
0: Now I want to pause here for a few minutes.
1: Nun, ich möchte hier einen Moment innehalten.
0: I want to establish a principle in our hearts.
1: Ich möchte ein Prinzip in unserem Herz aufrichten.
0: Let me ask a question.
1: Eine Frage.
0: What can God do?
1: Was kann Gott tun?
0: Well, he can do anything.
1: Gott kann alles tun.
0: Matthew 19:26, with God all things are possible.
1: Matthäus 19:26, mit Gott sind alle Dinge möglich.
0: Genesis 18:14.
1: 1. Mose 18:14.
0: Is there anything too hard for God?
1: Ist da irgendwas zu schwer für Gott?
0: Jeremiah 32:17.
1: Jeremia 32:17.
0: Nothing is too hard for God.
1: Nichts ist zu schwer für Gott.
0: God can do anything.
1: Gott kann alles.
0: Another question.
1: Andere Frage.
0: What can a man do without God?
1: Was kann ein Mensch tun ohne Gott?
0: Well, he can't do anything.
1: Er kann nichts tun.
0: Yes. Jesus said, without me you can do nothing.
1: Jesus sagt, ohne mich könnt ihr nichts tun.
0: Ah, but what if a man is super qualified?
1: Aber was jetzt, wenn da ein Mensch ist, der super qualifiziert ist.
0: Yeah, what if he has natural talents that are very, very great?
1: Was ist, wenn er von Natur aus Talente hat, die großartig sind?
0: What if he has a master's degree or a doctorate?
1: Was, wenn er sogar einen Masterabschluss hat oder Doktor ist?
0: What if he has 50 years of experience in the work?
1: Was, wenn er 50 Jahre Erfahrung hat?
0: What if he can talk Eskimos into buying ice cubes?
1: Was, wenn er sogar Eskimos überzeugen kann, Eiswürfel zu kaufen?
0: What can he do according to John 15:5?
1: Was kann er nach Johannes 15:5 tun?
0: Nothing.
1: Nichts.
0: Nothing.
1: Nichts.
0: Well now, how do all these people out there accomplish so much in the world without God?
1: Aber wie kommt's jetzt, dass die Menschen da draußen in der Welt so viel erreichen ohne Gott?
0: How is it?
1: Wie kann das sein?
0: First of all,
1: erstens,
0: there is a difference between succeeding in the world and succeeding in God's work.
1: Da ist ein Unterschied zwischen erfolgreich sein in der Welt und erfolgreich sein in Gottes Werk.
0: In the world,
1: in der Welt,
0: we succeed according to education,
1: haben wir Erfolg auf Grundlage unserer Erziehung,
0: according to connections,
1: unserer Ausbildung, Beziehungen,
0: according to talents,
1: Talenten,
0: according to natural ability,
1: nach unseren natürlichen Gegebenheiten.
0: But it is not so in God's work.
1: Aber in Gottes Werk ist es nicht so.
0: Oh, God wants us to have talent.
1: Ja, Gott möchte, dass wir Talente
0: and he
1: haben.
0: Will use our talents.
1: Und er wird unsere Talente
0: he
1: gebrauchen.
0: He wants us to be educated and he will use the education we have.
1: Er will, dass wir ausgebildet sind und er wird unsere Ausbildung gebrauchen, die wir haben.
0: But success is never based on natural talent or education or connection or anything else in God's work.
1: Aber in Gottes Werk ist Erfolg nie gegründet auf Ausbildung oder Talente oder irgendetwas in der Art.
0: And this principle,
1: und dieses Prinzip,
0: is very difficult to understand,
1: ist sehr schwierig zu verstehen.
0: If you are very intelligent,
1: besonders wenn du sehr intelligent bist.
0: This principle is difficult to understand if you are very capable.
1: Dieses Prinzip ist schwer zu verstehen, wenn du sehr fähig bist.
0: If you are very successful in this world,
1: wenn du in dieser Welt sehr erfolgreich bist.
0: In the book Christ Object Lessons,
1: im Buch Christi Gleichnisse.
0: Page 400.

0: 404.
1: Seite 404.
0: Not in our learning.
1: Es heißt dort nicht in unserem Lernen.
0: Not in our position.
1: Nicht in unserer Position.
0: Not in our numbers or entrusted talents.
1: Nicht in unseren Zahlen oder anvertrauten Talenten.
0: Not in the will of man.
1: Nicht im Willen des Menschen.
0: Is to be found the secret of success.
1: Findet sich das Geheimnis des Erfolgs.
0: This is success in God's work now.
1: Des Erfolges in Gottes Werk.
0: And did you hear?
1: Habt ihr gehört?
0: It says there is a secret to success.
1: Es spricht hier von einem Geheimnis.
0: And do you know what the secret is?
1: Und wisst ihr, was dieses Geheimnis ist?
0: Very few people know the secret of success.
1: Nur wenige Menschen kennen das Geheimnis des Erfolges.
0: Not even in this church.
1: Nicht mal in unserer Gemeinde.
0: And let me tell you what the secret is.
1: Lass mich euch sagen, was das Geheimnis ist.
0: The secret of success is by permission.
1: Das Geheimnis des Erfolges ist durch Gewähren.
0: And I will read this to you in a few minutes.
1: Und ich werde euch das vorlesen.
0: Success in God's work is never based on who we are or what we have.
1: Erfolg in Gottes Werk gründet sich nie darauf, wer wir sind oder was wir haben.
0: I had you turn to 2 Chronicles chapter 7.
1: Wir haben aufgeschlagen 2. Chroniker Kapitel 7.
0: And we're looking at verse 14.
1: Und wir schauen Vers 14
0: this
1: an.
0: This is a very popular verse.
1: Ein ganz bekannter Vers.
0: You know it by heart probably.
1: Und wahrscheinlich kennt ihr ihn auswendig.
0: 2 Chronicles 7, 14.
1: 2. Chroniker 7, Vers 14.
0: If my people, which are called by my name, shall humble themselves.
1: Wenn mein Volk, das ich über dem mein Name ausgerufen worden ist, sich demütigt.
0: What does it mean to be humble?
1: Was meint es, sich demütigen?
0: Is it having a poor self-image?
1: Heißt das, ein schwaches Selbstbild zu haben?
0: Is it being depressed?
1: Meint das, depressiv zu sein?
0: Is it being a doormat and other people can wipe their feet on you?
1: Heißt das, ein Fußabtreter zu sein, auf dem andere ihre Schuhe putzen?
0: No.
1: Nein.
0: Being humble is taking our proper place under God and among men.
1: Demütig zu sein heißt, den uns angemessenen Platz unter Gott einzunehmen und unter den Menschen.
0: Being humble is feeling our nothingness apart from God.
1: Demütig sein heißt, zu empfinden, dass wir nichts sind ohne Gott.
0: Being humble is not thinking more highly of ourselves than we ought to think.
1: Demütig zu sein heißt nicht höher von uns zu denken, als es uns ansteht.
0: Being humble is esteeming everyone else greater than ourselves.
1: Demütig sein heißt, jeden anderen höher zu schätzen als uns selber.
0: Being humble is realizing our need of help from God.
1: Demütig sein heißt, anzuerkennen, dass wir Hilfe von Gott brauchen.
0: And so we read.
1: Und so lesen wir.
0: If my people, which are called by my name, shall humble themselves.
1: Und mein Volk, über dem mein Name ausgerufen worden ist, demütigt sich.
0: Then it says, what humble people will do.
1: Und dann spricht es davon, was demütige Menschen tun.
0: It says they will pray.
1: Es heißt, sie beten.
0: In Desire of Ages 362.
1: Im Leben Jesu, Seite 362.
0: It says, only the work done with much prayer will in the end prove to be efficient for good.
1: Nur das Werk, was unter viel Gebet erbracht wird, wird am Ende zeigen, dass es gut ist.
0: With all these people in this room,
1: mit all den Menschen hier in diesem Raum,
0: you represent a lot of work that is being done in this world.
1: Steht ihr für viel Arbeit, die in dieser Welt getan wird.
0: But if your work is not being done with much prayer,
1: aber wenn euer Werk nicht getan ist mit unter viel Gebet,
0: it will burn.
1: Dann wird es am Ende verbrennen.
0: Only the work that God is doing through you will in the end prove to be efficient for good.
1: Nur das Werk, was Gott durch euch tut, wird am Ende stehen als gut.
0: The second thing that it says humble people will do,
1: das zweite, was demütige Menschen tun,
0: is to seek his face.
1: Ist, dass sie sein Angesicht suchen.
0: The Bible says,
1: die Bibel sagt,
0: that we need to acknowledge him in all our ways and he will direct our path.
1: Dass wir ihn in allen Wegen anerkennen sollen und wird unseren Weg lenken.
0: What would it be like if we acknowledged him in all of our ways?
1: Wie würde es aussehen, wenn wir ihn anerkennen würden in allen unseren Wegen?
0: If every time we had a decision to make, we would acknowledge him.
1: Jedes Mal, wenn wir eine Entscheidung fällen müssen, würden wir ihn fragen.
0: Why? He would direct our path in all our decisions.
1: Warum? Weil er unseren Weg lenkt in allen unseren Entscheidungen.
0: How many mistakes would we make?

0: Wie viele Fehler würden wir dann machen?
1: Would we succeed or would we fail?
0: Würden wir Erfolg haben oder würden wir versagen?
1: Yes, yes. The third thing it says here,
0: das dritte, was es hier sagt,
1: if we are humble, we will turn from our wicked ways.
0: Wenn wir demütig sind, werden wir umkehren von unseren bösen Wegen.
1: And God said,
0: und Gott sagte,
1: if you honor me, I will honor you.
0: Wenn ihr mich ehrt, dann will ich euch ehren.
1: If you despise me, I will lightly esteem you.
0: Wenn ihr mich verachtet, werde ich euch gering schätzen.
1: Now I promise to read to you a quotation.
0: Nun, ich habe euch versprochen, ein Zitat vorzulesen.
1: This is volume 3 of the Testimonies 482.
0: Dritter Band der Zeugnisse, Seite 481.
1: What?
0: 82.
1: Nothing can be done prosperously.
0: Dort heißt es, nichts kann mit Erfolg getan werden.
1: How many things?
0: Wie viele Sachen?
1: Nothing.
0: Nichts.
1: Nothing can be done prosperously without the permission and blessing of God.
0: Nichts kann erfolgreich getan werden ohne die Zustimmung, die Erlaubnis Gottes.
1: He can set his hand to prosper and bless.
0: Er kann seine Hand bestimmen darüber, dass es Erfolg hat und es segnen.
1: Or he can turn his hand against us.
0: Oder er kann seine Hand gegen uns wenden.
1: Now which would you prefer?
0: Was würdest du vorziehen?
1: To have God's blessing or to have his hand turned against you?
0: Gottes Segen haben oder seine Hand gegen dich haben?
1: And success is by permission in God's work.
0: Und Erfolg kommt durch die Erlaubnis Gottes.
1: And so what we must do,
0: so was wir tun müssen,
1: is to humble ourselves beneath the mighty hand of God.
0: Dass wir uns unter die mächtige Hand Gottes demütigen.
1: Pray.
0: Bete,
1: seek his face,
0: suche sein Angesicht,
1: turn from our evil ways.
0: Und wende dich ab von deinen bösen
1: Wegen.
0: Das ist das, was hier
1: and
0: gesagt
1: then the rest of the verse says, if we do these things,
0: und der Rest des Verses sagt, wenn wir diese Dinge tun,
1: he says, I will hear from heaven, I will hear your prayers.
0: Dann werde ich vom Himmel dich hören, werde deine Gebete
1: I will
0: hören.
1: Forgive your sins,
0: ich werde deine Sünden vergeben,
1: and I will heal your land.
0: Und ich will dein Land heilen.
1: Mm-hmm. Now, I must continue my story.
0: Nun, weiter in meiner Geschichte.
1: I did go to Eden Valley.
0: Ich bin nach Eden Valley gegangen.
1: I didn't want to go actually, but I did go because God was leading.
0: Ich wollte nicht wirklich gehen, aber ich bin gegangen, weil Gott mich so führte.
1: When I got there, the spirit was down.
0: Und als ich da ankam, merkte ich, dass der Geist, the spirit of the people.
1: Yes, yes, the morale of the people was down.
0: Merkte ich, dass der Geist dort war sehr gedrückt, war am Boden.
1: The finances were in the red.
0: Die Finanzen waren, sie waren in den roten Zahlen.
1: But in 6 months the finances were in the black.
0: Aber 6 Monate später haben wir schwarze Zahlen geschrieben.
1: Not because I am a businessman, I am not a businessman.
0: Nicht weil ich Geschäftsmann wäre, ich bin eigentlich kein Geschäftsmann.
1: But by permission God can do many things.
0: Aber mit Erlaubnis kann Gott vieles tun.
1: So he blessed.
0: Er hat gesegnet.
1: For 3 years in a row I raised the wages.
0: 3 Jahre hintereinander habe ich die Löhne immer wieder erhoben, angehoben.
1: $100 a month.
0: Zuerst $100 pro Monat.
1: For 3 years in a row.
0: Um $100 pro Monat 3 Jahre hintereinander.
1: So in 3 years I had raised everyone's wages by $300 a month.
0: Also nach 3 Jahren war der Lohn von jedem Arbeiter $300 höher geworden.
1: Then I began to pray a certain prayer.
0: Dann fing ich an, ein bestimmtes Gebet zu beten.
1: I began to ask God to glorify himself at Eden Valley.
0: Ich bat Gott, dass er sich in Eden Valley verherrlichen möge.
1: But I knew that he could not do this.
0: Aber ich wusste, dass er es nicht tun könnte.
1: Oh, I knew he could not do this.
0: Ich wusste, er könnte das nicht tun.
1: Unless he humbled me.
0: Es sei denn, dass er mich demütigte.
1: So I had to give him permission to make me humble.
0: So musste ich ihm Erlaubnis geben, mich zu demütigen.
1: Now this is dangerous.
0: Das ist eine gefährliche Sache.
1: The book Early Writing says, do not ask God to humble you.
0: Das Buch Frühe Schriften sagt uns, bitte Gott nicht darum, dich zu demütigen.
1: Better you humble yourself beneath the mighty hand of God.
0: Besser ist es, wenn du dich selbst demütigst unter die mächtige Hand Gottes.
1: Because if God is having to humble you, it is very painful.
0: Denn wenn Gott dich demütigen muss, dann ist das sehr schmerzhaft.
1: And I am here to tell you, it is very painful.
0: Und ich stehe hier, um dir zu sagen, es ist sehr schmerzhaft.
1: As soon as I prayed this prayer, everything went south.
0: Sobald ich dieses Gebet gebetet hatte, ging alles bergab.
1: Everything.
0: Alles.
1: We used to have an assisted living center.
0: Wir hatten ein Zentrum für betreutes Wohnen.
1: And you know, people in assisted living center, you know what happens to them?
0: Und ihr wisst, Menschen im betreuten Wohnen

0: Was passiert ihnen?
1: They die.
0: Sie sterben.
1: Because they are old.
0: Weil sie alt sind.
1: Now it should not be a problem to replace older people in Adventist assisted living center.
0: Nun, es sollte nicht schwer sein, Menschen, Nachfolger für Menschen zu finden in adventistischem betreuten Wohnen.
1: After all, we live in the Valley of Eden.
0: Nun, wir leben im Tal Eden dort.
1: In a city called Loveland.
0: Und das die nächste Stadt heißt Loveland, also
1: Everyone
0: das
1: should want to come there.
0: Land der Liebe. Jeder sollte dahin kommen wollen.
1: But they did not come anymore.
0: Aber sie sind nicht mehr gekommen.
1: It came to the place where I had to shut down the assisted living center.
0: Und wir kamen zu dem Punkt, wo ich das Zentrum für betreutes Wohnen schließen musste.
1: Because we were losing $3,000 a month in this center.
0: Denn jeden Monat hat uns dieses Zentrum $3,000 Verlust gebracht.
1: I even came to the place where I had to shut down the lifestyle center for 6 months because no one was coming.
0: Ich kam sogar an den Punkt, wo ich das Gesundheitszentrum für 6 Monate schließen musste, weil wir keine Gäste haben.
1: And then we got a very good idea.
0: Und dann hatten wir eine sehr gute Idee,
1: which turned out to be a very bad idea.
0: Die sich als sehr schlechte Idee herausstellte.
1: We invested $250,000 on farm equipment.
0: Wir haben eine $250,000 für landwirtschaftliches Gerät ausgegeben.
1: Because the spirit of prophecy says,
0: weil der Geist der Weissagung sagt,
1: the A, B, and C of education is agriculture.
0: Das A, B, C der Erziehung ist Landwirtschaft.
1: God wants us to do this.
0: Gott möchte, dass wir das tun.
1: So we invested all this money.
0: So investierten wir all das
1: I thought
0: Geld.
1: I had a very good farmer.
0: Und ich dachte, ich habe einen sehr guten Landwirt.
1: This was going to be wonderful.
0: Und das würde wunderbar werden.
1: It was a mess.
0: Es war eine Katastrophe.
1: We lost $100,000 a year every year for 2 or 3 years.
0: 2 oder 3 Jahre lang haben wir jedes Jahr $100,000 Verlust gemacht damit.
1: Well, I used to have a cushion of $500,000.
0: Nun, ich hatte immer so ein Polster von $500,000.
1: And eventually all the money was gone.
0: Und schlussendlich war all dieses Geld fort.
1: Now I was a failure.
0: Nun, ich war ein Versager.
1: Now I could see that I was incompetent.
0: Jetzt konnte ich sehen, dass ich völlig unfähig war.
1: The only thing that I knew to do was pray.
0: Alles, was mir einfiel, war zu beten.
1: I would pray half an hour in the morning.
0: Ich habe eine Stunde am Morgen gebetet.
1: At lunchtime I would eat quickly and save half an hour so I could pray for half an hour.
0: Und mittags habe ich schnell gegessen, damit ich eine halbe Stunde einsparen konnte, um zu beten.
1: In the evening I would go into the mountains.
0: Und am Abend ging ich in die Berge.
1: Summer, winter, light, dark, it didn't matter.
0: Kein Unterschied, ob es Sommer oder Winter war, ob es hell oder dunkel
1: Even
0: war.
1: When there was snow, I would go up into the mountains.
0: Selbst im Schnee bin ich hinaufgegangen in die Berge.
1: And I would pray for another hour every day.
0: Und ich habe eine weitere Stunde jeden Tag
1: gebetet. 2.5 hours pleading with God for help.
0: Jeden Tag 2.5 Stunden Gott angefleht um Hilfe.
1: Now I knew what was happening.
0: Nun, mir war bewusst, was passierte.
1: I had asked God to glorify himself.
0: Ich hatte Gott gebeten, sich zu verherrlichen.
1: I knew he must humble me.
0: Ich wusste, er musste mich demütigen.
1: I knew he was doing it.
0: Und ich wusste, er ist dabei, es zu tun.
1: But you know, there is a cliff.
0: Aber wisst ihr, es gibt da einen Abgrund.
1: And I was getting closer and closer to the cliff.
0: Und ich ging immer weiter auf diesen Abgrund
1: and
0: zu.
1: And I would say, Lord, I am going to fall.
0: Und ich sagte, Herr, ich fall da runter.
1: Help me.
0: Hilf mir.
1: And you know, the Lord never comes through except at the last second. You know that.
0: Und ihr wisst, der Herr kommt immer erst dann, wenn
1: That's
0: es
1: how it works.
0: In der letzten Sekunde ist.
1: And I could not see.
0: Und ich konnte nicht sehen.
1: And I thought, you know, when we go over, it is bankruptcy, we are finished.
0: Und ich sagte, du weißt, wenn wir da heruntergehen, sind wir bankrott.
1: I will have to close this institution and sell it and we are finished.
0: Und ich muss diese Institution dicht machen und verkaufen und das ist das Ende.
1: And it is my fault.
0: Und es wird mein Fehler
1: and
0: sein.
1: And I am an incompetent and I am a total failure.
0: Und ich bin unfähig und ein totaler Versager.
1: Now I learned something.
0: Ich habe etwas gelernt.
1: God did not have to make me incompetent.
0: Gott musste mich nicht unfähig machen.
1: If there was ever a time when I looked good,
0: wenn es jemals eine Zeit gab, wo ich gut aussah,
1: these were the times when God was supporting me.
0: Das war in den Zeiten, wo Gott mich hochhielt und
1: He
0: unterstützte.
1: Did not have to make me incompetent.
0: Er musste mich nicht inkompetent machen.
1: I already was incompetent.
0: Ich war bereits unfähig.
1: All that he had to do is leave me to myself.
0: Alles, was er tun musste, war, dass er mich mir selbst überlassen
1: musste. And a man left to himself will make a mess.
0: Ein Mensch, der sich selbst überlassen ist, wird ein Unheil anrichten.
1: It is true.
0: Es ist so.

0: Turn your back on God.
1: Wendet Gott euren Rücken zu
0: and see where it leads.
1: Und schaut, wo es hinführt.
0: Now, I had not turned my back on God,
1: nun, ich hatte Gott nicht meinen Rücken zugewendet,
0: but I had asked him to humble me.
1: Aber ich hatte ihn gebeten, mich zu demütigen.
0: So, he withdrew a little bit,
1: so hat er sich ein bisschen zurückgezogen
0: and he left me to myself.
1: Und überließ mich mir selbst.
0: I have a quotation for you.
1: Ich habe ein Zitat für euch.
0: Faith and Works, page 45.
1: Aus Glaube und Werke, Seite 45.
0: Listen carefully.
1: Hört gut zu.
0: When God lets man have his own way,
1: wenn Gott es zulässt, dass der Mensch seinen eigenen Weg geht,
0: it is the darkest hour of his life.
1: Dann ist das die dunkelste Stunde seines Lebens.
0: Did you hear this?
1: Habt ihr es gehört?
0: When God lets man have his own way,
1: wenn Gott es zulässt, dass der Mensch seinen eigenen Weg geht,
0: it is the darkest hour of his life.
1: Ist das die dunkelste Stunde seines Lebens.
0: Because without God we can do nothing.
1: Denn ohne Gott können wir nichts tun.
0: Parents, have you heard this quotation?
1: Eltern, habt ihr dieses Zitat gehört?
0: When parents allow their children to have their own way,
1: wenn Eltern es zulassen, dass die Kinder ihren eigenen Weg gehen,
0: it is the darkest hour in their life.
1: Dann ist das die dunkelste Stunde ihres
0: Because
1: Lebens.
0: They will destroy themselves.
1: Weil sie sich selber zerstören werden.
0: God has lent to you these children.
1: Gott hat euch diese Kinder anvertraut.
0: And he means to you to be in the place of God over these children.
1: Und er hat es so gemacht, dass ihr die Stelle Gottes über diese Kinder einnehmt.
0: Children love to have their own way.
1: Kinder mögen es, ihre eigenen Wege zu gehen.
0: Have you ever heard children crying because they want their own way?
1: Habt ihr schon mal Kinder weinen gehört, weil sie ihren Willen nicht gekriegt
0: they
1: haben?
0: Always want their own way.
1: Sie wollen immer ihren Willen haben.
0: But when we have our own way,
1: aber wenn wir unseren Willen bekommen,
0: we go astray.
1: Dann gehen wir vom Weg ab.
0: All we like sheep have gone astray.
1: Wir gehen wie Schafe in die Irre,
0: because we have turned to our own way.
1: Weil wir unserem eigenen Weg folgen.
0: Help your children.
1: Helft euren Kindern.
0: And we have a father in heaven who's trying to help his children also.
1: Und wir haben einen Vater im Himmel, der seinen Kindern auch helfen will.
0: Now I'm here to tell you that I know what this means.
1: Ich bin hier, um euch zu sagen, dass ich weiß,
0: I know where this leads.
1: Was das bedeutet und wo das hinführt.
0: And I don't want to go there anymore.
1: Und ich will da nicht mehr hingehen.
0: Now I tell you the rest of the story.
1: Jetzt das Ende der Geschichte.
0: The year is 2008.
1: Im Jahr 2008.
0: Do you know what happened in the year 2008?
1: Wisst ihr, was im Jahr 2008 passiert ist?
0: Yeah, the economy crashed.
1: Ein Wirtschaftszusammenbruch.
0: Well, my economy had already crashed.
1: Nun, meine Wirtschaft war schon zusammengebrochen.
0: And now the economy in the world is crashed.
1: Und jetzt bricht die Wirtschaft in der Welt zusammen.
0: What hope can I have?
1: Welche Hoffnung habe ich
0: There
1: jetzt
0: is
1: noch?
0: No more hope.
1: Keine Hoffnung mehr.
0: I call the board meeting.
1: Ich rufe den Vorstand ein.
0: I talk to my board members.
1: Ich spreche mit den Vorstandsmitgliedern.
0: And I ask for permission to borrow $150,000 from the bank.
1: Und ich bitte sie freizugeben, dass ich $150,000 von der Bank leihe.
0: And I had no way to repay it.
1: Und ich hatte keine Chance, das zurückzuzahlen.
0: So the board, what do you think the board said?
1: Was meint ihr, hat das der Vorstand gesagt?
0: If you had been a board member, what would you have said?
1: Wenn ihr da gesessen hättet im Vorstand, was hättet ihr gesagt?
0: The board said, sure, borrow the money.
1: Der Vorstand hat gesagt, sicher, leih das Geld.
0: But if you fail,
1: aber wenn du versagst,
0: we will sell Eden Valley,
1: dann verkaufen wir Eden Valley,
0: and we will pay back the debt.
1: Und werden die Schulden zurückzahlen.
0: I was not feeling very good.
1: Das hat sich nicht gut angefühlt.
0: Now the economy crashed.
1: Also, die Wirtschaft bricht zusammen.
0: My economy is already finished.
1: Meine Wirtschaft bereits am Ende.
0: There is no hope.
1: Keine Hoffnung.
0: God has a sense of humor.
1: Aber Gott hat einen Sinn für Humor.
0: Yes, when everything is destroyed around me,
1: wenn als alles um mich herum zerstört ist,
0: God said, watch this.
1: Sagt Gott, schau her.
0: A lady called me.
1: Eine Frau ruft an.
0: And she said to me, why don't you write a letter to your constituency? Write a letter to your newsletter list.
1: Oh ja. Warum schreibst du nicht einfach einen Brief an deinen E-Mail-Verteiler?
0: So I wrote a letter to everyone.
1: So schreibe ich also einen Brief an alle.
0: I am in trouble.
1: Und ich schreibe, ich bin in Schwierigkeiten.
0: I need your help.
1: Ich brauche deine Hilfe.
0: Then I describe the trouble I need, I was in and the help I needed.
1: Und dann beschreibe ich die Schwierigkeiten, in denen ich bin und die Hilfe, die ich brauche.
0: One letter.
1: Ein Brief.
0: $250,000 came.
1: Eine Viertelmillion Dollar kommt zurück.
0: So I paid back 150,000.
1: So zahle ich die 150,000 zurück.
0: And I had $90,000 cushion.
1: Und ich habe ein Polster von 90,000.
0: All of a sudden the lifestyle center is full.
1: Plötzlich ist das Gesundheitszentrum voll.
0: But in January, this was November now.
1: Wir waren jetzt im November, im Januar.
0: But in January nobody came.

0: came to the lifestyle center.
1: Kam niemand ins Gesundheitszentrum.
0: What is the matter?
1: Worum geht es hier?
0: So I called an executive committee meeting.
1: Ich rufe den das Exekutivkomitee ein, die Leute, die das Projekt leiteten.
0: I said, the leader at 3ABN has heart problems.
1: Und es you said that. Mm-hmm. Und ich sagte ihnen, der Leiter von 3ABN hat Herzprobleme.
0: And the production manager has prostate cancer.
1: Und der Leiter der Produktionsleiter hat Prostatakrebs.
0: Let's invite them to Eden Valley.
1: Laden wir sie doch ein nach Eden Valley.
0: And we will give them a free session in the lifestyle center.
1: Und wir geben ihnen eine freie Kur bei uns im Gesundheitszentrum.
0: And the executive committee said no.
1: Und die leitenden Brüder sagten nein.
0: Why should we give two people in this company free session and not everyone else?
1: Warum sollten wir zwei Leuten aus dieser Firma eine Kur umsonst geben und nicht allen anderen auch?
0: But I said we cannot afford to give it to everyone else.
1: Und dann sagte ich ihnen, ja, aber wir können uns das nicht leisten, es allen zu geben.
0: They said nope.
1: Und dann sagten sie nein.
0: So I wrote a letter to 3ABN.
1: So schrieb ich einen Brief an 3ABN.
0: And I offered a lifestyle session to everyone at 3ABN.
1: Und ich bot allen Mitarbeitern von 3ABN
0: on a donation basis.
1: Eine New Start Kur an auf der Basis von Spenden.
0: So they could give us something if they had anything.
1: Also wenn sie etwas hatten, konnten sie uns etwas geben.
0: But these people, they don't have, they are not rich people.
1: Aber die Leute dort sind keine reichen Leute, sie haben
0: they are
1: nichts.
0: Volunteers.
1: Das sind Freiwillige.
0: 3ABN is a self-supporting institution.
1: 3ABN ist eine selbstunterhaltende Institution.
0: I could not expect much money.
1: Da konnten wir nicht viel erwarten.
0: I thought, ah, we are done, we are finished again. We
1: und
0: are
1: so done. Dachte ich, wir sind wieder am Ende.
0: But it was not so.
1: Aber so war es nicht.
0: We lost a little money the first month.
1: Im ersten Monat haben wir einen kleinen Verlust gemacht.
0: And we made money every month after that.
1: Und jeden Monat danach haben wir Geld
0: and the people
1: verdient.
0: From 3ABN came every month for a year.
1: Und über ein Jahr sind die Leute von 3ABN gekommen.
0: The production manager came with prostate cancer.
1: Der Produktionsleiter kam mit seinem Prostatakrebs.
0: In 3 weeks he was healed of prostate cancer.
1: In 3 Wochen war er geheilt von Prostatakrebs.
0: So he went on television and he told everyone that was looking at the television that he was healed at Eden Valley.
1: Und so ging er auf Sendung und er sagte allen, die zuschauten, dass er geheilt wurde in Eden Valley.
0: Then he sent a film crew.
1: Dann sandte er ein Filmteam,
0: to do a documentary about Eden Valley, 1 hour.
1: Um einen Dokumentarfilm zu machen über Eden Valley, 1 Stunde lang.
0: Then we had 3 interviews on television.
1: Wir hatten danach 3 Fernsehinterviews.
0: And the telephone began to ring.
1: Und das Telefon fing an zu klingeln.
0: Now this is a full 4 years ago.
1: Das war vor 4 Jahre zurück.
0: And the telephone is still ringing.
1: Und das Telefon klingelt
0: because
1: immer noch.
0: They continue to show these interviews on 3ABN.
1: Weil diese Interviews immer wieder wiederholt werden auf 3ABN.
0: A few months later,
1: einige Monate später,
0: a young man came to us, he was 20 years old.
1: Ein junger Mann kommt zu uns, 20 Jahre alt.
0: And he had a cancer on his face.
1: Und er hatte einen Krebs in seinem Gesicht.
0: This young man died.
1: Dieser junge Mensch ist gestorben.
0: But before he died,
1: aber bevor er starb,
0: he asked his mother, "Mother, do I have any money?"
1: Fragt er seine Mutter, "Mutter, habe ich etwas Geld?"
0: Oh, she said, "You have 4 or 5 million."
1: Und sie sagte, du hast etwa 4 bis 5 Millionen.
0: If you were 20 years old, would you know if you had 4 or 5 million?
1: Wenn du 20 Jahre alt bist, wüsstest du dann, dass du 4 bis 5 Millionen hast?
0: He came from a wealthy home and he didn't care because there was lots of money and so he didn't know.
1: Er kam aus einer reichen Familie und da war so viel Geld, dass es ihn gar nicht so richtig interessierte.
0: So he said to his mother, "Can I give Eden Valley $100,000?"
1: Und so fragte er seine Mutter, kann ich Eden Valley $100,000 geben?
0: So he gave us $100,000.
1: So gibt er uns $100,000.
0: Before he died,
1: bevor er stirbt,
0: he asked his father, "Would you ask Frank to do the funeral for me?"
1: Fragt er seinen Vater, könntest du Frank bitten, meine Beerdigung zu leiten?
0: Now this is not a Seventh-day Adventist people.
1: Nun, das sind keine Siebenten-Tags-Adventisten.
0: But the father said yes.
1: Der Vater sagte ja.
0: I did the funeral.
1: So habe ich die Beerdigung durchgeführt.
0: And the father wrote a check for.
1: Und der Vater schreibt einen Scheck aus. Weitere 100.000.
0: One year later.
1: Ein Jahr später.
0: This same man.
1: Dieser gleiche Mann.
0: Not a Seventh-day Adventist.
1: Kein Adventist.
0: Wrote me a check for.
1: Schreibt einen Scheck aus.
0: $1 million.
1: 1 Million Dollar.
0: You know it is like Job.
1: Wisst ihr, es ist wie mit Job.
0: You remember Job?
1: Erinnert ihr euch an Hiob?
0: He lost everything.
1: Er hat alles verloren.
0: Do you remember that at the end of the story,
1: am Ende der Geschichte,
0: God returned to him double everything.
1: Hat Gott ihm alles doppelt zurückgegeben.

0: gegeben.
1: Isn't that true?
0: Ist es nicht so?
1: I lost half a million dollars.
0: Ich habe eine halbe Million verloren.
1: It was my own fault.
0: Mein Fehler.
1: And if I was God, I would have said, you made your bed, you must sleep in it.
0: Und an Gottes Stelle würde ich sagen, du hast das Bett gemacht, du musst auch drin schlafen.
1: But instead God said, here is a million dollars.
0: Aber anstelle

0: that I've ever had.
1: In diesem Moment sendet der Herr die besten Mitarbeiter, die ich jemals haben konnte.
0: And blessings upon blessings have been coming to us.
1: Und Segnung über Segnung kamen zu uns.
0: And honor upon honor has been heaped upon us.
1: Und uns auf uns wurde Ehre über Ehre geschüttet.
0: And someone here might say,
1: und jemand hier möchte sagen,
0: ah, Frank, you must be a good leader.
1: Frank, du musst ein guter Leiter sein.
0: You are the president of two institutions.
1: Du bist der Präsident von zwei Institutionen.
0: You are the board chairman of four institutions.
1: Du bist der Vorstandsvorsitzende.
0: You are a board member of 10 institutions.
1: Von vier und du bist Vorstandsmitglied
0: von 10. You travel all
1: zehn.
0: Over the world, even to Germany to speak.
1: Du reist über die ganze Welt, sogar nach Deutschland, um dort
0: you
1: zu
0: must
1: reden.
0: Be a good leader.
1: Du musst ein guter Leiter sein.
0: Oh no.
1: Nein.
0: The dark truth is,
1: die dunkle Wahrheit ist,
0: I am an incompetent.
1: Ich bin unfähig.
0: Ah, but when I humble myself,
1: aber wenn ich mich selbst demütige
0: and pray,
1: und bete
0: and seek his face,
1: und sein Angesicht
0: and turn
1: suche
0: from my wickedness,
1: und von meiner Bosheit mich abwende,
0: God hears my prayers,
1: dann hört Gott meine Gebete,
0: forgives my sins,
1: vergibt meine Sünden
0: and fixes my messes,
1: und löst den das Durcheinander.
0: And do you think he will not do that for you?
1: Denkst du nicht, dass er es auch für dich tun wird?
0: I know.
1: Ich weiß.
0: That men are insecure.
1: Dass Menschen unsicher sind.
0: We want to succeed.
1: Wir möchten Erfolg haben.
0: And we never feel like we are a success.
1: Und wir selber haben nie den Eindruck, dass wir erfolgreich sind.
0: God has a different measure.
1: Aber Gott misst anders.
0: Of success.
1: Misst den Erfolg anders.
0: And if you will pray,
1: und wenn du betest
0: and seek his face,
1: und sein Angesicht suchst
0: and turn from your wicked ways,
1: und dich von deinen Sünden abwendest,
0: God will give you permission to succeed.
1: Dann wird Gott dir erlauben, erfolgreich zu sein.
0: I don't care who you are.
1: Mir ist egal, wer du bist.
0: This is God's truth.
1: Das ist Gottes Wahrheit.
0: Shall we stand?
1: Wollen wir aufstehen?
0: Heavenly Father,
1: himmlischer Vater,
0: Lord, I am so grateful for the work you have done in my life.
1: Herr, ich bin so dankbar für die Arbeit, die du in meinem Leben getan hast.
0: Thank you for revealing yourself in a mighty way.
1: Danke, dass du dich offenbart hast in mächtiger Weise.
0: But I am left knowing that I am nothing.
1: Aber ich bleibe zurück und weiß, dass ich doch nichts bin.
0: And everything comes from God.
1: Denn alles kommt von Gott.
0: Thank you for being our God.
1: Danke, dass du unser Gott bist.
0: And Father, we look at these people in this room.
1: Und Vater, wir sehen die Menschen an in diesem Raum.
0: I would pray that you would bless each one with great success.
1: Und ich bete darum, dass du jeden einzelnen segnest mit großem Erfolg.
0: Use us all to reach souls for Christ.
1: Gebrauch uns alle, um Seelen für Christus zu gewinnen.
0: And we thank you for hearing this prayer in Jesus' name.
1: Und wir danken, dass du dieses Gebet erhörst im Namen Jesu.
0: Amen.
1: Amen.

die ihn durchbohrt haben. Ihr werdet sehen, den Menschensohn sitzen zur Rechten der Kraft und kommen mit den Wolken des Himmels. Während sie, die Führer des jüdischen Volkes, auf seine Herrlichkeit starren, blitzt in ihnen die Erinnerung auf, der Menschensohn in menschlicher Gestalt. Sie denken daran, wie sie ihn damals behandelt hatten, wie sie ihn abgelehnt und sich auf die Seite des großen Abtrünnigen geschlagen hatten. Die Szenen seines Lebens erscheinen klar und deutlich vor ihnen. Alles, was er tat, was er sagte, die Erniedrigung, zu der er herabstieg, um sie von dem Makel der Sünde zu reinigen, all das wird ihnen bewusst und verdammt sie. Sie sehen ihn, wie er in die Stadt Jerusalem reitet. Sie sehen, wie er tief bewegt in Tränen ausbricht wegen der unbußfertigen Stadt, die seine Botschaft nicht annehmen wollte. Es ist ihnen, als hörten sie seine Stimme, die einlädt, fleht, sie zärtlich und besorgt umwirbt. Die Szene im Garten Gethsemane steigt wieder vor ihnen auf und sie hören Christi erstaunliches Gebet. Vater, ist's möglich, so gehe dieser Kelch an mir vorüber. Und dann hören sie die Stimme des Pilatus wieder, der sagt, ich finde keine Schuld an ihm. Sie sehen die schändliche Szene im Gerichtssaal, als Barabbas neben Christus stand und sie das Vorrecht hatten, den Unschuldigen zu wählen. Wieder hören sie Pilatus fragen, wen soll ich euch losgeben, Barabbas oder Jesus, von dem gesagt wird, er sei der Christus? Und sie hören die Antwort, hinweg mit diesem, gib uns Barabbas los. Auf die Frage des Pilatus, was soll ich denn machen mit Jesus? Kommt die Erwiderung, lass ihn kreuzigen. Wieder sehen sie ihr Opfer, wie es die Schande des Kreuzes trägt. Sie hören den lauten, triumphierenden Hohn. Wenn du Gottes Sohn bist, dann steig herab vom Kreuz. Er hat anderen geholfen und kann sich selber nicht helfen. Jetzt aber sehen sie ihn nicht im Garten Gethsemane, nicht im Gerichtssaal, nicht am Kreuz von Golgatha. Die Zeichen seiner Demütigung sind fort und sie blicken in das Antlitz Gottes, in das Gesicht, das sie angespuckt haben, das Gesicht, das Priester und Regierungsleute mit ihren Handflächen geschlagen haben. Nun wird ihnen die Wahrheit in aller Deutlichkeit offenbart.

0: Do you believe in God?
1: Glaubt ihr an Gott?
0: How many believe in God here?
1: Viele glauben an Gott hier, ja.
2: Should be everybody, huh?
0: All right. That's a good thing.
1: Das ist sehr gut.
0: But we may find out that we don't believe in God as much as we should.
1: Aber wir werden sehen, dass wir Gott doch nicht so viel vertrauen, wie viel wir ihm vertrauen könnten.
0: Because God can do anything.
1: Denn Gott kann alles tun.
0: Do you believe that?
1: Glaubt ihr das?
0: Everybody believes that.
1: Jeder glaubt das?
0: So you believe that he can change you?

0: Glaubt ihr, dass er euch verändern kann?
1: Wow, this is a great congregation.
0: Oh, das ist eine gute Gemeinde.
1: Now the hard question is, are we letting God change us?
0: Und jetzt kommt die Frage, die etwas schwieriger ist: Erlauben wir Gott, dass er uns verändert?
1: Because that's what faith helps us to do.
0: Denn das ist das, was der Glaube uns hilft, dass wir es tun können.
1: See, it really doesn't take a lot of faith to believe that there's a God.
0: Man braucht nicht sehr viel Glauben, damit man weiß, es gibt einen Gott.
1: But sometimes it takes more faith to believe that God can do what seems impossible.
0: Aber es bedarf wesentlich mehr Glauben für die Dinge, die scheinen, dass sie unmöglich sind, dass sie geschehen.
1: So tonight we're going to be talking about probabilities.
0: So heute Abend wollen wir über Wahrscheinlichkeiten sprechen.
1: As human beings, we live in the realm of statistical probabilities.
0: Als menschliche Wesen leben wir heute in statistischen Wahrscheinlichkeiten.
1: We often decide how probably something will happen.
0: Wir entscheiden uns meistens entsprechend, ob etwas wahrscheinlich ist, dass es passiert.
1: Based on how the odds are or how possible we think it could be.
0: Begründet oder wir begründen die Wahrscheinlichkeit nach unserem Ermessen, wie es wahrscheinlich möglich sein könnte.
1: And unfortunately, sometimes these kinds of probabilities challenge our faith in what God can really do.
0: Und diese Wahrscheinlichkeiten prüfen unseren Glauben, was Gott wirklich für uns tun kann.
2: We had the privilege today of going to the museum in Sinsheim today.
0: Wir hatten heute das Vorrecht, in das Technikmuseum in Sinsheim zu gehen. Ist jemand dort gewesen?
2: It's quite interesting, isn't it?
0: Es ist ein sehr interessanter Platz.
2: I really didn't think I was going to be that interested, to be truthful with you.
0: Ich muss ehrlich sein, ich hätte nicht erwartet, dass es so interessant ist.
2: But I really enjoy walking around and seeing the progress of automation.
0: Und ich habe es sehr genossen, diesen Fortschritt zu sehen in den technischen Dingen.
2: And they have a car in there. That was from the 1800s.
0: Und sie hatten dort ein Auto, das kommt aus den 1800er Jahren.
2: So I'm going to take you back to 1895 in America.
0: Und ich möchte euch mitnehmen auf eine Reise in das Jahr 1895.
2: It's a long time ago.
0: Es ist eine lange, lange Zeit.
2: Automation was just starting to happen in our countries.
0: Amerika war gerade dabei, langsam zu wachsen.
2: And in the state of Ohio,
0: im Sinne der Technik und im Staate Ohio,
2: which is about one third the size of Germany,
0: welches ungefähr ein Drittel der Oberfläche von Deutschland ist,
2: there was two automobiles.
0: Da gab es nur zwei Autos.
2: Now picture that.
0: Könnt ihr euch vorstellen?
2: Two automobiles.
0: Es gab nur zwei Autos.
2: In a third of the size of Germany.
0: Ein Drittel so groß wie Deutschland.
2: What do you think the probabilities would be that they would collide?
0: Was glaubt ihr, welches ist die Wahrscheinlichkeit, dass diese zwei Autos einen Unfall bauen, indem sie zusammenstoßen?
2: Almost impossible, right?
0: Wahrscheinlich, also fast unmöglich.
2: Would you believe they collided?
0: Könntet ihr euch vorstellen, dass sie tatsächlich they zusammen einen Unfall machten und eines ins andere fuhr?
2: So, we often live in the realm of probabilities.
0: So, wir leben sehr häufig in Umständen, die wahrscheinlich sind.
2: But we need to live in the thinking of it's possible for anything
0: to happen. Wir sollten im Auge behalten, dass alle Dinge möglich sind.
2: Especially when that anything is in the realm of God.
0: Besonders wenn das alles, was möglich ist, in Gottes Handeln liegt.
1: So now we want to take you back to 2001.
0: Jetzt wollen wir ins Jahr 2001 gehen.
1: At the time we were living as a family in Montana in the United States.
0: Damals lebten wir als Familie noch in dem Staat Montana in den USA.
1: That's where the Rocky

0: Mountains are.
1: Dort gibt es diese Rocky Mountains, so heißen diese Gebirgskette, wo die Bären gibt, die Grizzlybären.
0: We were going to have a very special Sabbath afternoon with our family.
1: Wir hatten einen sehr schönen, besonderen Sabbatnachmittag geplant.
0: And we hope that your families make the Sabbath a very special day for the whole family.
1: Und wir hoffen, dass auch ihr den Sabbat einen besonderen Tag macht für die Familie.
0: We were going to have a treasure hunt.
1: Wir sollten ein Spiel spielen, wie heißt das hier, Treasure Hunt, das ist man Schatzsuche, ja.
0: And that particular day we were going to be looking for deer antlers.
1: Und an diesem Tag wollten wir auf die Suche gehen nach Hörnern vom Stirn, vom Hirschgeweih.
0: Okay, so Horst tells me that you have lots of deer in this area.
1: Horst hat mir gesagt, dass ihr doch einige Rehe und Hirsche in dieser Gegend habt. Zumindest bei uns gibt es sie.
0: So, how many of you have found an antler?
1: Wer hat denn von euch schon mal ein Hirschgeweih gefunden?
2: One person.
0: One person.
1: Einer, ja. Okay.
0: We are going on a treasure hunt on a Sabbath afternoon to find an antler.
1: So, wir gehen auf eine Schatzsuche am Sabbatnachmittag und wollen ein Hirschgeweih finden.
0: Now, our son happened to be taking statistics in his school.
1: Unser Sohn hatte in der Schule Statistik als Unterricht gehabt.
0: And that means looking at the statistical probabilities of how things will happen.
1: Das bedeutet, man kann statistisch etwas berechnen, wie wahrscheinlich es ist, dass es passieren würde.
0: Now, how old was he at that time?
1: So, wie alt war er damals?
2: Probably 13, 14.
1: Okay. Ja, er war zwischen 13 und 14 Jahre alt.
0: So, we have to walk 2 miles to the place where we're going to begin our treasure hunt.
1: So, wir mussten 2 Meilen zu Fuß gehen bis zu dem Platz, wo wir dann die Schatzsuche beginnen sollten.
0: And most of the way there, he was telling us that the odds of finding an antler were not very good statistically.
1: Und unterwegs sagt er uns, dass statistisch die Wahrscheinlichkeit, dass sie ein Hirschgeweih fänden, steht nicht gut.
0: Well, while he was talking about that, I was talking to the Lord.
1: Nun, während er so dieses sagte, habe ich mit dem Herrn gesprochen.
0: Just quietly.
1: So in meinem Inneren, ganz stille, leise.
0: And I was thinking things like this.
1: Und ich dachte mir Folgendes.
0: I want my son to have faith even in spite of statistical probabilities.
1: Ich möchte, dass mein Sohn Glauben hat, auch wenn, oder entgegen der statistischen Wahrscheinlichkeit.
0: So we're enjoying our walk together.
1: So haben wir es genossen, gemeinsam zu gehen.
0: So, in case you don't know, we have 3 grown children now.
1: Jetzt sind unsere 3 Kinder erwachsen.
0: Our baby is 28 years old.
1: Der Junge ist 28 Jahre alt.
0: Yeah, so he was the one that had the statistical lack of faith.
1: Mit der statistischen Glaubens Frage beschäftigt.
0: And our middle daughter Emily was there and she had no lack of faith.
1: Und die mittlere Tochter, sie hatte keinen Mangel an Glauben.
0: And I think she was
2: 18. He was 15.
0: At the time he was 15 and our oldest daughter Allison was away.
1: So, war 15, sie war 18 und die älteste Tochter war nicht zu Hause.
0: At a massage therapy school in California.
1: Auf einer Schule, wo sie Massage lernte.
0: So it was just the 4 of us.
1: Es waren nur wir 4 an diesem Sabbatnachmittag unterwegs.
2: So as we're walking along, we were talking about probabilities.
1: So während wir so unterwegs waren, haben wir über die Wahrscheinlichkeiten gesprochen.
2: And I said to Josiah.
1: Und ich habe dem Josiah gesagt.
2: Do you believe that all things are possible with God?
1: Glaubst du, dass alle Dinge möglich sind bei Gott?
2: What do you think?
1: Was glaubt ihr?
2: We all agree to that, right? Everything is possible with God. All things.

0: sagt, dass alle Dinge möglich sind.
1: So, are we going to find an antler?
0: Mit Gott. Also werden wir einen
1: human doubt starts to come in.
0: Ein Hirschgeweih finden oder kommt jetzt menschliche Zweifel auf?
1: So I said to Josiah, if God wants us to find an antler, it doesn't matter about the statistical probabilities. We will find an antler if that's God's will.
0: Zum Josiah gesagt, wenn Gott will, dass wir ein Hirschgeweih finden, dann werden wir eins finden.
1: To find an antler requires a lot of perseverance.
0: Um so ein Hirschgeweih zu finden, braucht man große Ausdauer.
1: We had been on dozens of antler hunts and come home with nothing.
0: Wir sind schon häufig gegangen und wollten Hirschgeweih finden und haben nie eins gefunden.
1: More than 90% of the people who go on antler hunts come home with nothing.
0: Mehr als 90% der Menschen, die ein Hirschgeweih gehen zu suchen dort in der Umgebung finden, kommen nach Hause
1: and
0: ohne
1: these
0: Erfolg.
1: Are not casual lookers.
0: Aber diese Leute sind nicht Leute, die jetzt zufällig gehen oder unaufmerksam schauen.
1: These are serious antler hunters.
0: Die sind, man könnte sagen, ernste Sucher nach Hirschgeweihen.
1: They track the deer.
0: Sie gehen auf den Fußspuren des Hirsches.
1: They use trail cameras.
0: Sie benutzen die Kameras, die auf diesen Wegen aufgebaut sind.
1: And hunting dogs.
0: Und sie suchen mit
1: They got good noses.
0: Mit den Hunden, also mit Jagdhunden.
1: And sometimes it can take that type of a hunter.
0: Und manchmal findet so ein Mensch, also ein Typ von Sucher oder
1: 40,
0: Jäger
1: 60 up to 100 hours to find an antler.
0: So es jemand, der so professionell danach sucht, braucht meistens 60 bis 100 Stunden, um ein Hirschgeweih zu finden.
1: But we serve a God that says with him all things are possible.
0: Aber wir dienen ja einem Gott, der sagt, bei mir sind alle Dinge möglich.
1: And that's what we were praying for God to reveal himself so that it would build all of our confidence in what he would do with the impossibilities.
0: Und so haben wir gebetet zu Gott, dass er uns erhört und wir diese Erfahrung machen können, dass er über allen Wahrscheinlichkeiten steht.
2: Now you have to understand something here.
0: Nun müssen wir etwas verstehen.
2: This is not a test of God.
0: Wir wollen hier nicht Gott prüfen.
2: This is a treasure hunt.
0: Das ist nur eine Schatzsuche.
2: It's more a test of us.
0: Es ist mehr ein Test unseres Glaubens.
2: Can we actually believe that if it's God's will that we will find an antler?
0: Können wir es denn glauben, wenn es in Gottes Willen ist, dass wir ein Hirschgeweih finden?
2: The answer is yes.
0: Und die Antwort ist ja.
2: We can believe.
0: Wir können es glauben.
2: So we got to the area that we were going to begin our search.
0: So sind wir zu dem Platz gekommen, wo wir unsere Suche beginnen wollten.
2: It's an area that we call a clear cut. All the big trees have been cut down.
0: Es ist ein Platz, wo alle großen Bäume abgeschnitten worden sind. Der Wald ist also in dem Bereich abgeholzt.
2: And the area has been replanted with lots of new little seedlings.
0: Und auf dem Gebiet sind kleine neue Bäumchen gesetzt worden.
2: That's where we're going to look.
0: Dort wollten wir suchen.
2: It's a huge area.
0: Es ist ein großes Feld.
2: And so we said, let's spread out and we'll have a little time alone to talk with God.
0: So wir haben gesagt, wir teilen uns alle auf und jeder wird zunächst eine Weile beten oder mit Gott sprechen.
2: And so we went to our different parts of the mountain, spreading out.
0: Und so sind wir alle in unsere Bereiche gegangen.
2: And I began to just talk with the Lord as we can when we walk and talk with him in nature.
0: Und so wie ich halt mit Gott spreche, wenn ich unterwegs in der Natur bin.
2: So, since I know the kind of nature that you live in here,
0: weil ich dieses euer Umfeld ein bisschen kenne, die Natur, die euch umgibt.
2: And I've walked many of your roads when I've come to visit before over the years.
0: Und über die Jahre, wenn immer ich hierher gekommen bin ich auf manchen Straßen spazieren gegangen.

0: How many of you like to walk?
1: Wer von euch mag spazieren gehen?
0: Oh, very good.
1: Sehr gut.
0: We're big walkers, so I know you walk.
1: Wir gehen gern und du gehst.
0: Now, how many of you like to walk and talk with God?
1: Wer mag es denn, wenn geht, dass mit Gott spricht?
0: All right, very good. And now the final question on this.
1: Und jetzt das.
0: How many of you actually take time to walk and talk with God?
1: Wie viele nehmen sich denn Zeit, um
0: all right,
1: mit Gott
0: good. Thank you for the honesty.
1: Unterwegs zu sein.
0: Change the numbers there.
1: So.
0: I say it's like talking friend to friend.
1: Und ich sage, ich spreche wie ein Freund zu einem Freund.
0: When you're out in nature, you can just talk out loud to God.
1: Und wenn man draußen in der Natur ist, kann man laut mit Gott sprechen.
0: And you don't have to feel like somebody is going to think you're an absolute crazy person.
1: Und du musst nicht fürchten, dass jemand dich sieht und denkt, na, du bist etwas verrückt.
0: So at this time, my wife and I had been involved in a very serious and sensitive counseling situation.
1: So während diese Zeit hatte sie eine sehr ernste Unterredung oder Beratung mit einer Person.
0: And I just realized as I said that many of you probably don't even know who we are or what we do.
1: Und vielleicht erwähne ich jetzt antworte die Frage, weil ihr wahrscheinlich nicht wisst, wer wir sind und was wir tun.
0: So, very briefly, we've been involved in full-time ministry for the last 26 years.
1: So, vor 26 Jahren arbeiten wir Vollzeit für den Herrn.
0: Our ministry is called Restoration International.
1: Das unser Ministry, das heißt, die Arbeit, die wir tun, wird benannt Restoration International.
0: I knew they understood that part.
1: Yes.
0: And the focus of our ministry is restoring the connection between the individual and God.
1: Und unser Hauptarbeit ist, dass wir das Ziel haben, dass der Einzelne seine Beziehung zu Gott wieder findet und aufbaut.
0: Restoring the marriage relationship.
1: Und die Ehebeziehung wiederherstellt.
0: Seeing families restored and living a vibrant Christian life.
1: Zu betrachten, wie Familien wieder hergestellt sind und ein gutes christliches Leben führen.
0: And then having a positive influence and impact in our churches and community.
1: Und dann natürlich durch ihren Einfluss positiv auf die Gemeinde und auf die Gesellschaft wirken.
0: So I was just talking to the Lord.
1: So habe ich in dieser Zeit mit dem Herrn gesprochen.
0: About a difficult counseling situation that we were presently in with another family.
1: Über diese Familie, mit denen wir Beratungen zu dieser Zeit hatten, also nicht
0: am Nachmittag,
1: sondern über die Zeit.
0: I said, Lord, it would be wonderful if I could find an antler today.
1: Herr, es wäre wunderbar, wenn ich heute ein Hirschgeweih finden könnte.
0: And that would be a sign that the things that we're sharing, although difficult, are according to your will.
1: Und das ein Zeichen ist, dass die Dinge, die wir mit dieser Familie besprechen, nach deinem Willen sind.
0: And here's the thought that came to me.
1: Und das ist der Gedanke, der mir anschließend kam.
0: God has never spoken to me in an audible voice, so I don't want any confusion here.
1: Gott hat nie mit einer hörbaren Stimme zu mir gesprochen. Ich möchte, dass da keine Verwirrung aufkommt.
0: But he still speaks to us in the still small voice.
1: Aber er spricht zu uns in der stillen Stimme unserer Gedanken.
0: My sheep hear my voice, Jesus says.
1: Meine Schafe hören meine Stimme oder kennen
0: and
1: meine Stimme.
0: So he speaks to us through our conscience.
1: Und er spricht zu uns durch unser Gewissen.
0: And here's the thought that came to me.
1: Und das ist der Gedanke, der kam.
0: You don't need a sign.
1: Du brauchst doch kein Zeichen.
0: You have my word.
1: Du hast doch mein Wort.
0: Is that pretty simple?
1: Ist das sehr einfach?
0: So I'm not going to find an antler so God can show me that my counsel is correct.
1: So ich werde nicht also ein Hirschgeweih finden, dass Gott mir zeigt, dass meine Beratung richtig ist.
0: Because the counsel that we're giving is already coming from the mighty counselor right here in his word.
1: Weil die Beratung, den Rat, den wir geben, der kommt aus dem Wort Gottes.

0: Gottes.
1: But the thought that came to me after that,
0: aber der Gedanke, der nachfolgte,
1: is that you need to be more focused.
0: War, du musst mehr konzentriert sein.
1: Let me just tell you that when I go on an antler hunt,
0: lass mich es so sagen, wenn ich auf ein Hirschgeweih suche gehe,
1: and as my wife said, we've been on many.
0: Und wir waren etliche Male.
1: I am trying to cover all the ground I can cover.
0: Ich versuche sehr viel zu bedecken, also zu sehen, was ich finde.
1: And just like God's word,
0: und so wie Gottes Wort,
1: it isn't how much we can read in a day.
0: Es ist nicht so viel wert, wie viel wir an einem Tag lesen können.
1: It's focusing on how much we can apply in a day.
0: Sondern wir konzentrieren uns auf das, wie viel wir über einen ganzen Tag anwenden können.
1: We can focus on a very small part of God's word.
0: Wir können uns nur einen ganz kleinen Teil des Wortes Gottes herausholen.
1: But it can make a huge difference in our marriage.
0: Und kann einen großen Unterschied machen in unserem Ehebeziehung und Leben.
1: And so I started focusing.
0: So habe ich mich angefangen zu konzentrieren.
1: In a very small area.
0: Auf einen ganz kleinen Bereich.
1: And looking very intently.
0: Und habe sehr aufmerksam geguckt.
1: Because it's winter time.
0: Es war Winter.
1: There's patches of snow.
0: Man gibt immer noch Schnee dort.
1: There's weeds poking through.
0: Und es kommt auch noch Unkraut
1: There
0: heraus,
1: are broken limbs and old trees laying around.
0: Wurzeln und alte Bäume und Baumstümpfe liegen dort rum.
1: In less than 5 minutes after that little exchange with God.
0: Und nach nicht einmal nach 5 Minuten, nachdem ich so mit Gott gesprochen hatte,
1: I want you to see what I found.
0: Möchte ich euch sehen, was ich fand.
1: Less than 5 minutes.
0: In weniger als 5 Minuten.
1: This is what I found.
0: War das, was ich gefunden habe.
1: That beautiful, perfect antler.
0: Dieser schöne, perfekte, dieses hier, schöne, perfekte Hirschgeweih.
1: That was a fresh shed, is what we'd call it. They shed their antlers.
0: Es ist ein frisches Hirschgeweih, das abgebrochen war.
1: A brand new drop.
0: Also eine ganz neue Ablage.
1: No defects.
0: Kein Defekt.
1: No animals have chewed on it.
0: Noch keine Tiere haben dran genabt.
1: The sun has not bleached it out.
0: Die Sonne hat es noch nicht ausgebleicht. Oder wie
1: And I was excited.
0: Und ich war überglücklich.
1: Everybody on the mountain knew that I found an antler.
0: Und jeder auf dem Berg hörte, dass ich ein Hirschgeweih gefunden hatte.
1: You get excited when you find a treasure?
0: Werdet ihr glücklich oder seid ihr sehr fröhlich, wenn ihr ein Schatz findet?
1: 5 minutes and God revealed a treasure.
0: In 5 Minuten und Gott hat mir ein Schatz gezeigt.
1: Now that was pretty special.
0: Nun, das war sehr, sehr besonders.
2: It was so exciting. We all crossed the mountain and came over to where he was with this antler.
0: Und wir sind alle rübergelaufen zu ihm, wo er dieses Hirschgeweih in der Hand hatte.
2: And during this whole time, walking and up until he found it, I'm praying that somebody would find an antler because I wanted that to strengthen the faith of my son, who was doubting.
0: So ich habe, währenddem wir dort die Suche hatten, gebetet, dass irgendjemand doch heute ein Hirschgeweih findet, weil sie wollte den Glauben ihres Sohnes stärken, der ja zweifelte.
2: Soon as he heard his father say, I found an antler.
0: In dem Moment, wo er hörte, dass sein Vater schrie, dass er ein Hirschgeweih gefunden hatte,
2: all about the statistical probabilities of failure.
0: Hat er alle Wahrscheinlichkeiten der Statistik des Missglücks vergessen?
2: So we had lots of time left, and so he.
0: Und wir hatten noch
2: viel Zeit. Everybody's excited, and so we thought we keep looking for antlers.
0: Und wir dachten, naja, wir schauen jetzt doch noch ein bisschen weiter und suchen weiter, auch wenn wir schon einen gefunden haben.
2: Divided up across the mountain.
0: So haben wir uns wieder aufgeteilt.
2: And I kept praying.
0: Und ich habe angefangen zu beten.
2: Lord, if it's your will, please.
0: Herr, wenn es dein Wille ist, bitte.
2: If you know that this will encourage our son to believe in you in a new way.
0: Wenn dieses den Glauben unseres Sohnes stärken würde in einer neuen Art und Weise.
2: If it

0: your will, would you please let him find an antler?
1: Wenn es dein Wille ist, dann würdest du bitte ihm helfen, dass er ein Hirschgeweih findet?
0: So we're all on the treasure hunt.
1: So wir suchen weiter.
0: Tom's got his antler.
1: Tom hatte schon sein Hirschgeweih.
0: And he kept looking carefully.
1: Und er schaute weiter.
0: And I'm looking carefully.
1: Und ich guckte auch sehr
0: aufmerksam. Emily's down the mountain looking carefully.
1: Und Emily war dort und suchte.
0: And what part of the mountain do you think a 15-year-old boy would be on?
1: Und was denkt ihr, wo würde ein 15-Jähriger suchen am Berg?
0: He's at the top, right?
1: Sicherlich oben, ja.
0: He's looking carefully.
1: So er schaut oben auf den Berg.
0: And he's not only looking now, but he is praying.
1: Und er schaut nicht nur, er sucht nicht nur, sondern er betet auch.
0: And he's asking God.
1: Und er bittet Gott.
0: I want to have more trust in you. I want to have
1: more faith in you. Ich möchte dir mehr vertrauen. Ich möchte mehr Glauben haben.
0: If it's your will.
1: Wenn es dein Wille ist.
0: Help someone else, or maybe even me, to find an antler.
1: Hilf jemand, dem noch ein Hirschgeweih zu finden, oder sogar mir.
0: And the same thought that my husband had about focusing, my son got.
1: Und derselbe Gedanke, der, der mein Mann bekam, mehr konzentriert zu suchen, kam auch dem Jungen.
0: And he was praying that he would trust God more and have stronger faith.
1: Und er betete, dass Gott ihm seinen Glauben stärkt.
0: So we're all looking.
1: Und so suchten wir weiter und suchten.
0: More than 5 minutes, more than 10 minutes.
1: Mehr wie 5 Minuten, mehr wie 10 Minuten.
0: What was it, 15 minutes or so later?
2: Yeah, 15 or 20 minutes.
1: Es war ungefähr nach 15, 20 Minuten.
0: From the top of the mountain.
1: Von oben, vom Berg.
0: Our son's voice is yelling.
1: Da schreit der Sohn ganz laut.
0: I found an antler.
1: Ich habe ein Hirschgeweih gefunden.
2: So, the antler number two.
1: So, das ist jetzt der, das Hirschgeweih Nummer zwei.
0: You can see it's smaller.
1: Es ist kleiner.
0: But it's also a new antler.
1: Aber es ist auch ein neues Geweih.
0: Not chewed.
1: Es ist nicht not aufgegessen. Bleached. Also auf knabbert dran. Es ist nicht verbleicht.
0: That is amazing.
1: Und das war sicherlich
0: that
1: außergewöhnlich.
0: Is a miracle.
1: Das ist ein Wunder.
0: Well, we still were excited about our treasure hunt.
1: Wir waren sehr, sehr fröhlich über
0: unsere
1: Schatzsuche. Und wir hatten immer noch Zeit.
0: We decided we would stay and keep looking.
1: So haben wir uns entschlossen, wir suchen weiter.
2: So at this point, I want to say that none of us, well, I can't speak for all of us until later, because we processed all this, okay? But none of us were taking for granted that it is unusual to find an antler.
1: Niemand von uns hielt es zu der Zeit und auch später nicht für etwas ganz Normales, dass man jetzt so ein Hirschgeweih findet.
2: The first person in our family to find an antler was Emily.
1: Und die erste Person, die in der Familie jeweils ein Hirschgeweih gefunden hatte, war Emily,
2: when she was 3½ years old.
1: Als sie 3½ Jahre alt war.
2: And she was out one day cutting wood with me.
1: Und eines Tages war sie draußen mit mir und wir haben dort Holz gemacht.
2: So you say, why is a 3½ year old out cutting wood with her dad?
1: So wie kommt es, dass eine 3½-Jährige draußen im Wald ist und hilft dem Vater Holz machen?
2: I always took turns with my children, even when they were young, doing things special with daddy.
1: So, ich habe immer die Kinder für spezielle Aufgaben mitgenommen, dass sie dem Vater
2: helfen. And of course, I always made sure that she was nowhere near where the tree was going to fall down.
1: Und ich habe natürlich aufgepasst, dass sie nicht irgendwo da steht, wo der Baum halt hinfällt.
2: And so, in fact, I had fallen a tree.
1: Und ich hatte gerade ein Baum gefällt.
2: And I had her a long ways the other direction.
1: Und ich hatte sie geschickt, dass sie auf einem weit entfernt.
2: And while she was in the safe place,
1: und während sie dort in Sicherheit,
2: she found a little stick.
1: Fand sie ein kleines Stückchen.
2: And when I came to where she was,
1: und als ich näher zu ihr kam,
2: she said, "Daddy, see my funny little stick."
1: Sagt sie, schau Vater, mein kleines Stöcklein, das ich gefunden habe.
2: Well, her funny little stick

0: was our first antler.
1: Und dieses kleine Stöckchen, was sie gefunden hatte, war ein kleines Hirschgeweih.
0: That long.
1: War nur so groß.
0: Just one little point.
1: Nur ein einziges.
0: All it was.
1: Teilchen.
0: That means it fell off a very young buck.
1: So es fiel von einem jungen Hirschen ab.
0: Probably the first antler that little buck had ever had.
1: So wahrscheinlich der erste, das erste Hirschgeweih, das dieser Hirsch hatte.
0: So she was 3.5 years old when she found that.
1: So sie war 3.5 Jahre alt, als sie
0: Today,
1: das
0: Today on this antler hunt, she is 18 years old.
1: Heute jetzt, wo sie unterwegs war auf der Schatzsuche, war sie 18 Jahre alt.
0: Never found an antler all those years after that.
1: Und in all dieser Zeit dazwischen hat sie nie mehr ein Hirschgeweih gefunden.
0: So now I'm excited.
1: Und bin ich gespannt.
0: I'm really excited.
1: Und ich bin wirklich
0: And the great thing is I'm excited about our great God.
1: Und ich bin begeistert von unserem großen Gott.
0: And I started thinking maybe everybody's going to find an antler.
1: Und ich fange an zu denken, vielleicht findet jeder von uns heute ein Hirschgeweih.
0: I started catching the vision maybe everybody's going to find
1: vielleicht
0: an antler.
1: Kann jeder heute ein Hirschgeweih finden, war meine Vision, die ich hatte.
0: And here's the thought that came to me.
1: Da kam mir ein Gedanke.
0: Found in Matthew 9:29.
1: Und das findet sich in Matthäus 9:29.
0: According to your faith be it unto you.
1: Es geschehe dir nach deinem Glauben.
0: Oh.
1: Oh.
0: According to my faith?
1: Entsprechend meinem Glauben?
0: So is God telling me that if I have faith, he's going to find us all an antler?
1: So will mir Gott sagen, dass wenn ich Glauben habe, wird er uns helfen, dass jeder
0: Now,
1: ein Hirschgeweih findet?
0: This is why I asked the question earlier tonight.
1: Deshalb habe ich heute am Anfang die Frage gestellt.
0: Do you really believe in God?
1: Glaubt ihr wirklich in Gott?
0: Do you really believe he can do anything?
1: Glaubt ihr wirklich, dass er alles tun kann?
0: The probabilities say that it takes 100 hours with a 90% chance of failure to find one antler.
1: Die Wahrscheinlichkeit sagt, dass man 100 Stunden braucht, wenn man überhaupt zu 90% ein Hirschgeweih
0: But this is the verse that's coming to my thoughts.
1: Und das ist jetzt das erste, was mir in den Sinn kommt.
0: And this is a story in the Bible about a man that wanted his daughter to be healed.
1: Und das ist die Geschichte eines Mannes, der zu Jesus kam, weil er wollte, dass seine Tochter gesund wird.
0: And the man did not have a great deal of faith in Jesus.
1: Und dieser Mann hatte nicht sehr großen Glauben an Jesus.
0: And Jesus said, according to your faith, be it unto you.
1: Und Jesus sagt diesem Mann, es geschehe nach deinem Glauben.
0: And that man responded to Jesus immediately and said, Oh Lord, I believe, help my unbelief.
1: Und dieser Mann antwortete sofort und sagte, Herr, hilf meinem Glauben, hilf mir glauben, hilf meinem Unglauben.
0: But I have to tell you that that day I was so excited in the Lord.
1: Aber ich war an dem Tag so begeistert im Herrn,
0: that I felt no disposition to unbelief.
1: Dass ich keine Neigung hatte zu zweifeln.
0: I believed that God was calling for more faith.
1: Ich glaubte, dass Gott mir mehr Glauben beibringen wollte.
0: And I said, Lord, I believe.
1: Und ich sagte, Herr, ich glaube es.
0: And I started praying for Emily.
1: Und da habe ich angefangen, für Emily zu beten.
0: Maybe Emily can find the antler next. Maybe that she can. This will encourage her faith.
1: So vielleicht kann Emily das nächste Hirschgeweih finden und ihren Glauben stärken.
0: And I found out later that Josiah was praying for Emily too.
1: Und später hat Josiah erzählt, dass er auch für seine Schwester betete.
0: Und what about you?
1: Natürlich habe ich auch für die Mutter gebetet, also für
2: Mothers
1: seine Frau.
2: Love to pray prayers for their children, don't they?
1: Mütter lieben es, für ihre Kinder zu beten.
2: And it's more important for us as mothers that God does something special for our children, more so even than for ourselves.
1: Und es ist für uns ganz wichtig, dass Gott etwas Besonderes für unsere Kinder tut, als für uns selbst.
2: And I was so thankful, so excited, so grateful.
1: Und ich war so dankbar, so begeistert.
2: That God had given two miracles.
1: Zwei Wunder

0: gegeben hatte.
1: Especially to the one for our son.
0: Besonders das unseres Sohnes.
1: Who for 2 miles was in the probabilities of failure.
0: Der 2 Meilen, bis wir hinkamen, ständig in der Wahrscheinlichkeit des Misserfolgs lebte.
1: He now is in the realm of an almighty God where there's nothing too hard for him.
0: Jetzt ist er in der Umgebung eines allmächtigen Gottes, dem nichts unmöglich ist.
1: So I'm praying for Emily. Lord, if it be your will, she hasn't found an antler in 15 years. Can you let her find an antler?
0: Und so habe ich auch gebetet für Emily. Herr, sie hat für 15 Jahre kein Hirschgeweih mehr gefunden. Kannst du helfen, dass sie auch eins findet?
1: We want God to work in our children's lives, right?
0: Wir wollen doch, dass Gott im Leben unserer Kinder arbeitet, wirkt.
1: So I'm praying for our daughter.
0: So habe ich für sie gebetet.
1: And I at that point didn't even care if I found an antler. I really just wanted her to find it next
0: time. Für mich war das nicht so wichtig, ob ich ein Hirschgeweih finde oder nicht.
1: Well, it was a very special Sabbath because every one of us were talking to God constantly.
0: Und es war ein sehr besonderer Sabbat, weil jeder während dieser Suche zu Gott gleichzeitig dauerhaft betete.
2: But we weren't talking to each other.
0: Aber wir haben nicht miteinander gesprochen, weil jeder war ja verteilt.
2: Other than when we found an antler.
0: Es sei denn, als wir etwas gefunden haben, dann haben wir geschrien.
2: So I don't know how she's praying and I don't know how Josiah is praying.
0: Ich weiß also nicht, dass sie betet. Ich weiß nicht, ob Josiah betet.
2: But I know I'm praying.
0: Aber ich wusste, ich betete.
2: And so I'm praying that if it's God's will and I believe it is, that Emily will find an antler.
0: Und so bete ich und ich glaube, es ist Gottes Wille, so wird Emily ein Hirschgeweih finden.
2: So another, I don't know, 20 minutes or half an hour goes by.
0: Ich weiß nicht, wie viel Zeit vergeht, vielleicht 20 Minuten, halbe Stunde.
2: And now Emily is in a higher place on the mountain.
0: Und jetzt ist Emily oben in einem oberen Teil des Berges.
2: Because after all, Josiah found his antler up high.
0: Josiah hat ja sein Hirschgeweih oben gefunden.
2: And so I said, Emily, have you found an antler?
0: So rufe ich Emily und frag sie, hast du schon was gefunden?
2: She said, yeah.
0: Yeah.
2: I said, yeah.
0: Yeah.
2: You found an antler?
0: Hast du ein Hirschgeweih gefunden?
2: And you're not saying anything?
0: Und du sagst nichts?
2: And she was not all excited.
0: Und sie war gar nicht so begeistert.
2: So we all went to where Emily was.
0: So gingen wir alle hin und wollten schauen, wo Emily ist.
2: And she has an antler.
0: Und sie hat ein Hirschgeweih.
2: And she said, but my antler's not really very nice.
0: Aber mein Hirschgeweih ist nicht so schön.
2: But she said, let me tell you my story.
0: Aber lass mir mir die Geschichte erzählen.
2: And why I didn't get all excited about the antler.
0: Und warum ich nicht so begeistert bin über das Hirschgeweih.
2: She said, after Josiah found his antler.
0: Nachdem Josiah sein Hirschgeweih fand,
2: I started praying not for an antler,
0: habe ich gebetet, nicht ein Hirschgeweih zu finden,
2: but for a deeper walk with God.
0: Sondern für einen tieferen Wandel mit dem Herrn.
2: And she said, I found a deer trail.
0: Und ich habe eine Spur eines von Rehen gesehen.
2: And I was looking for the lessons of what God wanted to teach me this morning.
0: Und ich wollte einfach die Lehren sehen von dem, was Gott mich heute Nachmittag lehren möchte.
2: And she said, I was just walking on this path.
0: Und so bin ich auf diesem Pfad einfach
2: talking
0: gegangen.
2: To the Lord,
0: hab mit Gott gesprochen.
2: And the path disappeared.
0: Und der Pfad verschwand.
2: And so she said, I began to just wander off.
0: So ging ich weiter.
2: And she said, I had the thought that you're leaving the path.
0: Und ich hatte den Gedanken, ich entferne mich jetzt vom Pfad.
2: And she was reminded of the story we read together, Pilgrim's Progress. How many of you have read that story?
0: Und sie erinnerte sich an das Buch, das sie gelesen hatten über das Pilgersreise, Pilgrim's Progress. Weiß nicht, gibt's in Deutsch?
2: Okay, so now you know the book. How many have read that?
0: Und wer hat das Buch schon gelesen?
2: Okay.
0: Einige.
2: It's certainly a, you know, an allegory that has a lot of meaning.
0: Es ist also eine Allegorie, die eine Menge Lehren beinhaltet.
2: In fact, Ellen White says it's one that we really should read.
0: Ellen White sagt, es ist eine, die wir wirklich

0: lesen sollten.
1: And you remember what happened to Christian when he got off the path?
0: Und ihr wisst, was diesem Christian passierte, als er vom Weg abkam?
1: You know, he ended up in the dungeon of despair.
0: Er landete im Kerker der Verzweiflung.
1: So the thought that she had is, you need to find the path again.
0: So sie hatte diesen Gedanken, du musst diesen Pfad wieder finden, diese
1: Rehe. So she began looking and she did find the path again.
0: Und so suchte sie und fand den Pfad auch wieder.
1: And she said, when I got back on that path,
0: und als ich zurück war auf dem
1: Pfad, I recognized how easy it is to get off of the path of God's will for my life.
0: Habe ich mir Rechenschaft gegeben, wie leicht es ist, von dem Pfad von Gottes Willen abzukommen in meinem Leben.
1: How easy to be distracted.
0: Wie leicht man sich ablenken kann.
1: And so she said, now I'm on the path.
0: Jetzt bin ich wieder auf
1: dem
0: Pfad.
1: And I'm really focusing.
0: Und jetzt konzentriere ich mich.
1: Because she's heard my story.
0: Weil sie meine Geschichte hörte, gehört hatte, dass
1: her brother's story.
0: Er sich konzentriert hat.
1: She said, I'm really focusing.
0: Hörte sie, wie es ihrem Bruder gegangen ist, dass auch er sich auf wenig konzentriert hat.
1: And she said,
0: und so sagt sie, habe ich mich auch darauf fokussiert.
1: I found myself right in front of this antler.
0: Und plötzlich stand ich genau vor diesem Hirschgeweih.
1: She said, I hardly recognized it.
0: Ich habe es kaum erkannt.
1: It was all bleached out.
0: Es ist alles verbleicht.
1: It was chewed on.
0: Es war auch schon angeknabbert.
1: I wasn't even sure at first it was an antler.
0: Ich war mir am Anfang gar nicht sicher, ist es wirklich ein Hirschgeweih?
1: Because it was caught under a log.
0: Weil es war fest unter einem Baumstamm.
1: That's often how they get rid of them. They catch them on a log or something, so they pull off.
0: Also es ist häufig, dass sie ihr Hirschgeweih loskriegen, indem sie es an einem Baumstamm reiben.
1: So she said, I reached down and I picked it up.
0: So habe ich mich gebeugt und hab's aufgehoben.
1: And I realized it was an antler.
0: Und ich gab mir Rechenschaft, es war.
1: But she said, instead of getting all excited like you did, Father.
0: Aber anstelle, dass ich ganz begeistert wurde wie du, Vater.
1: She said, I had another lesson.
0: Hatte ich eine andere Lehre.
1: She said, I thought of Isaiah.
0: Ich habe an Jesaja gedacht.
1: That Jesus didn't have any comeliness about him that we should desire him.
0: Dass Jesus nicht so aussah, dass wir ihn hätten begehrt.
1: And so she said, what I was excited about,
0: so das, was mich begeisterte,
1: was the depth of what I was seeing about my Lord.
0: War das die Tiefe, die ich jetzt sah im Leben meines Herrn.
1: So, she found her antler.
0: So fand sie ihr Hirschgeweih.
1: Now I'm still more excited.
0: So, ich bin jetzt noch mehr begeistert.
1: Because now,
0: jetzt,
1: there's only one left.
0: Ist nur noch ein übrig geblieben.
2: Well, I'm excited too.
0: Und ich bin auch begeistert.
2: I was thrilled with what God was doing this Sabbath.
0: Ich war sehr dankbar für das, was Gott an diesem Sabbat für uns tat.
2: And actually, we would have brought these antlers with us.
0: Und wir hätten diese Hirschgeweihe mitgebracht.
2: Because they don't look like that in the woods. That's at home on our rocks.
0: Sie sehen ja nicht so aus, wenn man sie findet auf dem Boden des Waldes.
2: But we can't bring them into your country because they're an animal product and they will get taken from us.
0: Und wir können sie ja nicht ins
1: Impounded.
0: Land bringen.
1: Impounded.
0: Weil sie ein tierisches Produkt sind.
2: So we brought you pictures instead.
0: So wir haben dafür die Bilder
2: mitgebracht. That's okay, right?
0: It's still
2: a visual, right?
0: Es ist dennoch deutlich sichtbar.
2: So I am excited.
0: So ich bin ganz begeistert.
2: And the day is getting late.
0: Und der Tag wird langsam geht er
2: It's
0: zu Ende.
2: It's winter time in January.
0: Es ist im Winter im Januar.
2: The sun sets early.
0: Die Sonne geht früh unter.
2: It's getting cold.
0: Es wird langsam kälter.
2: We're hungry.
0: Wir sind hungrig.
2: It's time to eat.
0: Zeit zum Essen.
2: We got 2 miles to walk back home.
0: Wir haben 2 Meilen, um zurückzulaufen nach Hause.
2: So my husband, a man of faith.
0: So sagt mein Mann, ein Mann des Glaubens.
2: He says, "Honey,
0: Liebling,
2: you are going to find an antler."
0: Du wirst auch ein Hirsch

0: Fleischgeweih finden.
1: I said, it's time to go home and eat.
0: Es ist jetzt Zeit, nach Hause zu gehen und essen.
1: He said, no, no, no.
0: Nein, nein, nein.
1: Emily and I will walk home.
0: Emily und ich, wir werden nach Hause langsam laufen.
1: I'll leave Josiah here with you.
0: Josiah bleibt mit dir hier.
1: When we get home, Emily will put the meal together.
0: Emily wird die Mahlzeit vorbereiten, das Essen decken.
1: I'll get in our truck and I'll come back and pick you up.

0: so you can find your antler.
1: So du bleibst hier, damit du dein Hirschgeweih auch findest.
0: Wow. Is that wow. pressure?
1: Ist das Druck?
0: That's pressure, right? Because what if I don't find the antler?
1: Aber was ist es, wenn ich kein Hirschgeweih finde?
0: Daddy's got one.
1: Vater hat eins gekriegt.
0: The son has one. My daughter has one.
1: Die Tochter hat eins.
0: What if I can't find one?
1: Und was ist, wenn ich keinen finde?
0: Now I want to tell you something that's pretty personal and very vulnerable.
1: Und ich möchte euch jetzt etwas sagen, was sehr persönlich ist und auch ja, wo man sich verletzbar machen kann.
0: At the time we had this experience,
1: als wir diese Erfahrung hatten,
0: my health was very poor.
1: War meine Gesundheit nicht sehr gut.
0: I was struggling with my health.
1: Ich hatte also Gesundheitsprobleme.
0: Not finding answers.
1: Ich bekam keine Antworten auf meine Fragen.
0: And oftentimes when our health isn't good,
1: und sehr häufig, wenn wir nicht gesundheitlich fit sind,
0: the devil uses that as an avenue to bring about our
1: benutzt der Teufel das als ein Eingang
0: demise or discouragement,
1: um uns zu entmutigen.
0: So I'm praying,
1: so bete ich,
0: and I'm feeling a little bit of pressure.
1: Ich fühle mich ein bisschen unter Druck.
0: And the thought that came to my mind,
1: und der Gedanke, der jetzt mir kam, war,
0: you tell me where you think this thought came from.
1: Und ihr sagt mir, woher kam dieser Gedanke?
0: Your husband has an antler.
1: Dein Mann hat
0: your son has an antler.
1: Ein Hirschgeweih.
0: Your daughter has an antler.
1: Deine Tochter hat ein.
0: And that's a token that they are going to be in the kingdom of God.
1: Und das ist doch ein Beweis, dass sie im Reich Gottes sein werden.
0: And if you don't find an antler,
1: und wenn du keinen findest,
0: you won't make it.
1: Wirst du nicht im Himmelreich.
0: Does that sound like a loving thought from our God?
1: Ist das ein guter Gedanke von Gott?
0: What do you think? No, it sounds
1: nein.
0: really ridiculous, right?
1: Nein, das ist ganz
0: but the
1: lächerliche Gedanken.
0: Knows how to attack.
1: Aber der Böse weiß, wie er uns angreifen kann.
0: And it was as real, that thought was as real as the ground I was standing on.
1: Diese Gedanken waren sehr sicher, so wie der Boden, auf dem ich stand.
0: And it was so emotional.
1: Und es war, ich war so,
0: so
1: emotional, so,
0: so
1: entmutigend, entmutigend, verzweifelnd.
0: My eyes welled up with tears.
1: In meine Augen kamen
0: my
1: Tränen.
0: My throat tightened up.
1: Mein Hals schnürte sich.
0: And with all the faith I could muster.
1: Und mit allem, was ich noch machen konnte.
0: I pray God help me.
1: Sagte ich, Gott hilf mir.
0: Because I am so discouraged.
1: Weil ich bin so entmutigt.
0: And so I started looking even more carefully.
1: Und so fing ich an, noch aufmerksamer zu schauen.
0: And the more time that went by, the more intense was the battle.
1: Und je mehr Zeit verging, umso stärker war der Kampf.
0: And I was wrestling.
1: Und ich kämpfte.
0: I kept saying, Lord, I love you.
1: Ich sagte, Herr, ich
0: I know
1: liebe
0: you
1: dich.
0: Love me.
1: Ich weiß, du liebst mich.
0: Please take the darkness away.
1: Bitte nimm diese Finsternis von mir.
0: But it's not enough just to pray that.
1: Aber es ist nicht genug, dass
0: we
1: wir das
0: have
1: bitten.
0: To be willing to re-channel our thoughts
1: wir
0: out of the darkness.
1: Wir müssen auch willig sein, dass wir unsere Gedanken neu fokussieren oder auf einen anderen Kanal bringen.
0: And nobody in my family knew what I was going through.
1: Und niemand wusste in der Familie, was ich
0: and
1: mitmachte.
0: So, I hear the sound of our truck coming.
1: So höre ich jetzt, dass unser Auto sich nähert.
0: It's been more than a half an hour.
1: Es war mehr als eine halbe Stunde.
0: And I felt this desperateness.
1: Und ich fühlte plötzlich diese,
0: I didn't
1: diese
0: have an antler.
1: Verzweiflung. Ich habe noch kein Hirschgeweih.
0: And I start looking at anything and everything and touching it just to see
1: ich,
0: if by some miracle it would be an antler.
1: Tat die Hand auf alles, was ich da fand, dass vielleicht durch irgendein Wunder doch ein Hirschgeweih da raus entstand.
0: And my husband drives up.
1: Und mein Mann kommt
0: and he
1: näher.
0: Rolls the window down.
1: Und er macht das
0: and
1: Fenster
0: he says,
1: runter und sagt,
0: honey, are you ready
1: Liebling,
0: to come
1: bist du
0: home?
1: Fertig, dass wir nach Hause fahren?
0: And you got your antler?
1: Hast du dein Hirschgeweih?
0: The devil struck one more time.
1: Und da hat der Böse mich nochmal versucht.
0: You're lost.

0: Du bist verloren.
1: You're lost.
0: Du bist verloren.
1: That was crushing.
0: Das war
1: He didn't see my tears.
0: Mürbend.
1: He couldn't hear my
0: Er konnte nicht meine Tränen sehen.
1: I turned away.
0: Ich habe mich umgedreht.
1: I'm quite a ways away from the truck, actually.
0: Ich war ja eine Weile weg vom
1: Swallowed hard.
0: Vom
1: got
0: Auto.
1: My composure.
0: Hab tief geschluckt und habe mich wieder gesammelt.
1: Give me the strength to go down with a happy heart.
0: Und betete, dass Gott mir ein glückliches Herz gibt, wenn ich runtergehe zum Auto.
1: And I said, no, I don't have an antler.
0: Nein, ich habe kein.
1: And I got in the truck. Our son got in the truck.
0: Wir waren
1: and we went home to eat.
0: Im Auto. Wir sind nach Haus gefahren, haben gegessen.
1: And it was over.
0: Und es war zu Ende.
2: Not yet.
0: Noch nicht.
2: She thought it was over.
1: Yeah.
0: Sie dachte, es ist zu Ende.
2: I didn't know what she was going through.
0: Ich wusste natürlich nicht, wodurch sie ging.
2: But this is now about 3:00 in the afternoon.
0: Und das ist jetzt etwa 3:00 am Nachmittag.
2: And in Montana, in this time of the year, January.
0: Und in dieser Zeit im Januar.
2: The sun goes down about 4:30.
0: Geht die Sonne etwa 4:30 unter.
2: So we went home.
0: Wir waren also zu Hause.
2: And we ate our meal.
0: Haben unser Essen gegessen.
2: And my wife was very quiet.
0: Und meine Frau war sehr ruhig.
2: Which we thought was a little different.
0: Und so, das war ein bisschen außergewöhnlich.
2: All the rest of us were very excited about our antlers.
0: Jeder war sehr glücklich für das, was gefunden hatte für das Hirschgeweih.
2: I mean, not only did we find one antler, we found three antlers.
0: Wir haben nicht nur einen gefunden, wir haben drei gefunden.
2: And my wife just wasn't feeling, you know,
0: und
2: energetic.
0: Meine Frau, die war gar nicht begeistert. Sie war gar nicht.
2: And so I said, honey, we're going back to find your antler.
0: Wir fahren zurück, um dein Hirschgeweih zu finden.
2: And you said,
1: I didn't want to go back.
0: Und ich wollte nicht.
1: Why walk on the devil's temptation ground, right?
0: That's how I felt. Warum sollte ich jetzt wieder auf des Teufels Versuchungsfeld gehen?
1: I said, no, that's fine. We got three antlers. That is a miracle above miracles.
0: Gefunden, und das ist schon ein großes Wunder über Wunder.
1: It's going to be dark pretty soon, and
0: es wird bald dunkel sein.
1: I am just happy that everybody got an antler, and it's okay.
0: Und ich bin glücklich, dass jeder sein Hirschgeweih hat.
2: But the Lord would not let go of this thought in my mind.
0: Aber der Herr ließ mich nicht allein mit diesem Gedanken.
2: And so I finally gently
1: entreated.
0: So
1: no force, no force.
0: Endlich habe ich sanft sie überzeugen können, überreden können.
2: So we went back.
0: So sind wir zurückgegangen.
1: He said, "Honey, you are going to find an antler."
0: Liebling, du wirst ein Hirschgeweih finden.
2: So we went back and we all started looking again.
0: Und wir gingen alle zurück und haben wieder alle angefangen zu suchen.
2: And it's getting dark.
0: Und langsam wird es dunkel.
2: And darker.
0: Und dunkler.
2: And now my faith is being tested.
0: Und jetzt kommt mein Glaube zur Prüfung.
2: And here's what I said to the Lord.
0: Und das ist, was ich dem Herrn sagte.
2: I'm not proud of this.
0: Ich bin nicht.
2: But this is what I said.
0: Stolz über das, was ich gesagt habe.
2: So was she going to find that antler today?
0: Da soll sie also das Hirschgeweih heute finden?
2: Do you hear the humanity in that?
0: Seht ihr das Menschliche in diesem ganzen, in dieser Frage?
2: I was still believing she's going to find an antler.
0: Ich wusste und ich glaubte immer noch, dass sie ein Hirschgeweih finden würde, aber
2: and here's the thought that came to me.
0: Der Gedanke kam,
2: if thou canst believe,
0: wenn du glauben könntest,
2: all things are possible to him
0: alle who Dinge believes. Sind möglich dem, der da glaubt.
2: That's Mark 9:23.
0: Das ist Markus 9:23.
2: And I believed.
0: Und ich glaubte.
2: I believed that she was going to find that antler today.
0: So ich glaubte, dass sie dieses Hirschgeweih heute finden wird.
2: And we kept looking diligently.
0: Und wir suchten alle sehr aufmerksam.
2: And another thought came to me.
0: Und ein anderer Gedanke kam.

0: Lord, maybe you want to give me another antler and I will put it somewhere where she will see it.
1: Herr, vielleicht wirst du mir ein Hirschgeweih zeigen und ich werde es dann irgendwo hinlegen, so dass sie es sieht und findet.
0: And here's the thought that came so distinctly to my mind that it might as well have been audible.
1: Und da kam ein sehr starker Gedanke, fast
0: I don't need your help.
1: Und das war, ich brauche deine Hilfe nicht.
0: I need your faith.
1: Ich brauche deinen Glauben.
0: If thou canst believe,
1: wenn du glaubst,
0: all things are possible to him that believeth.
1: Alle Dinge sind möglich dem, der da glaubt.
0: And that was it.
1: Und das war's.
0: I was locked in my faith with God.
1: Und ich war gebunden oder verschlossen in meinem Glauben zu Gott.
0: This went from a treasure hunt where if you can find one antler, you praise God because you haven't found one in a long time.
1: Wir sind also von einer einzigen ausgegangen, dass wir ein Hirschgeweih finden und dann lobst du Gott dafür.
0: This moved away from that to God is making this a special high Sabbath.
1: Wurde also zu einem Ereignis, wo Gott diesen Sabbat besonders hoch macht.
0: God is doing something
1: weil Gott etwas special ganz today. Besonderes heute für uns tat.
0: And then I had this thought.
1: Und dann dachte ich, ja,
0: remember I asked for a sign?
1: Ihr erinnert euch noch, ich habe ja für ein Zeichen gebetet.
0: About the counseling.
1: Für die Beratung.
0: The Lord said, you don't need a sign, you have my
1: Gott
0: word.
1: Sagte, du hast ja, du brauchst kein Zeichen, du hast mein Wort.
0: Now the thought came to me.
1: Jetzt kam mir folgender Gedanke.
0: I didn't ask for this.
1: Für das habe ich nicht gedacht.
0: The thought came to me, this will be a token.
1: Dieses wird ein eine Hilfe sein,
0: that your wife will soon find the answers.
1: Dass deine Frau die Antworten finden wird
0: to the health challenges she struggled with for 7 years.
1: Wegen ihrer Krankheiten, die sie für 7 Jahre schon hatte.
0: She was diagnosed with ovarian cancer.
1: Sie hatte die Diagnose mit Ovarialkarzinom.
0: 38 years old.
1: Sie war 38 Jahre alt.
0: 3 young children.
1: 3 junge Kinder.
0: She went in for surgery.
1: Sie wurde operiert.
0: A huge tumor.
1: Ein großer Tumor.
0: Abdomen filled with endometriosis.
1: Und das ganze Abdomen war mit Endometriose gefüllt.
0: Everything female related was taken out that day.
1: Und alles, was eine Frau im Unterleib hat, wurde entfernt.
0: My wife experienced change of life overnight.
1: Und meine Frau erlebte eine Änderung ihres Lebens über Nacht.
0: But I want to tell you, praise the Lord,
1: aber
0: the diagnosis sagen, of cancer was wrong.
1: Die Diagnose, dass es Krebs sei, war falsch.
0: The tumor was benign.
1: Der Tumor war ein benigner, ein nicht bösartiger.
0: But everything was gone.
1: Aber alles wurde entfernt aus dem
0: For 7 years she struggled. We went to doctors. We tried.
1: Für 7 Jahre ging sie zu Ärzten und niemand fand was.
0: To balance the hormones.
1: Und wir versuchten die Hormone ins Maß zu bringen.
0: She never used it as an excuse.
1: Sie hat das nie als eine Entschuldigung genommen.
0: She had raging headaches that were nearly blinding at times.
1: Sie hatte manchmal so starke Kopfschmerzen, die sie fast blind machten.
0: Unimaginable pain.
1: Sehr starke Kopfschmerzen.
0: But she always believed that God's grace was sufficient.
1: So sie glaubte aber immer, dass Gottes Gnade ausreichend sein wird.
0: This Sabbath.
1: An diesem Sabbat.
0: This high day.
1: An diesem hohen Tag.
0: It wasn't about the antlers.
1: Es war ging nicht
0: it was
1: um die
0: Hirschgeweih. God preparing us for something special.
1: War, dass Gott uns zu etwas vorbereitete für etwas ganz Besonderes.
0: This will be a token that your wife.
1: Dieses wird ein Zeichen sein, dass deine Frau
0: will soon find the answers.
1: Wird bald die Antwort finden auf ihre Gesundheitsprobleme.
0: I was locked in my faith, nothing wavering.
1: Ich war fest entschlossen.

0: fest in meinem Glauben und ich hatte keinen Zweifel.
1: And now the darkness has nearly closed in about us.
0: Und jetzt war die Dunkelheit schon nahezu perfekt.
2: And I'm still looking for the antler.
0: Und ich bin immer noch auf der Suche nach
2: and
0: dem Hirschgeweih.
2: The devil is right there, starting all over again with the same lies.
0: Und der Teufel ist dort und bringt mir genau dieselben Lügen wieder in den Kopf.
2: And I want to tell you that this is the reason we need to put the Word of God in our minds and in our hearts.
0: Dies ist der Grund, weshalb wir das Wort Gottes in unser Herz, in unserem Geist schreiben sollten.
2: When Christ went through the agony on the cross.
0: Als Jesus durch die Not am Kreuz ging, durch das Leiden.
2: It was his faith in his Father and the belief in his word that sustained him through that dark experience.
0: War es der Glaube in seinen Vater, der ihn unterstützte und hielt durch diese finsterne Erfahrung.
2: And I was going through a very dark experience.
0: Und ich ging auch durch eine finstere Erfahrung.
2: And this is the verse that God brought to my thoughts.
0: Und dieses war der Gedanke, der auch der Bibeltext, der mich
2: and it has been my favorite verse ever since.
0: Und es ist der Lieblingsbibelvers seitdem geworden.
2: Philippians 1:6.
0: Philipper 1:6.
2: The God who has started the work in our hearts.
0: Der Herr, der das gute Werk in euren Herzen begonnen hat.
2: Will complete it.
0: Wird es beenden.
1: Amen.
2: By the time Christ returns. That's my paraphrase version.
0: Das ist, wenn
2: Modern
0: Jesus
2: English.
0: Kommt. Und das ist das, was ich so frei zitiere.
2: Is what I needed to believe in.
0: So, an das musste ich glauben.
2: And I did. I captured that. It
0: und ich
2: became
0: habe
2: mine.
0: Diesen Bibelvers genommen, dass er wird das Werk beenden in mir, bis er kommt.
2: And it was the shield that defrayed and deflected all of the rest of the temptations.
0: Und es war das Schild, das die Versuchungen, die wieder oder weiter kamen,
2: because
0: auf
2: we
0: die Seite
2: serve
0: gelegt
2: a loving
0: waren.
2: God.
0: Weil wir einem liebenden
2: He
0: Gott dienen,
2: wants to save us.
0: Welcher uns erlösen will.
2: He's not trying to
0: er
2: get rid
0: versucht
2: of people
0: es nicht,
2: from the kingdom.
0: Er versucht nicht den Menschen nicht ins Reich Gottes zu bringen.
2: He is earnestly trying to wake us up.
0: Ernstlich versucht er uns wach zu rütteln.
2: And prepare our hearts for the kingdom.
0: Und unsere Herzen vorbereiten möchte für das Königreich.
2: So I am looking.
0: So suche ich weiter. Und ich suche.
2: And looking.
0: Und suche.
2: You can turn off the lights and that's about how dark it was when I was looking.
0: Und wir können jetzt das Licht ausschalten.
2: Just a little
0: bit
2: of light.
0: Wie dunkel es ist, es war nur noch ein bisschen hell draußen.
2: And I am ever so slowly moving and looking very carefully.
0: Ich bin sehr langsam unterwegs und schaue sehr aufmerksam.
2: And I walked, I'm just traversing back and forth across the mountain in about, you know, half a meter width.
0: Und ich gehe immer nur in diesem Bereich eines halben Meters.
2: Because I don't want to look too far because I didn't want to miss anything.
0: Ich möchte nicht zu weit gucken, sondern ich möchte dort
2: and I walk this
0: schauen.
2: Way.
0: Und ich gehe den
2: it's about
0: Weg
2: where you
0: lang.
2: Are.
0: Dort, wo du sitzt.
2: And I had the thought, turn around and go right back to where I came from.
0: Und ich habe den Gedanken, ja, dreh dich um und geh zurück, dort, woher du kommst.
2: And our human reasoning wants to say, I just was there.
0: Aber
2: there's nothing there.
0: Unser menschlicher Verstand sagt uns, ja, ich war doch schon dort. Was soll
2: but
0: ich jetzt noch mal zurückgehen?
2: But I was so in tune with the Lord, I turned around and walked back.
0: Aber ich war so gebunden an den Herrn und bin zurückgegangen.
2: Right on the edge of the clear cut.
0: Dort am Rande, dort, wo der Wald abgeholzt war.
2: Big stand of trees.
0: Da waren große Bäume an dem.
2: The snow comes on the boughs.
0: Und der Schnee hängte.
2: Under the tree, there's no snow.
0: Und unter dem Baum war kein Schnee.
2: So I walk back to this big tree where I had just been.
0: Gehe zurück zu diesem großen Baum.
2: And I looked all around the ground again.
0: Und ich schaue mir genau den Boden wieder an.
2: And I couldn't believe what I saw.
0: Und ich konnte nicht glauben, was ich sah.
2: And before I said anything,
0: und bevor ich etwas sagte,
2: I heard my husband yelling at me, "Honey, did you find your antler yet?"
0: Gerade damals rief mein Mann und fragte, Liebling, hast du dein Hirschgeweih schon gefunden?
2: And I said, "I think so."
0: Und dann sage ich, denke ich ja.
2: Well, either you did or you didn't.
0: Oh, hast du jetzt oder nicht?
2: And I bent over.
0: Und ich habe mich gebückt.

0: And I picked up this antler.
1: Und ich habe diesen hier, dieses Hirschgeweih gefunden.
0: And I said to him,
1: und ich sagte ihm,
0: mine's deformed.
1: Aber meins ist verformt.
0: You see, it has two branches.
1: Es hat zwei Äste.
0: And a little stub by one of them.
1: Einen kleinen Stumpf.
0: It's deformed.
1: Es ist verformt.
0: And the devil brought that. So are you deformed?
1: So, der Teufel, so bist du.
0: I mean, he just verformt. He is a tyrant.
1: So er ist ein Tyrann.
0: Why do we so easily follow a tyrant?
1: Warum folgen wir einem Tyrannen so leicht?
0: And my husband said, honey.
1: Und mein Mann sagte,
0: that's
1: Liebling,
0: not deformed.
1: Das ist nicht der
0: Deform. That's new growth starting.
1: Das ist gerade am Wachsen gewesen.
0: Is our God good?
1: Ist unser Gott nicht gut?
0: Is he the God of miracles?
1: Ist er nicht der Gott der Wunder?
0: Does he care about us personally?
1: Kümmert er sich um uns persönlich?
0: We wanted to go on a treasure hunt.
1: Wir wollten ja nur auf eine Schatzsuche gehen.
0: Do the next picture. The treasures were not the antlers.
1: Der Schatz war nicht diese Hirschgeweihe.
0: Were a deeper experience with our God.
1: Es war, der Schatz war, dass wir in eine tiefere Erfahrung mit unserem Gott gekommen sind.
0: That has been so amazing.
1: Das so außergewöhnlich war.
0: That has been so personal.
1: So persönlich.
0: That has been so encouraging as we journey
1: so
0: through life.
1: Ermutigend während des weiteren Lebens.
0: Christ is the treasure.
1: Christus ist der Schatz.
0: And we can all find him.
1: Und wir können ihn alle finden,
0: if we want to.
1: Wenn wir wollen.
0: Those are just tokens.
1: Das sind nur Zeichen.
0: He doesn't always give us tokens.
1: Nicht immer haben wir Zeichen.
0: But he always will be willing to give of himself the treasure.
1: Aber
0: of life.
1: Immer wird er uns den Schatz des Lebens geben.
2: So you've got to hear the rest of the story.
1: Und so jetzt musst du den Rest der Geschichte hören.
2: After 7 years of struggling
1: with
2: this difficult situation with the hormones, the headaches,
1: dass sie so Schwierigkeiten hatte mit den Hormonen, weil ja nach der Operation das Ganze kam mit Depression, mit starken Kopfschmerzen.
2: Just a few days after this high Sabbath.
1: Nur ein paar Tage nach diesem hohen Sabbat.
2: We were scheduled to fly to Australia.
1: Waren wir vorbereitet, nach Australien zu fliegen.
2: On the way there, my wife read a book that she had found.
1: Unterwegs las sie ein Buch, das sie gefunden hatte.
2: The hormone situation.
1: Über die Situation der Hormone.
2: And since every time we share this message, people ask for the name of the book.
1: Yes. Und seitdem wir diese Botschaft fragen, sagen, so fragt man uns nach dem Namen dieses Buches.
0: Natural Hormone Balance for Women.
1: Und es heißt natürliche Hormonausgleich für Frauen.
2: By a doctor named Uzi, U-Z-Z-I, Uzi Rice.
1: Der Arzt heißt Uzi Rice.
2: R-E-I-S-S.
1: Okay.
2: This doctor
1: E-A-S-S.
2: Has specialized in women's problems for his whole career.
1: Und dieser Arzt hatte in seiner ganzen Karriere sich auf die weiblichen Hormonprobleme spezialisiert.
2: Has treated over 30,000 women successfully.
1: Und hat etwa 30,000 Frauen mit Erfolg behandelt.
2: And he is booked out about 6 months in advance.
1: Und er ist ausgebucht für 6 Monate.
2: So God wasn't through working miracles.
1: Und so Gott wirkte.
2: She finished the book.
1: Sie las das Buch zu Ende.
2: She called the number in the book from Australia.
1: Sie hat aus Australien die Rufnummer angerufen in die USA des Arztes.
2: Told the lady at the office when we were coming back into Los Angeles.
1: Hat der Frau gesagt, wann wir wieder zurückkehren würden nach Los Angeles.
2: And the office was only about 40 minutes from the airport.
1: Und der Arzt hatte seine

0: Taxis etwa 40 Minuten vom Flughafen entfernt.
1: The lady was about to go through the process of telling her how long it would take.
0: Und die Frau wollte gerade sagen, ah, es dauert ziemlich lange, bis sie einen Termin kriegen kann.
1: And that you can't just have an appointment when you stop through Los Angeles in a few days.
0: Kann nicht dann einen Termin kriegen, wenn sie gerade hier durch Los Angeles durchfliegt.
1: And then something happened.
0: Und dann passiert etwas.
2: She put me on hold.
0: Hat sie mich auf die Warteschleife gelegt.
2: And I was praying.
0: Und ich habe gebetet.
2: Lord, if you know that this doctor can help me, please.
0: Wenn du weißt, dass dieser
2: Arzt
0: mir helfen
2: kann, I can get an appointment.
0: Dann öffne du den Weg, dass ich einen Weg finde.
2: She came back on the phone.
0: Sie kam zurück zum.
2: She said, "Can you be here at 5 o'clock on that day?"
0: Und sagt, kannst du hier 5 Uhr an dem Tag sein?
2: Yeah, the flight lands at about 1:30, 2 o'clock. I can be there by 5.
0: Ja, also der Flug kam zurück 1 Uhr. So bis 5 Uhr konnte sie das schaffen.
2: It wasn't till I got to the office that day that the doctor said he put the extra hour in for that day for an appointment.
0: So hatte der Arzt
2: the day I called.
0: Diese Uhrzeit noch zusätzlich an dem Tag hinzugefügt.
2: We serve a great God.
1: There you see God working again.
0: Und ihr seht hier, wie Gott wieder wirkt.
1: And so we sat in front of this doctor.
0: Und so haben wir dort gesessen vor diesem Arzt.
1: For 45 minutes.
0: Und haben 45 Minuten gesprochen.
1: He never asked my wife to undress and do any physical examination on
0: her. Er hat sie nicht untersucht.
1: He took quite a few blood tests.
0: Er hat ein paar Bluttests genommen.
1: And I just want to tell you that at the end of the story, within 10 days, I had my wife back again.
0: Und nach 10 Tagen hatte ich meine Frau wieder zurück.
1: Complete transformation.
0: Komplett verwandelt.
1: In 10 days.
0: In 10 Tagen.
1: That's a miracle.
0: Das ist ein Wunder.
1: God used this specialist.
0: Gott hat diesen Spezialisten benutzt.
1: And his desire for women to use naturally bioidentical hormones.
0: Und dass sie solche Hormone benutzen, die natürlich biologisch sind.
1: No drugs.
0: Nicht Medikamente, keine.
1: But bioidentical hormones.
0: Aber bioidentische Hormone.
1: So not only did we find a doctor that could solve the problem.
0: Wir finden nicht nur einen Arzt, der ein Problem lösen kann.
1: But right in the middle of Hollywood, California.
0: Aber in der Mitte des Hollywoods, also in Kalifornien.
1: A doctor who wants to do it a better way.
0: Der es auf eine bessere Art und Weise machen möchte.
1: Now I have to tell you that this doctor was very expensive.
0: Ich muss euch sagen, dieser Arzt war sehr teuer.
1: $600 for 1 hour.
0: $600 für eine Stunde.
1: But I want to ask you, was it worth it?
0: Aber würde ich sagen, ist das, lohnt sich das?
1: 7 years we were going to doctors to find the answers.
0: Gingen wir zu Ärzten und wollten eine Antwort finden.
1: In 45 minutes with some extensive blood tests, the answers were found.
0: 45 Minuten mit Bluttests wurde die Antwort gefunden.
1: And we have been living happily ever after.
0: Und wir leben seitdem glücklich.
1: Praise God.
0: Gott sei Dank.
1: And that antler experience, you can see why it was a high day.
0: Könnt ihr sehen, warum es ein großer Tag für uns war?
1: So, I want to say this especially for the children.
0: Ich möchte dies besonders für die Kinder sagen.
1: Please understand, children.
0: Versteht eure Kinder.
1: God did something very special on this Sabbath day.
0: Gott tat etwas ganz Besonderes für
1: and
0: uns an diesem Sabbat.
1: And I don't want you to think that means that you can go home and start praying for a kitty.
0: Und jetzt kann er nach Hause gehen
1: or
0: und bitten Gott für
1: or
0: ein
1: a new baby
0: brother. Kätzchen oder für ein Hündchen oder für ein Babygeschwisterchen.
1: And that because you have the faith of a child, God is going
0: und
1: to give it to you
0: weil
1: now.
0: Du das, den Glauben eines Kindes hast, wird dir Gott das jetzt geben.
1: So parents, help them understand this.
0: Helft ihnen zu verstehen.
1: This was a special day.
0: Dieses war ein besonderer Tag.
1: We had not found antlers for years.
0: Wir haben für Jahre keine Hirschgeweih mehr gefunden.
1: And we did not find antlers for years after that.
0: Und wir haben seitdem auch keine mehr
1: okay.
0: gefunden.
1: Okay. So this was a special day. It was a faith building experience.

0: Es war eine Glaubenserfahrung.
1: And I can tell you that God has some faith-building experiences for all of us.
0: Und ich kann euch sagen, dass Gott für uns alle glaubensstärkende Erfahrungen hat.
1: It just comes in different packages.
0: Es kommt nur in unterschiedlichen Verpackungen.
1: He says, "Behold."
0: Sagt, siehe.
1: I am the God of all flesh.
0: Ich bin der Gott allen Fleisches.
1: And there is nothing.
0: Und da ist nichts.
1: Too hard for me.
0: Zu schwer für mich.
1: Do you believe it?
0: Glaubt ihr es?
1: Do you really believe it?
0: Glaubt ihr es wirklich?
1: Because he wants to change us.
0: Weil er möchte uns verändern.
1: From the inside out.
0: Von außen von innen nach außen.
1: And over the next couple of days, especially over this Sabbath.
0: Und besonders über diesen im Verlauf dieses Sabbats.
1: God may bring something to you.
0: Wird Gott euch gewisse Dinge offenbaren, zeigen,
1: that maybe you don't want to let go of.
0: Die ihr vielleicht nicht aufgeben möchtet.
1: Maybe it's some selfishness that you're struggling with.
0: Vielleicht ist es eine gewisse Selbstsucht, mit der
1: maybe
0: ihr
1: some issue
0: gefangen seid.
1: Between your wife and your husband.
0: Vielleicht ein Problem zwischen Ehepartner und
1: And that still small voice of the Holy Spirit.
0: Und diese stille Stimme des Heiligen Geistes
1: will remind you,
0: wird euch erinnern.
1: I am the God of all flesh.
0: Ich bin der Gott allen Fleisches.
1: And there is nothing too hard for me.
0: Und es ist nichts zu schwer für mich.
1: Can we kneel together as we pray?
0: Können wir am Ende knien und beten zusammen?
1: Oh Father in heaven, what a joy it is to just relive this experience tonight.
0: Oh Herr, was für eine Freude es ist, dass wir diese Erfahrung wieder erleben konnten heute Abend.
1: What an encouragement to my own soul.
0: Was für eine Ermutigung für meine eigene Seele.
1: We ought to often meditate upon your blessings.
0: Wir müssen uns häufig erinnern und nachdenken über all die Segnungen, die du uns gegeben hast.
1: To recall your providences.
0: Dass wir uns erinnern an deine Vorsehung.
1: To rehearse your answered prayers.
0: Dass wir uns erinnern an die erhörten Gebete.
1: Oh Lord, we thank you that you've given each of us a measure of faith.
0: Wir danken dir, dass du jedem von uns ein Maß des Glaubens gegeben hast.
1: But we know that we need to have our faith increased.
0: Und wir müssen unseren Glauben stärken.
1: We need to turn away from the doubting probabilities of failure.
0: Wir müssen wegkommen von den zweifelnden oder den Wahrscheinlichkeiten, die uns zum Zweifeln bringen.
1: Father, I just pray that we will trust you more.
0: Ich bitte dich, Herr, dass du uns hilfst, dass wir dir mehr vertrauen.
1: Respond more fully to your love to us.
0: Dass wir mehr antworten auf die Liebe, die du zu uns hast.
1: That we believe that you are the God of impossibilities.
0: Dass wir doch es glauben, dass du der Gott bist der Unmöglichkeit.
1: In Jesus' name, amen.
0: Im Namen Jesu. Amen.

0: Good morning and happy Sabbath.
1: Guten Morgen und einen gesegneten Sabbat.
0: It's a blessing to see such a full church.
1: Es ist ein Segen, so eine volle Gemeinde zu sehen.
0: And it's a great blessing for us to be able to be here with you this day, this weekend.
1: Und es ist auch ein Segen, heute an diesem Wochenende mit euch hier zusammen zu sein.
0: We met some of you yesterday already.
1: Wir haben einige von euch schon gestern getroffen.
0: But I see a lot of new faces this morning.
1: Aber heute Morgen sehe ich auch viele neue Gesichter.
0: My name is Daniel, as I was already a little bit introduced.
1: Ich heiße Daniel, so wie ich schon etwas vorgestellt wurde.
0: And I'm here together with my wife Sylvia. Maybe she can stand up for just a moment.
1: Und ich bin hier zusammen mit meiner Frau Sylvia. Vielleicht kann sie kurz aufstehen.
0: We are living in Norway.
1: Wir wohnen in Norwegen.
0: And this is the country from which we work.
1: Und das ist auch das Land, wo wir arbeiten.
0: We have a ministry together called Living Water.
1: Wir haben zusammen eine Stiftung genannt Lebendiges Wasser.
0: And we also teach at a school called the European Bible School.
1: Und wir unterrichten auch an der European Bible School.
0: We've been working together for the last 7 years.
1: Wir haben in den letzten 7 Jahren zusammengearbeitet.
0: I'm not a Norwegian.
1: Ich bin kein Norweger.
0: You might tell that English is quite fluent for me. It's my first language.
1: Nun, ihr merkt vielleicht, Englisch ist für mich ganz flüssig. Es ist meine erste Sprache.
0: I was born about as far as you can get from here, I guess, New Zealand.
1: Ich bin so weit weg

0: von Worten, wie es nur irgendwie möglich ist, von diesem Ort in Neuseeland.
1: Any of you know where that is?
0: Und wenn ihr wisst, wo das ist?
1: Some people say it's the end of the world.
0: Einige sagen, das Ende der Welt.
1: In New Zealand we say it's the beginning of the world.
0: Aber wir sagen, das ist der Anfang der Welt.
1: Because that's where time begins.
0: Denn dort fängt die Zeit an.
1: I was born in New Zealand.
0: Ich bin in Neuseeland geboren worden.
1: But I have Dutch parents.
0: Aber ich habe holländische Eltern.
1: My parents, after they got married in Holland, they said, you know what, we're going to start all our lives totally over again. And they looked at the map and they decided to travel to New Zealand.
0: Denn als meine Eltern geheiratet haben in Holland, da haben sie gesagt, wir wollen das Leben ganz neu anfangen, und sie haben auf die Karte geschaut und sind dann nach Neuseeland ausgewandert.
1: I was born in New Zealand.
0: Ich bin in Neuseeland geboren worden.
1: I grew up there.
0: Ich bin dort aufgewachsen.
1: But when I was 10 years old,
0: aber als ich 10 Jahre alt war,
1: for different circumstances, my parents decided to go back to Holland, so I came to Europe when I was 10.
0: Da haben meine Eltern wegen verschiedenen Umständen entschlossen, wieder zurück nach Europa zu gehen. Und so kam ich nach Europa im Alter von 10.
1: So I lived about 10 years in Holland.
0: Dann lebte ich dort ungefähr 10 Jahre in Holland.
1: And when I was 20, I gave my life fully to the Lord.
0: Und als ich 20 Jahre alt war, da habe ich mein Leben ganz Gott übergeben.
1: I was baptized.
0: Wurde getauft.
1: And I decided to go to a Bible school in Sweden.
0: Und ich entschloss mich, zu einer Bibelschule in Schweden zu gehen.
1: And so I was trained there.
0: Und dort wurde ich unterrichtet.
1: And ever since I've been working as a Bible worker and an evangelist.
0: Und seit dieser Zeit habe ich als Bibelarbeiter und Evangelist gearbeitet.
1: I'm now 29, if you might wonder.
0: Ich bin jetzt 29, wenn ihr euch das vielleicht fragt.
1: So we're very happy to be here with you.
0: Wir sind ganz glücklich, hier bei euch zu sein.
1: And our topic for this weekend, for this day, is rediscovering the true picture of God.
0: Und das Thema für dieses Wochenende ist das Bild Gottes wiederentdecken.
1: For those of you that were here yesterday,
0: für diejenigen, die gestern hier waren,
1: we began with looking at the long war that has been raged against the true picture of God.
0: Wir haben damit angefangen, wie dieser lange Krieg gegen das Gottesbild vonstatten ging.
1: And we looked at different epochs in the history of humanity, and whereby this war is made evident.
0: Und wir haben verschiedene Epochen in der Geschichte angeschaut, wo dieser Krieg sichtbar wurde.
1: We looked at how it began in heaven with Lucifer rebelling against his maker.
0: Wir haben uns angeschaut, dass dieser Krieg im Himmel begann, als Lucifer gegen seinen Schöpfer rebelliert hat.
1: But how this war was carried out here on earth.
0: Aber wie dann dieser Krieg weiter ausgeführt wurde hier auf dieser Erde.
1: And how that throughout paganism we find a false picture of God presented.
0: Und wie wir im Heidentum ein falsches Gottesbild dargestellt finden.
1: But we also looked how this pagan picture has somehow made its way, we could say, into the back door of the church.
0: Aber wir haben uns auch angeschaut, wie dieses heidnische Bild sich irgendwie in die christliche Kirche eingeschlichen hat.
1: And how that during the Middle Ages or the Dark Ages we find even the church presenting a false picture of the character of God.
0: Und wie wir dann im Mittelalter sogar die Kirche als eine Institution finden, die ein falsches Gottesbild vermittelt.
1: We also looked how this resulted in atheism.
0: Wir schauen uns auch an, wie das dann zu dem Atheismus führte.
1: And so we see these different chapters throughout time in which the war against the picture of God is being raged and is still continuing in our time.
0: Und wir schauten diese verschiedenen Kapitel in der Geschichte an, wie eben dieser Krieg vonstatten ging und sich auch noch heute fortsetzt.
1: And yet in the midst of all of this,
0: und dennoch im Mittelpunkt all dieser Dinge,
1: God sent forth his only begotten son.
0: Da sandte Gott seinen eingeborenen Sohn.
1: And Jesus Christ.
0: Und Jesus Christus,
1: his life and his death and his resurrection,
0: und sein Leben, sein Tod, seine Auferstehung,
1: reveal to us the true character of God in the midst of all these distorted pictures that we behold.
0: Er zeigt uns das wahre Gottesbild unter all diesen verzerrten Gottesbildern, die wir in dieser Welt sehen.
1: And Jesus Christ as a person we can get to know through the scriptures.
0: Und Jesus Christus als Person können wir kennenlernen in der Schrift.
1: And so we concluded yesterday that just as we would be digging and searching for a treasure, so we dig and search for the treasures in God's word.
0: Und wir folgerten daraus, dass so wie wir für einen Schatz graben können, dass wir genauso im Wort Gottes graben dürfen.
1: And that treasure that we find is Jesus Christ, it's the character of God.
0: Und diesen Schatz, den wir dort finden, ist Jesus Christus, der Charakter Gottes.
1: And so the appeal indeed for us is to

0: Get into the word.
1: Und der Aufruf an uns ist, ins Wort hineinzugehen.
0: And to spend time in scripture.
1: Und damit Zeit zu verbringen.
0: So that that picture of God may be rediscovered.
1: Damit dieses Gottesbild wiederentdeckt wird.
0: And so from these thoughts I would like to continue this morning.
1: Und von diesen Gedanken her will ich jetzt weitermachen.
0: And I would like to begin by looking at the big picture.
1: Und ich will damit anfangen, ein großes Bild anzuschauen.
0: I believe that whatever topic you study in the Bible,
1: ich glaube, dass auch welches Thema auch immer man in der Bibel studiert,
0: it is always very helpful to take a step back and look at the big picture that the Bible presents.
1: Dann ist es immer gut, einen Schritt zurückzugehen und das große Bild anzuschauen, welches die Bibel präsentiert.
0: In the Bible school where I teach in Norway,
1: in der Bibelschule, wo ich in Norwegen unterrichte,
0: I always tell my students this.
1: Da sage ich meinen Studenten immer das Folgende.
0: So whatever topic you study,
1: welches Thema auch immer ihr studiert,
0: whatever book you want to understand in the Bible,
1: welches Buch ihr in der Bibel auch verstehen wollt,
0: view it in its picture, in its bigger picture.
1: Dann schaut es im größeren Zusammenhang an.
0: Because all the stories and illustrations and examples in the Bible, they fit in a bigger story.
1: Denn all diese Geschichten und Darstellungen und Bilder in der Bibel, sie passen in eine größere Geschichte.
0: And when you look at the Bible from beginning to end,
1: und wenn man die Bibel anschaut von Anfang bis zum Ende,
0: you will find that it has a beautiful frame.
1: Dann werdet ihr herausfinden, dass es einen wunderbaren Rahmen hat.
0: When you have a beautiful picture, you put it in a frame.
1: Wenn ihr ein schönes Bild habt, dann tut ihr es in einen Rahmen.
0: This book is a beautiful picture of God and it has a beautiful frame.
1: Und dieses Buch ist ein wunderbares Bild von Gott und es hat auch einen schönen Rahmen.
0: Now what is that frame?
1: Was ist dieser Rahmen?
0: Take your Bibles and turn with me to the book of Genesis, the first book in the Bible.
1: Nun nehmt eure Bibeln und schlagt mit mir 1. Mose auf.
0: Genesis chapter 1 is the account of creation.
1: 1. Mose, dort lesen wir den Schöpfungsbericht.
0: God spoke and brought all into existence.
1: Gott sprach und brachte alles ins Dasein.
0: And then we come to Genesis chapter 2, which we could say is an elaboration upon creation account.
1: Und dann kommen wir zu Kapitel 2 und da kann man sagen, das ist eine Vertiefung des Schöpfungsberichts.
0: And the Bible tells us so beautifully how man was created in verse 7.
1: Und die Bibel sagt uns so wunderbar, wie der Mensch geschaffen wurde in Vers 7.
0: It says, the Lord God formed man of the dust of the ground and breathed into his nostrils the breath of life and man became a living soul.
1: Da heißt es, da bildete Gott, der Herr, den Menschen Staub von der Erde und blies den Odem des Lebens in seine Nase. Und so wurde der Mensch eine lebendige Seele.
0: And already in Genesis 1 and 2 you can learn so much about the character of God.
1: Und schon in 1. Mose 1 und 2, da können wir schon so viel über den Charakter Gottes lernen.
0: God spoke everything into existence, but he didn't speak man into existence.
1: Gott sprach alles ins Dasein, aber den Menschen hat er nicht ins Dasein gesprochen.
0: For man, he stooped down, the God of the universe, and with his own hands, he formed out of the dust and breathed his own breath, and man became a living soul.
1: Um den Menschen zu erschaffen, da ist der Herrscher des Universums herniedergekommen und hat den Menschen geformt aus dem Staub der Erde und hat den Odem des Lebens in seine Nase geblasen.
0: This shows us what a close God we serve.
1: Das zeigt uns, was für einem nahen Gott wir
0: He is
1: dienen.
0: Not some distant God that speaks us into existence.
1: Es ist nicht irgendein entfernter Gott, der einfach spricht und wir sind.
0: But he made us with his own hands, amen?
1: Aber er hat uns mit seinen eigenen Händen geschaffen.
0: And Genesis chapter 2 tells us how man was placed in a special garden.
1: Und Kapitel 2 erzählt uns auch, wie der Mensch in einen besonderen Garten versetzt wurde.
0: A beautiful garden is described there.
1: Ein wunderschöner Garten wird dort beschrieben.
0: And in the midst of that garden,
1: und in der Mitte dieses Gartens,
0: God placed a tree,
1: da setzte Gott einen Baum,
0: which was called the tree of life.
1: Und der wurde genannt der Baum des Lebens.
0: Now there was another tree, which was the tree of knowledge of good and evil.
1: Und da gab's auch einen anderen Baum, den Baum der Erkenntnis des Guten und Bösen.
0: But I want to focus for a moment upon the tree of life.
1: Aber ich will jetzt mich kurz auf den Baum des Lebens konzentrieren.
0: We read about it in verse 9.
1: Wir lesen davon in Vers 9.
0: And out of the ground the Lord God made every

0: tree grow that is pleasant to the sight and good for food. And the tree of life was also in the midst of the garden.
1: Und Gott, der Herr, ließ allerlei Bäume aus der Erde hervorsprießen, lieblich anzusehen und gut zur Nahrung, und auch den Baum des Lebens mitten im Garten.
0: So we have, I want you to just picture the scene before you.
1: Ich will einfach diese Szene euch mal etwas darstellen.
0: A beautiful garden,
1: ein wunderschöner Garten,
0: a tree of life,
1: ein Baum des Lebens,
0: and man created in the image of God.
1: Und der Mensch geschaffen als Bild Gottes.
0: And man has this face-to-face communion with God, nothing in between.
1: Und der Mensch hat diese Kommunikation von Angesicht zu Angesicht mit Gott, und da gibt es nichts dazwischen.
0: That's the picture we receive in the beginning.
1: Das ist das Bild, was wir am Anfang empfangen.
0: And so we push the fast forward button for a moment.
1: Und jetzt drücken wir den Vorlaufknopf für einen Moment.
0: And we go through the whole history and we come to the very end. Turn with me to Revelation.
1: Und wir gehen durch die ganze Geschichte der Bibel und kommen bis zum Schluss in Offenbarung.
0: Revelation, and turn with me to the last chapter, chapter 22.
1: Und in Offenbarung auch das letzte Kapitel, Kapitel 22.
0: And we're looking here at the frame of this beautiful picture.
1: Und wir schauen uns hier den Rahmen dieses wunderbaren Bildes an.
0: Revelation chapter 22.
1: Offenbarung 22.
0: And look at the familiar picture here.
1: Und schauen wir uns das vertraute Bild an.
0: Verse 1 says, and he showed me a pure river of water of life, clear as crystal, proceeding from the throne of God and of the Lamb.
1: Und Vers 1, und er zeigte mir einen reinen Strom vom Wasser des Lebens, glänzend wie Kristall, der ausging vom Thron Gottes und des Lammes.
0: In the middle of its street and on either side of the river was the tree of life, which bore 12 fruits, each tree yielding its fruit every month. The leaves of the tree were for the healing of the nations.
1: Und in der Mitte zwischen ihrer Straße und dem Strom, von dieser und von jener Seite aus, war der Baum des Lebens, der 12-mal Früchte trägt und jeden Monat seine Frucht gibt, jeweils eine, und die Blätter des Baumes dienen zur Heilung der Völker.
0: Verse 3 says, and there shall be no more curse, but the throne of God and of the Lamb shall be in it, and his servant shall serve him.
1: Vers 3, und es wird keinen Fluch mehr geben, und der Thron Gottes und des Lammes wird in ihr sein, und seine Knechte werden ihm dienen.
0: They shall see his face, and his name shall be on their foreheads.
1: Und sie werden sein Angesicht sehen, und sein Name wird auf ihren Stirnen sein.
0: And so we have in the beginning a very similar picture also in the end.
1: Und so haben wir am Anfang ein Bild, das dem sehr ähnlich ist, das wir auch am Ende haben.
0: We have a beautiful world.
1: Wir haben eine wunderschöne Welt,
0: where no sin exists,
1: wo es keine Sünde gibt,
0: and where there's a perfect relationship between God and man.
1: Und wo dort eine vollkommene Beziehung zwischen Gott und dem Menschen existieren.
0: Face-to-face communion with him.
1: Und sie haben Kommunikation von Angesicht zu Angesicht.
0: There is a tree of life in the beginning.
1: Am Anfang gibt es einen Baum des Lebens.
0: There is a tree of life in the end.
1: Und es gibt einen Baum des Lebens am Ende.
0: Perfect communion with God in the beginning, perfect communion with God in the end.
1: Vollkommene Gemeinschaft mit Gott am Anfang und auch am Ende.
0: And yet the world in which we live,
1: und dennoch die Welt, in der wir leben,
0: and the only world we really know,
1: und die einzige Welt, die wir wirklich kennen,
0: is not that world of the beginning and is not that world of the end.
1: Ist nicht die Welt, die da am Anfang war, oder die Welt, die am Ende existieren wird.
0: And so we find ourselves between the trees.
1: Und so finden wir uns selbst zwischen den Bäumen.
0: It's like almost like we're framed by a tree of life in the beginning and a tree of life in the end.
1: Es ist so, als ob wir einen Rahmen haben von einem Lebensbaum am Anfang und einem Lebensbaum am Ende.
0: And we find ourselves in a world separated from God.
1: Und wir finden uns in einer Welt wieder, die von Gott getrennt ist.
0: We find ourselves in a world where the picture of God is distorted and where we do not have face-to-face communion with him.
1: Wir leben in einer Welt, wo das Gottesbild verzerrt ist und wo wir nicht von Angesicht zu Angesicht mit ihm leben.
0: But how do we now communicate with God?
1: Aber wie können wir jetzt mit Gott kommunizieren?
0: Well, we looked at this text already yesterday, but I want to go back there in Hebrews chapter 1.
1: Wir haben schon gestern den Text angeschaut, aber ich will nochmal darauf zurückkommen in Hebräer Kapitel 1.
0: Turn with me in your Bibles to the book of Hebrews in chapter 1.

0: Schlag mit mir Hebräer Kapitel 1 auf.
1: And beginning in verse 1.
0: Und dort Vers 1.
1: Hebrews chapter 1 verse 1 says,
0: Hebräer 1 Vers 1 sagt:
1: God, who at various times and in various ways spoke in time past to the fathers by the prophets.
0: Nachdem Gott in vergangenen Zeiten vielfältig und auf vielerlei Weise zu den Vätern geredet hat durch die Propheten,
1: has in these last days spoken to us by his

0: hat er in diesen letzten Tagen zu uns geredet durch den Sohn.
1: So throughout time God has communicated with man.
0: Also während der ganzen Zeiten hat Gott mit dem Menschen kommuniziert.
1: Even between the trees.
0: Auch zwischen den Bäumen.
1: In the world in which we live.
0: In der Welt, in der wir leben.
1: God has communicated through the prophets.
0: Hat Gott mit uns geredet durch die Propheten.
1: But there's even a greater revelation that he gave of himself.
0: Aber er hat noch eine größere Offenbarung von sich selbst gegeben.
1: Verse 3 says.
0: Vers 3 sagt.
1: Who being the brightness of his glory, talking here about his son Jesus Christ, and the express image of his person, and upholding all things by the word of his power.
0: Dieser, es redet hier von Jesus Christus, dieser ist die Ausstrahlung seiner Herrlichkeit und der Ausdruck seines Wesens und trägt alle Dinge durch das Wort seiner Kraft.
1: And so, even though we've been separated from God by sin,
0: und so, obwohl wir von Gott durch die Sünde getrennt wurden,
1: and even though we are living in a world that has been separated from God,
0: und obwohl wir in einer Welt leben, welche von Gott getrennt ist,
1: God in his mercy sent his son.
0: Hat Gott in seiner Gnade seinen Sohn geschickt.
1: To reveal who he is.
0: Um zu offenbaren, wer er ist.
1: God in flesh and blood.
0: Gott in Fleisch und Blut.
1: Jesus Christ.
0: Jesus Christus.
1: Which is according to this text the express image of his person.
0: Welcher nach diesem Text der Ausdruck seines Wesens ist.
1: And so in the midst of this story, this big picture,
0: und so in der Mitte dieser Geschichte, dieses großen Bildes,
1: God has manifested himself to us, has made himself known by his son Jesus Christ.
0: Da hat Gott sich selbst uns offenbart, er hat sich bekannt gemacht durch seinen Sohn, Jesus Christus.
1: And so rediscovering the picture of God,
0: und wenn wir also das Bild Gottes wiederentdecken wollen,
1: rediscovering who God really is,
0: wenn wir herausfinden wollen, wer Gott wirklich ist,
1: it's discovering who Jesus Christ is.
0: Dann bedeutet das, dass wir herausfinden, wer Jesus Christus
1: it's
0: ist.
1: Studying his life.
0: Es bedeutet, sein Leben zu studieren.
1: Studying his character.
0: Seinen Charakter zu studieren.
1: And as we do that,
0: und wenn wir das tun,
1: by beholding,
0: durch Anschauen,
1: we will become changed.
0: Werden wir verwandeln.
1: And that what God wanted in the beginning,
0: und das, was Gott am Anfang wollte,
1: will now be restored.
0: Wird jetzt wiederhergestellt.
1: You know, the first thing that was spoken about man in the beginning,
0: nun wisst ihr, was als erstes über den Menschen gesagt wurde?
1: Was that they were made in the image of God.
0: Es wurde gesagt, sie wurden erschaffen im Bild Gottes.
1: God said, "Let us make man in our image, in our likeness."
0: Gott sagte, lasst uns Menschen nach unserem Bild, nach unserer Gleichheit machen.
1: So that man would reflect the glory of God, the character of God.
0: Damit der Mensch die Herrlichkeit, den Charakter Gottes widerspiegelt.
1: Through sin, this has been lost.
0: Und durch die Sünde ist das verloren gegangen.
1: And so the whole plan of redemption is the plan of restoration.
0: Und der ganze Plan der Erlösung ist der Plan der Wiederherstellung.
1: Restoring man into the image of God.
0: Den Menschen wiederherstellen in das Bild Gottes.
1: But in order for us to be changed into the image of God,
0: aber um in das Bild Gottes verwandelt zu werden,
1: we must behold him.
0: Müssen wir ihn anschauen.
1: How do we behold God when he has no shape or form?
0: Wie können wir aber Gott anschauen, wenn er keine Form und wenn man ihn nicht sehen kann?
1: Yes, he does have a shape and form in his son Jesus Christ.
0: Nein, er hat doch eine Form, nämlich in seinem Sohn Jesus Christus.
1: Turn with me to 2 Corinthians.
0: Schlag mit mir 2. Korinther auf.
1: Chapter 3.
0: Kapitel 3.
1: 2 Corinthians chapter 3 and verse 18 says,
0: 2. Korinther 3, Vers 18 sagt,
1: but we all with unveiled face, beholding as in a mirror the glory of the Lord, are being transformed into the same image from glory to glory, just as by the Spirit of the Lord.
0: Wir alle aber, indem wir mit unverhülltem Angesicht die Herrlichkeit des Herrn anschauen wie in einem Spiegel, werden verwandelt in dasselbe Bild von Herrlichkeit zu Herrlichkeit, nämlich vom Geist des Herrn.
1: So we are restored into the image of God by beholding him. By beholding we become changed.
0: Also wir werden verwandelt in das Bild Gottes, indem wir ihn anschauen. Durch Anschauen werden wir verwandelt.
1: We know that this is the fact.
0: Wir wissen, dass das eine Tatsache ist.
1: It has been proved to be true. That which you behold, it of course affects you, it changes you.
0: Es ist eine Tatsache, das, was man anschaut, das beeinflusst einen, das ändert

0: einen.
1: And when we behold God,
0: und wenn wir Gott anschauen,
1: when we behold his son Jesus,
0: wenn wir seinen Sohn Jesus anschauen,
1: we will be changed into his image.
0: Dann werden wir verwandelt in sein Bild.
1: But if our understanding of God is false,
0: aber wenn unsere Vorstellung von Gott falsch ist,
1: when our understanding of God has somehow been distorted through various elements, and that can happen very easily,
0: wenn unsere Vorstellung von Gott irgendwie verzerrt wurde durch verschiedene Elemente, und das kann sehr leicht passieren,
1: then we will be changed, but not according to the true God. God's true desire for us.
0: Dann werden wir auch verwandelt, aber nicht so in die Richtung, wie Gott wirklich ist, so wie Gott es sich eigentlich wünscht.
1: 2. Corinthians chapter 4 verse 6 says,
0: 2. Korinther 4 Vers 6 sagt,
1: for it is the God who commanded light to shine out of darkness, who has shown in our hearts to give the light of the knowledge of the glory of God in the face of Jesus Christ.
0: Denn Gott, der dem Licht gebot, aus der Finsternis hervorzuleuchten, er hat es auch in unseren Herzen Licht werden lassen, damit wir erleuchtet werden mit der Erkenntnis der Herrlichkeit Gottes im Angesicht Jesu Christi.
1: I love the language here.
0: Ich liebe diese Sprache
1: hier. You know, maybe the first time you read it seems very complex.
0: Nun, das erste Mal, wenn ihr das lest, klingt das vielleicht sehr komplex.
1: But if you take it point by point,
0: aber wenn wir es Punkt für Punkt nehmen,
1: it's beautiful what is being communicated here.
0: Dann ist das wunderschön, was hier mitgeteilt wird.
1: It says, God commanded the light to shine out of darkness.
0: Es heißt hier, dass Gott dem Licht gebot, aus der Dunkelheit hervorzuleuchten.
1: Well, our mind is brought back to creation.
0: Dann wird unser Denken zurückgebracht zur Schöpfung.
1: God said, let there be light, and there was light.
0: Gott sagte, es soll Licht sein, und da war Licht.
1: But then Paul continues.
0: Aber dann fährt Paulus fort.
1: And he says, just as God commands light to shine out of darkness, now he shines in our hearts.
0: Da sagt er, genauso wie Gott damals dem Licht gebot, aus der Dunkelheit hervorzuleuchten, so soll es jetzt auch in unseren Herzen Licht werden.
1: To give the light.
0: Um Licht zu geben.
1: But what is that light?
0: Aber was ist dieses Licht?
1: That has to light shine in our hearts.
0: Dieses Licht, das in unsere Herzen leuchten soll.
1: It's a knowledge of the glory of God.
0: Es ist die Erkenntnis der Herrlichkeit Gottes.
1: Now, a knowledge of the glory, and we talked about this yesterday and also this morning in the Sabbath school, that glory is synonymous to character.
0: Und wir haben auch gestern schon davon gesprochen und auch in der Sabbatschule, Herrlichkeit ist ein Synonym für Charakter.
1: And so what is shining in our hearts?
0: Und was scheint in unser Herz?
1: A knowledge of the character of God, a knowledge of what he is like, who he is.
0: Eine Erkenntnis der Herrlichkeit Gottes, des Charakters, so wie er eben ist.
1: But how is that established?
0: Und wie wird das zu Wege gebracht?
1: The last part of the verse says, in the face of Jesus Christ.
0: Und der letzte Teil sagt, im Angesicht Jesu Christi.
1: You know, isn't it the face that gives the expression of a person?
0: Ist es nicht das Angesicht, das dem Wesen Ausdruck verleiht?
1: If you are sad,
0: wenn ihr traurig seid,
1: I can't look at your arm and say, I think he's sad today.
0: Dann ist es nicht, dann kann ich nicht euren Arm anschauen und sagen, ach, ich glaube, er ist heute traurig.
1: If you are happy,
0: wenn ihr glücklich seid,
1: I can't look at your foot and say, you're happy today.
0: Kann ich nicht deinen Fuß anschauen und sagen, oh, du bist glücklich heute.
1: You know, the expression of a person is revealed in the face.
0: Nun, die Verfassung einer Person wird im Angesicht offenbar.
1: And so it is Jesus Christ that is the face of God.
0: Und so ist es Jesus Christus, der das Angesicht Gottes ist.
1: Amen.
0: Amen.
1: So you want to know what God is like?
0: Wollt ihr wissen, wie Gott ist?
1: You want to behold him so you can become changed into his image?
0: Wollt ihr ihn sehen, damit ihr verwandelt werdet in sein Bild?
1: Look at the life of Jesus.
0: Dann schaut euch das Leben Jesu
1: Look
0: an.
1: At the expressions of Jesus.
0: Schaut euch die Ausdrucksweise von Jesus an.
1: And you will become changed.
0: Und ihr werdet verwandelt
1: From
0: werden.
1: Glory to glory.
0: Von Herrlichkeit zu Herrlichkeit.
1: Day by day.
0: Tag für Tag.
1: It's a beautiful message.
0: Das ist eine wunderschöne Botschaft.
1: And it's a message that we can take hold of by faith.
0: Und es ist auch eine Botschaft, die wir im Glauben erfassen können.
1: But the question is, what is our picture of God like?
0: Aber die Frage ist, wie sieht denn unser Bild von Gott aus?
1: That is very dependent upon how much time you spend with Jesus.
0: Das hängt sehr davon ab, wie viel Zeit du mit Jesus verbringst.
1: That depends very much how much time you spend in his word.
0: Das hängt sehr stark davon ab, wie viel Zeit du in seinem Wort verbringst.
1: Because the scriptures, the word of God reveals Jesus Christ.

0: Denn die Schriften, das Wort Gottes, das offenbart Jesus Christus.
1: It is there that we behold him.
0: Dort können wir ihn anschauen.
1: It is there that our image of God is created.
0: Dort wird unser Bild von Gott geschaffen.
1: Through the word.
0: Durch das Wort.
1: And yet it seems many times today.
0: Und dennoch scheint es heute oft,
1: that Christians are content with a mere superficial reading of scriptures.
0: Dass die Christen zufrieden sind mit einer nur oberflächlichen Lektüre des Wortes.
1: Or that they're more occupied with the things that this world offers than the things that pertain to the kingdom of God.
0: Und dass sie mehr damit beschäftigt sind, was diese Welt anbietet, als das, was das Reich Gottes ausmacht.
1: And more than that,
0: und noch mehr,
1: there are elements in our world, which we spoke a little bit about yesterday, the long war against God.
0: Und es gibt auch Elemente in der Welt, über die wir schon gestern etwas gesprochen haben, der lange Krieg gegen das Gottesbild.
1: That influence our way of thinking when it comes to who God is.
0: Die unsere Vorstellung davon beeinflussen, wer Gott ist.
1: There are a lot of worldviews out there.
0: Worldviews. Es gibt sehr viele Weltanschauungen.
1: And these worldviews may consciously or subconsciously influence the way we even approach scripture.
0: Und diese Weltanschauungen, die können bewusst oder unbewusst uns beeinflussen, wie wir die Schrift handhaben.
1: You know, during the 1800s,
0: während im 18. Jahrhundert,
1: God rose up a movement of prophecy.
0: Auch in den 1800ern, da hat Gott eine Bewegung erweckt.
1: We know from the prophecies of Daniel and Revelation.
0: Wir kennen die Prophezeiungen in Daniel und Offenbarung.
1: That God began to do something mighty in the 1800s, raising up a movement that would usher in the coming of Jesus Christ.
0: Und da tat Gott etwas Großes in den 18 Jahrhunderten, dass er dort eine Bewegung erweckte, die bis zu Jesu Wiederkunft dauern sollte.
1: That would preach the three angels' messages found in Revelation 14.
0: Eine Bewegung, die die dreifache Engelsbotschaft, wie sie in Offenbarung 14 gefunden wird, predigen sollte.
1: But at the same time,
0: aber genau zur gleichen Zeit,
1: you know, the enemy of souls was looking on at this.
0: Nun wisst ihr, der Feind der Seelen hat sich das angeschaut
1: and started bringing about worldviews, implementing worldviews that we're going to carry people away from the clear scriptures, the clear truth of scriptures.
0: Und er fing an, Weltanschauungen zu entwickeln, die die Menschen wegbringen würden von einem klaren Verständnis der Bibel.
1: And a worldview that came to the surface in the 1800s is what we call deism.
0: Und eine dieser Weltanschauungen in diesen 1800ern war Deismus.
1: Now, deism is the belief or the worldview that God is somewhere up there and we're somewhere down here and he may have started things but he's not involved in our lives now.
0: Der Deismus ist eine Weltanschauung, dass Gott da oben ist und wir da unten und er hat vielleicht irgendwie was ausgelöst, aber er greift nicht wirklich in unser Leben ein.
1: This is a picture that many people have of God.
0: Das ist ein Bild, welches viele von Gott haben.
1: God, he may have begun things, but he's not involved in my life.
0: Gott hat vielleicht etwas angefangen, aber er kümmert sich nicht wirklich um mein Leben.
1: You know, he might now and then intervene in a certain situation if I really pray enough.
0: Und vielleicht greift er hier oder dort in einer Situation ein, wenn ich wirklich genug bete.
1: But he's certainly not involved in my everyday decisions.
0: Aber in meinen täglichen Entscheidungen, da spielt er ganz bestimmt keine Rolle.
1: And this worldview of deism has entered into the church as well.
0: Und diese Weltanschauung des Deismus ging auch in die Kirche.
1: And many people believing in God,
0: und viele Menschen, die an Gott glaubten,
1: they don't believe that he is near to them.
0: Sie glauben nicht, dass er ihnen wirklich nahe ist.
1: They don't believe that he is there for every moment.
0: Sie glauben nicht wirklich, dass er jeden Moment gegenwärtig ist.
1: You know, Paul, he said to the people in Athens, if you turn with me to Acts 17.
0: Wisst ihr, Paulus sagte den Athenern in Apostelgeschichte.
1: He told them something about God.
0: 17. Er sagte ihnen etwas von Gott.
1: Verse 24.
0: Apostelgeschichte 17, Vers 24.
1: Acts 17, verse 24.
0: Apostelgeschichte 17, 24.
1: God who made the world and everything in it, since he is Lord of heaven and earth, does not dwell in temples made with hands.
0: Der Gott, der die Welt gemacht hat und alles, was darin ist, er, der Herr des Himmels und der Erde ist, wohnt nicht in Tempeln, die von Händen gemacht sind.
1: And you got to understand that was something very

0: revolutionary to say in those days.
1: Und ihr müsst verstehen, das war damals etwas sehr Revolutionäres zu sagen.
0: Because all their gods were made in images that they worshipped, idols that they worshipped.
1: Denn all ihre Götter waren in Bildern dargestellt, in Götzen, die sie verehrten.
0: And Paul, he gets up and he says to the people of Athens.
1: Und Paulus steht hier auf und sagt den Athenern:
0: God doesn't dwell in temples made with hands.
1: Gott wohnt nicht in Tempeln mit Menschenhänden gemacht.
0: Then he goes on to say in verse 24-25, nor is he worshipped with man's hands, as though he needed anything, since he gives to all life, breath and all things.
1: Und Vers 25 dann: Er lässt sich auch nicht von Menschenhänden bedienen, als ob er etwas benötigen würde, da er doch selbst allen Leben und Odem und alles gibt.
0: And he has made from one blood every nation of men to dwell on all the face of the earth, and has determined their pre-appointed times and the boundaries of their dwellings.
1: Und er hat aus einem Blut jedes Volk der Menschheit gemacht, dass sie auf dem ganzen Erdboden wohnen sollen, und hat im Voraus verordnete Zeiten und die Grenzen ihres Wohnens bestimmt.
0: Verse 27, so that they should seek the Lord in the hope that they might grope for him and find him, though he is not far from each one of us.
1: Und Vers 27, damit sie den Herrn suchen sollten, ob sie ihn wohl umhertastend wahrnehmen und finden möchten, und doch ist er ja jedem Einzelnen von uns nicht ferne.
0: And so what Paul is doing as he's addressing the people in Athens.
1: Und was Paulus hier tut, als er die Athener anspricht,
0: he's trying to give them a correct picture of God.
1: Er versucht, ihnen ein richtiges Gottesbild zu geben.
0: They thought that God was in those idols that they worshipped and the temples they had built.
1: Sie dachten, dass Gott in diesen Götzen ist und in diesen Tempeln, die sie gebaut hatten.
0: And he says, no, God is much greater than that.
1: Und er sagt, nein, Gott ist viel größer als das.
0: God, but and he's so near to us.
1: Und er ist uns so nah.
0: Verse 27, if you grope for him, you will find him.
1: Und dann Vers 27, wer nach ihm sucht, der wird ihn finden.
0: Because he's not far from us.
1: Denn er ist nicht weit weg von uns.
0: What is your picture of God like?
1: Wie sieht euer Gottesbild aus?
0: Is God far from you?
1: Ist Gott von dir weit entfernt?
0: Is God somewhere there in the corner of the universe?
1: Ist Gott irgendwo in der Ecke des Universums?
0: Now and then intervening in your life?
1: Der ab und zu ins Leben eingreift?
0: But not daily by your side?
1: Aber nicht täglich zu deiner Seite steht?
0: What is our picture of God like?
1: Wie sieht unser Gottesbild aus?
0: Is it like deism, that he began something but somehow stepped back?
1: Ist das so wie Deismus, dass er irgendetwas angefangen hat, aber dann irgendwie zurücksteht?
0: What is your picture of God like?
1: Wie sieht dein Gottesbild aus?
0: God wants to be so near to you.
1: Gott will dir so nahe sein.
0: He created you with his own hands.
1: Er hat dich geschaffen mit seiner eigenen Hand.
0: And the Bible tells us in verse 26.
1: Und die Bibel sagt uns in Vers 26.
0: 26 implies that he determined the place you were born.
1: Und da steht auch, dass der Geburtsort bestimmt war.
0: Can you imagine?
1: Könnt ihr euch das vorstellen?
0: That God knew you before you knew him?
1: Dass Gott euch kannte, bevor ihr ihn kanntet?
0: That God knew you before you were born?
1: Dass Gott dich kannte, bevor du geboren wurdest?
0: You know, when God approached Jeremiah the prophet.
1: Nun wisst ihr, als Gott Jeremia dem Propheten sich näherte?
0: He said, you know, I ordained you to be a prophet before you were in the womb.
1: Dann sagte er, ich habe dich als Propheten bestimmt, bevor du im Mutterleib warst.
0: You can read that in Jeremiah chapter 1 and verse 5.
1: Das könnt ihr in Jeremia 1, Vers 5 lesen.
0: God telling Jeremiah, I knew you before you knew me.
1: Gott sagt dem Jeremia, ich kannte dich, bevor du mich kanntest.
0: And I brought you into existence for a special purpose.
1: Und ich habe dich ins Dasein gerufen für eine ganz bestimmte Absicht.
0: And that purpose is that you will be a prophet unto the people.
1: Und diese Absicht, dieser Zweck ist, dass du ein Prophet bist für das Volk.
0: Can you imagine Jeremiah is going through his life?
1: Könnt ihr euch das vorstellen? Jeremia geht durch das Leben.
0: You know, discovering more and more about the character of God.
1: Und er lernt Gott immer mehr und seinen Charakter immer mehr kennen.
0: Only to come to a specific point in his life that he discovers that God had a plan for him even before he was born.
1: Nur um zu einem bestimmten Punkt im Leben zu kommen, um zu erkennen, dass Gott einen Plan für ihn hatte, noch bevor er geboren wurde.
0: Have you come to that point?
1: Seid ihr schon zu diesem Punkt gekommen?
0: God is not a respecter of people.
1: Nun, Gott sieht nicht die Person

0: Just as God had a purpose for Jeremiah before he was born, so God had a purpose for you and for me.
1: Genauso wie Gott für Jeremia eine Absicht hatte, einen Plan hatte, bevor er geboren wurde, so hat er auch einen Plan für dich und mich.
0: But what's our picture of God like?
1: Aber wie sieht unser Gottesbild aus?
0: Is that the picture we have of God, that he really purposed me before I was born?
1: Ist das unser Gottesbild, dass er wirklich mich gewollt und für mich etwas vorhatte,
0: or,
1: bevor ich geboren wurde?
0: Or is it more in such a way that, well, we're here anyway, so God, do you have something for me to do?
1: Oder ist es eher so, ja, jetzt bin ich halt eben da, Gott, hast du vielleicht was für mich zu tun?
0: Since I'm alive, since I'm living.
1: Ja, weil ich jetzt eben lebe.
0: Since I belong to this church,
1: weil ich eben zu dieser Kirche gehöre,
0: please God, give me a purpose.
1: Gib mir doch bitte irgendeinen Sinn.
0: Show me what I should do.
1: Zeig mir doch, was ich tun soll.
0: That's a false understanding of the picture of God.
1: Das ist ein falsches Verständnis vom Bild Gottes.
0: God knew you before you knew him.
1: Gott kannte dich, bevor du ihn kanntest.
0: He knew you before you were born, before you were in your mother's womb.
1: Er kannte dich, bevor du geboren wurdest, bevor du im Mutterleib warst.
0: And he purposed your existence.
1: Und er hat deine Existenz beabsichtigt.
0: This is the sovereignty of God.
1: Das ist die Souveränität Gottes.
0: And we've come so far away from our understanding and picture of God.
1: Und wir sind in unserem Verständnis von Gottes Bild so weit weggekommen.
0: And we reason from our own understanding, from cause to effect.
1: Und wir schlussfolgern in unserem eigenen Verständnis von der Ursache zur Wirkung.
0: But you know, with God, purpose always comes before life.
1: Aber wisst ihr, bei Gott ist es so, der Sinn, die Absicht kommt immer vor dem Leben.
0: You know, when God began to create the world,
1: nun wisst ihr, als Gott anfing, die Welt zu schaffen,
0: do you think he, you know, before anything was created,
1: meint ihr, bevor er irgendetwas geschaffen hat,
0: it was existing in the mind of God.
1: Da existierte schon im Denken Gottes.
0: You know, light was existing in the mind of God.
1: Licht gab es schon im Denken Gottes.
0: And then he spoke it into existence.
1: Und dann sprach er es ins Dasein.
0: You know, the sea creatures were existing in the mind of God, and then he spoke them into existence.
1: Und auch die Kreaturen im Meer, sie waren im Denken Gottes und dann sprach er sie ins Dasein.
0: Everything that was created,
1: alles, was geschaffen
0: first
1: wurde,
0: existed in the mind of God.
1: Existierte zuerst im Denken Gottes.
0: So it was also with man.
1: Genauso war es mit dem Menschen.
0: So God says, let us make man in our image.
1: So sagte Gott, lasst uns den Menschen in unserem Bilde machen.
0: And in his mind, man was already existing.
1: Und in seinem Denken, da existierte der Mensch.
0: And the purpose for man already existed.
1: Und auch der Sinn, die Absicht,
0: to reflect the image of God.
1: Nämlich die Absicht war, das Bild Gottes wiederzuspiegeln.
0: And with that purpose in mind, he created man.
1: Und mit dieser Absicht schuf er den Menschen.
0: Why do you think we are created?
1: Was meint ihr, warum wurden wir geschaffen?
0: There's only one purpose for man.
1: Es gibt nur einen Sinn für den Menschen.
0: To reflect the image of God.
1: Das Bild Gottes zu reflektieren.
0: We are made to bring glory to God.
1: Wir sind geschaffen worden, um Gott Ehre zu bereiten.
0: Turn with me to Isaiah 43.
1: Schlagt mit mir Jesaja 43 auf.
0: Isaiah 43 and verse 7.
1: Jesaja 43 und dort Vers 7.
0: Isaiah 43 verse 7 says, everyone who is called by my name, whom I have created for my glory, I have formed him, yes, I have made him.
1: Da heißt es, einen jeden, der mit meinem Namen genannt ist und den ich zu meiner Ehre geschaffen habe, den ich gebildet und gemacht habe.
0: So you are created to the glory of God.
1: Also seid ihr zur Ehre Gottes geschaffen.
0: The question is, are we going to reflect the glory of God or are we going to reflect our own glory?
1: Nun, die Frage ist, werden wir die Herrlichkeit Gottes widerspiegeln oder werden wir unsere eigene Herrlichkeit zeigen?
0: And all this is dependent upon our picture of God.
1: Und das alles hängt davon ab, wie wir uns Gott vorstellen.
0: And so we have the worldview of deism that has affected us.
1: Da gibt es den Deismus, der uns beeinflusst hat.
0: But there are other worldviews that have affected us.
1: Es gibt aber auch noch andere Weltanschauungen.
0: Because the worldview deism, it gave birth to another worldview, which is Darwinism or evolutionism.
1: Denn dieser Deismus, er verhalf einer anderen Weltanschauung, nämlich dem Darwinismus oder der Evolutionsanschauung.
0: Because if deism says, well, God is somewhere up there and we're down here and he started it, but he's not really involved.

0: Denn wenn der Deismus sagt, dass Gott irgendwo da oben ist und wir sind hier unten und Gott ist ja nicht wirklich gegenwärtig.
1: The next step is to say, well, let's find a scientific explanation on the origin of life and we can disclude God altogether.
0: Und dann ist der nächste Schritt, nun jetzt versuchen wir eine wissenschaftliche Erklärung für den Ursprung des Lebens zu finden und dann können wir Gott ganz ausschließen.
1: And so Deism gives birth to Darwinism.
0: Also Deismus gebiert den Darwinismus.
1: And out of Darwinism or evolutionism we have what comes materialism.
0: Und aus dem Evolutionismus kommt dann der Materialismus.
1: Well, materialism says, well, there's nothing else in this universe but matter and energy.
0: Denn der Materialismus sagt, es gibt nichts in diesem Universum als nur Materie und Energie.
1: And materialism again gives birth to another worldview which we call humanism.
0: Und der Materialismus gebiert dann die nächste Weltanschauung und die nennen wir Humanismus.
1: Now, because if there's only matter and energy, materialistic worldview,
0: denn wenn es dort nur Materie und Energie gibt, die materialistische Weltanschauung,
1: man is the most developed material and energy, so we can say everything revolves around man, humanism.
0: Dann ist der Mensch die am weitesten entwickelte Materie und Energie und dann können wir sagen, alles muss sich um den Menschen drehen.
1: And so humanism is the view that basically everything revolves around man.
0: Also Humanismus besagt eigentlich, dass sich alles um den Menschen drehen muss.
1: Do you know that humanism has entered into the Christian church?
0: Wisst ihr eigentlich, dass der Humanismus auch in die christliche Kirche Einzug gehalten hat?
1: The worldview of humanism,
0: die Weltanschauung des Humanismus,
1: has sad to say impacted many Christians.
0: Hat leider auch viele Christen beeinflusst.
1: And the way we approach the word of God,
0: und der Weg, wie wir das Wort Gottes handhaben,
1: the way we approach the gospel,
0: wie wir uns dem Evangelium nähern,
1: is many times stained by our perspective of humanism.
0: Ist oft beeinflusst durch unsere Perspektive des Humanismus.
1: Think about it for a moment.
0: Denken wir da kurz drüber nach.
1: If humanism says everything is revolving around man,
0: wenn der Humanismus sagt, alles dreht sich um den Menschen,
1: in the Christian world today there seems to be a message coming,
0: da scheint in der christlichen Welt heute eine Botschaft zu
1: that
0: kommen,
1: the gospel revolves all about man,
0: dass das Evangelium sich nur um den Menschen dreht.
1: Except Jesus Christ,
0: außer wenn Jesus Christus,
1: not because you're a sinner in need of salvation,
0: nicht weil du ein Sünder bist, der Erlösung braucht,
1: but except Jesus Christ because he can give you a better life.
0: Ah, okay. Now I didn't get the idea now.
1: Okay, can someone help him?
0: Also, nimm Jesus an, weil er... Ach so, okay, I think now I got it.
1: Okay.
0: Die erste Aussage war, oder der Humanismus lehrt nicht, nimm Jesus an, weil du ein Sünder bist und weil du sonst verloren gehst, sondern er sagt, nimm Jesus an, weil er dir ein besseres Leben schenkt.
1: Take Jesus because you will receive eternal life. And who doesn't want that?
0: Nimm Jesus an, weil dann wirst du das ewige Leben bekommen und wer will das nicht?
1: Take Jesus and he'll give you a better life, health, wealth, prosperity.
0: Nimm Jesus an und er wird dir ein besseres Leben geben, Gesundheit, Reichtum, Wachstum.
1: If that is our motivation, we're bought into humanism.
0: Wenn das unsere Motivation ist, dann sind wir im Humanismus.
1: And sad to say, many people have founded their Christian experience upon a humanistic worldview.
0: Und leider haben viele Christen ihre christliche Erfahrung auf eine humanistische Weltanschauung gebaut.
1: My life was pretty good before.
0: Mein Leben war vorher schon ganz gut.
1: But if I take Jesus, it even gets better.
0: Aber wenn ich jetzt Jesus nehme, dann wird das Leben noch besser.
1: And with Jesus, I can have more.
0: Und mit Jesus kann ich noch mehr haben.
1: Not just a good life here, but a better life to come.
0: Nicht nur ein gutes Leben hier auf der Erde, sondern noch ein besseres Leben, das kommt.
1: But is that Christianity?
0: Aber ist das Christentum?
1: Is that the message of the cross?
0: Ist das die Botschaft des Kreuzes?
1: The Christian church at large has bought into humanism.
0: Die christliche Kirche im Allgemeinen ist in den Humanismus geraten.
1: Where everything is revolving around man.
0: Wo sich alles um den Menschen dreht.
1: And yet everything is to revolve around God. Can you say amen to that?
0: Aber es soll doch so sein, dass sich alles um Gott dreht. Könnt ihr da Amen sagen?
1: God is to be in the center.
0: Gott soll das Zentrum sein.
1: Everything is to happen to the glory of God.
0: Alles soll zur Herrlichkeit Gottes geschehen.

0: God's glory is to be foremost.
1: Gottes Herrlichkeit soll an erster Stelle stehen.
0: The fact that we are saved,
1: die Tatsache, dass wir gerettet werden,
0: is a what I would call a byproduct and not the prime product.
1: Ist ein Nebenprodukt, aber nicht der Hauptpunkt.
0: The prime product is the glory of God.
1: Die Hauptsache ist die Herrlichkeit Gottes.
0: You know, and when we think about that for a moment,
1: und wenn wir da kurz drüber nachdenken,
0: it affects our picture of God.
1: Dann beeinflusst uns das unser Gottesbild.
0: Because everything about our own experience,
1: denn alles in unserer Erfahrung,
0: all our decisions and choices we make,
1: alle Entscheidungen und Auswahlen, die wir treffen,
0: they all are revolving around the glory of God, the glory of God, the glory of God.
1: Sie drehen sich alle um die Herrlichkeit Gottes, die Herrlichkeit Gottes, die Herrlichkeit Gottes.
0: Jesus Christ was crucified on the cross.
1: Und Jesus Christus wurde am Kreuz
0: to vindicate the name of God.
1: Angenagelt, um den Namen Gottes zu rechtfertigen.
0: For the glory of God.
1: Zur Herrlichkeit Gottes.
0: So that his name may be exalted.
1: Damit sein Name erhoben wird.
0: And that's why you and I are created.
1: Und deshalb bist auch du und auch ich geschaffen.
0: The sole purpose of our existence is to bring glory to the name of God.
1: Die einzige Absicht, der Sinn unseres Daseins ist, Gott Ehre zu bereiten.
0: And when we understand the gospel correctly,
1: und wenn wir das Evangelium richtig verstehen,
0: we find that the gospel is about a holy God.
1: Dann finden wir heraus, dass es im Evangelium um einen heiligen Gott geht.
0: Contrasting not someone that is doing pretty okay, but someone that is utterly lost.
1: Und im Gegensatz dazu steht jemand, der nicht einigermaßen okay ist, sondern der völlig verloren ist.
0: Not someone that can do a little better with Jesus, but someone that is utterly lost and eternally damned without Jesus.
1: Es geht nicht um jemand, dem es vielleicht etwas besser geht mit Jesus, sondern jemand, der völlig verloren und völlig verdammt ist ohne Jesus.
0: So we must understand the true picture of God, God's holiness and man's fallenness.
1: Wir müssen also das wahre Bild verstehen, Gottes Heiligkeit und des Menschen gefallen sein.
0: Because only with this correct picture,
1: denn nur mit diesem richtigen Bild,
0: will we truly appreciate the gift of God in sending forth his son to die for us.
1: Nur mit diesem Bild werden wir wirklich das wirklich wertschätzen, was Gott durch seinen Sohn getan hat, dass er kam, um für uns zu sterben.
0: Let me give you an illustration.
1: Ich will hier das veranschaulichen.
0: Let's say you're standing in a swimming pool.
1: Nehmen wir an, ihr steht in einem Schwimmbecken.
0: And the water is up to your knees.
1: Und das Wasser geht bis zu den Knien.
0: And you're having a good time.
1: Und es geht euch ganz gut.
0: Splashing around a bit.
1: Könnt ein bisschen planschen.
0: And someone suddenly jumps into the pool.
1: Und dann plötzlich springt jemand in das Schwimmbecken.
0: Grabs you by the arm.
1: Und greift dich am Arm.
0: And pulls you out.
1: Und reißt dich hinaus.
0: And says, I saved you.
1: Und sagt, ich habe dich gerettet.
0: What would you say?
1: Was sagt ihr dann?
0: Are you crazy?
1: Ja, bist du verrückt?
0: I was doing just fine.
1: Fun?
0: I was just doing fine and fun.
1: Mir ging's doch gut.
0: Now, second scenario.
1: Das zweite Szenario.
0: You find yourself in the midst of a sea.
1: Ihr findet euch in der Mitte des Meeres.
0: Your little boat is sunk.
1: Euer kleines Boot ist gesunken.
0: And you are there and the waves are splashing on you.
1: Und ihr seid da, die Wellen gehen über euch.
0: Sharks are underneath you.
1: Die Haie schwimmen dort auch herum.
0: And you are about to go under.
1: Und ihr seid gerade dabei unterzugehen.
0: And a helicopter comes.
1: Und dann kommt ein Hubschrauber.
0: The ladder comes down.
1: Eine Leiter kommt herunter.
0: You grab hold of it.
1: Ihr fasst sie.
0: You are pulled up.
1: Ihr werdet hinaufgezogen.
0: You come into the helicopter.
1: Ihr kommt in den Hubschrauber.
0: And the person says, "We saved you."
1: Und die Person sagt, wir haben dich gerettet.
0: You don't say, no, I liked it down there. I was doing fine.
1: Dann sagt ihr nicht, ach, ich hab's da unten gemocht. Mir ging's doch gut.
0: Oh, you say thank you.
1: Ihr sagt danke.
0: You saved me.
1: Ihr habt mich gerettet.
0: You see, it is only when do we appreciate salvation?
1: Nun, wann schätzen wir die Erlösung?
0: When we understand the lostness of man and his fallen condition.
1: Wenn wir das Verlorensein des Menschen verstehen in seinem gefallenen Zustand.
0: And humanism says we're doing perfectly okay.
1: Und der Humanismus sagt, wir machen das doch schon ganz gut.
0: Give me Jesus and I'll do even better.
1: Gib mir Jesus und ich werde es noch besser machen.
0: Oh, Jesus can help me to gain health, wealth, prosperity. I'll take him.
1: Oh, wenn Jesus mir helfen kann, Gesundheit, Reichtum und Wachstum zu bekommen,

0: Kann man nicht hinnehmen.
1: Our picture of God needs to change.
0: Unser Gottesbild muss sich ändern.
1: We need to understand that we find ourselves in a condition that we are utterly lost without him.
0: Wir müssen verstehen, dass wir uns selbst in einem Zustand befinden, wo wir völlig verloren sind ohne ihn.
1: We have come so deep, we are so low that without Jesus our only fate is eternal death.
0: Wir sind so tief gefallen, so niedrig, dass unser einziges Schicksal ohne Jesus ewiger Tod ist.
1: And in that light,
0: und in diesem Licht gesehen,
1: the picture of God changes.
0: Da verändert sich das Gottesbild.
1: I say, thank you, Jesus.
0: Und ich sage, danke, Jesus.
1: Thank you, God,
0: danke,
1: for taking my place.
0: Dass du meinen Platz
1: the
0: eingenommen
1: death
0: hast.
1: That I deserve,
0: den Tod, den ich verdient habe,
1: you paid,
0: den hast du bezahlt.
1: You took it.
0: Du hast ihn auf
1: so that
0: dich
1: I can
0: genommen.
1: Receive the life that I didn't deserve.
0: Damit ich das Leben bekommen darf, das ich nicht verdient habe.
1: When does the cross really, really come alive for us?
0: Wann wird das Kreuz für uns wirklich lebendig?
1: When is it that the picture of God really takes on a fresh and new perspective?
0: Wann ist es, dass das Bild Gottes wirklich eine frische und neue Perspektive für uns erhält?
1: It is when we understand the holiness of God versus the lostness of man.
0: Das ist, wenn wir die Heiligkeit Gottes verstehen im Gegensatz zu der verlorenen Heil des Menschen.
1: And yet the worldviews that are out there, like deism and humanism, are affecting us subconsciously many times.
0: Und dennoch ist es so, dass diese Weltanschauungen wie Humanismus und Deismus, dass sie uns manchmal unbewusst beeinflussen.
1: And slowly and gradually our picture of God is being distorted.
0: Und langsam aber sicher wird unser Gottesbild verzerrt.
1: And that's why we need to come back to the Word of God.
0: Und deshalb müssen wir zurück auf das Wort Gottes kommen.
1: Come back to the true gospel.
0: Zurück zu dem wahren Evangelium.
1: And the true gospel needs to be studied over and over and over again.
0: Und das wahre Evangelium muss immer wieder und immer wieder und immer wieder studiert werden.
1: To understand what Christ has done for us.
0: Um zu verstehen, was Christus für uns getan hat.
1: Look at the way they treated him.
0: Schaut euch doch mal an, wie sie ihn behandelt haben.
1: That is the treatment that you and I deserve for our sins.
0: Das ist die Behandlung, die du und ich verdient haben für unsere Sünden.
1: Because the holiness of God,
0: denn die Heiligkeit
1: God,
0: Gottes, der Charakter
1: and,
0: Gottes
1: and the one who he is,
0: und so wie er ist,
1: it includes love and mercy and compassion,
0: das beinhaltet Liebe und Barmherzigkeit
1: which are the
0: und Mitgefühl.
1: Traits of character that we like to dwell on most.
0: Und das sind die Charaktereigenschaften, die wir ganz gerne bedenken.
1: But God is also a God of justice.
0: Aber Gott ist auch ein Gott der Gerechtigkeit.
1: And so when mankind sinned, you know, he couldn't just, you know, take up the carpet and just sweep it underneath and no one saw it and let's go on.
0: Und als dann der Mensch gesündigt hatte, da konnte man nicht einfach den Teppich hochheben und alles darunter kehren und dann zudecken und einfach weitermachen.
1: God is a God of justice, and so the payment of sin is death, and it needed to be met.
0: Aber Gott ist ein Gott der Gerechtigkeit, und der Sünde sold ist der Tod, und das musste bezahlt werden.
1: And Jesus took that.
0: Und Jesus hat das auf sich genommen.
1: The full wrath of God,
0: wisst ihr, der volle Zorn Gottes,
1: undiluted, unmixed,
0: unvermischt,
1: was poured out upon Jesus Christ on the cross.
0: Wurde auf Jesus Christus am Kreuz ausgeschüttet.
1: To the extent that God the Father,
0: so weit, dass Gott der Vater,
1: had to turn away his face from his son.
0: Dass er sein Angesicht von seinem Sohn
1: it
0: abwenden
1: was total
0: musste.
1: Darkness.
0: Völlige Dunkelheit.
1: And it wasn't the nails or the thorns on his head, on his brow, that caused his death.
0: Und es waren nicht die Nägel oder die Dornenkrone auf seinem Kopf, die seinen Tod verursachten.
1: It was your sins and my sins.
0: Es waren deine Sünden und meine Sünden.
1: Literally burst the heart of God,
0: die wirklich das Herz Gottes, das Herz Christi zerbrochen haben.
1: Consequence of sin is revealed in the cross of Calvary.
0: Die Folge der Sünde ist offenbar gemacht im Kreuz von Golgatha.
1: And it's not just to give us a better life here and now.
0: Und es geht nicht nur darum, uns hier und jetzt ein besseres Leben zu geben.
1: The gospel is about the lostness of man, but the reconciliation of God in sending forth his son.
0: Das Evangelium handelt davon, dass der Mensch verloren ist, aber dass Gott seinen Sohn gesandt hat, um ihn zu versöhnen.
1: And this is a gospel that needs to be guarded.
0: Und das ist ein Evangelium, das wir auch schützen müssen.
1: Because, you know,

0: With all these world views around us,
1: denn mit all diesen Weltanschauungen um uns herum,
0: with all the false pictures of God that are being promoted,
1: mit all diesen falschen Gottesbildern, die dargestellt werden,
0: even in the Christian church,
1: auch in der christlichen Kirche,
0: how important for us to guard what has been given to us in Scripture.
1: Wie wichtig ist es doch, das zu schützen, was uns in der Bibel gegeben wurde.
0: You know, Paul, he wrote to a young man by the name of Timothy.
1: Wisst ihr, Paulus schrieb zu einem jungen Mann mit dem Namen Timotheus.
0: Timothy was a young preacher.
1: Timotheus war ein junger Prediger.
0: And Paul wrote to him two letters in the Bible, in the New Testament, 1 and 2 Timothy.
1: Und Paulus schrieb an ihm zwei Briefe, 1. und 2. Timotheus.
0: And in those letters, Paul says, Timothy, guard that which you have received.
1: Und in diesen Briefen schreibt er Timotheus, bewahre, schütze das, was du empfangen hast.
0: You know, how important was it that the message that had been given was going to be passed on in like manner and not changed?
1: Wie wichtig war es doch, dass die Botschaft, die gegeben worden war, dass sie in gleicher Weise weitergegeben wurde und nicht verändert wurde.
0: Turn with me to 1 Timothy chapter 1.
1: Schlagen wir mal auf, 1. Timotheus Kapitel 1.
0: Look at what Paul writes to this young preacher.
1: Schauen wir, was Paulus an diesen jungen Prediger schreibt.
0: And whenever I read 1 and 2 Timothy, I take it very personal because, you know, I can place myself in his shoes. I'm also a young preacher.
1: Und wenn ich 1. und 2. Timotheus lese, dann kann ich das immer sehr persönlich nehmen, weil ich bin auch ein junger Prediger.
0: And I can imagine, you know, getting a letter from the Apostle Paul.
1: Und ich kann mir das so vorstellen, einen Brief vom Apostel Paulus zu bekommen.
0: Look at, it's almost like Paul, you know, with all the urgency that he can muster, writes to this young evangelist and says the following.
1: Und es ist so, als ob Paulus mit aller Ernsthaftigkeit, die er haben kann, schreibt zu diesem jungen Prediger.
0: Chapter 1, verse 3.
1: Kapitel 1, Vers 3.
0: As I urged you when I went into Macedonia, remain in Ephesus, that you may charge some that they teach no other doctrine.
1: Ich habe dich ja bei meiner Abreise nach Mazedonien ermahnt, in Ephesus zu bleiben, dass du gewissen Leuten gebietest, keine fremden Lehren zu verbreiten.
0: Nor give heed to fables and endless genealogies which cause disputes rather than godly edification which is in faith.
1: Und sich auch nicht mit Legenden und endlosen Geschlechtsregistern zu beschäftigen, die mehr Streitfragen hervorbringen als göttliche Erbauung im Glauben.
0: So Paul says to Timothy, please, I urge you, don't preach another gospel.
1: Und Paulus sagt hier an Timotheus, ich bitte dich, ich dränge dich, predige kein anderes Evangelium.
0: Hold on to the true doctrine.
1: Halte an der wahren Lehre
0: and
1: fest.
0: And doctrines are is that which is a teaching about God.
1: Und die Lehren sind die Lehren über Gott.
0: Theology, a knowledge of God.
1: Die Theologie, die Kenntnis Gottes.
0: And the true theology, the true doctrine, the true gospel was to be guarded by Timothy.
1: Und die wahre Theologie, die das wahre Evangelium, die wahre Lehre sollte durch Timotheus geschützt werden.
0: Look at, if you go on a few chapters, go to chapter 6 and verse 20, the last two verses of the letter.
1: Dann schauen wir uns in Kapitel 6 die letzten beiden Verse an, Vers 20.
0: Paul, he says, O Timothy, guard what was committed to your trust, avoiding the profane and idle babblings and contradictions of what is falsely called knowledge.
1: O Timotheus, bewahre das anvertraute Gut, meide das unheilige, nichtige Geschwätz und die Widersprüche der fälschlich sogenannten Erkenntnis.
0: So he was to guard it.
1: Also er sollte es beschützen, bewahren.
0: Now if you have to guard something, that means, you know, that there is a danger of losing it.
1: Nun, wenn man etwas bewahren muss, dann gibt es die Gefahr, das zu verlieren.
0: And the true doctrine and the true theology and the true gospel of Jesus Christ is something that you and I are to guard.
1: Und das, die wahre Lehre, das wahre Evangelium, das ist etwas, was ihr und ich beschützen müssen.
0: Why?
1: Warum?
0: Because we're living in a world where all these worldviews and false distorted pictures of God will otherwise affect the teachings of Jesus.
1: Denn wir leben in einer Welt, wo all diese verschiedenen Weltanschauungen sonst die Lehren von Jesu beeinflussen werden.
0: You know, I like to put it this way.
1: Nun, ich will es so ausdrücken.
0: When Paul committed the trust to Timothy,
1: als Paulus dieses Vermächtnis an Timotheus gab,
0: you know, it wasn't as if the gospel, the doctrine and the theology of God was like a piece of clay that he gave to Timothy and say, you know, form it and shape it as you want.
1: Da war das nicht wie so ein Stück Ton, das Paulus

0: gegeben hat und dann gesagt hat, forme es und gestalte es, wie du willst.
1: And you know, Timothy takes it and forms it and shapes it and says, wow, that looks good.
0: Und dann nimmt es Timotheus und formt das und sagt, ach, jetzt sieht es gut aus.
1: Gives the piece of clay to the next young preacher.
0: Und dann gibt er das Tonstück an den nächsten Prediger.
1: And so we go from generation to generation.
0: Und dann gehen wir von Generation zu Generation.
1: That's not how it was.
0: So war das nicht.
1: The gospel, the doctrine, the true theology of God is not a piece of clay.
0: Die wahre Theologie, die wahre Lehre, das wahre Evangelium ist kein Ton.
1: And we do not have the liberty to reshape and reinvent the truth of God revealed in his word.
0: Und wir haben nicht die Freiheit, das neu zu formen, das neu zu erfinden.
1: It is more as if Paul was giving to Timothy a diamond.
0: Es war eher so, dass Paulus dem Timotheus einen Diamanten gab.
1: Here's the truth, Timothy.
0: Hier ist die Wahrheit, Timotheus.
1: Here's the doctrine, the theology of God, the gospel of God.
0: Hier ist die Lehre, die Theologie, das Evangelium von Gott.
1: And Timothy takes that diamond.
0: Und Timotheus nimmt dann diesen Diamanten.
1: You know, and he holds it up.
0: Und er hält ihn hoch.
1: And people are drawn to it.
0: Und die Leute werden angezogen.
1: He preaches the word.
0: Er predigt das Wort.
1: He lives the word.
0: Er lebt das Wort.
1: He exhorts and rebukes and corrects and motivates and inspires.
0: Er ermahnt und korrigiert und motiviert und inspiriert.
1: And then in turn he takes that diamond and gives to the next preacher.
0: Und dann nimmt er diesen Diamanten und gibt ihn an den nächsten Prediger.
1: See, the question is, how do we look at theology?
0: Nun, die Frage ist, wie schauen wir die Theologie an?
1: How do we look at doctrine?
0: Wie schauen wir die Lehre an?
1: How do we look at the gospel?
0: Wie schauen wir das Evangelium an?
1: Do we view it as a piece of clay or do we view it as a diamond?
0: Sehen wir es als Tonklumpen oder als Diamanten?
1: If we view it as a piece of clay,
0: wenn ihr es als Ton seht,
1: you and I have all the right in the world to reshape it, reinvent it, do something with it.
0: Dann habt ihr und ich, jeder in der Welt, das neu zu erfinden, neu zu formen, frei zu gestalten.
1: But if not,
0: aber wenn nicht,
1: if it can't be changed,
0: wenn es nicht verändert werden kann,
1: directly from God,
0: wenn es direkt von Gott kommt,
1: revealed in his word,
0: wenn es in seinem Wort offenbart wird,
1: and it's as a diamond,
0: und es ein Diamant ist,
1: then we are to take it as a diamond,
0: dann sollten wir es auch als Diamant
1: and allow
0: verwenden
1: it to shine in all its luster.
0: Und diesem Diamanten erlauben, dass er leuchtet in seinem ganzen
1: and yet,
0: Glanz.
1: When you look at the large Christian world today at large,
0: und dennoch, wenn man die weite christliche Welt heutzutage anschaut,
1: the gospel is being reshaped and reinvented.
0: Dann wird das Evangelium neu geformt und neu erfunden.
1: And instead of God creating us in his image, man is now creating God in their image.
0: Und anstatt dass Gott den Menschen in seinem Bild wiederherstellt, schafft, da schafft der Mensch jetzt Gott in seinem Bild.
1: You know, there's this picture that runs through the Bible.
0: Dieses Bild geht durch die Bibel hindurch.
1: It is that God is the potter and man is the clay.
0: Die Bibel sagt, Gott ist der Töpfer und der Mensch ist der Ton.
1: You know, God does not change.
0: Und Gott ändert sich nicht.
1: In Malachi it says God does not change.
0: In Malachi steht, Gott ändert sich nicht.
1: In Hebrews chapter 13 verse 8 it says Jesus Christ is the same yesterday, today and forever.
0: In Hebräer 13 Vers 8 steht, Jesus Christus ist derselbe gestern, heute und für immer.
1: He's the potter.
0: Er ist der
1: Jeremiah,
0: Töpfer.
1: Jeremiah chapter 18 pictures this beautiful analogy of God being the potter and the people being the clay.
0: Und in Jeremia 18 da gibt es diesen schönen Vergleich, dass Gott der Töpfer ist und der Mensch der Ton.
1: You know, and Jeremiah is called to go and look at the potter at work.
0: Und Jeremia wird gesagt, er soll zu dem Töpfer gehen und mal schauen, wie er arbeitet.
1: And he does that.
0: Und er tut das.
1: And then suddenly the word of God says to Jeremiah, can't I do as the potter is doing to the clay, to you, to
0: und
1: your people?
0: Dann kommt das Wort Gottes an ihn und fragt ihn, kann ich nicht auch so handeln, so wie der Töpfer mit dem Ton umgeht, dass ich mit dem Volk Gottes umgehe?
1: And yet in our world today,
0: und dennoch in unserer Welt heute,
1: it's sad to say in our church today,
0: es ist leider sogar in unserer Gemeinde,
1: the picture is turning,
0: da verändert sich das Gottesbild.
1: And man is now, instead of being formed into the image of God,
0: und der Mensch, anstatt dass er in das Bild Gottes verwandelt wird,
1: they are changing God into their image.
0: Da verwandeln sie Gott in ihr Bild.
1: Humanism, man becomes the potter, God becomes the clay.
0: Humanismus, der Mensch wird der Töpfer und Gott wird der Ton.
1: And the question for us this morning is,
0: und die Frage für uns heute Morgen ist,
1: what is your picture of God like?
0: Was, wie sieht dein Gottesbild aus?
1: Are you clay in the hands of your maker?
0: Bist du Ton in den Händen deines Schöpfers?

0: Have you come to the fact? Have you come to know from the scriptures?
1: Habt ihr aus den Schriften erkannt,
0: that God does not change,
1: dass Gott sich nicht ändert,
0: but that you must change?
1: Sondern dass du dich ändern
0: Someone's
1: musst?
0: Gonna change.
1: Irgendjemand muss sich ändern.
0: It's us.
1: Wir natürlich.
0: And when we place ourselves in the hands of our Maker,
1: und wenn wir uns selbst in die Hände unseres Schöpfers legen,
0: he is going to change us into his image.
1: Dann wird er uns in sein Bild verwandeln.
0: He has promised to do so.
1: Er hat das versprochen.
0: Now, many times in our experiences,
1: oft in unseren Erfahrungen,
0: we're going to go through times that we don't understand this process.
1: Da machen wir Zeiten durch, die wir nicht ganz verstehen.
0: Now, there are things that happen in our life and we have questions, why God?
1: Und da passieren Dinge in unserem Leben und wir fragen uns, warum, lieber Gott?
0: And oftentimes it's like in the aftermath that we can look back and say, okay, that's why.
1: Und oft ist es dann so, dass wir hinterher sehen können, ach, deshalb.
0: But let us never forget,
1: aber lass uns nie vergessen,
0: that God purposed our existence.
1: Gott hat unsere Existenz beabsichtigt.
0: And that he has in plan for you and for me to reflect his glory.
1: Und er hat einen Plan für dich und mich, seine Herrlichkeit zu reflektieren.
0: Sometimes we might not understand why certain things happen in our life.
1: Manchmal mögen wir vielleicht nicht verstehen, warum das eine oder andere passiert.
0: I remember I told you earlier, my parents, they went to New Zealand when they were married.
1: Ich habe euch ja vorhin erzählt, dass meine Eltern nach Neuseeland ausgewandert sind, nachdem sie geheiratet haben.
0: It came to a point in New Zealand that my father, he lost his job.
1: Und sie kamen zu einem Punkt in Neuseeland, mein Vater hat den Job verloren.
0: And it was a very economical tight situation at that time.
1: Und finanziell war es sehr schwierig in dieser Zeit.
0: No job.
1: Keine Arbeit.
0: He didn't find a job.
1: Fand keine Arbeit.
0: My parents, they lost their house.
1: Meine Eltern verloren ihr Haus.
0: And I remember it was at this time that a lot was going on in their lives. They were not Christian.
1: Und ich weiß, dass in dieser Zeit in ihrem Leben sehr viel Bewegung war. Sie waren keine Christen.
0: But God was in control.
1: Aber Gott hatte alles im Griff.
0: And certain things that happen in our lives, we don't always see immediately why.
1: Und wenn manche Dinge in unserem Leben passieren, dann sehen wir nicht immer gleich warum.
0: But it happened that a family, a godly family,
1: aber es kam dann so, dass eine gläubige Familie
0: opened up their home for our family.
1: Ihr Heim öffnete für unsere Familie.
0: And it was there that we were first exposed to the beautiful Advent message.
1: Und dort wurden wir zum ersten Mal bekannt gemacht mit der wunderbaren Adventbotschaft.
0: And when I look at my life now today in 2010,
1: und wenn ich heute mein Leben anschaue 2010,
0: I can look at different things that have happened and I'm only 29 years old.
1: Da kann ich schon verschiedene Dinge sehen, die stattgefunden haben. Ich bin nur 29.
0: But I can see in everything the sovereignty of God.
1: Aber in allem kann ich die Souveränität Gottes erkennen.
0: God that has purposed it all.
1: Gott, der für alles einen Sinn hat.
0: He knew why my parents had to go to New Zealand.
1: Er wusste, warum meine Eltern nach Neuseeland auswandern mussten.
0: He knew why my father had to lose his job.
1: Er wusste, warum mein Vater denn die Arbeit verlieren musste.
0: He knew why we had to be there at that time.
1: Er wusste, warum wir zu dieser Zeit dort sein mussten.
0: He knew why I had to come back to Europe.
1: Er wusste, warum wir wieder zurück nach Europa kommen sollten.
0: He knew before I was born, who I would marry, where I would live, what I would do.
1: Er wusste, bevor ich geboren wurde, wen ich heiraten werde, wo ich wohnen werde und was ich tun werde.
0: And that's the same for you.
1: Und genauso ist es mit euch.
0: And when that picture emerges in our minds,
1: und wenn dieses Bild in unserem Denken
0: Raum gewinnt,
1: dass alles, was geschieht, denen zum Besten dient, die ihn lieben, Römer Kapitel 8.
0: Our lives will take on a whole new perspective.
1: Dann wird unser Leben eine ganz neue Perspektive bekommen.
0: And God will do something in us that we can never do for ourselves.
1: Und Gott wird in uns etwas vollbringen, was wir selbst nie tun könnten.
0: It's my prayer this morning that you may be that clay in the potter's hands.
1: Und es ist mein Gebet heute Morgen, dass ihr auch dieser Ton seid in Gottes Händen.
0: And for those of you that have that picture of God.
1: Und für diejenigen von euch, die dieses Gottesbild haben,
0: that see in scripture that he is sovereign.
1: Die in der Schrift erkennen, dass er der Souverän ist.
0: And that he has purposed you.
1: Dass er dich beabsichtigt
0: and that you
1: hat.
0: Want to be in his plan.
1: Und du in seinem Plan sein willst.
0: Surrender everything to him.
1: Und alles ihm übergeben willst.
0: If that's your desire, I just invite you to stand with me as we close with a word of prayer.
1: Und wenn das auch euer Wunsch ist, dann bitte ich euch aufzustehen, während

0: wir mit einem Gebet abschließen.
1: Father in heaven, we thank you for your word this morning.
0: Vater im Himmel, wir danken dir für dein Wort heute Morgen.
1: We thank you that you sent forth your son.
0: Wir danken dir, dass du deinen Sohn gesandt hast.
1: To pay the penalty of sin.
0: Um die Strafe der Sünde zu bezahlen.
1: Father, we cannot be thankful enough.
0: Vater, wir können nicht dankbar genug sein.
1: For what you have done.
0: Für das, was du getan hast.
1: Father, for who you are.
0: Vater, für das, was du bist.
1: Thank you, Lord, that you have purposed us.
0: Danke, into existence. Herr, dass du einen Sinn hast für unsere Existenz.
1: That we need not be afraid of the future.
0: Dass wir vor der Zukunft keine Angst haben brauchen.
1: Because we know that you have a plan.
0: Weil wir wissen, dass du einen Plan hast.
1: Help us, Father, to draw nigh to you.
0: Hilf uns, Vater, dass wir dir nahe kommen.
1: That you may reveal that plan to us.
0: Damit du deinen Plan uns offenbaren kannst.
1: Help us to place ourselves as clay in your hands.
0: Hilf uns, dass wir uns selbst als Ton in deine Hände begeben.
1: May you form us.
0: Mögest du uns formen.
1: May you mold us and fashion us.
0: Mögest du uns gestalten.
1: After your image.
0: Nach deinem Bild.
1: And may we look at you.
0: Und wenn wir dich anschauen,
1: that we may see you truly for who you are.
0: Dass wir wirklich erkennen, wer du bist.
1: That we may continue to search the scriptures.
0: Dass wir darin fortfahren, die Schriften zu studieren.
1: To study the character of your son, which expresses who you are.
0: Um den Charakter deines Sohnes zu studieren, welcher ausdrückt, wie du bist.
1: Lord, maybe someone has come here this morning.
0: Vater, vielleicht ist heute Morgen jemand hierher gekommen,
1: not sure about their purpose,
0: der nicht genau weiß, was sein Sinn, sein Plan im Leben ist.
1: Not sure about how, what's going to happen tomorrow or next week or next month.
0: Der nicht genau weiß, was morgen, nächste Woche oder im nächsten Monat passieren wird.
1: I pray that in a special way you will speak to that person through your Holy Spirit.
0: Ich bitte dich, dass du durch in besonderer Weise durch den Heiligen Geist zu dieser Person sprichst.
1: Father, work upon their hearts.
0: Vater, bitte wirke an ihren Herzen.
1: And may they surrender it all to you.
0: Und mögen sie alles dir übergeben.
1: That their life may be one with yours.
0: Dass ihr Leben mit deinem Leben eins wird.
1: So we thank you for your Sabbath day.
0: Wir danken dir für den Sabbattag.
1: We pray that you will continually be with us also in the afternoon.
0: Und wir bitten dich, dass du weiter mit uns bist, auch am Nachmittag.
1: For this we ask in Jesus' name.
0: Darum bitten wir in Jesu Namen.
1: Amen.

0: Jesus laid foundation for our work in two parables.
1: In zwei Gleichnissen, die er da erzählte, legte er eine Grundlage für unsere Arbeit heute.
0: The first one he said on Sunday.
1: Das erste Gleichnis erzählte er an einem Sonntag.
0: Of the last week of his life
1: here on earth. An diesem Sonntag in der letzten Woche, die er hier auf der Erde verbrachte.
0: And the second one was spoken on Wednesday, 2 days prior to his crucifixion, and it's recorded in Matthew 25. But first we will turn to Luke 19, to the parable that was spoken him on Sunday.
1: Und das zweite Gleichnis erzählte er dann am Mittwoch, 2 Tage vor seiner Kreuzigung. Das finden wir in Matthäus 25. Aber bevor wir das aufschlagen, wollen wir das erste uns anschauen in Lukas 19.
0: And we will read verses from 9 through 13. Luke chapter 19, verses 9 through 13. And Jesus said unto him, This day is salvation come to this house, for as much as he also is a son of Abraham. For the Son of Man is come to seek and to save that which is lost. Please notice, this is the context of this parable, which is important to understand for us.
1: Wir lesen in Lukas 19, ab Vers 9 bis Vers 13, und da sagt Jesus, Heute ist diesem Haus Heil widerfahren, weil auch er ein Sohn Abrahams ist. Denn der Sohn des Menschen ist gekommen, um zu suchen und zu retten, was verloren ist.
0: And as they heard these things, he added and spake a parable, because he was nigh to Jerusalem, and because they thought that the kingdom of God should immediately appear.
1: Als sie aber dies hörten, fuhr er fort und sagte ein Gleichnis, weil er nahe bei Jerusalem war, und sie meinten, das Reich Gottes würde unverzüglich erscheinen.
0: The disciples were in the delusion that the kingdom of God should come immediately.
1: Die Jünger glaubten, das Reich Gottes würde sofort auf der Erde aufgerichtet werden.
0: But Jesus was preparing them for the delay.
1: Jesus aber wollte sie vorbereiten, dass noch eine Zeit bis dahin vergehen würde.
0: He said, therefore, a certain nobleman went into a far country to receive for himself a kingdom and to return. And he called his 10 servants and delivered them 10 pounds and said unto them, occupy till I come.
1: Wir lesen weiter in Vers 12. Er sprach nun, ein Edelmann zog in ein fernes Land, um sich die Königswürde zu holen und dann wiederzukommen. Und er rief 10 seiner Knechte, gab

0: gab ihnen 10 Pfunde und sprach zu ihnen, handelt damit, bis ich wiederkomme.
1: And as you remember, we won't go through the whole parable, but we'll just summarize that at the end, the nobleman received 10, 5 and 1 pound back.
0: Und wir werden jetzt nicht das ganze Gleichnis lesen, wir kennen es ja. Die Knechte, die empfingen einer 10, einer 5 und einer 1 Pfund.
1: And of course the nobleman represent Christ.
0: Und der Edelmann hier, das ist Christus.
1: So this parable is followed by the triumphal entry of Jesus in Jerusalem.
0: Und dieses Gleichnis wird aufgefolgt durch den Einzug Jesu in Jerusalem.
1: The crowds here represent those who will greet Jesus at his second coming.
0: Und die Mengen, die dort Jesus willkommen hießen, das stellt symbolisch die Menschenmengen dar, die Jesus bei seiner zweiten, also bei seiner Wiederkunft willkommen heißen.
1: And the emphasis here in this parable is on bringing souls to the kingdom.
0: Und der Nachdruck dieses Gleichnisses liegt darauf, Menschenseelen für Gottes Reich zu gewinnen.
1: But then the question arises, how do we do that?
0: Aber die Frage ist ja, wie machen wir das?
1: And the answer is Jesus gave 3 days later on Wednesday.
0: Und die Antwort darauf, die gab Jesus dann 3 Tage später am Mittwoch.
1: And at this time we will turn to Matthew 25.
0: Und das wollen wir jetzt nachlesen in Matthäus 25.
1: And we will read verses from 25:13 through 15.
0: Und dort lesen wir die Verse 13 bis 15.
1: Mm-hmm. This parable is preceded by the parable of 10 virgins.
0: Und dieses Gleichnis, was er hier erzählt, dem geht das Gleichnis der 10 Jungfrauen voran.
1: And you know that the meaning of that parable, the emphasis of that parable is on practical godliness, is to have Holy Spirit in our lives.
0: Und wir wissen, dass dieses Gleichnis eigentlich um die praktische Erfahrung mit Gott im täglichen Leben geht, wie wir wirklich Gerechtigkeit erfahren können.
1: The oil represents the Holy Spirit.
0: Das Öl stellt den Heiligen Geist dar.
1: And the only way we can get it is when we receive Jesus, we live the way Jesus wants us to live. We acquire what's called practical godliness, not just theory.
0: Und die einzige Möglichkeit, wie wir es empfangen können, ist, dass wir Jesus annehmen, Jesus in unser Herz hineinlassen und dadurch unser ganzes Leben verändert wird und wir diese praktische Frömmigkeit erfahren.
1: And so we will read from verse 13. Watch therefore, for you know neither the day nor the hour wherein the Son of Man cometh. For the kingdom of heaven is as a man traveling into a far country, who called his own servants and delivered unto them his goods. And unto one he gave 5 talents, to another 2, and to another 1, to every man according to his several ability, and straightway took his journey.
0: Wir lesen Matthäus 25, Verse 13 bis 15. Darum wacht, denn ihr wisst weder den Tag noch die Stunde, in welcher der Sohn des Menschen kommen wird. Denn es ist wie bei einem Menschen, der außer Landes reisen wollte, seine Knechte rief und ihnen seine Güter übergab. Dem einen gab er 5 Talente, dem anderen 2, dem dritten 1, jedem nach seiner Kraft, und er reiste sogleich ab.
1: And these words followed by the judgment.
0: Nach diesen Versen lesen wir dann über das Gericht.
1: We read it in Matthew 25, verses 34, 35 and 36. Then shall the king say unto them on his right hand, Come, ye blessed of my Father, inherit the kingdom prepared for you from the foundation of the world. For I was an hungered, and you gave me meat. I was thirsty, and you gave me drink. I was stranger, and you took me in. Naked, and you clothed me. I was sick, and you visited me. I was in prison, and you came unto me.
0: Wir lesen weiter in Versen 34 bis 36. Dann wird der König denen zu seiner Rechten sagen, Kommt her, ihr Gesegneten meines Vaters, und erbt das Reich, das euch bereitet ist, seit Grundlegung der Welt. Denn ich bin hungrig gewesen, und ihr habt mich gespeist. Ich bin durstig gewesen, und ihr habt mir zu trinken gegeben. Ich bin ein Fremdling gewesen, und ihr habt mich beherbergt. Ich bin ohne Kleidung gewesen, und ihr habt mich bekleidet. Ich bin krank gewesen, und ihr habt mich besucht. Ich bin gefangen gewesen, und ihr seid zu mir gekommen.
1: We know that this took place on Wednesday, because in Matthew 26, right, the following verses 1 and 2 says that, And it came to pass, when Jesus had finished all these sayings, he said unto his disciples, You know that after 2 days is the feast of Passover, and the Son of Man is betrayed to be crucified.
0: Und wir wissen, dass Jesus dieses Gleichnis am Mittwoch erzählte, weil es dann gleich im nächsten Kapitel, Kapitel 26, heißt, dass Jesus zu seinen Jüngern sagt, ihr wisst, dass in 2 Tagen das Passa ist. Dann wird der Sohn des Menschen ausgeliefert, damit er gekreuzigt werde.
1: And of course the feast of Passover was on Friday.
0: Und das Passafest begann am Freitag.
1: So the account on the first day of the week tells us what to do while waiting for Jesus. And that means to bring people to him. And okay, go ahead.
0: Und der Bericht am Donnerstag dieser Woche, der erklärt uns, was wir tun sollten und wie wir wirken sollten, damit wir Menschen zu Jesus führen können.
1: And we receive this most precious gift, which is our life.
0: Uns ist ein ganz wertvolles Geschenk gegeben, unser Leben.
1: And God expects us to bring with us more lives.
0: Und Gott möchte, dass wir dieses Leben benutzen, um andere Menschenleben mitzunehmen.
1: And as you remember, one of the servants brought 10, others brought 5, and the last didn't bring anything.
0: Und wie wir in diesem Gleichnis von den Talenten lesen, der eine brachte 10 mit, der andere 5, einer brachte nur einen mit.
1: And the second account, the second parable, tells us how to do it and how to bring people to Christ.
0: Und das zweite Gleichnis beschreibt uns dann genauer, wie wir das tun können, wie wir Menschen zu Jesus führen.
1: By doing Christian help work and by ministering to the needs of people.
0: Nämlich indem wir den Bedürfnissen der Menschen dienen, indem wir ihnen christliche Hilfe zuteil werden lassen.
1: So both of these parables were given during the last week of Jesus's life and only 3 days apart.
0: Beide Gleichnisse erzählte Jesus in der letzten Woche, die er vor seinem Tod hier auf der Erde verbracht hat.
1: The pathway to victory is to be faithful in little things.
0: Der Weg zum Sieg liegt in der Treue in den kleinen Dingen.
1: Naturally, we would like to have the best start in life possible.
0: Von Natur aus wünschen wir uns einen guten Start ins Leben.
1: But what's the most important is what do we do along the way, which will determine the finish.
0: Aber was wirklich wichtig ist, ist wie wir den Weg gehen, das bestimmt welches Ziel wir erreichen.
1: Some would like to have better health when they just came to Christ. Others would like to be to have stronger will or maybe a better life partner.
0: Der eine, der wünscht sich vielleicht bessere Gesundheit, wenn er zu Christus kommt. Der andere wünscht sich einen anderen Partner, möchte gern heiraten.
1: But do you know that you can achieve more than those who had better start if you are faithful in little things on this Christian walk?
0: Aber wisst ihr, dass man mehr erreichen kann, wenn man treu in den kleinen Dingen ist, als wenn man einen guten Start in dieses neue Leben hat?
1: I was born in atheistic society.
0: Ich bin in einer atheistischen in einem atheistischen Umfeld aufgewachsen.
1: In the elementary school we were told already that when our grandmothers will die, the religious will disappear, religion will disappear with them.
0: Und in der Grundschule wurde uns unterrichtet, dass wenn unsere Großeltern mal sterben, dann würde die Religion mit ihnen aussterben.
1: So we were told to go to our grandmothers and tell them that there is no God.
0: Und wir sind dann zu den Großeltern gegangen und haben ihnen gesagt, ja, es gibt doch gar keinen Gott.
1: And I lived with my grandmother. In fact, we stayed in the same room.
0: Und ich lebte mit meiner Großmutter, bei meiner Großmutter. Wir wohnten im selben Zimmer.
1: I heard her praying every morning and every evening.
0: Und ich hörte jeden Morgen und jeden Abend ihre Gebete.
1: And so I came and told her that there is no God.
0: Und irgendwann habe ich ihr dann mal gesagt, es gibt doch gar keinen Gott.
1: But she gave me such a response that I never dared again.
0: Sie hat mir eine Antwort gegeben, nach der ich mich nicht mehr wagte, ihr jemals noch mal so etwas zu sagen.
1: She tried to teach me Lord's Prayer.
0: Sie versuchte mir das Vaterunser beizubringen.
1: But because it was an old Slavic language, I had difficulty to grasp the meaning of it.
0: Aber es fiel mir schwer, die Bedeutung zu erfassen, weil es eine veraltete Sprache war.
1: Nevertheless, I still remember trying to pray with the words Father in Heaven, not even knowing what I'm praying about.
0: Und ich erinnere mich noch daran, wie ich versuchte, das dann mal nachzubeten, Vater im Himmel, und gar nicht die Bedeutung ergriff.
1: But I'm sure that God heard that prayer.
0: Aber ich weiß, dass Gott dieses Gebet hörte.
1: And the prayers of my grandmother for me.
0: Und ganz besonders auch die Gebete meiner Großmutter für mich.
1: So I lived in this dual world. In my room there was grandmother with prayers every morning and every evening.
0: Und so lebte ich also da zusammen mit

0: meiner Großmutter in diesem Zimmer, hörte jeden Tag ihre Gebete.
1: But outside was totally opposite environment.
0: Aber die Außenwelt, die war völlig anders.
1: It lasted until the beginning of 1990, when I was studying in an institute.
0: Anfang 1990 fing ich dann an, in einem anderen Institut zu studieren.
1: And so I came to a point in my life when I asked myself if this is all that this world is about.
0: Und dann kam ich zu einem Punkt in meinem Leben, wo ich mich fragte, ja, ist das alles, was diese Welt zu bieten hat?
1: I was on the fourth year of my study in the institute.
0: Und ich befand mich damals im vierten Studienjahr an dieser Schule.
1: And I experienced void and dissatisfaction with my life.
0: Und mein Leben fühlte sich leer an. Ich war unzufrieden.
1: Again, it wasn't really a prayer, but God took it as a prayer.
0: Und es war eigentlich gar kein Gebet, was ich da aussprach, aber Gott hat es trotzdem als Gebet gehört.
1: Because I didn't believe in God.
0: Ich glaubte damals ja gar nicht an Gott.
1: After that, events began to unravel very fast.
0: Nach diesem Gedanken überstürzten sich die Ereignisse förmlich.
1: At the end of that year, I believed in God through a classmate.
0: Am Ende dieses Jahres glaubte ich an Gott. Ich hatte durch einen Mitschüler über Gott erfahren.
1: It was nearly impossible to find the Bible in those days.
0: Damals war es fast unmöglich, eine Bibel aufzutreiben.
1: But his uncle happened to be a Jew, and from Israel he brought a New Testament.
0: Aber der Onkel meines Freundes, das war ein Jude, und er brachte aus Israel ein Neues Testament mit.
1: So he loaned it to me for 1 week.
0: Und das hat er mir dann mal für eine Woche ausgeliehen.
1: I was so excited. I still remember how I was taking. I had to take 2 buses to get to my friend.
0: Und ich weiß noch, wie aufgeregt ich darüber war. Und um zu meinem Freund zu kommen, musste ich 2 Busse nehmen.
1: And bus transportation was horrible in those days.
0: Damals war der Transport mit Bussen, die öffentlichen Verkehrsmittel, war eine Katastrophe.
1: Very unpredictable.
0: Ganz unvorhersehbar.
1: But when I came to the bus stop, the bus was waiting for me.
0: Aber als ich dann dort zur Bushaltestelle kam, da stand der Bus schon da.
1: And when I changed buses and I walked to another bus stop, the bus was waiting for me.
0: Und als ich dann umsteigen musste und zum nächsten Bus lief, da stand der nächste Bus auch schon da, wartete auf mich.
1: And so all this week I spent as much time as I could reading the New Testament.
0: Und die ganze Woche verbrachte ich damit, das Neue Testament zu lesen, so viel es nur ging.
1: I still counted myself orthodox, even though I wasn't baptized yet.
0: Ich nannte mich orthodox, obwohl ich noch gar nicht getauft war.
1: So because I couldn't obtain Bible, I got the collection of prayers written by saints.
0: Und weil ich keine Bibel selber bekommen konnte, benutzte ich dann ein Buch mit Gebeten von Heiligen.
1: Which I memorized and was speaking them every morning and every evening.
0: Diese Gebete lernte ich auswendig und sagte sie dann jeden Morgen und jeden Abend auf.
1: But it did not really fill my heart, and soon I realized that I can pray without thinking about it.
0: Aber das füllte mein Herz nicht wirklich, und bald merkte ich, dass ich das einfach so daher sagen konnte, ohne darüber nachzudenken.
1: Then shortly after that, 2 students came back from United States from exchange students program.
0: Und nicht lange darauf kamen 2 Mitschüler zurück aus einem Austauschjahr. Sie waren in den USA gewesen.
1: And they brought from US different souvenirs. They told how other students in US tried to convert them. They would walk one after another trying to convince them that there is God and you need to give your life to God.
0: Und sie brachten natürlich Andenken mit und erzählten uns dann, wie die Mitschüler in den USA versucht hatten, sie zu bekehren und ihnen von Gott zu erzählen.
1: And they brought a track with them. A track,
0: und sie brachten so einen kleinen Flyer mit, so ein kleines Traktat.
1: To which nobody seems to pay attention.
0: Und das schien keinen wirklich zu interessieren.
1: It happened to be a track by Billy Graham.
0: Und das war ein Flyer von Billy Graham.
1: Of course, I didn't know who Billy Graham was at that time.
0: Ich hatte keine Ahnung, wer Billy Graham war.
1: But it was an explanation of how to come to Christ, and there was a prayer at the end of the surrender to Christ.
0: Aber dieses Traktat beschrieb, wie man zu Jesus finden kann, und am Ende dieses Flyers, da stand noch so ein kleines Gebet hinten drauf.
1: And in May of 1991, I was baptized in the Orthodox Church.
0: Im Mai 1991 ließ ich mich in der orthodoxen Kirche taufen.
1: I followed tenaciously to every bit of revelation that I received and I was convicted in.
0: Und ich befolgte gewissenhaft jede geistliche Überzeugung, die mir ins Herz

0: gegeben war.
1: I observed Sunday.
0: Ich hielt den Sonntag.
1: I preached to my relatives.
0: Ich predigte meinen Verwandten.
1: My mother, father and sister all became orthodox, were baptized.
0: Mein Vater, meine Mutter, meine Schwester, sie sind auch alle dann ließen sich taufen und sind Mitglied in der orthodoxen Kirche geworden.
1: I remember a strong desire to relieve people's pain.
0: Und ich erinnere mich auch daran, wie ich den starken Wunsch verspürte, um Menschen von Schmerz zu befreien.
1: I looked at the apartment buildings around me.
0: Und ich schaute mich so um, die ganzen Wohnungen um mich herum.
1: Praying to God to help me, to use me to help them.
0: Und ich erinnere mich, wie ich betete, dass Gott mir doch helfen möge, ihnen irgendwie zum Segen zu dienen.
1: And I wasn't Adventist yet.
0: Und ich war noch gar kein Adventist.
1: In November of that same year of 1991, I was baptized in SDA Church.
0: Im November des gleichen Jahres, November 1991, ließ ich mich dann in der Adventgemeinde taufen.
1: That's when I got the Bible in Russian and the evangelist gave me the Bible in English.
0: Und da bekam ich dann eine Bibel auf Russisch und ein Evangelist gab mir auch noch eine englische Bibel.
1: I continued following my conviction.
0: Und ich befolgte weiter meine Überzeugungen, lebte sie aus.
1: I kept already Sabbath and tried to convert my parents and relatives into Adventism.
0: Ich hielt den Sabbat und ich versuchte auch jetzt meine Verwandten, meine Eltern natürlich vom Adventismus zu überzeugen.
1: And it's been only 5 months since we were converted into Orthodox.
0: Und es war ja gerade mal 5 Monate her, dass sie gerade orthodox geworden waren.
1: So for most of them it was very strange and they thought that I need a mental assistance.
0: Und für die meisten, also es kam ihnen sehr merkwürdig vor und sie dachten, naja, vielleicht muss er mal zum Psychologen gehen.
1: My uncle with whom I stayed had 12-year-old son.
0: Mein Onkel hatte einen 12-jährigen Sohn.
1: While I was in school.
0: Yeah,
1: my uncle had 12-year-old son and I stayed with him while I was attending the school.
0: Okay. Ich lebte bei meinem Onkel, während ich diese Schule besuchte und er hatte noch einen 12-jährigen Sohn.
1: And as I was influencing his son, he gave me an ultimatum.
0: Und er ließ sich überzeugen und er stellte seinem Sohn dann ein Ultimatum.
1: I had to either stop or leave.
0: Er sagte ihm entweder
1: I had to stop influencing his son with Christian ideas or leave.
0: Also, ich versuchte seinen Sohn zu überzeugen und dann stellte mir der Vater ein Ultimatum und sagte, entweder du hörst damit auf oder du ziehst aus.
1: Because he started going with me to SDA Church.
0: Weil der kleine Junge, der kam dann mit mir mit in die Adventgemeinde.
1: So I shook his hand and left.
0: Also habe ich ihm die Hand gegeben und bin ausgezogen.
1: And we have, by the way, good relationships with him now.
0: Inzwischen ist unsere Beziehung wieder in Ordnung.
1: So my world crumbled at 22 years of age.
0: Und meine Welt ist also mit 22 Jahren völlig zusammengebrochen.
1: My life began from scratch.
0: Und ich musste mein Leben ganz neu anfangen.
1: I switched to full-time work in the church.
0: Ich habe dann angefangen, in Vollzeit für die Gemeinde zu arbeiten.
1: I made a step to you may seem some of you may seem questionable. I took a step that may be questionable to some of you.
0: Und ich unternahm einen Schritt, ich traf eine Entscheidung, die manchen von euch vielleicht fragwürdig erscheinen mag.
1: Because I withdrew myself from the school.
0: Denn ich zog mich zurück von der Schule, ich setzte die Schule nicht fort, die Ausbildung.
1: But I think for me personally at that time it was the proper decision because I was very hungry for the spiritual things and for the close walk with God.
0: Und für mich war das damals aber die richtige Entscheidung, denn ich musste einfach demütig mich wirklich auf die Arbeit für Gott konzentrieren.
1: I felt that I waited for too long.
0: Ich hatte das Gefühl, dass ich schon viel zu lange das hinausgezögert habe.
1: I cannot waste any more time.
0: Und dass ich keine Zeit mehr zu verlieren hatte.
1: And they took me as a translator because I already knew some English.
0: Die Gemeinde stellte mich dann als Übersetzer an, weil ich etwas Englisch konnte.
1: Many American evangelists began to pour into the country and missionaries.
0: Und es kamen viele Evangelisten und Missionare aus den USA dann ins Land.
1: And at that time was a great demand in religious translators.
0: Und damals gab es ein großes Bedürfnis für englische Übersetzer, war sehr gefragt.
1: Because they could make huge difference in the outcome of the evangelistic campaigns.
0: Weil die Übersetzer das Ergebnis der Evangelisation wirklich maßgeblich mit beeinflussten.

0: And to fast forward.
1: Jetzt gehen wir mal, machen wir einen Sprung vorwärts in meinem Leben.
0: I have to omit some details because the time does not permit us.
1: Ich muss so ein paar Einzelheiten auslassen aufgrund der Zeit.
0: But in briefly, the way God led me, I finished seminary.
1: Aber Gott hat mich dann so geführt, dass ich eine Ausbildung abgeschlossen habe.
0: Uh-huh. And one thing I was still missing.
1: Aber eins fehlte mir noch.
0: And it was health message.
1: Nämlich die Gesundheitsbotschaft.
0: I wanted to learn more about health.
1: Ich wollte mehr über Gesundheit lernen.
0: And there was nothing at that time in Russia where you can go and learn about it.
1: Und in Russland gab es damals nirgendwo einen Ort, wo man darüber hätte lernen können.
0: But I knew about Wildwood, which is an institution, health institution in USA.
1: Ich hatte schon von Wildwood gehört, einem Gesundheitsinstitut in den USA.
0: And miraculously, as I applied there, I got visa for 3 years, religious visa.
1: Und ich meldete mich dort an und bekam dann überraschenderweise ein Visum für 3 Jahre Aufenthalt in den USA.
0: But three of my friends tried to do it before me, and they all were denied.
1: 3 meiner Freunde hatten das vorher schon versucht. Sie hatten kein Visum bekommen.
0: So I finished my study there, and I was married.
1: Ich schloss mein Studium dort ab, heiratete.
0: Eventually, I ended up in Eugene Pines Institute.
1: Und letztendlich kamen wir dann nach Eugene Pines.
0: And since January of 2006, I worked for 6 years at Country Life.
1: Und seit Januar 2006 arbeitete ich dann dort im Country Life.
0: It's a health food store and restaurant in near Eugene Pines.
1: Das ist ein Gesundkostladen und Restaurant ganz in der Nähe von Eugene Pines.
0: Which is a health institution, health facility.
1: Und Eugene Pines ist auch ein Gesundheitsinstitut.
0: So that work at Country Life greatly augmented or improved my skills in helping people with health questions.
1: Und durch meine Arbeit dort im Country Life entwickelten sich meine Fähigkeiten, um Menschen wirklich weiterzuhelfen mit ihrer Gesundheit.
0: It turned like into small practice.
1: Und das Country Life wurde wie eine kleine Praxis.
0: People would come with all kinds of questions.
1: Die Menschen, die kamen mit lauter Fragen.
0: And at first it was overwhelming because I didn't know how to handle them.
1: Zuerst war das sehr überraschend, ich konnte damit nicht so umgehen.
0: And I would say, well, come next week. Give me time to study your question.
1: Und ich habe ihnen dann gesagt, kommt nächste Woche noch mal wieder, dann habe ich ein bisschen Zeit, um über eure Fragen nachzudenken.
0: Also I would learn from other co-workers how to counsel people.
1: Und dann lernte ich auch von meinen Mitarbeitern, wie man dann Ratschläge weitergibt.
0: And meanwhile went through a year of training at Eugene Pines as well.
1: Und nebenher besuchte ich auch noch ein einjähriges Training in Eugene Pines.
0: So as God gradually was adding to my experience,
1: Gott ließ mich also in meiner Erfahrung wachsen
0: and was improving my skills
1: und baute meine Fähigkeiten aus.
0: I came to a point when Dr. Agatha Thresh, which is the founder of Eugene Pines Institute.
1: Und dann kam eines Tages der Zeitpunkt, wo Dr. Agatha Thresh, eine Mitgründerin des Eugene Pines Instituts,
0: offered me to be her personal assistant.
1: Mir anbot, ob ich nicht ihr persönlicher Assistent werden wollte.
0: Which I eagerly grasped.
1: Und das habe ich herzlich gern angenommen.
0: And I did everything beginning from transcribing her letters.
1: Und dann verrichtete ich alle möglichen Aufgaben für sie. Ich habe ihre Briefe, Kopien von ihren Briefen angefertigt.
0: To traveling with her on different speaking occasions.
1: Begleitete sie auf ihren Reisen, wenn sie verschiedene Vorträge hielt.
0: And I was learning from her as much as I could.
1: Und ich versuchte so viel wie möglich von ihr zu lernen.
0: I was amazed how she dealt with people.
1: Und es brachte mich zum Staunen, wie sie mit Menschen umging.
0: It seemed that she had answer for any problem.
1: Es schien mir, dass sie eine Antwort auf jedes Problem hatte.
0: And she could generate it with the speed of lightning.
1: Und dass sie diese Antwort auch einfach so mit Lichtgeschwindigkeit aufrufen konnte.
0: I remember lines of 30 plus people waiting for answer from her.
1: Ich weiß noch, wie manchmal ganze Schlangen von Menschen, 30 Menschen und mehr, standen und warteten, dass sie an die Reihe kamen, um mit ihr zu sprechen.
0: And everybody who worked with her, she was grooming to do the work that she did.

0: Und jeder, mit dem sie so arbeitete, den versuchte sie vorzubereiten, dass er auch in den Dienst für Gott eintritt.
1: I worked with her for one year.
0: Ich arbeitete ein Jahr mit
1: and
0: ihr zusammen.
1: It seemed not a lot.
0: Und das schien mir sehr wenig.
1: But it was a great blessing for me and for my family.
0: Aber für mich und meine Familie war es ein großer Segen.
1: When she got her stroke in November of 2013, right in front of my eyes.
0: November 2013 erlitt sie dann einen Gehirnschlag, während ich anwesend war.
1: I still remember adjusting her projector for the pathology class.
0: Und ich weiß noch, wie ich gerade den Beamer einstellte für ihren Pathologieunterricht.
1: And she laid her head on her forearm.
0: Und da legte sie ihren Kopf auf ihren Unterarm.
1: And at first we thought she's just resting.
0: Und erst dachten wir, sie ruht sich kurz aus.
1: But it turned out to be a major stroke.
0: Aber dann stellte sich heraus, dass sie einen schweren Gehirnschlag erlitten hat.
1: And she never recovered after that.
0: Und davon hat sie sich nie wieder erholt.
1: It was Friday.
0: Es war ein Freitag.
1: And she still had two or three classes to teach.
0: Und sie sollte eigentlich an diesem Tag noch 2 oder 3 Unterrichtseinheiten durchführen.
1: So I had to go over the material and step in.
0: Und da musste ich für sie einspringen.
1: And I've been teaching that class for several years already.
0: Und dann übernahm ich die Klassen und habe sie jetzt schon seit mehreren Jahren unterrichtet.
1: So if I compare my life from where I started.
0: Wenn ich jetzt zurückschaue, wo mein Leben angefangen hat
1: Where me and my family right now,
0: und wo ich jetzt mit meiner Familie zusammen bin,
1: the important thing that comes to my mind,
0: dann kommt mir eine ganz wichtige Sache in Gedanken.
1: Is to keep the momentum,
0: nämlich um den Schwung aufrechtzuerhalten.
1: To keep the dynamics,
0: um die Dynamik fortzusetzen.
1: To take hold of the opportunities that God gives to you.
0: Um die Gelegenheiten zu ergreifen, die Gott uns in den Weg legt.
1: If you don't use it, the next one may come much later.
0: Wenn wir sie nicht ergreifen, kommt vielleicht der nächste nach uns und nutzt sie.
1: I probably wouldn't be here if I would miss one of those steps.
0: Wahrscheinlich wäre ich heute nicht hier, wenn ich einen dieser Schritte, die Gott mich so geführt hat, ausgelassen hätte.
1: So who are the poor?
0: Who are the poor? Wer sind die Armen, die Bedürftigen?
1: In general sense, it's all those whose needs have to be supplied.
0: Ganz allgemein sind es all diejenigen, die Bedürfnisse haben, denen abgeholfen werden muss.
1: It's not only those ones that need food and ask for food on the streets.
0: Es sind nicht nur die Menschen, die auf der Straße um etwas zu essen betteln.
1: Is the lonely people.
0: Sind auch die Einsamen.
1: Is the weak people.
0: Sind die Schwachen.
1: It's people in prison or those who sick
0: or sind, old. Es sind Menschen im Gefängnis, sind Menschen, die krank sind, Menschen, die alt sind.
1: And there is an author in the Bible who surprisingly seems to be speaking the most about poor.
0: Ein Schreiber in der Bibel spricht erstaunlich viel über die Armen.
1: Who do you think it is?
0: Was denkt ihr, wer das ist?
1: Is the wealthiest man.
0: Es war der reichste Mann.
1: It's Solomon.
0: Salomo.
1: We can turn with you to some of his words.
0: Lesen wir einige seiner Verse.
1: Let's open Proverbs 28 and verse 27.
0: Und wir schlagen Sprüche 28, Vers 27 auf.
1: He who gives to the poor will lack nothing, but he who closes his eyes to them receives many curses.
0: Wer dem Armen gibt, hat keinen Mangel. Wer aber seine Augen vor ihm verhüllt, der wird sich viel Fluch sammeln.
1: And Proverbs 22, verse 9, we'll read the following words.
0: Einen anderen Vers finden wir in Sprüche 22, Vers 9.
1: A generous man with himself will himself be blessed and for he shares his food with the poor.
0: Wer freigebig ist, der wird gesegnet, denn er gibt den Armen von seinem Brot.
1: And

0: Proverbs 19, verse 17.
1: Und wir können auch noch Sprüche 19, Vers 17 lesen.
0: He who is kind to the poor lends to the Lord, and he will reward him for what he has done.
1: Wer sich über den Armen erbarmt, der leiht dem Herrn, und er wird ihm seine Wohltat vergelten.
0: And one more verse, Proverbs 28, verse 20.
1: Und dann haben wir noch einen Vers in Sprüche 28 und Vers 20.

0: A faithful man will be richly blessed, but one eager to get rich will not go unpunished.
1: Ein ehrlicher Mann ist reich an Segnungen. Wer aber schnell reich werden will, bleibt nicht unschuldig.
0: So it's very interesting that the wisest man on earth, of course besides Christ himself,
1: es ist doch interessant, dass der weiseste Mensch auf der Erde nach Jesus
0: wrote so much about helping the poor.
1: So viel geschrieben hat über die Armen und dass wir ihnen helfen sollen.
0: And is this a coincidence that his wealth goes along with the words of generosity?
1: Und ist das nur Zufall, dass er so wohlhabend war und dann so viel über Freigebigkeit sprach?
0: God blesses those who bless others.
1: Gott segnet die, die andere segnen.
0: And that's no coincidence.
1: Und das ist kein Zufall.
0: In fact, it's a command. We read about it in the 1 Timothy chapter 6, verses 18 through 19. Paul tells this to Timothy.
1: Tatsächlich ist es ein Gebot, das uns gegeben ist. Und das finden wir in 1. Timotheus 6, Verse 18 und 19. Paulus trägt es hier dem Timotheus auf.
0: Command them to do good, to be rich in good deeds, and to be generous and willing to share. In this way, they will lay up treasure for themselves as a firm foundation for the coming age, so that they may take hold of the life that is truly life.
1: 1. Timotheus 6, Verse 18 und 19. Sie sollen Gutes tun, reich werden an guten Werken, freigebig sein, bereit, mit anderen zu teilen, damit sie das ewige Leben ergreifen und so für sich selbst eine gute Grundlage für die Zukunft sammeln.
0: So, we know what to do.
1: Wir wissen, was wir zu tun haben.
0: We need to bring more lives into the kingdom of God.
1: Es ist unsere Aufgabe, mehr Menschenleben in Gottes Königreich zu bringen.
0: We saw it in Luke chapter 19.
1: Das haben wir in Lukas 19 gelesen.
0: And we explained how to do it.
1: Und es wurde uns auch erklärt, wie wir das tun sollen.
0: We read about it in Matthew 25.
1: Wir haben das in Matthäus 25 gelesen.
0: How to do the deeds of mercy.
1: Wie wir barmherzige Taten verüben dürfen.
0: That will lead people to Christ.
1: Taten, die Menschen zu Jesus führen.
0: And during this past week, my wife was teaching a seminar.
1: Im Laufe dieser Woche hat meine Frau das Seminar hier gehalten.
0: On Christian help work.
1: Und sie hat erzählt über dieses Werk der christlichen Nächstenliebe, anderen zu helfen.
0: Some years ago, during the time of our pioneers, during the days of our pioneers,
1: zur Zeit unserer Pioniere, damals,
0: this Christian help work was called Ellen White as the outpouring of the holy of the letter rain.
1: Wurde Ellen White diese christliche Hilfsarbeit als Ausgießung des Spätregens beschrieben.
0: And by the way, John Harvey Kellogg was the one who began that work.
1: Und John Harvey Kellogg war es, der dieses Werk wirklich in Angriff nahm.
0: By serving the poor and those in need.
1: Indem er den Armen und den Bedürftigen diente.
0: Unfortunately, was in apostasy later.
1: Leider ging er später auf Abwege.
0: But the work itself that was begun by him to serve in the orphans and poor and needy was associated with the letter rain.
1: Aber dieses Werk, was er begann, um den Waisen zu dienen, den Kranken, den Bedürftigen, das wurde in direkte Verbindung mit dem Spätregen gesetzt.
0: And we want to continue this work.
1: Und wir wollen diese Aufgabe fortsetzen.
0: You know, in our life we will, as Christians, we will run into people with needs sooner or later.
1: Als Christen werden wir früher oder später im Leben immer bedürftigen Menschen begegnen.
0: And it is up to us what we will choose to ignore.
1: Und es ist unsere Entscheidung, ob wir das einfach ignorieren.
0: Or to ask God to help us to help them.
1: Oder ob wir Gott bitten, dass er uns hilft, ihnen zu helfen.
0: There is no in between.
1: Dazwischen gibt es nichts.
0: And we will conclude this presentation.

0: presentation again with the words of the wisest man besides Christ himself.
1: Und wir wollen unseren Vortrag heute Morgen abschließen mit den Worten des weisesten Menschen nach Christus,
0: which are recorded in Ecclesiastes 11, verse 1.
1: Die wir im Prediger 11, Vers 1 finden.
0: Cast your bread upon the waters, for after many days you will find it again. Amen.
1: Prediger 11, Vers 1. Sende dein Brot übers Wasser, so wirst du es nach langer Zeit wiederfinden.

die ihn durchbohrt haben. Ihr werdet sehen, den Menschensohn sitzen zur Rechten der Kraft und kommen mit den Wolken des Himmels. Während sie, die Führer des jüdischen Volkes, auf seine Herrlichkeit starren, blitzt in ihnen die Erinnerung auf, der Menschensohn in menschlicher Gestalt. Sie denken daran, wie sie ihn damals behandelt hatten, wie sie ihn abgelehnt und sich auf die Seite des großen Abtrünnigen geschlagen hatten. Die Szenen seines Lebens erscheinen klar und deutlich vor ihnen. Alles, was er tat, was er sagte, die Erniedrigung, zu der er herabstieg, um sie von dem Makel der Sünde zu reinigen, all das wird ihnen bewusst und verdammt sie. Sie sehen ihn, wie er in die Stadt Jerusalem reitet. Sie sehen, wie er tief bewegt in Tränen ausbricht wegen der unbußfertigen Stadt, die seine Botschaft nicht annehmen wollte. Es ist ihnen, als hörten sie seine Stimme, die einlädt, fleht, sie zärtlich und besorgt umwirbt. Die Szene im Garten Gethsemane steigt wieder vor ihnen auf. Und sie hören Christi erstaunliches Gebet. Vater, ist's möglich, so gehe dieser Kelch an mir vorüber. Und dann hören sie die Stimme des Pilatus wieder, der sagt, ich finde keine Schuld an ihm. Sie sehen die schändliche Szene im Gerichtssaal, als Barabbas neben Christus stand und sie das Vorrecht hatten, den Unschuldigen zu wählen. Wieder hören sie Pilatus fragen, wen soll ich euch losgeben, Barabbas oder Jesus, von dem gesagt wird, er sei der Christus? Und sie hören die Antwort, hinweg mit diesem, gib uns Barabbas los. Auf die Frage des Pilatus, was soll ich denn machen mit Jesus? Kommt die Erwiderung, lass ihn kreuzigen. Wieder sehen sie ihr Opfer, wie es die Schande des Kreuzes trägt. Sie hören den lauten, triumphierenden Hohn. Wenn du Gottes Sohn bist, dann steig herab vom Kreuz. Er hat anderen geholfen und kann sich selber nicht helfen. Jetzt aber sehen sie ihn nicht im Garten Gethsemane, nicht im Gerichtssaal, nicht am Kreuz von Golgatha. Die Zeichen seiner Demütigung sind fort und sie blicken in das Antlitz Gottes, in das Gesicht, das sie angespuckt haben. Das Gesicht, das Priester und Regierungsleute mit ihren Handflächen geschlagen haben. Nun wird ihnen die Wahrheit in aller Deutlichkeit offenbart.

Herr, unser Herrscher, wie herrlich ist dein Name in allen Landen, der du zeigst deine Hoheit am Himmel. Aus dem Munde der jungen Kinder und Säuglinge hast du eine Macht zugerichtet, um deiner Feinde willen, dass du vertilgst den Feind und den Rachgierigen. Wenn ich sehe die Himmel, deiner Finger Werk, den Mond und die Sterne, die du bereitet hast, was ist der Mensch, dass du seiner gedenkst, und des Menschen Kind, dass du dich seiner annimmst? Du hast ihn wenig niedriger gemacht als Gott. Mit Ehre und Herrlichkeit hast du ihn gekrönt. Du hast ihn zum Herrn gemacht über deine Hände Werk. Alles hast du unter seine Füße getan. Schafe und Rinder, dazu auch die wilden Tiere, die Vögel unter dem Himmel und die Fische im Meer und alles, was die Meere durchzieht. Herr, unser Herrscher, wie herrlich ist dein Name in allen Landen.

Und ich sah einen neuen Himmel und eine neue Erde. Denn der erste Himmel und die erste Erde waren vergangen, und das Meer gibt es nicht mehr. Und ich, Johannes, sah die heilige Stadt, das neue Jerusalem, von Gott aus dem Himmel herabsteigen, zubereitet wie eine für ihren Mann geschmückte Braut. Und ich hörte eine laute Stimme aus dem Himmel sagen: Siehe, das Zelt Gottes bei den Menschen,

und er wird bei ihnen wohnen. Sie werden seine Völker sein, und Gott selbst wird bei ihnen sein, ihr Gott. Und Gott wird abwischen alle Tränen von ihren Augen. Und der Tod wird nicht mehr sein, weder Leid noch Geschrei noch Schmerz wird mehr sein, denn das Erste ist vergangen. Und der auf dem Thron saß, sprach: Siehe, ich mache alles neu. Und er sprach zu mir: Schreibe, denn diese Worte sind wahrhaftig und gewiss. Und er sprach zu mir: Es ist geschehen, ich bin das A und das O, der Anfang und das Ende. Ich will dem Dürstenden geben aus dem Quell des Wassers des Lebens umsonst. Wer überwindet, der wird alles erben, und ich werde sein Gott sein, und er wird mein Kind sein.

0: The godly man is a man of integrity.
1: Der gottergebene Mann ist ein Mann von Integrität. Das ist so viel wie Unbestechlichkeit, Makellosigkeit.
0: In Proverbs 11, verse 3, we read.
1: In Sprüche 11, Vers 13, Vers 3 steht Folgendes.
0: The integrity of the upright shall guide them.
1: Die Unbestechlichkeit eines Aufrechten wird ihnen führen.
0: But the perverseness of transgressors shall destroy them.
1: Aber die Verkehrtheit des Übertreters wird ihn zerstören.
0: In Ephesians 4:25 we read.
1: Epheser 4:25 steht Folgendes.
0: Wherefore put away all lying.
1: Indem ihr alle Lüge ablegt.
0: Speak every man truth with his neighbor.
1: Jeder Mann soll die Wahrheit sprechen mit seinem Nachbarn.
0: For we are members one of another.
1: Denn wir sind Mitglieder, die aneinander hängen.
0: A study was done at the University of Massachusetts in 2002.
1: Im Jahr 2002 wurde eine Studie an der Universität in Massachusetts durchgeführt.
0: They found that 60% of adults.
1: Und sie fand heraus, dass etwa 60% der Erwachsenen
0: cannot have a 10-minute conversation,
1: können nicht etwa 10 Minuten miteinander reden,
0: without lying at least once,
1: ohne nicht mindestens einmal zu lügen.
0: Those people in the study who did lie,
1: und jene Mitglieder der Studie, die gelogen hatten,
0: told an average of 3 lies in 10 minutes.
1: Erzählten etwa 3 Lügen pro 10 Minuten.
0: Our parents, they said, get the worst of it.
1: Unsere Eltern sind noch viel schlimmer.
0: 86% of us lie to our parents regularly.
1: Unsere Eltern müssen noch mehr erleiden. 87%.
0: Followed by 75% of us lie to our friends.
1: Pardon?
0: 75% lie to our friends.
1: Also 86% von uns lügen ihre Eltern an regelmäßig
0: und
1: 75% ihre Freunde
0: and an equal number lie to our brothers and sisters.
1: Und eine gleiche Anzahl zu ihren Geschwistern und ihren, ja.
0: And 7 out of 10 lie to our partners, to our spouses.
1: Und 7 von 10 lügen ihre Ehepartner an.
0: In general, we lie about things that are not important.
1: Und allgemein ist es so, dass wir über Dinge lügen, die eigentlich nicht so wichtig sind.
0: Little things that help us to look better.
1: Kleine Dinge, die dazu dienen, dass wir besser aussehen.
0: For example, we're talking with our friends.
1: Beispielsweise, wir reden zu unseren Freunden.
0: And they say, did you read that book?
1: Und wir sagen, habt ihr das Buch gelesen?
0: And we say, yes, we did, but we did not.
1: Und wir sagen, ja, wir haben es gelesen, aber wir hatten es eigentlich nicht.
0: Deception has eternal consequences.
1: Aber Täuschungen haben eine ewige Folge.
0: Luke 16, verse 10 says this.
1: In Lukas 16, Vers 10 steht Folgendes.
0: He that is faithful in that which is least,
1: der treu ist in dem, was das Geringste ist,
0: is faithful also in much.
1: Ist treu auch in den großen Dingen.
0: He that is unjust in that which is least,
1: der Unrecht tut in dem, was gering ist,
0: is unjust also in much.
1: Ist es auch in den großen Dingen.
0: We need to give speaking the truth much higher importance in our lives.
1: Wir müssen diesem Thema, die Wahrheit zu reden, eine größere Bedeutung

0: umgeben in unserem Leben.
1: God's standard of truthfulness is much higher than that which most of us hold.
0: Gottes Standard für Wahrhaftigkeit ist viel größer als das, was wir bisher angenommen hatten.
1: In Patriarchs and Prophets, page 309, this is what the servant says.

0: by the glance of an eye,
1: durch den Blick des Auges,
0: a motion of the hand,
1: eine Handbewegung,
0: an expression on the face,
1: oder ein Ausdruck des Gesichtes,
0: a falsehood can be told as effectively as by the words we speak.
1: Kann Falschheit genauso wirksam ausgedrückt werden wie durch unsere Worte.
0: Any intentional overstatement,
1: alle absichtsvolle Übertreibung,
0: every hint or insinuation calculated to convey an exaggerated impression,
1: jeder Hinweis oder jedes Andeuten, das dazu dient, dass man einen Irrtum verbreitet,
0: even when we state facts in such a manner as to mislead, is a lie.
1: Oder einen Eindruck von Übertreibung, selbst das Darstellen von Tatsachen in solch einer Weise, dass es in eine falsche Richtung führen könnte, das ist Falschheit.
0: In the book To Be Like Jesus, page 378.
1: In dem Buch To Be Like Jesus, 378, das gibt's nur in Englisch.
0: All our business transactions should be wrought in faith and integrity.
1: Alle unsere Handlungen im Geschäftsbereich sollten in Treue und in Ehrlichkeit durchgeführt werden.
0: Then the world would be convinced,
1: dann wäre die Welt davon überzeugt,
0: that there are a people who are loyal to the God in heaven.
1: Dass es hier ein Volk gibt, das ihrem Gott im Himmel treu ist.
0: So having an unwavering commitment to tell the truth is integrity.
1: Also Integrität ist, dass wir eine unerschütterliche Hingabe haben dahin, dass wir die Wahrheit sagen.
0: I did not do this in the early years of our marriage.
1: In meinen frühen Jahren unserer Ehe habe ich das nicht getan.
0: I would tell a lie in order to avoid conflict with my wife.
1: Ich log, um einen Konflikt mit meiner Frau zu vermeiden.
0: For example, she would ask me to mail a letter on my way to work.
1: Zum Beispiel fragte sie mich, kannst du bitte eine Post mitnehmen auf deinem Weg zur Arbeit und ihn aufgeben?
0: I would forget.
1: Ich würde es dann vergessen.
0: When she asked me in the evening if I mailed the letter, I would say yes.
1: Und sie fragte mich dann am Abend, ob ich diesen Brief aufgegeben hatte, und ich sagte ja.
0: I did not want her to be upset or disappointed with me that I forgot to mail the letter.
1: Denn ich wollte nicht, dass sie sich aufregt oder dass sie enttäuscht ist über mich, dass ich vergessen hatte, diesen Brief aufzugeben.
0: Sometimes she would find the letter that I did not mail.
1: Aber manchmal fand sie eben diesen Brief, den ich vergessen hatte, aufzugeben.
0: Now I had two problems.
1: Jetzt hatte ich zwei Probleme.
0: She was disappointed that I forgot.
1: Denn sie war enttäuscht, dass ich es vergessen hatte.
0: But she was even more upset that I lied about it.
1: Aber sie ärgerte sich noch viel mehr darüber, dass ich gelogen hatte.
0: Do you think that this would build trust between us?
1: Glaubt ihr, dass das Vertrauen zwischen uns aufbauen konnte?
0: Because if I would lie about not mailing the letter, what else would I lie about?
1: Denn wenn ich schon lügen würde über diesen Brief, wie viel mehr würde ich in anderen Dingen lügen?
0: I made the commitment to speak the truth always.
1: Und so habe ich diesen Beschluss gefasst, dass ich immer die Wahrheit reden würde.
0: Why is this important?
1: Und warum ist das wichtig?
0: Because truth is the foundation of all godly communication.
1: Denn Wahrheit ist das Fundament von aller gottergebenen Unterhaltung oder Beziehung.
0: Mount of Blessings, page 68.
1: Berg der Seligpreisung, Englisch 68.
0: Everything that Christians do should be as transparent as the sunlight.
1: Alles, was Christen tun, sollte so durchsichtig, transparent sein wie das Sonnenlicht.
0: Truth is of God.
1: Die Wahrheit kommt von Gott.
0: Deception in every one of its myriad forms is of Satan.
1: Und Täuschung in all ihren vielfältigen Erscheinungsformen kommt von Satan.
0: And whoever in any way departs from the straight line of truth.
1: Und jeder, der in irgendeiner Weise von dieser geraden Linie der Wahrheit abweicht,
0: is betraying himself into the power of the wicked.
1: Bringt sich selbst, täuscht sich selbst in die Macht des Bösen hinein.
0: So what we need to do as godly men and women,
1: also was müssen wir jetzt tun als gottergebene Männer und Frauen,
0: is to pray for a love for truthfulness and transparency in our lives.
1: Wir müssen um eine Liebe für Wahrhaftigkeit und für eine Transparenz in unserem Leben beten.
0: We need to ask God to make us sensitive to the Holy Spirit when we compromise the truth in any way.
1: Und wir müssen Gott darum bitten, dass er uns empfindlich macht, wenn wir anfangen, einen Kompromiss zu machen in Bezug auf die Wahrheit.
0: And we need to humble ourselves and confess when we have failed.
1: Und wenn wir versagt haben, dann müssen wir uns selbst demütigen und die Sünde bezeugen.
0: We need to develop in our children a love for

0: the truth through diligent study of God's word.
1: Und in unseren Kindern müssen wir eine Liebe zur Wahrheit aufbauen durch eifriges Studium des Wortes Gottes.
0: And we can read them character-building stories based on telling the truth.
1: Und wir können auch charakterbildende Geschichten erzählen, die auf dieser Wahrheitsliebe aufbauen.
0: We need to hold our children accountable to tell the truth.
1: Wir müssen auch von unseren Kindern Rechenschaft fordern über das Erzählen oder dieses Reden in Wahrheit.
0: While we show compassion toward them, we do not shield them from the consequence of telling a lie.
1: Und auch wenn wir Mitgefühl zeigen für sie, sollen wir sie nicht vor den Folgen schützen, die aus dem Erzählen von Lügen kommen.
0: And we need to focus on the positive.
1: Und wir müssen uns konzentrieren auf das Positive.
0: Shower praise, love and affection on our children when they make the hard choice to honor God and tell the truth.
1: Und wir sollten es wie eine Liebesdusche von Gnade und Barmherzigkeit über unsere Kinder ergehen lassen, wenn sie die Wahrheit sagen.
0: And we need to pray for God to pour his grace on us.
1: Und wir müssen viel beten, damit Gott seine Gnade über uns ausschüttet.
0: And to help us so that we can help ourselves and our children to overcome sin.
1: Damit er uns helfe, damit wir uns selbst helfen und auch unseren Kindern helfen, diese Wahrheit zu erfassen.
0: Proverbs 28:13 says this.
1: In Sprüche 28:13 steht es so.
0: He that covereth his sins shall not prosper.
1: Der seine Sünde bedeckt, wird nicht aufblühen.
0: But whoso confesseth and forsaketh them shall have mercy.
1: Aber der sie bekennt und sie lässt, der wird Gnade empfangen.
2: Edwin said that one of the things that we need to do is to hold our children accountable.
1: Edwin hat gerade gesagt, eines der Dinge, die wir tun müssen, ist, dass wir von unseren Kindern Rechenschaft fordern.
2: And not shield them from the consequences of their sins.
1: Und dass wir sie nicht beschützen vor den Konsequenzen ihrer Sünde.
2: This can be very hard for a parent to do.
1: Das kann für Eltern sehr hart sein, wenn sie etwas tun müssen.
2: Because our hearts are moved with compassion.
1: Denn unsere Herzen sind erfüllt mit Mitleid.
2: When our children were in their teens years ago,
1: unsere Kinder gerade Teenager wurden,
2: I came to suspect that there was hidden sin in one of our children's lives.
1: Da kam ich, entwickelte sich irgendwann der Verdacht bei mir, dass bei einem meiner Kinder eine verborgene Sünde da war.
2: So I talked with Edwin about it.
1: So hatte ich mit ihnen ein Gespräch darüber.
2: We prayed.
1: Wir beteten.
2: And hoping for the best, we confronted that child.
1: Und wir hofften auf das Beste, indem wir dieses Kind auch konfrontierten damit.
2: That child chose to confess their sin fully.
1: Das Kind wählte, diese Sünde vollständig auch zu bekennen.
2: Something that had been hiding for over a year.
1: Etwas, was es für über ein Jahr schon verborgen hatte.
2: And this verse that he just read, Proverbs 28:13, he that covereth his sins shall not prosper.
1: Und eben dieser Vers aus Sprüche 28:13, der seine Sünde bedeckt, der wird sich nicht entfalten und entwickeln können.
2: But whoso confesseth and forsaketh shall have mercy. I wanted my child to be able to have mercy.
1: Aber wer sie bekennt und lässt, der wird Gnade empfangen. Und ich wollte, dass mein Kind diese Gnade empfangen darf.
2: It was very painful to us to hear that confession.
1: Es war sehr schmerzvoll für uns, als wir dieses Bezeugen der Sünde hören mussten.
2: But we were very affirming of that child.
1: Aber wir waren da sehr fest mit diesem Kind.
2: The harder part was to expect of that child to go and confess their sin to others that were involved and did not know it.
1: Es war aber noch schwieriger, von dem Kind zu erwarten, dass es diese Sünde auch anderen gegenüber, die mit diesem Thema zu tun hatten, dass sie es auch dort bekennen sollten.
2: It was the hardest thing that young person has ever had to do.
1: Das war das Schwierigste, was diese junge Person jemals tun musste.
2: It was very shameful and embarrassing for us as parents as well.
1: Und auch für uns Eltern war es sehr beschämend und auch peinlich.
2: I tell you this story because sometimes we long for the joy and the peace and the harmony

0: that a godly family enjoy.
1: Und ich erzähle euch die Geschichte, denn es ist ja so, dass wir als Eltern gerne diese Friede und diese Freude und auch die Harmonie einer gottergebenen Familie genießen wollen.
0: But we are not willing to pay the price.
1: Aber wir sind nicht gewillt, den Preis dafür zu zahlen.
0: Sometimes there's a very high price to pay.
1: Manchmal ist es ein sehr hoher Preis, den wir zahlen müssen.
0: We want the pearl of great price.
1: Wir wollen die Perle dieses Preises haben.
0: But we don't want to sell all.
1: Aber wir wollen nicht alles verkaufen.
0: So I encourage you that if the Lord brings to your heart today something that stands between you and him.
1: Und ich möchte euch jetzt ermutigen, wenn ihr in eurem Herzen erkennt, dass es etwas gibt, was zwischen dir und Gott steht.
0: Make your decision to confess your sin and make things right.
1: Dann triff jetzt die Entscheidung, diese Sünde zu bekennen und die Dinge in Ordnung zu bringen.
0: God, if you make that decision, God will give you the grace in making that decision, and he will give you the grace to follow through.
1: Und wenn ihr diese Entscheidung jetzt trefft, dann wird Gott euch auch die Gnade schenken, dass ihr es vollenden könnt.
0: The promise is that whoso confesseth and forsaketh shall have mercy.
1: Es ist diese feste Verheißung, der seine Sünde bekennt und lässt, wird Gnade empfangen.
0: We have seen that take place in a very real way in the life of our child.
1: Und wir haben das in einer wirklichen, echten Art und Weise erlebt im Leben unseres Kindes.
0: First of all, going through that hardship.
1: Zuerst müsst ihr durch diese Härten hindurchgehen.
0: And being willing to say yes to God and make very hard choices.
1: Und gewillt zu sein, ja zu sagen zum Herrn und sehr schwierige Entscheidungen auch zu treffen.
0: Has produced very beautiful fruit in the life of that child.
1: Und das hat auch eine sehr schöne Frucht im Leben dieses Kindes erzeugt.
0: As an adult today, they have very strict integrity.
1: Und heute als Erwachsene haben sie eine sehr strikte Integrität, Unbestechlichkeit.
0: They're very trustworthy.
1: Sie sind sehr vertrauenswürdig.
0: And God has blessed them above and beyond what we could have hoped for.
1: Und Gott hat sie über alle Maßen mehr als wir jemals erhofft hatten segnen können.
0: Okay, so on to our next character attribute is honor.
1: Ehre ist unsere nächste Charaktereigenschaft.
0: The godly man is a man of honor.
1: Ein gottergebener Mann ist ein Mann der Ehre.
0: He has learned through close study of the scriptures that honor is important to God.
1: Durch ein intensives Studium der Schrift haben sie gelernt, dass Ehre in Gottes Augen sehr wichtig ist.
0: We are told in the book Education, page 244, that God is pleased when we show reverence, respect, and high regard to those that he has placed in positions of authority and responsibility over us.
1: Im Buch Erziehung, Englisch 244, steht es so: Gott hat Wohlgefallen, wenn wir Ehrfurcht zeigen, Respekt und eine hohe Meinung von denen, die er in Positionen von Autorität und Verantwortung über uns gestellt hat.
0: And his promise to us is, them that honor me, I will honor.
1: Und Gottes Verheißung ist, die, die mich ehren, werde ich auch ehren.
0: That's in 1 Samuel 2:30.
1: 1. Samuel 2, Vers 30.
0: The value of honor is part of the very fabric of God's character.
1: Der Wert von Ehre ist ein wichtiger Teil dieses Gewebes des Charakters Gottes.
0: He has modeled the character trait of honor for us.
1: Er hat diese Charaktereigenschaft der Ehre für uns geformt.
0: In Psalms 8, verses 4 and 5, the question is asked, what is man that you are mindful of him?
1: Im Psalm 8, Vers 4 und 5 steht diese Frage: Was ist der Mensch, dass du dich um ihn kümmerst?
0: For thou hast made him a little lower than the angels and hast crowned him with glory and honor.
1: Denn du hast ihn ein wenig niedriger gemacht als die Engel und hast ihn gekrönt mit Herrlichkeit und Ehre.
0: Undeserving though we are, God has shown us tremendous grace and favor.
1: Auch wenn wir es überhaupt nicht verdienen, hat Gott uns unglaublichen einen Vorzug gegeben und eine Gnade geschenkt, die über jede Auffassungsgabe hinausgeht.
0: It is beyond our comprehension why God has chosen to honor us the way that he has, but that is just the way that he is.
1: Es geht über unsere Auffassungsfähigkeit.

0: Fähigkeit, dieser Gedanke, dass er uns so behandelt, obwohl wir so sind, wie wir sind, aber das ist Teil seines Wesens.
1: The scriptures are filled with examples of showing honor and exhortations to honor God and others.
0: Und die Schrift ist angefüllt mit Beispielen, wie man Ehre zeigt und wie man Gott erhebt.
1: I will briefly cite examples, but I'm not going to take time to read the scriptures or maybe to even tell you, just looking at the time here. But if any of you want to do a study of honor, I really recommend it. Just and I'm willing to share with you afterwards. If there's any particular verse, just come to me and I'll share the reference.
0: Also ich möchte jetzt einige Beispiele zeigen aus der Schrift, aber wir haben nicht die Zeit, jeden Text zu lesen. Und wenn ihr bestimmte Fragen habt dazu, bitte kommt zu mir.
1: First we see God showing honor to his son, and I will read this one scripture.
0: Zuerst sehen wir, wie der Vater den Sohn ehrt, und diesen Text will ich lesen.
1: 2 Peter 1:17 says, for he received from God the Father honor and glory, when there came such a voice to him from the excellent glory, this is my beloved son, in whom I am well pleased.
0: In 2. Petrus 1:17 steht, denn er empfing von Gott, dem Vater, Ehre und Herrlichkeit, als die Stimme vom Himmel kam mit überaus großer Herrlichkeit, dies ist mein geliebter Sohn, an dem ich wohlgefallen habe.
1: In 1 Timothy we have another appeal to honor God, and in Exodus 28 we have the command to honor parents.
0: In 1. Timotheus 1:17 ein anderer Aufruf, Gott zu ehren, und im 2. Mose 20:8 auch der Befehl, die Eltern zu ehren.
1: In God especially values honoring parents so much that this commandment in the Decalogue was the only commandment with a promise.
0: Und Gott schätzt es so hoch, dass Eltern geehrt werden, dass er diesem Gebot eine Verheißung dazu gab als einziges Gebot mit einer Verheißung.
1: That thy days may be long upon the land which the Lord thy God giveth thee.
0: Damit deine Tage lange sein mögen in dem Land, das der Herr, der Gott, dir geben wird.
1: And the value he places on honor is also evident in some of the warnings, the strong language used in Scripture.
0: Und dass Gott die Ehre so schätzt, drückt sich auch darin aus, dass er starke Warnungen dazu gibt, wenn es um Nicht-Ehren geht.
1: In order to symbolize God's displeasure toward dishonor.
0: Um Gottes Missfallen über Unehre zu zeigen, möchte ich es so illustrieren.
1: Proverbs 30:17 says, the eye that mocketh at his father and disputes to obey his mother, the ravens of the valley shall pick it out and the young eagles shall eat it.
0: Sprüche 30:17 steht es so, das Auge dessen, der seinem Vater spottet und der Mutter ungehorsam ist, soll von den Raben des Tales ausgepickt werden, und die jungen Adler werden es auffressen.
1: And another warning in Proverbs 20:20, whoso curseth his father or his mother, his lamp shall be put out in obscure darkness.
0: Eine andere Warnung steht in Sprüche 20, Vers 20, der seinem Vater oder seiner Mutter flucht, dessen Lampe wird in der Dunkelheit ausgehen.
1: Obedience to the commandment of honoring parents is crucial in the shaping of a godly life.
0: Der Gehorsam gegenüber diesem Gebot, Vater und Mutter zu ehren, ist ganz entscheidend wichtig, um einen Charakter zu bilden.
1: When as a mere lad, a boy learns to honor his parents.
0: Noch als kleiner Junge lernt ein Junge, Vater und Mutter zu ehren.
1: And to reverence those in authority over him.
0: Und die zu ehren, die in der Autorität über ihm stehen.
1: He is well on his way to becoming a man of honor, a man after God's own heart.
0: Und dann ist er auf einem guten Weg, ein Mann der Ehre zu werden, ein Mann nach dem Herzen Gottes.
1: Another powerful example of God's displeasure with dishonor is found in 2 Kings 2:23 and 24.
0: Und ein anderes sehr kraftvolles Beispiel für Gottes Missfallen über Unehre finden wir im 2. Könige 2, 23 und 24.
1: I won't take time to read the verse, but if you remember, it is the story of two female bears mauling 42 disrespectful youth who mocked Elisha the prophet.

0: werde es nicht vorlesen, aber ihr erinnert euch an diese Geschichte, wo zwei weibliche Bären 42 Jugendliche verschlangen, die den Elisa, den Propheten, als Glatzkopf verspotteten.
1: Then there's a multitude of additional examples of admonitions, promises, illustrations of the value of honor.
0: Und es gibt noch eine Vielzahl von Illustrationen über Ermahnungen, Verheißungen und Illustrationen zum Thema Ehre.
1: Husbands, for instance, are commanded to honor their wives.
0: Auch Männer werden aufgerufen, dass sie ihre Ehefrauen ehren sollen.
1: We are commanded to honor widows.
0: Wir sollen auch Witwen ehren.
1: We are commanded to honor all men.
0: Wir sollen alle Menschen ehren.
1: Honor elders that rule well.
0: Ehrt auch die Ältesten in der Gemeinde, die wohl vorstehen.
1: And the Bible says they are worthy of double honor.
0: Die Bibel sagt sogar, sie sind wert, doppelte Ehre zu empfangen.
1: We see in 2 Chronicles when King Hezekiah is honored in his death.
0: In 2. Chroniker steht, dass König Zedekia auch geehrt wurde in seinem Tod.
1: And in the Proverbs, honor is promised to those that seek wisdom.
0: Und auch in den Sprüchen steht, dass Ehre denen versprochen wird, die Weisheit suchen.
1: In Leviticus we are told to honor our neighbors.
0: 3. Mose steht, dass wir auch die Nachbarn ehren sollen und die Nächsten.
1: And 1 Peter tells us to honor the civil authorities and honor all men.
0: Auch in 1. Petrus steht, dass wir die staatlichen Autoritäten und alle Menschen ehren sollen.
1: And we're asked in Isaiah 58 to honor God by keeping his Sabbath holy.
0: Und wir werden aufgefordert in Jesaja 58, dass wir auch Gott ehren sollen, indem wir den Sabbat heilig halten.
1: Also in Isaiah, God laments the dishonor of men when he says, "For as much as this people draw near to me with their mouth and with their lips, they do honor me, but have removed their hearts far from me."
0: Wir hören auch die Klage Gottes über die Unehren des Menschen in Jesaja 29, 13. Denn dieses Volk nähert sich mir mit ihrem Munde und mit ihren Lippen ehren sie mich, aber ihr Herz haben sie von mir entfernt.
1: So as we look closely at the scriptures, we see the heart of a God that delights to honor and that longs for his children to learn to honor.
0: Wenn wir also die Schrift genauer lesen, dann sehen wir einen Gott, der Freude hat an der Ehre und den es danach verlangt, dass seine Kinder ihn auch ehren.
1: So bringing it down to a practical level, how do we teach a child what it means to honor? How do we inculcate that value of honor?
0: Um jetzt praktisch zu werden, wie bringen wir ein Kind dazu, dass es lernt zu ehren? Wie können wir diese Prinzipien ins Herz einflößen?
1: This is particularly hard in this time in history.
0: Und das ist besonders in der heutigen Zeit schwierig.
1: Because we live in an age of disrespect.
0: Denn wir leben ja in einem Zeitalter des Mangels an Respekt.
1: The Apostle Paul warned us of that.
0: Denn der Apostel Paulus hat uns schon davor gewarnt.
1: In 2 Timothy 3, verses 1 and 2.
0: 2. Timotheus 3, Verse 1 und 2.
1: It says this.
0: Dies wisset, dass in den letzten Tagen schreckliche Zeiten kommen werden. Denn die Menschen werden Liebhaber ihrer selbst sein, habgierig, angeberisch, stolz, gotteslästerlich, ihren Eltern ungehorsam, undankbar und unheilig, ohne natürliche Liebe, die dagegen ihr Vergnügen lieben, mehr als dass sie Gott lieben. Sie haben eine Form von Frömmigkeit, aber deren Kraft verleugnen sie. Von diesen wende dich ab.
1: So the examples of dishonor to parents, of disobedience, disrespect abound everywhere around us.
0: Also Beispiele für Respektlosigkeit und Ungehorsam sind überfließend in dieser Umgebung.
1: Excellent role models for children and youth are very scarce.
0: Exzellente Rollenbeispiele, Vorbilder, die sind sehr rar in der heutigen Zeit.
1: Therefore, it is not possible for a child to learn to honor by just looking at his peers and how they treat their parents, for instance.
0: Also, es ist heute unmöglich für ein Kind einfach

0: durch Beobachten anderer Kinder zu sehen, wie sie ihre Eltern ehren.
1: So as parents, where do we turn in order to define honor for our children and give them good examples?
0: Wohin sollen wir uns jetzt wenden als Eltern, um Ehre zu definieren und auch unseren Kindern das rechte Bild davon weiterzugeben?
1: Of course we turn to the Word of God.
0: Natürlich gehen wir zum Wort Gottes.
1: It is the scriptures that shape the life of the godly man, the godly woman, the godly boy and girl.
0: Es ist die Schrift, die das Leben formt, von einem gottergebenen Mann, einer Frau, einem Jugendlichen und einem Kind.
1: It is there that we see honor exemplified, and that needs to become the reality in our homes.
0: Dort wird wahre Ehre dargestellt, und das muss das Bild sein, das in unsere Heim hineinkommt.
1: We teach it to our children according to the principles of Deuteronomy 6, 6 and 7.
0: Wir lehren dies unseren Kindern nach dem Vorbild von 5. Mose 6, Verse 6 bis 7.
1: We teach these lessons as we, when we lie down, when we rise up, as we sit in our houses, as we walk by the way.
0: Wir lehren diese Prinzipien, wenn wir uns hinlegen, wenn wir aufstehen, wenn wir hinausgehen, wenn wir unterwegs sind.
1: We go to Genesis chapter 22, for instance, and we see honor defined in the life of the boy Isaac.
0: Wir wenden uns auch an 1. Mose 22, 1 bis 14 und sehen dort das Thema Ehre in dem Leben des jungen Isaaks dargestellt.
1: He illustrates honor in his respect, his trust, and his willing obedience to his father Abraham while on that altar.
0: Er illustriert die Ehre in seinem Respekt, in seinem Vertrauen und auch in seiner willigen Untergebung unter seinen Vater Abraham, als er geopfert werden sollte.
1: In Genesis 24 we see honor exemplified in the life of Isaac again.
0: Und wieder im 1. Mose 24 sehen wir Ehre im Leben von Isaak illustriert.
1: When as a 40-year-old man he honors the wise judgment of his father in the choice of a life partner.
0: Und er war schon ein 40-jähriger Mann und ehrte das weise Urteil seines Vaters in der Auswahl einer Lebenspartnerin.
1: We need to ponder how honor was displayed in the lives of Noah's children.
0: Wir müssen auch darüber nachdenken, wie Ehre in den Leben der Kinder von Noah dargestellt wurde.
1: Imperfect as they were, they honored their father as grown men, joining him in the building of the ark.
0: So unvollständig sie waren, ehrten sie doch ihren Vater mit ihrem Gehorsam, die Arche zu bauen.
1: They were subject to ridicule for 120 years.
0: 120 Jahre lang waren sie ja Spott ausgesetzt.
1: Eventually they entered the ark with their families.
0: Doch am Ende betraten sie die Arche zusammen mit ihrer ganzen Familie.
1: And in 2 Kings we see Elisha showing honor to the prophet Elijah.
0: Im 2. Könige sehen wir den Propheten Elisa, wie er Elia Ehre gab.
1: In his willingness to forsake his home and his family so that he could go and be a humble servant to minister to the needs of the prophet.
0: Darin, dass er bereit war, seine Familie und sein Heim aufzugeben, um als treuer Prophet für Elia zu dienen. Als
1: in
0: Diener
1: Ruth,
0: für ihn zu.
1: Chapter 1, we see honor exemplified in Ruth toward Naomi.
0: Und in Ruth Kapitel 1 sehen wir, wie Ruth der Naomi diese Ehre gab.
1: In Jeremiah chapter 35 is an amazing chapter that you must read before you leave this camp meeting.
0: Und Jeremia Kapitel 35 ist eines dieser Kapitel, das ihr noch lesen müsst, bevor ihr das Camp Meeting hier verlasst.
1: And ponder on the honor of the Rechabites toward their father Jonadab.
0: Betrachtet dort die Ehre, die die Rehabiter ihren Vorfahren oder ihrem Vater Jonadab erboten.
1: And the longing that our Father in heaven expresses to be honored that way.
0: Und auch, dass wir darin das Verlangen Gottes sehen, dass wir ihn in dieser selben Art und Weise ehren.
1: The above stories all display a level of a standard of honor that is much higher than that which we know in our day and age.
0: Und all diese Beispiele zeigen einen Standard von Ehre, der viel, viel höher ist als das, was wir heute in dieser Zeit sehen können.
1: And friends, as men and women

0: Women of God, we need to raise the standard of honor, first of all in our own lives.
1: Liebe Freunde, als Männer und Frauen Gottes müssen wir zuerst diesen Standard für Ehre erhöhen in unserem Leben.
0: Are we showing honor to our parents in their old age?
1: Zeigen wir denn unseren Eltern, die schon alt geworden sind, Ehre?
0: So here are some practical applications.
1: Und einige praktische Anwendungen.
0: Be intentional in teaching your children how to honor in various ways.
1: Lehre deine Kinder ganz bewusst, dass sie Ehre lernen in verschiedensten Art und Weisen.
0: First of all, live a pious life before them that exemplifies the high priority of honor in your own life.
1: Und zuallererst lebe selbst ein gottergebenes Leben, das Ehre für sie darstellt.
0: Define honor for your children. Articulate clearly what you consider to be respectful behavior and what you consider to be disrespectful behavior.
1: Und fange an, diesen Begriff Ehre deinen Kindern genau zu definieren, indem du genau zeigst, was du als respektlos und was als respektvolles Verhalten
0: geltend hat. I used to say to my children, for instance, honey, look at me, look at mommy when I'm speaking to you. That shows honor.
1: Ich lehrte meine Kinder immer, Liebling, schau mich an, wenn ich mit dir rede. Denn das zeigt Respekt.
0: So clearly communicate your expectations.
1: Also kommuniziere ganz klar deine Erwartungen.
0: And then follow through with correction when that is needed.
1: Und dann geh auch weiter mit Korrekturen, wenn es notwendig ist.
0: And follow through with praise and affection.
1: Und bring auch Lob und Liebe dazu.
0: When they display or initiate honoring behaviors toward you or toward their siblings or toward those outside.
1: Wenn sie dieses ehrenvolle Verhalten euch gegenüber oder ihren Geschwistern oder anderen Freunden zeigen.
0: Teach your children courtesy. I think that is a lost art.
1: Und lehrt eure Kinder Höflichkeit. Es scheint eine verlorene Kunst zu sein.
0: And pray for them diligently.
1: Und bete eifrig.
0: That they will take those lessons to heart.
1: Dass sie auch diese Lehren zu Herzen nehmen.
0: Only the Holy Spirit can quicken the conscience and transform the life.
1: Denn es ist ja nur der Heilige Geist, der das Bewusstsein, das Gewissen wachrütteln kann und ihr Leben verändern kann.
0: In every circumstance we need to do our part. We need to do what we know is right and we need to ask God to do what we cannot do to produce godliness in the lives of our children.
1: Und in allen Umständen müssen wir unseren Teil tun. Das, was wir wissen, müssen wir weitergeben und dann Gott darum bitten, dass er den Teil übernimmt, den wir nicht tun können.
0: There was a time in the recent past when we asked one of our sons to do a very hard thing.
1: Es war erst in der kürzeren Vergangenheit, dass wir einen unserer Söhne um etwas sehr Schwieriges baten.
0: We knew it was a hard thing and we did not take it lightly.
1: Wir wussten, es wird sehr schwer sein für ihn und wir haben es nicht auf die leichte Schulter genommen.
0: We were on our faces before God.
1: Wir wollten Gott ehren.
0: Praying for a long period of time before making the decision to make this request of that son.
1: Und beteten lange Zeit, bevor wir dieses Ansuchen an unseren Sohn brachten.
0: Now we praise God that both of our sons' hearts have been captivated by the love of God.
1: Nur wir loben Gott, dass die Herzen beider Söhne von der Liebe Gottes erfasst sind.
0: And they are resolutely determined to honor God and to honor their parents.
1: Und sie sind ganz entschlossen, Gott zu ehren und auch ihre Eltern.
0: But this son was not persuaded that this was the will of God.
1: Aber dieser Sohn war jetzt nicht überzeugt davon, dass das wirklich der Wille Gottes wäre.
0: And it is true that we are not perfect parents.
1: Und es ist wahr, wir sind keine vollkommenen Eltern.
0: So it is possible for us to misinterpret the will of God.
1: Und so kann es durchaus sein, dass wir den Willen Gottes falsch auslegen.
0: But because this son is bound by his sense of honor.
1: Aber da dieser Sohn gebunden ist durch seine Auffassung von Ehre.
0: He could not go forward.
1: Konnte er nicht weitergehen?
0: And ignore our entreaties.
1: Und gleichzeitig unsere Meinungen zu ignorieren.
0: He thought that even if we were wrong, he would have to honor.
1: Er dachte sich, selbst wenn wir falsch lägen, wenn wir irren würden, würde er uns doch ehren.
0: So he chose to honor our request and trust God to change the situation.

0: Also er entschied sich darum, die Eltern zu ehren und gleichzeitig Gott zu vertrauen, dass er die Dinge auch ändern könnte.
1: He made the choice to honor us, even though it went against every inclination he had at the time.
0: Er entschied sich also, uns zu ehren, Ehre zu erweisen, obwohl es gegen jede Neigung seines Herzens ging.
1: And it wasn't until months later,
0: und es dauerte einige Monate später,
1: that he was absolutely persuaded that the choice he had made was indeed God's choice for him.
0: Dass er dann zu einer absoluten Überzeugung kam, dass es die richtige Entscheidung war und dass die Eltern die Sache richtig gesehen hatten.
1: He has thanked us, his parents, again and again.
0: Und er hat sich immer wieder bei uns bedankt.
1: Because his life was blessed immeasurably by that choice.
0: Denn sein Leben wurde unglaublich gesegnet nach dieser Entscheidung.
1: Our son's sense of honor was a safeguard to him.
0: Dieser Sinn unseres Sohnes über Ehre war ihm wie ein Leibwächter.
1: Because of his sense of honor, he had a willingness to sacrifice.
0: Denn aufgrund seiner Auffassung über Ehre hatte er eine Willigkeit zu opfern.
1: And his willingness to submit to the discipline of accountability has blessed his life beyond measure.
0: Und seine Willigkeit, sich auch dieser Rechenschaft hinzugeben, hat sein Leben über alle Maßen gesegnet.
2: So we've spoken about integrity. A man of God is a man of integrity.
0: So wir haben uns jetzt unterhalten über das Thema Integrität, Unbestechlichkeit. Ein Mann Gottes ist unbestechlich.
2: And a man of honor.
0: Und ein Mann der Ehre.
2: Now we want to speak of diligence and perseverance.
0: Und jetzt wollen wir uns befassen mit Eifer und Durchhaltevermögen.
2: Diligence comes from a Greek word meaning earnestness.
0: Eifer oder Fleiß kommt von dem griechischen Wort Ernsthaftigkeit.
2: Earnestness in accomplishing or striving after anything.
0: Ernsthaft dabei zu sein, etwas zu erreichen, etwas nachzufolgen.
2: Perseverance comes from a Greek word in the New Testament that means.
0: Und Durchhaltevermögen kommt aus einem griechischen Wort im Neuen Testament und bedeutet.
2: A man who is not swerved from his deliberate purpose and loyalty and faith.
0: Ein Mann, der nicht abgebracht wird von seinem Ziel der Loyalität.
2: It is a patient, steadfast waiting.
0: Es ist ein geduldiges, standhaftes Warten.
2: We see that both diligence and perseverance are needed amongst virtues for a fruitful growth in faith.
0: Wir sehen also, dass beides, Fleiß und Durchhaltevermögen, wichtige Eigenschaften sind, um ein fruchtbares und tugendhaftes Leben zu führen.
2: You'll find this in 2 Peter 1, verses 5 through 8.
0: Das finden wir in 2. Petrus 1, 5 bis 8. Aber gerade aus diesem Grunde, indem wir allen Fleiß hingeben und in unserem Glauben Tugend hinzufügen und der Tugend Erkenntnis, der Erkenntnis Selbstkontrolle, der Selbstkontrolle Durchhaltevermögen und dem Durchhaltevermögen Frömmigkeit. Der Frömmigkeit brüderliche Liebe und der brüderlichen Liebe Liebe für alle.
2: The Bible says in Proverbs 4, verse 23,
0: in Sprüche 4, 23 steht,
2: keep thy heart with all diligence, for out of it are the issues of life.
0: Bewahre dein Herz mit allem Fleiß, denn daraus kommen alle Dinge des Lebens.
2: Diligence in work is the most important trait for a godly boy and a godly man to cultivate.
0: Fleiß bei der Arbeit ist eine überaus wichtige Eigenschaft für einen Jungen und einen Mann Gottes.
2: It was a trait that we deeply cared about as we evaluated the characters of two young men who have become husbands of our daughters.
0: Und das war eine Eigenschaft, die uns sehr wichtig war, als wir das Leben zweier junger Männer beurteilen mussten, die sich für unsere Töchter interessierten.
2: They have also become sons for us.
0: Und sie wurden auch unsere Söhne.
2: 1 Timothy 5, verse 8 says this.
0: 1. Timotheus 5, Vers 8 sagt Folgendes.
2: If any provide not for his own and specially for those of his own house, he hath denied the faith and is worse than an infidel.
0: Wenn irgendjemand nicht fähig ist, sich selbst zu versorgen, und besonders jene, die in seinem Hause sind, so hat er seinen Glauben verleugnet und ist schlimmer als ein Ungläubiger.
2: The following is a beautiful illustration of the rewards of perseverance in the life of George Mueller.

0: Folgendes ist eine schöne Illustration von Durchhaltevermögen aus dem Leben von George Müller oder Georg Müller.
1: One day George Müller began praying for five of his friends.
0: Eines Tages begann Georg Müller für seine fünf Freunde zu beten.
1: After many months, one of them accepted Jesus Christ as his personal savior.
0: Viele Monate später akzeptierte einer von diesen Jesus Christus als seinen persönlichen Heiland.
1: 10 years later, two more were converted.
0: Und 10 Jahre später waren zwei, bekehrten sich zwei davon.
1: It took 25 years before the fourth man accepted Jesus Christ as his personal savior.
0: Und es brauchte 25 Jahre Gebet, bis der vierte sich für Jesus als Heiland entschieden hatte.
1: Müller persevered in faith until his death for his fifth friend.
0: Und er betete weiter mit großem Durchhaltevermögen bis zu seinem Tod, dass er für seinen fünften Freund betete.
1: And throughout those 52 years of praying, he never gave up hope that he would accept Jesus Christ.
0: Und während dieser ganzen 52 Jahre Gebet gab er niemals seine Hoffnung auf, dass seine Gebete erhört werden.
1: His faith was rewarded.
0: Und seine Treue wurde belohnt.
1: For soon after his death, the last one accepted Jesus Christ as his personal savior.
0: Denn es war kurz nach seinem Tod, dass der fünfte sich für Jesus als seinen persönlichen Heiland entschieden.
1: Do we persist in prayer?
0: Sind wir so beständig im Gebet?
1: Especially as we pray for family, our extended family, our friends.
0: Besonders wenn es um unsere Familie, unseren weiteren Familienkreis und um unsere Freunde geht.
1: Or as we press forward in prayer to reach others for the kingdom of heaven, do we persevere?
0: Oder ringen wir auch im Gebet für andere, dass sie den Glauben annehmen?
1: Another example is William Wilberforce.
0: Ein anderes Beispiel ist in William Wilberforce.
1: When we were speaking in England on a ministry trip several years ago.
0: Vor einigen Jahren waren wir in England auf einem Missionsausflug.
1: We had the privilege of visiting Westminster Abbey, where he is buried.
0: Und da hatten wir das Vorrecht, die Westminster Abtei zu besuchen, wo Wilberforce beerdigt ist.
1: I had read about William Wilberforce many years before.
0: Ich hatte schon einiges gelesen über William Wilberforce und das schon vor einigen Jahren.
1: He championed an end to the slave trade in England.
0: Er wollte dem Handel mit Sklaven ein Ende bereiten in England.
1: Well, in the many years of his struggle to end slavery,
0: und in diesem jahrelangen Kampf, den Sklavenhandel zu beenden,
1: one night in the early 1790s, he was discouraged.
0: So war es in einer Nacht in den frühen 1790ern.
1: He had received another defeat in his 20-year battle in the Parliament.
0: Da war er sehr enttäuscht, denn er hatte wieder eine Niederlage erlitten in seinem Kampf im Parlament.
1: Tired and frustrated, he opened his Bible and began to leaf through it.
0: Und er war müde und erschöpft und frustriert und öffnete die Bibel und blätterte hindurch.
1: A small piece of paper fell out of his Bible.
0: Und da fiel ein kleines Stück Papier aus seiner Bibel heraus.
1: It was a letter that was written to him by the preacher John Wesley before he died.
0: Und das war ein Brief, der ihm geschrieben wurde von John Wesley, kurz bevor er starb.
1: Wilberforce read the note again.
0: Und so las Wilberforce diese Notiz wieder.
1: John Wesley wrote.
0: Und John Wesley schrieb Folgendes.
1: Unless the divine power has raised you up.
0: Wenn es nicht die göttliche Kraft war, die dich aufgerichtet hat.
1: I see not how you can go through your glorious enterprise in opposing the abominable practice of slavery.
0: Dann kann ich nicht erkennen, wie du dieses Unternehmen im Kampf gegen die Sklaverei erfolgreich zu Ende führen willst.
1: It is the scandal of religion and of England.
0: Das ist der Skandal der Religion und der Skandal Englands.
1: And of human nature.
0: Und auch der menschlichen Natur.
1: Unless God has raised you up for this very thing.
0: Wenn es nicht Gott war, der dich für diese selbe Sache aufgerufen hat.
1: You will be worn out by the opposition of men and devils.
0: Wirst du von der Gegnerschaft von Menschen und Teufeln erschöpft werden.
1: But if God be for you, who can be against you?
0: Aber wenn Gott vor dir steht, wer kann gegen dich sein?
1: Are all of them together stronger than God?
0: Sind sie alle zusammen stärker als Gott?
1: Oh, be not weary of well doing.
0: Oh, wer

0: nicht müde darin, Gutes zu tun.
1: Go on in the strength of the name of God.
0: Geh weiter in der Macht des Namens Gottes.
1: And in the power of his might.
0: Und in der Macht seiner Stärke.
1: You see, the joy that was set before Wilberforce was the abolition of the slave trade.
0: Ihr seht Folgendes, die Freude, die vor seinem Auge stand, war zu sehen, wie die Sklaverei abgeschafft würde.
1: He headed the parliamentary campaign for 20 years until the passage of the Slave Act of 1807.
0: Er führte diese Kampagne gegen Sklaverei in dem Parlament für 20 Jahre an, bis schließlich dieses Gesetz durchkam, 1807, zur Abschaffung der Sklaverei.
1: But he did not stop there.
0: Aber er endete dort nicht.
1: He continued his involvement in his campaign for the complete abolition of slavery throughout the entire British Empire.
0: Sondern er blieb in dieser Führerschaft der Kampagne in England für die vollkommene Abschaffung der Sklaverei.
1: He had not gained this victory when he resigned from Parliament in 1826 due to poor health.
0: Aber er hatte den Sieg noch nicht errungen, als er schließlich 1826 aufgrund seiner schlechten Gesundheit aufhören musste.
1: But his campaign led to the Slavery Abolition Act of 1833.
0: Aber seine Kampagne führte schließlich zu diesem Gesetz der Abschaffung der Sklaverei 1833.
1: Wilberforce died just 3 days after hearing that the passage of this act through Parliament was assured.
0: Und es war gerade 3 Tage später, dass Wilberforce starb, nachdem dieses Gesetz durch das Parlament kam.
1: Do we persevere?
0: Halten wir durch?
1: This is what I want to encourage you to do.
0: Und das möchte ich euch jetzt ermutigen dazu.
1: Take time during family worship to make it practical by bringing biblical examples.
0: Nehmt euch Zeit bei eurer Familienandacht, dass ihr praktisch werdet, indem ihr biblische Beispiele bringt.
1: Biblical examples of diligence and perseverance to the level of your children's understanding.
0: Biblische Beispiele, die Durchhaltevermögen und Fleiß euren Kindern verständlich machen.
1: Reinforce the lessons by telling them true character-building stories.
0: Und verstärke diese Lehre, indem ihr wahrhaftige, charakterbildende Geschichten erzählt.
1: Model diligence and perseverance before your children.
0: Und spielt es auch ihnen vor, dass sie Eifer und Durchhaltevermögen sehen können.
1: Hold your children accountable to be diligent and persevere with their daily chores.
0: Und fordere auch Rechenschaft von den Kindern, dass sie fleißig sind, dass sie durchhalten bei ihren täglichen Pflichten.
1: Pray for grace for yourself and your children to overcome personal weaknesses in this area.
0: Und betet um eine Gnadengabe, dass ihr selbst und auch eure Kindern Kraft empfangen, persönliche Schwächen zu überwinden.
1: You can memorize and frequently quote or sing encouraging scriptures about diligence and perseverance.
0: Und lernt auch passende Verse der Bibel auswendig und singt Bibeltexte dazu.
1: An example of this is Colossians 3, 23 and 24.
0: Und ein Beispiel finden wir in Kolosser 3, Vers 23 und 24. Und was immer ihr tut, tut es mit ganzem Herzen, als dem Herrn und nicht für Menschen, wissend, dass ihr vom Herrn eine Belohnung empfangen werdet als Erbe, denn ihr dient dem Herrn Jesus Christus.
2: The next character attribute or habit that we want to discuss is self-sacrifice and self-discipline.
0: Das nächste Charaktereigenschaft, die wir diskutieren wollen, ist Selbstaufopferung und Selbstdisziplin.
2: Yesterday we went over the story of Ernest Shackleton.
0: Gestern hörten wir die Geschichte von Ernest Shackleton.
2: And his story illustrated servant leadership very well.
0: Und diese Geschichte illustrierte diesen Begriff dienende Leiterschaft sehr schön.
2: He was very self-sacrificing for the sake of saving every one of his men.
0: Er war sehr selbstaufopfernd, um jeden seiner Männer zu retten.
2: Now this morning we want to look at the most perfect pattern for every man.
0: Und jetzt wollen wir das vollkommenste Beispiel für jeden Menschen betrachten.
2: So we will look at the life of Christ.
0: Also schauen wir das Leben Jesu an.
2: In him we encounter the most excellent example of self-sacrificing love for others.
0: In ihm finden wir das vollkommenste Beispiel von selbstaufopfernder Liebe für andere.
2: In his letter to the Philippians,

0: in seinem Brief an die Philipper.
1: The Apostle Paul laments that all seek their own, not the things that are Christ's.
0: Klagt Paulus darüber, dass alle nur sich selbst suchen und nicht die Dinge Christi.
1: In verse 3, this is the Philippians chapter 2, he makes an appeal.
0: Und im Philipper 2:3 macht er einen Aufruf.
1: It is an appeal for the Philippians to partake of the mind of Christ and his self-sacrificing love.
0: Es ist ein Aufruf, dass wir doch Teilhaber werden sollten am Wesen Jesu und auch an dessen selbstaufopferndem Geist.
1: He said, let nothing be done through strife or vain glory.
0: Lasst nicht zu, dass irgendetwas mit Streit oder vergänglichen Selbstverherrlichung getan wird.
1: But in lowliness of mind, let each esteem other better than themselves.
0: Sondern jeder soll in einem demütigen Geist den anderen höher schätzen als sich selbst.
1: Look not every man on his own things.
0: Jeder sehe nicht auf seine eigenen Dinge.
1: But every man also on the things of others.
0: Sondern jeder soll auch auf das des anderen schauen.
1: So, the mind of Christ is portrayed beautifully in the verses 5 through 8 of Philippians 2.
0: Also hier in den Versen 5 bis 8 in Philipper 2 wird dieses Wesen Jesu sehr schön porträtiert.
1: I want to ask a question.
0: Eine Frage an euch.
1: What motivated Christ?
0: Was hat Jesus Christus motiviert?
1: And what motivates a man to exercise that level of self-denial, self-sacrifice and heroism?
0: Also was kann einen Mann dann auch diesen Geist von Selbstaufopferung, von Liebe und von Heldentum motivieren?
1: Hebrews 12:2 sheds some light on this question.
0: Und Hebräer 12 Vers 2 wirft ein Licht darauf.
1: It says, looking unto Jesus, the author and finisher of our faith, who for the joy that was set before him endured the cross, despising the shame, and sat down at the right hand of the throne of God.
0: Indem ihr auf Jesus schaut, den Anfänger und Vollender des Glaubens, der aufgrund der Freude, die vor ihm stand, das Kreuz ertrug, die Schande missachtete und der jetzt zur rechten Hand des Thrones Gottes gesetzt ist.
1: So what was the glory that was set before him that motivated him to endure the cross?
0: Was war jetzt diese Herrlichkeit, die vor Jesu Augen stand, die ihn motivierte, das Kreuz zu ertragen?
1: Our redemption, that is his glory.
0: Unsere Erlösung, das ist die Herrlichkeit.
1: Friends, love is the purest, the highest, the most enduring of all motivations.
0: Freunde, Liebe ist es, die das reinste, das heiligste und größte Motivation ist, um alles auszuhalten.
1: Love is the foundational principle of God's character in his kingdom.
0: Liebe ist die grundlegende Eigenschaft für das Königreich Gottes.
1: The fullness of the love of God was lavishly displayed in the life of Christ and his sacrifice for us.
0: Die ganze Fülle der Liebe Gottes wurde überfließend im Opfer und im Leben Jesu offenbart.
1: And his self-sacrifice inspires the greatest joy in the heart of God, his Father.
0: Und diese Selbstaufopferung inspirierte größte Freude im Herzen des Vaters.
1: It caused the Father to give his Son the highest commendation possible.
0: Und es führte dazu, dass der Vater den höchsten Lobpreis über seinen Sohn weitergab.
1: Philippians 2:9 says, wherefore God hath highly exalted him and given him a name that is above every name, that every knee shall bow and every tongue confess that Jesus Christ is Lord, to the glory of God the Father.
0: Und darum steht in Philipper 2 Vers 9: Darum hat Gott ihn, Jesus, über alle Maßen erhöht und ihm einen Namen gegeben, der über allen Namen steht, dass im Namen Jesu sich alle Knie beugen sollen und jede Zunge bezeugen muss, dass Jesus Christus der Herr ist.
1: What we are describing is the greatest self-sacrifice

0: Wir beschreiben also die größte Selbstaufopferung.
1: The highest heroism.
0: Das höchste Heldentum.
1: All motivated by love.
0: Und das alles wird durch Liebe motiviert.
1: Exercising the greatest self-denial.
0: Indem wir die größte Selbstverleugnung praktizieren.
1: An untiring labor.
0: Und eine unendliche Arbeit und Mühsal.
1: For the benefit and for the blessing of others.
0: Für das Gute und für den Segen von anderen.
1: We can hardly enter into this.
0: Wir können das kaum begreifen.
1: Because by nature,
0: denn wir sind von Natur her,
1: we are not so self-sacrificing.
0: Sind wir nicht so selbstaufopfernd.
1: We are more thinking of ourselves and what benefit is there for me.
0: Denn wir denken mehr darüber, was uns gut tut.
1: Job chapter 29.
0: Und Hiob 29.
1: Is a chapter very worthy for men to read, such as Proverbs 31 is for a woman.
0: Das ist ein Kapitel, das besonders für Männer sehr geeignet ist, so wie auch Sprüche 31 für Frauen ein gutes Vorbild ist.
1: You should read the whole chapter, but for right now we're just going to summarize. In verses 2 and 3, Job is reminiscing about his past before all these calamities came upon him.
0: Es ist es wert, das ganze Kapitel zu lesen. Wir beschränken uns aber erstmal nur auf einige Verse. Und in Hiob 29, Verse 1 und 3, denkt Hiob nach über sein vergangenes Leben.
1: And in verses 4 through 11, he describes the admiration, the respect that he received from others who knew his reputation.
0: Die Verse 4 bis 11 beschreiben den guten Ruf, den er hatte, dass er geehrt wurde von den anderen.
1: Then in verses 12 to 17 he describes his ministry.
0: Und in Verse 12 bis 17 beschreibt er seinen Dienst, den er tat für andere.
1: And it sounds very much like the life of Christ.
0: Und das klingt ganz ähnlich wie das Leben Jesu Christus.
1: He says, "Because I delivered the poor that cried."
0: Denn ich befreite die Armen, die um Hilfe riefen.
1: And the fatherless.
0: Und auch die Vaterlosen.
1: And he that had none to help him.
0: Und jene, die niemand hatten, die ihnen helfen konnten.
1: The blessing of him that was ready to perish came upon me.
0: Und der Segen derer, die nahe am Tode waren oder die nahe dabei waren zu vergehen, der kam auf mich.
1: And I caused the widow's heart to sing for joy.
0: Und ich sorgte dafür, dass das Herz der Witwen vor Freude sang.
1: I put on righteousness and it clothed me.
0: Ich zog Gerechtigkeit an.
1: My judgment was as a robe and a diadem.
0: Und mein Urteil war wie ein Gewand und ein Schmuckstück.
1: I was eyes to the blind.
0: Ich war den Blinden ein Auge.
1: And feet to the lame.
0: Und den Lahmen ein Fuß.
1: I was a father to the poor.
0: Ich war den Armen ein Vater.
1: And the cause which I knew not, I searched out.
0: Und eine Sache, von der ich nicht wusste, habe ich erforscht.
1: And I break the jaws of the wicked and plucked the spoil out of his teeth.
0: Und ich brach das Joch des Bösen und riss ihm den Raub aus den Zähnen. Danke.
1: The godly man is a self-sacrificing caretaker.
0: Der gottergebene Mann ist ein Fürsorger, der sich selbst aufopfert.
1: He longs to be eyes to the blind.
0: Es verlangt ihn danach, ein Auge für die Blinden zu werden.
1: And feet to the lame.
0: Und Füße zu sein für den, der nicht gehen kann.
1: Motivated by the highest motivation possible.
0: Und er wird motiviert von der höchsten Motivation, die überhaupt möglich ist.
1: The immense love of God.
0: Die unglaubliche Liebe Gottes.
1: This is the standard. It is the highest motivation.
0: Und das ist der Standard. Das ist die höchste Motivation.
1: How does a human achieve that? How does that become as a mother, you know, with all of the self-sacrificing that mothers need to do, how does that immense love of Christ become my own motivation?
0: Und wie kann es ein Mensch bekommen, gerade eine Mutter, die sich ja schon selbst aufopfert, wie kann es ihre Grundmotivation des Herzens werden?
1: So what is the practical application? How do we get there?
0: Also was ist jetzt die praktische Anwendung? Wie kommen wir dahin?
1: Well, we know first of all that love is the fruit of the Spirit. It's not of our own doing.
0: Und schon gleich zu Beginn, Liebe ist eine Frucht des Geistes. Es kommt nicht von uns.
1: And we know that by beholding, we are changed.

0: wissen ja, durch Anschauen werden wir verwandelt.
1: We know that faith cometh by hearing.
0: Wir wissen, Glaube kommt durch Hören.
1: And hearing by the word of God.
0: Und das Hören aus dem Worte Gottes.
1: So once again, the priority of the word of God has to hold a high place.
0: Also wieder, das Wort Gottes muss eine Priorität haben. Es muss an oberster Stelle stehen.
1: In the life of a man that is walking

0: Aufopferung und Selbstdisziplin sind erforderlich.
1: But it is through the indwelling of the Spirit of God that love is kindled and that love grows.
0: Aber es ist geschieht durch diesen innewohnenden Geist Christi, dass die Liebe angezündet wird und dass sie in uns wohnt.
1: As we linger with God,
0: wenn wir nun mit Gott zusammen sind,
1: we grow to care about the things that God cares about.
0: Dann wachsen wir hinein, um die Dinge Sorge zu tragen, die auch Gott beschäftigen.
1: We grow to love what he loves.
0: Wir wachsen hinein, das zu lieben, was er liebt.
1: And hate what he hates.
0: Und das zu hassen, was er hasst.
1: Motivated by love,
0: indem wir von Liebe motiviert werden,
1: then we continue to practice self-discipline and self-control.
0: Dann werden wir weiterhin darin uns üben, Selbstopfer und Selbstdisziplin zu praktizieren.
1: The standard, the highest standard is far above us, far above what we can do in our human flesh.
0: Und dieser Standard ist so hoch, er ist viel weiter als was wir tun können aus unserem menschlichen Fleisch.
1: But we have a powerful promise in Philippians 2:13.
0: Aber in Philipper 2 Vers 13 haben wir eine machtvolle Verheißung.
1: For it is God who will work both to will and to do of his good pleasure.
0: Denn es ist Gott, der in uns wirkt, beides, das Wollen und das Vollbringen zu seinem Wohlgefallen.
2: Our last point this morning is moral purity.
0: Und der letzte Punkt heute Morgen ist moralische Reinheit.
2: 1 Corinthians 6, verses 19 and 20 says this.
0: In 1. Korinther 6, 19 und 20 steht folgendes. Nun, wisst ihr nicht, dass euer Körper ein Tempel des Heiligen Geistes ist, der in euch ist, den ihr von Gott habt, und er gehört nicht euch? Denn ihr seid mit einem hohen Preis erkauft. Darum verherrlicht Gott in eurem Körper und in eurem Geist, denn sie sind Gottes.
2: In the book Sons and Daughters, page 78, we read this.
0: Im Buch Sons and Daughters, Seite 78.
2: The amount of valuable knowledge that can be acquired by young men and young women.
0: Die Menge von wertvollem Erkenntnis, die junge Männer und junge Frauen sich aneignen können,
2: can hardly be estimated.
0: Kann kaum eingeschätzt werden.
2: The mind should be trained to dwell upon right themes of thought.
0: Der Geist sollte dazu erzogen werden, dass er sich auf richtige Themen im Denken konzentriert.
2: They should study the scriptures.
0: Sie sollten die Schriften studieren.
2: And bring into daily life the divine rules which God has laid down for their guidance.
0: Und dann sollten sie die Regeln, die Gott ihnen vorgelegt hat, dass sie führen sollten, in ihr tägliches Leben übertragen.
2: He who has grown old in the service of God,
0: der schon im Dienst Gottes alt geworden ist,
2: may find his mind a blank in regard to the things that are happening around him.
0: Wird herausfinden, dass sein Geist in Betracht auf die Dinge um sich herum, die um ihn herum geschehen.
2: This means that dementia may be setting in.
0: Dass er dort vergesslich wird, also man könnte sagen, dass eine Vergesslichkeit oder eine
2: Recent transactions may soon pass from his memory.
0: Dinge, die gerade geschehen sind, mag er schon bald vergessen.
2: But his mind is awake to the scenes and transactions of his childhood.
0: Aber er kann sich noch gut an die Szenen und Handlungen seiner Kindheit erinnern.
2: Oh, that youth would realize how important it is to keep the mind guarded.
0: Oder dass auch die Jugend erkennen möge, wie wichtig es ist, den Geist zu bewachen.
2: Keeping it pure and clean from corrupting thoughts.
0: Dass er rein und sauber bleibt und nicht von verdorbenen Charakteren bedrängt wird.
2: And to preserve the soul from all debasing practices.
0: Und auch die Seele von allen entwürdigenden Praktiken zu beschützen.
2: For the purity or impurity of youth is reflected upon old age.
0: Denn die Reinheit oder Unreinheit der Jugend wird sich im Alter zeigen.
2: The truths of the Bible received.
0: Die Wahrheit der Bibel, die wir empfangen,

0: will uplift the mind from its earthliness and debasement.
1: Wird den Geist erheben aus aller irdischen, aus allem irdischen und entwürdigenden Gedanken.
0: If the word of God were appreciated as it should be.
1: Wenn das Gott so, das Wort Gottes so begrüßt würde, so geschätzt würde, wie es sein sollte.
0: Both young and old would possess an inward rectitude.
1: Würden jung und alt eine innere Aufrichtigkeit besitzen.
0: A strength of principle.
1: Eine Prinzipienstärke.
0: That would enable them to resist temptation.
1: Dass sie auch befähigen würde, der Versuchung zu widerstehen.
0: What happens when we don't resist temptation?
1: Was geschieht denn, wenn wir der Versuchung nicht widerstehen?
0: We have the biblical example of Samson.
1: Wir haben ja das biblische Beispiel von Simson.
0: God's providential care had been over Samson.
1: Die Fürsorge Gottes war über Simson. Er bewahrte ihn.
0: That he would be prepared to do the work that he was called by God to do.
1: Damit er auch vorbereitet würde, jenes Werk zu tun, wozu er berufen war.
0: At the very beginning of his life, he was surrounded with favorable conditions for physical strength.
1: Ganz am Beginn seines Lebens war er umgeben von einer idealen Umgebung für seine körperliche Stärke.
0: For intellectual vigor and moral purity.
1: Für eine intellektuelle Stärke und für auch eine moralische Reinheit.
0: But under the influence of wicked associations, he let go of his hold upon God.
1: Aber es war der Einfluss von bösen Freunden, die ihn dazu führten, dass er diesen Schutz abgab.
0: This is man's only safeguard.
1: Und das ist der einzige Wächter für den Mann.
0: And Samson was swept away by the tide of evil.
1: Und so wurde er von dieser Welle des Bösen hinweggeschwemmt.
0: So what can we do practically?
1: Was können wir praktisch tun?
0: Step number one.
1: Erster Schritt.
0: We need to develop good communication.
1: Entwickle eine gute Kommunikation.
0: This is especially important between husbands and wives.
1: Und das ist besonders zwischen den Eheleuten, Ehemann und Ehefrau, wichtig.
0: We need to have open communication with one another as to our needs and our challenges.
1: Wir brauchen eine offene Kommunikation über unsere Nöte und aber auch die Herausforderungen, denen wir begegnen.
0: This way we can have mutual understanding and be sensitive to one another.
1: So können wir auch ein gegenseitiges Verständnis haben und wir entwickeln eine Empfindlichkeit füreinander.
0: Step number two.
1: Der zweite Schritt.
0: We need to guard our eyes.
1: Bewache deine Augen.
0: This is especially important for young men and older men together.
1: Das ist besonders für junge Männer und ältere Männer.
0: Avoid all that would stimulate the fleshly lust.
1: Vermeidet alles, was die fleischliche Lust stimulieren kann.
0: Nothing dulls a desire for communion with God and studying His Word.
1: Es gibt nichts anderes, was so sehr die Verbindung zu Gott und das Verlangen nach seinem Wort vertreiben kann.
0: As much as indiscriminate exposure to lustful stimulus.
1: Als diese unvorsichtige Auseinandersetzungen mit anregenden Dingen, die Lust erzeugen.
0: Guard the eyes.
1: Bewach deine Augen.
0: Step number three.
1: Dritter Schritt.
0: Think right.
1: Denke richtig.
0: Our improvement in moral purity depends on right thinking and right acting.
1: Dass wir unsere moralischen Reinheit weiterentwickeln können, hängt von unserem richtigen Denken und richtigen Handeln ab.
0: Evil thoughts destroy the soul.
1: Böse Gedanken zerstören die Seele.
0: The converting power of God changes the heart, refining and purifying the thoughts.
1: Die verwandelnde Macht Gottes verändert das Herz, verfeinert und reinigt jeden Gedanken.
0: Unless determined effort is made to keep the thoughts centered on Christ, grace cannot reveal itself in the life.
1: Wenn es nicht eine entschlossene Anstrengung ist, die Gedanken auf Christus gerichtet lassen, dann kann die Gnade sich nicht in unserem Leben offenbaren.
0: Every thought must be brought into captivity to the obedience of Christ.
1: Jeder Gedanke muss in Gefangenschaft unter Christi geführt werden.
0: All the habits must be brought under God's control.
1: Alle Gewohnheiten müssen unter die Kontrolle Gottes gebracht werden.
0: Number four.
1: Vierter Schritt.
0: Be accountable.
1: Gib Rechenschaft.
0: Every Christian man should have at least one other Christian man as an accountability partner in this culture.
1: In dieser Kultur sollte jeder christliche Mann mindestens einen christlichen Mann haben, den er als Rechenschaftspartner hat.
0: It is no guarantee

0: that there will be openness and honesty between them.
1: Da ist jetzt keine Garantie, dass es Offenheit und Ehrlichkeit gibt zwischen diesen beiden.
0: But if we are not, if we don't have integrity in our accountability, we will not gain the blessing.
1: Aber wenn wir darin nicht diese Ehrlichkeit haben, diese Unbestechlichkeit in unserem Charakter, dann werden wir daraus keinen Segen empfangen.
0: And the last step,
1: und der letzte Schritt,
0: seek professional counseling if moral problems persist.
1: Suche auch professionelle Hilfe, wenn moralische Probleme bleiben.
0: This is particularly important if there is an addiction to lust.
1: Und das ist ganz besonders da wichtig, wo es um eine Sucht gibt.
0: A man will need somebody else other than his wife to help overcome this problem.
1: Dann kann es sein, dass ein Mann einen anderen braucht und nicht seine eigene Frau, um dieses Problem zu behandeln.
0: The reason is that no matter how mature our partners are,
1: und die Ursache liegt darin, wie auch immer oder wie reif auch unsere Partnerin oder unser Partner sein mag,
0: addictions are threatening to any woman.
1: Sind Süchte für jede Frau etwas Bedrohliches.
0: We need a mature man of God who can help us work through our problems.
1: Und da brauchen wir einen reifen Mann in Christus, der uns hilft, durch diese Probleme hindurchzukommen.
0: So today and yesterday we have shared with you 7 principles that we pray that if the Holy Spirit calls to your heart, you will put into practice.
1: Und heute und gestern haben wir 7 Punkte besprochen, die ihr im Gebet vor Gott bringen könnt, damit er euch hilft, sie zu tun.
0: God's grace is sufficient.
1: Gottes Gnade ist ausreichend.
2: We want to ask our young people to come up and to sing with us a scripture song.
1: Wir wollen noch ein Schriftlied singen mit unseren jungen Leuten zusammen.
2: Philippians 2, 5 through 7 and 11.
1: Philippa 2, 5 bis 7 und Vers 11.
2: What we want is the mind of Christ. Is that not what you want?
1: Wir wollen doch die Kraft Christi. Ist das nicht auch, was ihr wollt?
2: The character of Christ is the robe, that robe of righteousness, that wedding garment that we all want to wear in order to be allowed into the marriage feast. I pray that that will be, as we choose to behold Christ, a reality for all of us.
1: Und das ist der Charakter Christi. Das ist das Gewand, das wir anziehen wollen. Und wir beten darum, dass es für uns alle zur Wirklichkeit wird.

0: This morning I want to talk about garments of righteousness.
1: Heute Morgen möchte ich gerne über das Kleid der Gerechtigkeit reden.
0: And I want to start in the book of Ecclesiastes.
1: Und ich möchte gerne damit in Prediger beginnen.
0: Ecclesiastes 9, verse 8.
1: Prediger 9, Vers 8.
0: And here is a little tip
1: for ist ein kleiner Tipp.
0: For any who would ever do public speaking with the word.
1: Wenn jemand von euch öffentlich sprechen sollte,
0: some people do it like this.
1: Manche tun das so.
0: My text this morning is Ezekiel 9, verse 8.
1: Mein Vers heute Morgen ist Prediger 9, Vers 8.
0: And before you can even get your Bible open,
1: und bevor ihr die Bibel öffnet,
0: they're reading the text.
1: Die lesen schon den Vers.
0: You need to give people time to find the text.
1: Man sollte Menschen Zeit geben, den Vers zu finden.
0: Okay. Ezekiel 9, verse 8. Let thy garments be always white.
1: Prediger 9, 8. Lass deine Kleider allezeit weiß sein.
0: So what does a garment represent in the scripture?
1: Was repräsentiert das Kleid in der Schrift?
0: Anybody?
1: Weiß das jemand? Righteousness.
0: Okay, it represents righteousness.
1: Das repräsentiert Gerechtigkeit.
0: Anything else?
1: Sonst was anderes?
2: Character.
0: Okay, character.
1: Charakter.
0: Anything else?
1: Noch was anderes?
0: All right, this text says, let thy garments be always white.
1: Dieser Vers sagt, lass deine Kleider allezeit weiß sein.
0: So what does white represent in the scripture?
1: Was repräsentiert weiß in den Schriften?
2: Purity.
0: Yes, purity.
1: Reinheit.
0: All right. The text implies that there could be another color to your garment, right?
1: Dieser Text impliziert, dass es auch noch eine andere Farbe geben könnte.
0: What would the other color be?
1: Was wären andere Farben?
2: Red.
0: Okay, red.
2: Dirty.
0: Okay, that's getting very hot.
1: Rot, schmutzig.
0: Black.
1: Schwarz.
0: And what would that represent?
1: Was würde das repräsentieren?
2: Sin.
0: Sin. In the scriptures, the garment can either represent righteousness.
1: Also in der Schrift kann Kleid entweder Gerechtigkeit repräsentieren
0: and character,
1: und Charakter
0: or it can represent a defective character and sin.
1: Oder einen mangelhaften Charakter oder Sünde.
0: But the Lord wants our garments to be always white.
1: Aber der Herr möchte, dass unsere Kleider immer weiß sind.
0: Let's turn to Isaiah.
1: Lass uns zu Jesaja gehen.
0: Chapter 52.
1: Kapitel 52.
0: And verse 1.
1: Und da Vers 1.
0: Isaiah 52, verse 1.
1: Jesaja 52, 1.
0: Awake, awake, put on thy strength, O Zion, put on thy beautiful garments, O Jerusalem.
1: Wache auf Zion, ziehe deine Stärke an. Ziehe deine Ehrenkleider an, Jerusalem, du heilige Stadt.
0: Here there is a call to put on garments.
1: Hier kommt der Ruf oder ein Aufruf, die Kleider anzutun.
0: And also a call to wake up.
1: Auch ein Ruf, um aufzuwachen.
0: We're going to come back to that in a moment. Isaiah 61, verse 10.
1: Wir werden hier gleich zurückkommen und jetzt gehen wir zu Jesaja 61, Vers 10.
0: 61, verse 10. I will greatly rejoice in the Lord. My soul shall be joyful in my God, for he hath clothed me with the garments of salvation.
1: Jesaja 61, 10. Ich freue mich sehr in dem Herrn und meine Seele ist fröhlich in meinem Gott.
0: He hath covered me with the robe of righteousness.
1: Denn er hat mir Kleider des Heils angezogen.
0: So the garment is a robe of righteousness.
1: Mit dem Mantel der Gerechtigkeit mich bekleidet, also dieses Kleid.

0: symbolisiert die Gerechtigkeit.
1: Now, Isaiah 52,
0: Jesaja 52
1: says we're to awake and we're to put on this robe, this beautiful garment, this robe of salvation, this robe of righteousness.
0: Da steht, wir sollen aufwachen und diese Feierkleider oder dieses schöne Kleid der Gerechtigkeit anziehen.
1: What does it mean to awake? What are we to awake to?
0: Was bedeutet es, aufzuwachen?
1: Well, I have spoken these texts already. I don't know if you remember them, but we're going to go there again.
0: Wir haben schon diesen Vers gelesen und wir werden jetzt zurückgehen.
1: So you get this fixed in your mind.
0: Damit ihr euch das einprägen könnt.
1: Romans 13.
0: Wir gehen zu Römer 13.
1: Romans 13, Vers 11.
0: Römer 13, Vers 11.
1: And that knowing the time.
0: Und diese sollen wir tun als solche, die die Zeit verstehen.
1: What time?
0: Welche Zeit?
1: Okay, the end of time. Okay, what other time?
0: Die Zeit des Endes. Welche andere Zeit ist hier gemeint? The coming of Jesus.
1: The coming of Jesus, okay.
0: Zeit der Wiederkunft.
1: There's another time involved.
0: Noch eine andere Zeit. The time of salvation.
1: Okay.
0: Die Zeit der Erlösung und Zeit, time of waking up.
1: Okay.
0: Zeit, um aufzuwachen.
1: Yes, that's the one I was looking
0: Zeit
1: for.
0: Zeit des Untersuchungsgerichtes.
1: Knowing the time, the investigative judgment.
0: Solche, die die Zeit verstehen, die Zeit des Untersuchungsgerichtes.
1: That now it is high time to awake out of sleep.
0: Dass nämlich die Stunde schon da ist, dass wir vom Schlaf aufwachen sollen.
1: Okay, there's a whole parable devoted to people who wake up in Matthew 25. It's called the virgins, the 10 virgins.
0: Es gibt ein ganzes Gleichnis darüber. Über dieses Aufwachen. Es geht um dieses Gleichnis der 10 Jungfrauen.
1: All right, go to 1 Corinthians 15.
0: Wir gehen zu 1. Korinther 15.
1: Verse 34.
0: Vers 34.
1: And the Apostle Paul tells us what to wake up to.
0: Und der Apostel Paulus sagt uns hier, warum wir aufwachen sollen.
1: 1 Corinthians 15:34. Awake to righteousness.
0: 1. Korinther 15, 34. Und da steht, werdet doch wirklich nüchtern und sündigt nicht.
1: And sin not.
0: In Englischen heißt es, wacht auf zu Gerechtigkeit. The translation is a little bit bad here.
1: Okay. Awake to righteousness and sin not.
0: Werdet wach zu Gerechtigkeit, also jetzt so übersetzt, wie es im Englischen steht, und sündigt nicht.
1: We are in the time of the investigative judgment.
0: Wir leben in der Zeit des Untersuchungsgerichtes.
1: And we have to understand it not primarily as a doctrine.
0: Und wir sollten das nicht hauptsächlich als eine Lehre verstehen.
1: But as an experience in our lives.
0: Sondern als eine Erfahrung in unserem Leben.
1: Jesus is making the final atonement in the most holy place.
0: Jesus macht das den Versöhnungsdienst noch im Heiligtumsdienst, im Heiligtum.
1: And as long as God's people keep putting sin into the heavenly sanctuary.
0: Und solange Gottes Volk in das himmlische Heiligtum ihre Sünden hochschicken.
1: Jesus cannot finish his work.
0: Kann Jesus sein Werk nicht beenden.
1: We have to awake to righteousness and quit sinning, brothers and sisters.
0: Wir müssen aufwachen und Gerechtigkeit üben und mit der Sünde aufhören.
1: By God's grace.
0: Durch Gottes Gnade.
1: By cooperating with the heavenly intelligences.
0: Indem wir mit den himmlischen Mächten zusammenarbeiten.
1: By walking in the Spirit.
0: Indem wir im Heiligen Geist wandeln.
1: By staying connected to the vine.
0: Indem wir mit dem Göttlichen verbunden bleiben.
1: We can be overcomers.
0: Wir können Überwinder werden.
1: And we can overcome only one day at a time.
0: Und wir können nur einen Tag nach dem anderen überwinden. Oder einen Tag auf einmal.
1: And when God's people start considering

0: consistently having victory in their lives.
1: Und wenn Gottes Volk beginnt, beständig Sieg zu ernten in ihrem Leben,
0: God's going to be able to finish this work and cut it short in righteousness.
1: Dann wird Gott in der Lage sein, sein Werk zu beenden und abzukürzen in Gerechtigkeit.
0: We have to have the robe of Christ's righteousness.
1: Wir müssen das Kleid der Gerechtigkeit Christi anhaben.
0: If you look at all the references to garments in the book of Revelation,
1: wenn wir alle Texte über das Kleid in Offenbarung betrachten,
0: I'll just give you the text. We can't look at all of them this morning.
1: Wir werden sie heute Morgen nicht alle lesen, aber ich kann euch die Stellen angeben.
0: Revelation 3,
1: Offenbarung 3,
0: verses 4,
1: Verse 4,
0: 5,
1: 5
0: and 18.
1: Und 18.
0: Revelation 7,
1: Offenbarung 7,
0: 9,
1: 9,
0: 13,
1: 13
0: and 14.
1: Und 14.
0: Revelation 16,
1: Offenbarung 16,
0: verse 15,
1: Vers 15,
0: and Revelation 19, verse 8.
1: Und Offenbarung 19, Vers 8.
0: All of these references to robes and garments are in the context of the investigative judgment.
1: Alle diese Texte über das Kleid bezieht sich auf das Untersuchungsgericht.
0: Let's turn to Zechariah.
1: Wir gehen zu Zachariah.
0: Chapter 3.
1: Kapitel 3.
0: And what's being spoken of here in Zechariah is exactly what's happening today in the heavenly sanctuary.
1: Und worüber hier Zachariah spricht, genau das geschieht im himmlischen Heiligtum heute.
0: And he showed me Joshua the high priest standing before the angel of the Lord and Satan standing at his right hand to resist him.
1: Das ist 3, Vers 1. Und er ließ mich, den Hohepriester Jeschua, sehen, wie er vor dem Engel des Herrn stand.
0: Well, Joshua, as the high priest, he represents God's people.
1: Jeschua als Hohepriester repräsentiert Gottes Volk.
0: And Satan is standing next to him, accusing him.
1: Und Satan steht neben ihm und verklagt ihn.
0: Saying, ah, Lord, no, no, it's not fair. They're all sinners. Look at their garments.
1: Und er sagt, Herr, das ist nicht fair. Schau sie an, schau auf ihre Kleider.
0: And the Lord said unto Satan, the Lord rebuke thee, O Satan, even the Lord that hath chosen Jerusalem rebuke thee.
1: Da sprach der Herr zum Satan, der Herr schelte dich, du Satan. Ja, der Herr schelte dich, er, der Jerusalem erwählt hat.
0: Is not this a brand plucked out of the fire?
1: Ist dieser nicht ein Brandscheit, das aus dem Feuer herausgerissen ist? Vor einigen Jahren habe ich ein Gleichnis hier auf der Bibelfreizeit euch gezeigt.
0: How many remember it?
1: Wie viele von euch erinnern sich daran?
0: Okay, raise your hands.
1: Bitte zeigt auf, wer sich daran erinnert.
0: All right, everybody who didn't see it.
1: Jeder, der das nicht gesehen hat,
0: find somebody who raised their hand and go ask them about it.
1: Findet jemand, der die Hand aufgezeigt, mit der Hand aufgezeigt hat und fragt sie nach diesem Gleichnis.
0: We don't have time this morning to go over it again.
1: Denn wir haben heute Morgen nicht Zeit, das nochmal zu illustrieren.
0: Verse 3.
1: Vers 3.
0: Now Joshua was clothed with filthy garments and stood before the angel.
1: Jeschua aber hatte unreine Kleider an und stand doch vor dem Engel.
0: So his garments were spotted, they were dirty.
1: Seine Kleider waren unrein, befleckt, schmutzig.
0: It represents his defective character, his sin, or the defective characters in the sin of God's people.
1: Und das repräsentiert einen mangelhaften Charakter oder Sünde oder die Sünde des Volkes.
0: And he answered and spake unto those that stood before him, saying,
1: und er begann und sprach zu denen, die vor ihm standen.
0: Take away the filthy garment from him.
1: Nehmt die unreinen Kleider von ihm weg.
0: All right, I want to illustrate this.
1: Das möchte ich illustrieren.
0: We just have to use our imagination a little bit.
1: Wir müssen unsere Vorstellungskraft etwas gebrauchen.
0: Zita has a nice white sweater on.
1: Ich habe ein weißes Shirt an.
0: But let's imagine that it's dirty, it's got spots on it and it's really filthy.
1: Aber stellt euch vor, das hat Flecken und ist richtig schmutzig.
0: And let's Imagine that this is the white robe of Christ's righteousness.
1: Und stellt euch vor, das ist das weiße Kleid.

0: Zeit der Gerechtigkeit Christi.
1: Okay. The Lord does.
2: Oops.
1: The Lord does not cover.
0: Der Herr bedeckt nicht einfach.
1: The filthy garment.
0: Dieses befleckte Kleid.
1: What does he do?
0: Was tut er?
1: He takes it away.
0: Er nimmt das beschmutzte Kleid weg.
1: And then he gives her a garment like this.
0: Und dann gibt er ihr ein Kleid wie das.
1: All clean and white.
0: Sehr sauber und rein.
1: Well, we're so confused about this.
0: Wir sind so verwirrt über das Thema.
1: That not too long ago on the cover of our adult Sabbath school quarterly for the church.
0: Vor nicht so langer Zeit war der Cover der Sabbatschule.
1: It showed a man kneeling.
0: Das zeigte einen Mann, der kniete.
1: With a filthy garment.
0: Mit einem beschmutzten Kleid.
1: And Jesus was behind him.
0: Und Jesus war hinter ihm.
1: Covering the filthy garment.
0: Und hat dieses beschmutzte Kleid abgedeckt.
1: That is a false theology.
0: Das ist eine falsche Theologie.
1: Jesus does not cover the filthy garment.
0: Jesus bedeckt nicht das befleckte Kleid.
1: He takes it away.
0: Er nimmt das weg.
1: And then we wonder why our people are so confused about righteousness by faith.
0: Und dann fragen wir uns, warum unser Volk so verwirrt ist über die Gerechtigkeit des Glaubens.
1: In many respects,
0: in vielen Aspekten,
1: our leadership is like Nicodemus.
0: Es sind unsere Leiter wie Nikodemus.
1: You must be born again.
0: Ihr müsst von neuem wiedergeboren werden.
1: And Nicodemus didn't have a clue.
0: Und Nikodemus hatte keine Ahnung.
1: Oh, what? Do you enter back into your mother's womb and?
0: Wie soll ich wieder in den Schoß meiner Mutter gehen?
1: And Jesus said, "Look, you're a teacher in Israel, and you don't even understand this."
0: Und Jesus sagt, du bist ein Lehrer in Israel und du verstehst das nicht.
1: Well, that's where we're at today in Adventism.
0: Aber da ist, wo wir stehen heute im Adventismus.
1: Take away the filthy garment from him.
0: Nehmt von ihm die unreinen Kleider.
1: And unto him he said, "Behold, I have caused thy iniquity to pass from thee. I will clothe thee with a change of raiment."
0: Und zu ihm sprach er, siehe, ich habe deine Sünde von dir genommen und lasse dir Festkleider anziehen.
1: Is that clear?
0: Ist das klar?
1: Is that easy to be understood?
0: Ist das leicht zu verstehen?
1: Yeah. It's like the word no.
0: Das ist genauso wie das Wort nein.
1: I don't have to get a dictionary out and give you the definition of the word no.
0: Ich muss nicht ein Wörterbuch herausnehmen, um euch eine Definition von diesem Wort nein zu geben.
1: No is no.
0: Nein ist nein.
1: We don't need a theological explanation of no.
0: Wir brauchen keine theologische Erklärung für nein.
1: And we don't need a convoluted theological explanation of this text.
0: Und wir benötigen auch nicht eine komplizierte theologische Erklärung für diesen Vers.
1: They're as plain as the nose on our face.
0: Das ist so klar wie die Nase in unserem Gesicht.
1: And I said, "Let them set a fair mitre upon his head."
0: Und ich habe geboten, man setze einen reinen Kopfbund auf sein Haupt.
1: So they set a fair mitre upon his head and clothed him with garments.
0: Da setzten sie den reinen Kopfbund auf sein Haupt und bekleideten ihn mit Gewändern.
1: And the angel of the Lord stood by.
0: Während der Engel des Herrn dabei stand.
1: Today the Lord wants to clothe us with his garment of righteousness.
0: Heute möchte der Herr uns mit seinem Kleid der Gerechtigkeit bekleiden.
1: Today we can be cleansed from all unrighteousness.
0: Heute können wir von all unserer Ungerechtigkeit gereinigt werden.
1: Not tomorrow.
0: Nicht morgen.
1: Tomorrow's not here.
0: Morgen ist nicht da.
1: All we have is what?
0: All das, was wir haben, ist was?
1: All we have is what?
0: Was wir haben, ist nur heute.
1: Today. That's it. So today we can be right with God.
0: Heute können wir gerecht vor Gott sein.
1: Well, let's look at Matthew 22.
0: Lass uns zu Matthäus 22 gehen.
1: You see,

0: During the, quote, investigative judgment, there is an inspection that takes place.
1: Während dieses Untersuchungsgerichtes wird hier eine Untersuchung vorgenommen.
0: The Lord has to see if we have permitted him to give us a change of raiment.
1: Der Herr muss erkennen, er muss sehen, ob wir ihm zugelassen haben, dass er uns andere Kleider gibt.
0: So when our name comes up in the investigative judgment,
1: also wenn unser Name im Untersuchungsgericht aufkommt,
0: the Lord says, does John,
1: das sagt der Herr, John,
0: have my robe of righteousness?
1: Hat das Kleid der Gerechtigkeit?
0: Is he prepared for the wedding supper of the Lamb?
1: Hat er das Kleid? Ist er bereit für das Hochzeitsmahl des Lammes?
0: This is the story of the king who gave a marriage for his son.
1: Das ist die Geschichte über den König, der ein Hochzeitsmahl für seinen Sohn vorbereitet hat.
0: And we're going to skip over most of it.
1: Wir werden hier die Einführung auslassen.
0: He invited people, they didn't come.
1: Er hat Menschen eingeladen, die nicht kamen.
0: And then he sent more invitations and they treated his servants badly.
1: Und er hat noch mehr Einladungen ausgeteilt und diese Leute haben seine Diener schlecht behandelt.
0: And he said, I have prepared, verse 4, I have prepared my dinner, my oxen and my fatling are killed, and all things are ready.
1: Und in Vers 4 sagt er, 22, Vers 4 sagt er, da sandte er nochmals andere Knechte und sprach, sagt den Geladenen, siehe, meine Mahlzeit habe ich bereit. Meine Ochsen und das Mastvieh sind geschlachtet und alles ist bereit, kommt zur Hochzeit.
0: In heaven,
1: im Himmel,
0: all things are ready.
1: Sind alle Dinge bereit.
0: The only thing that's not ready,
1: das Einzige, was nicht bereit ist,
0: is me.
1: Bin ich.
0: And you.
1: Und du.
0: Okay. We think we are waiting for the Lord to come.
1: Wir glauben, wir warten auf den Herrn, dass er wiederkommt.
0: The reality is,
1: die Realität ist, aber
0: he's waiting for us to get ready.
1: Er wartet auf uns, dass wir bereit werden.
0: Everything in heaven is already ready.
1: Alles im Himmel ist bereitet.
0: It's ready to go.
1: Und er ist bereit zu kommen.
0: But we're not ready.
1: Aber wir sind nicht bereit.
0: All things are ready, come unto the marriage.
1: Alles ist bereit, komm zur Hochzeit.
0: So the servants went out and they gathered together people to provide guests for the wedding.
1: Die Knechte, die gingen wieder hinaus, um nochmal Gäste einzuladen.
0: In verse 10, and the wedding was furnished with guests.
1: Und Vers 10, da steht, dass die Gäste kamen.
0: The king went to great expense to provide garments for every guest.
1: Der König hat viel dafür ausgegeben, für die Kleider, dass er Kleider für jeden Gast vorbereiten kann.
0: The Lord Jesus Christ has gone to great expense to provide us with the robe of his righteousness.
1: Jesus Christus hat alles dafür gegeben, viel dafür gegeben, dass er für uns das Kleid der Gerechtigkeit geben kann.
0: And we probably do not even realize what it has cost heaven for the salvation of the human race.
1: Und wahrscheinlich merken wir gar nicht, was das gekostet hat, dass er für die Erlösung alles vorbereitet hat im Himmel.
0: So he came to inspect the guest.
1: Er kam, um diese Gäste zu prüfen.
0: And when verse 11, and when the king came in to see the guest, he saw there a man which had not on a wedding garment.
1: Vers 11, als aber der König hineinging, um sich die Gäste anzusehen, sah er dort einen Menschen, der kein hochzeitliches Gewand anhatte.
0: See, the wedding garment is not put over the street clothes.
1: Das hochzeitliche Gewand hat man nicht einfach über die Straßenkleider angezogen.
0: Those are taken away.
1: Die hat man erst ausgezogen.
0: And the king's garment is put on.
1: Und dann haben sie dieses königliche Hochzeitskleid angezogen.
0: But this man decided to come in his best suit.
1: Aber dieser Mann hat sich dazu entschlossen, in seinem besten Anzug zu erscheinen.
0: He didn't put on the garment.
1: Er hat das Hochzeitskleid nicht angezogen.

0: And he said unto him, Friend, how camest thou in hither, not having a weathered garment?
1: Und er sprach zu ihm, Freund, wie bist du hier hereingekommen und hast doch kein hochzeitliches Gewand an?
0: And he was speechless.
1: Er aber verstummte.
0: There will be no excuse.
1: Es wird keine Entschuldigungen geben,
0: if we are lost.
1: Wenn wir verloren gehen.
0: Then said the king to the servants, Bind him hand and foot, take him away and cast him into outer darkness. There shall be weeping and gnashing of teeth.
1: Da sprach der König zu den Dienern, Bindet ihm die Hände und Füße, führt ihn weg und werft ihn hinaus in die äußerste Finsternis.
0: For many are called, but few are chosen.
1: Denn viele sind berufen, aber wenige sind auserwählt.
0: This text, if we don't understand it correctly,
1: wenn wir diesen Vers nicht richtig verstehen,
0: if we don't understand it correctly, we could think it's talking about the Calvinistic concept of predestination.
1: Dann könnten wir denken, dass das um diesen kalvinistischen Konzept der Vorherbestimmung geht.
0: God says, well, this is what the Calvinists think.
1: Ja, das ist ja, was die Calvinisten denken.
0: You're in, you're out.
1: It's arbitrary. Du bist dabei, du bist nicht dabei, du bist dabei, aber du nicht. Das ist.
0: I don't think that's the kind of God I want to serve. How about you?
1: Das ist nicht der Gott, dem ich dienen möchte. Wie geht es euch dabei?
0: This is what the text means.
1: Das ist, was der Text bedeutet.
0: Many are called.
1: Viele sind berufen.
0: See, God is not willing that any should perish, but that all should come to salvation, right?
1: Denn Gott möchte nicht, dass irgendjemand verloren geht, sondern dass alle gerettet werden. Ist das nicht so?
0: So God is calling everybody.
1: Also Gott beruft alle.
0: But few are choosing.
1: Aber wenige entscheiden sich.
0: God calls everyone.
1: Gott ruft jeden.
0: It's our choice.
1: Es liegt an unserer Entscheidung.
0: The Lord is not going to drag us to heaven.
1: Der Herr wird uns nicht in den Himmel schleppen.
0: He's not going to force us in with a stick in our back.
1: Er wird uns nicht mit einem Stab da hinein treiben.
0: He has called.
1: Er hat uns gerufen.
0: And we have to choose if we're going to accept the call and the invitation.
1: Und wir müssen uns entscheiden, ob wir diesen Aufruf, diese Einladung annehmen möchten.
0: All right, I want to talk about another garment.
1: Ich möchte mit euch noch über ein anderes Gewand reden.
0: This one is a little bit different.
1: Dieses Gewand ist etwas anders.
0: Let's look at Romans 13 again.
1: Wir gehen zu Römer Kapitel 13.
0: Verse 12.
1: Und da Vers 12.
0: This is part of verse 11.
1: Das ist ein Teil des vom Vers 11.
0: The night is far spent.
1: Die Nacht ist vorgerückt.
0: The day is at hand.
1: Der Tag aber ist nahe.
0: Let us therefore cast off the works of darkness.
1: So lasst uns nun ablegen die Werke der Finsternis.
0: And let us put on the armor of light.
1: Und anlegen die Waffen des Lichts oder die Ausrüstung des Lichts.
0: So what is armor for?
1: Wozu ist eine Waffenrüstung da? Protection.
0: For protection.
1: Zum Schutz.
0: Against what?
1: Gegen was? The enemy.
0: Okay. Ephesians chapter 6.
1: Epheser Kapitel 6.
0: Verse 11.
1: Vers 11.
0: Put on the whole armor of God, that ye may be able to stand against the wiles of the devil.
1: Da steht, zieht die ganze Waffenrüstung Gottes an, damit ihr standhalten könnt gegenüber den listigen Kunstgriffen des Teufels.
0: All right, the armor is to protect us from the fiery darts and the attacks of the enemy.
1: Die Waffenrüstung ist dazu da, um uns vor den feurigen Pfeilen und vor den Angriffen des Teufels zu beschützen.
0: It's a garment that will give us righteousness.
1: Das ist ein Kleid, das uns Gerechtigkeit gewährt.
0: If we have it on.
1: Wenn wir das anhaben.
0: So let us now turn to 1 Samuel.
1: Lass uns jetzt zu 1. Samuel

0: Samuel gehen.
1: And we're going to look at another case of armor.
0: Und wir werden eine andere Waffenrüstung hier finden.
1: In 1 Samuel
0: 17 Kapitel 17
1: is about Goliath's challenge to Israel.
0: Da geht es um die Herausforderung von Goliath.
1: And you know the story.
0: Ihr kennt die Geschichte.
1: David came to the camp and Goliath is challenging. Nobody will accept his challenge.
0: David kam in das Lager und Goliath hat das Volk herausgefordert und keiner konnte dieser Herausforderung standhalten.
1: Now David was there.
0: David war da.
1: Not just by happenstance.
0: Nicht nur weil das so, also zufällig.
1: He was there by divine appointment.
0: Sondern durch göttliche Berufung.
1: God had directed him to go there to deal with this problem.
0: Gott hat ihn geführt, um hinzugehen, damit er dieses Problem bewältigen kann.
1: So they brought David to Saul.
0: Also brachten sie David zu Saul.
1: Verse 34.
0: In Vers 34.
1: And David said unto Saul.
0: Und David sagte zu Saul.
1: Thy servant kept his father's sheep, and there came a lion and a bear and took a lamb out of the flock.
0: Dein Knecht hütete die Schafe seines Vaters, wenn nun ein Löwe oder ein Bär kam und ein Schaf von der Herde hinwegtrug.
1: And I went out after him and smote him and delivered it out of his mouth.
0: Dann lief ich ihm nach und schlug ihn und entriss es seinem Rachen.
1: And when he rose against me, I caught him by his beard and smote him and slew him.
0: Und wenn er sich gegen mich erhob, ergriff ich ihn bei seinem Bart und schlug ihn und tötete ihn.
1: Thy servant slew both the lion and the bear.
0: Sowohl den Löwen als auch den Bären hat dein Knecht erschlagen.
1: And this uncircumcised Philistine shall be as one of them.
0: Und dieser Philister, dieser Unbeschnittene, soll wie einer von jenen sein.
1: Seeing he hath defied the armies of the living God.
0: Denn er hat die Schlachtreihen des lebendigen Gottes verhöhnt.
1: David said moreover.
0: David sagte weiter.
1: The Lord that delivered me out of the paw of the lion and out of the paw of the bear, he will deliver me out of the hand of this Philistine.
0: Der Herr, der mich von den Löwen und Bären errettet hat, er wird mich auch von diesem Philister erretten.
1: And Saul said unto David, Go and the Lord be with thee.
0: Und Saul sprach zu David, Geh hin und der Herr sei mit dir.
1: In verse 38.
0: Vers 38.
1: And Saul armed David with his armor and put an helmet of brass on his head. Also he armed him with a coat of mail.
0: Und Saul legte David seine Rüstung an und setzte einen ehernen Helm auf seinen Kopf und legte ihm einen Schuppenpanzer um.
1: And David girded his sword upon his armor.
0: Danach gürtete David sein Schwert über seine Kleider und bemühte sich zu gehen.
1: Now Saul was pretty big, pretty tall.
0: Saul war ziemlich groß.
1: And he said, David.
0: Er sagt, David,
1: you need this armor.
0: Du brauchst diese Waffenrüstung.
1: To fight this Philistine.
0: Um diesen Philister zu bekämpfen.
1: So here it is, coat of mail.
0: Hier ist das Kleid. Ich und hat ihm das angezogen, einen riesen Helm.
1: And a big sword.
0: Und ein riesen Schwert.
1: This thing is dangerous.
0: Das ist hier gefährlich.
1: And so here's David, this little guy.
0: Und da ist David, dieser kleine Mann.
1: He's trying to walk out with all this stuff.
0: Er versucht mit diesem schweren Zeug herumzugehen.
1: Verse
0: 39.
1: And he essayed to go, for he had not proved it. And David said unto Saul, I cannot go with these, for I have not proved them. And David put them off of him.
0: Also steht danach, gürtete David sein Schwert über seine Kleider und bemühte sich zu gehen, denn er hatte es noch nicht versucht. Da sprach David zu Saul, ich kann darin nicht gehen, denn ich bin es nicht gewöhnt. Und David legte es von sich ab.
1: What is the lesson here?
0: Was ist die Lehre hier?
1: You cannot wear somebody else's armor.
0: Ihr könnt nicht die Ausrüstung, die Waffenrüstung von jemand anderem tragen.
1: Have to have your own.
0: Ihr müsst eure eigene Waffenrüstung haben.
1: Somebody else's character will not work for you.
0: Der Charakter von jemand anderen wird für euch nicht
1: you
0: funktionieren.
1: Have to develop your own character through God's grace.
0: Ihr müsst euren Charakter durch Gottes Gnade entwickeln.

0: Geschwister.
1: And you know the rest of the story.
0: Und ihr kennt den Rest der Geschichte.
1: We have to individually put on the armor of God.
0: Wir müssen persönlich die Waffenrüstung Gottes anziehen.
1: We individually have to have the robe of Christ's righteousness.
0: Wir müssen persönlich das Kleid der Gerechtigkeit Christi anhaben.
1: We have to appropriate it by grace.
0: Wir müssen den durch Gnade uns aneignen.
1: Now I'll give you a little test here.
0: Ich gebe euch einen kleinen Test.
1: And those who have been paying attention to my sermons in the past might know the answer to this.
0: Und diejenigen, die auf meine bei meinen Predigten in der Vergangenheit aufgepasst haben, mögen die Antwort vielleicht bereits wissen.
1: How many Goliaths were there?
0: Wie viele Goliaths waren hier?
1: How many?
0: Wie viele?
1: One Goliath.
0: Ein Goliath.
1: But David took what?
0: Aber David, was hat er in seine Hand genommen?
1: 5 stones.
0: 5 Steine.
1: Why?
0: Warum?
1: In case he missed the first time?
0: Falls er das erste Mal nicht treffen würde?
1: Why?
0: Warum?
1: Okay, Joel, tell him. Yeah, he had 4 brothers.
0: Er hatte 4 Brüder.
1: And he didn't know if they were hanging around or not.
0: Und er wusste nicht, ob sie herumstanden oder nicht.
1: So just in case they were around.
0: Aber also im Fall der Falle, falls sie da ihn angreifen würden.
1: He had 1 stone for each one.
0: Er hatte 1 Stein für jeden.
1: Let's look at one more robe. I'll try to do it quickly. Mark 10.
0: Schauen uns noch ein Kleid an in Markus 10.
1: Can we do one more, or you?
0: Können wir noch ein Kleid betrachten oder seid ihr schon im Aufbruch?
1: Mark 10.
0: Markus 10.
1: This is about the blind man Bartimaeus.
0: Es geht um den blinden den Mann Bartholomäus.
1: All right, it says that starting in verse 46.
0: Wir beginnen in Vers 46 in Markus 10.
1: Says he was blind and he was by the wayside and he was begging.
0: Und es stand, dass er blind war, er war auf dem Wegrand und hat dort gebettelt.
1: What kind of clothes do you think he had?
0: Welche Kleider trug er? Was denkt ihr?
1: Nice Italian suit.
0: Schöne italienische, einen schönen italienischen Anzug.
1: Mm-hmm. What kind of clothes?
0: Was für Kleidung hatte er an?
1: Nice clean clothes.
0: Schöne saubere Kleidung.
1: They were dirty.
0: Die waren schmutzig.
1: They were filthy. They were tattered.
0: Befleckt, zerrissen.
1: He was poor.
0: Er war arm.
1: He was blind.
0: Blind.
1: And he was almost naked.
0: Und fast nackt.
1: Does that remind you of anything else in the scripture?
0: Erinnert euch das an eine andere Stelle in der Bibel?
1: Revelation 3.
0: Offenbarung 3.
1: Okay, the condition of Laodicea.
0: Der Zustand von Laodicea.
1: Well, he heard that Jesus was coming by.
0: Er hörte, dass Jesus vorbeiging.
1: And he started calling upon him.
0: Und er begann nach ihm zu rufen.
1: And they told him to be quiet.
0: Und sie sagten ihm, dass er still sein sollte.
1: You're making too much noise, Bartimaeus.
0: Und sagten, du machst zu viel Lärm, Bartholomäus.
1: You're an embarrassment. You're becoming a disturbance.
0: Und du störst ihn nur.
1: And the reason they told him to be quiet is because he was referring to Jesus as the Messiah.
0: Der Grund, warum sie ihn sagten, dass er still sein sollte, weil er den Messias rief.
1: And the leadership did not want people to believe that Jesus was the Messiah.
0: Und die Leiter wollten nicht, dass die Menschen daran glaubten, dass Jesus der Messias war.
1: Because the Messiah,
0: denn der Messias,
1: is the one who saves you from your sins.
0: Ist derjenige, der dich von deinen Sünden erlöst.
1: Now Bartimaeus may have been blind physically, but at least he had some mental insight.
0: Bartholomäus mag körperlich gesehen blind gewesen sein, aber nicht geistlich gesehen.
1: And he didn't tone it down, he didn't still his voice, he cried out louder.
0: Aber er hat die Stimme seines Gewissens nicht verstummen lassen, sondern er hat umso lauter geschrien.
1: And we need to raise our voice in Adventism.
0: Und wir müssen in

0: der Adventgemeinde auch unsere Stimmen erheben.
1: We have a Messiah.
0: Wir haben einen Messias.
1: We have one who saves us from our sins.
0: Wir haben jemanden, der uns von unseren Sünden erlöst.
1: And I don't care if you don't believe it.
0: Und es ist mir gleich, ob ihr das glaubt oder nicht.
1: And I don't care if you don't like it.
0: Und ob ihr das mögt oder nicht.
1: I'm going to cry that much louder.
0: Ich werde umso lauter rufen.
1: It's not time to shut up, brothers and sisters.
0: Es ist nicht die Zeit da, dass wir jetzt unsere Stimmen verstummen lassen.
1: It's time to cry aloud and spare not.
0: Sondern es ist die Zeit zu rufen und niemanden zu verschonen.
1: There's a lot of effort being put into dumbing down our message.
0: Es wird sehr viel Anstrengung unternommen, um diese Botschaft zu verstummen zu lassen.
1: And it's being done in all kinds of subtle ways.
0: Und das wurde durch verschiedene verführerische Art und Weisen versucht. Okay.
1: One of them was what I told you this morning about this illustration on the cover of our Sabbath school
0: quarterly. Eine Art und Weise war, indem man versucht hat, auf dieser Sabbatschullektion auf der Cover dieses Bild dahin zu tun, dieses Bild.
1: All right, here's the point in verse 50.
0: Der Punkt ist in Vers 50.
1: When Jesus called Bartimaeus,
0: als Jesus Bartholomäus gerufen hat.
1: In verse 50, and he, casting away his garment, rose and came to Jesus.
0: Und Vers 50, er warf seinen Mantel ab, stand auf und kam zu Jesus.
1: If we believe that Jesus is the one who saves us from our sins,
0: wenn wir glauben, dass Jesus derjenige ist, der uns von unseren Sünden erlöst,
1: and he's calling us,
0: und er ruft uns,
1: we need to arise,
0: wir müssen aufstehen,
1: awake to righteousness,
0: zu Gerechtigkeit
1: and
0: erwachen,
1: sin not,
0: und nicht sündigen,
1: and cast away the filthy garment,
0: und die schmutzigen Kleider wegwerfen.
1: This Jesus doesn't do it all.
0: Jesus tut das nicht.
1: And we do very little.
0: Und wir tun sehr wenig.
1: But we have to cooperate with heaven.
0: Aber wir müssen mit dem Himmel zusammenarbeiten.
1: The Lord has told us, man's part is infinitesimally small.
0: Der Herr hat uns gesagt, dass der menschliche Teil daran so unglaublich wenig ist.
1: How big is that?
0: Wie groß ist das?
1: Is it measurable?
0: Ist das messbar?
1: It's so small you can't even measure it.
0: Es ist so gering, dass man das gar nicht messen kann.
1: But it's the part we have to play.
0: Aber das ist die Rolle, die wir spielen müssen.
1: And the part we play, or the part we do,
0: und den Teil, den wir tun,
1: doesn't get us any merit with Jesus.
0: Das gibt uns nicht bringt uns nicht in irgendeine Gunst gegenüber Jesus.
1: Okay. It's cooperation.
0: Sondern es geht um eine Zusammenarbeit.
1: We choose.
0: Wir entscheiden uns.
1: Choose ye this day whom ye will serve.
0: Erwählt euch heute, wem ihr dienen wollt.
1: That's what Joshua said.
0: Das ist, was Josua gesagt hat.
1: But as for me and my house,
0: aber ich und mein Haus,
1: we will serve the Lord.
0: Wir werden dem Herrn dienen.
1: Let us by God's grace.
0: Lass uns durch Gottes Gnade
1: arise,
0: aufstehen
1: and wake up,
0: und aufwachen.
1: Jesus wants to come.
0: Jesus möchte kommen.
1: He wants to finish his work.
0: Er möchte sein Werk beenden.
1: In our hearts.
0: In unseren Herzen.
1: In our families.
0: In unseren Familien.
1: In our church.
0: In unserer Gemeinde.
1: Let us cooperate with him today.
0: Lass uns mit ihm heute zusammenarbeiten.
1: Let us choose him.
0: Lass uns ihn erwählen.
1: Let us take up our cross.
0: Lass uns unser Kreuz auf uns nehmen.
1: Let us deny ourselves.
0: Lass uns selbst verleugnen.
1: And let us serve him with an undivided heart.
0: Und lass uns ihm mit einem ungeteilten Herzen dienen.

Der Mensch war ursprünglich mit edlen Kräften und einem ausgewogenen Geist geschaffen worden. Er war in seinem Wesen vollkommen und mit Gott im Einklang. Seine Gedanken waren rein, seine Ziele heilig. Aber durch Ungehorsam wurden seine Kräfte verdorben und Selbstsucht nahm den Platz der Liebe ein. Seine Natur wurde durch die Übertretung so geschwächt, dass er aus eigener Kraft der Macht des Bösen unmöglich widerstehen konnte. Er wurde von Satan gefangen genommen und wäre es für immer geblieben, hätte Gott nicht in besonderer Weise eingegriffen. Das Ziel des Versuchers war es, Gottes Plan in der Erschaffung des Menschen zu vereiteln und die Erde mit Leid und Verderben zu füllen. Und dann würde er auf all das Böse zeigen und sagen, es sei das Ergebnis davon, dass Gott die Menschen geschaffen hatte. In seinem sündlosen Zustand lebte der Mensch in enger, freudiger Verbindung mit Gott, in welchem alle Schätze der Weisheit und der Erkenntnis verborgen sind. Doch nachdem er gesündigt hatte, konnte er an der Heiligkeit keine Freude mehr finden und versuchte, sich vor der Gegenwart Gottes zu verstecken. Das ist noch immer der Zustand des unerneuerten Herzens. Es lebt nicht im Einklang mit Gott und findet keine Freude an der Gemeinschaft mit ihm. Der Sünder könnte in der Gegenwart Gottes nicht glücklich sein. Er würde vor der Gesellschaft heiliger Wesen zurückschrecken. Würde ihm erlaubt, den Himmel zu betreten, würde er dort keine Freude empfinden. Die selbstlose, uneigennützige Liebe, die dort herrscht, wo jedes Herz die unendliche Liebe des Herzens Gottes erwidert, würde in seiner Seele keine Saiten zum Schwingen bringen. Seine Gedanken, seine Interessen, seine Motive wären völlig anders als die der sündlosen Bewohner. Er wäre ein Misston in der Melodie des Himmels. Der Himmel wäre für ihn ein Ort der Qual und er würde sich wünschen, vor Gott verborgen zu sein, der das Licht des Himmels ist und die Freude seiner Einwohner. Niemals können wir durch eigene Anstrengung aus dem Sumpf der Sünde herauskommen, in den wir gesunken sind. Unsere Herzen sind böse und wir können sie nicht ändern. Wie könnte denn ein Reiner von einem Unreinen kommen? Nicht ein einziger. Das Trachten des Fleisches ist Feindschaft gegen Gott, denn es unterwirft sich dem Gesetz Gottes nicht und kann es auch nicht. Erziehung, Kultur, der Einsatz des Willens, menschliche Anstrengung, sie alle haben ihren angemessenen Bereich, aber hier sind sie machtlos. Sie mögen ein äußerlich korrektes Verhalten hervorbringen, aber sie können das Herz nicht ändern. Sie können die Quellen des Lebens nicht reinigen. Es muss eine Kraft von innen heraus wirken, ein neues Leben von oben, ehe der Mensch der Sünde zur Heiligkeit verändert werden kann. Diese Kraft ist Christus. Seine Gnade allein kann die verkümmerten Fähigkeiten des Menschen wiederbeleben und zu Gott, zur Heiligkeit ziehen. Der Heiland sagte, wenn jemand nicht von Neuem geboren wird, wenn er nicht ein neues Herz erhält, neue Wünsche, Ziele und Motive, die zu einem neuen Leben führen, so kann er das Reich Gottes nicht sehen. Der

Danke, man brauche nur das Gute in der Natur des Menschen zu entwickeln, ist eine verhängnisvolle Täuschung. Der natürliche Mensch aber nimmt nicht an, was vom Geist Gottes ist, denn es ist ihm eine Torheit und er kann es nicht erkennen, weil es geistlich beurteilt werden muss. Wundere dich nicht, dass ich dir gesagt habe, ihr müsst von Neuem geboren werden. Von Christus steht geschrieben, in ihm war das Leben. Und das Leben war das Licht der Menschen, der einzige Name unter dem Himmel, der den

Es reicht nicht aus, die Barmherzigkeit Gottes wahrzunehmen, die Güte und väterliche Liebe seines Wesens zu erkennen. Es genügt nicht, die Weisheit und Gerechtigkeit seines Gesetzes zu erkennen, zu sehen, dass es auf dem ewigen Grundsatz der Liebe gegründet ist. Der Apostel Paulus sah das alles, als er ausrief: Ich stimme dem Gesetz zu, dass es gut ist. Das Gesetz ist heilig und das Gebot ist heilig, gerecht und gut. Aber in seiner bitteren Seelenqual und Verzweiflung fügte er hinzu: Ich aber bin fleischlich und unter die Sünde verkauft. Er sehnte sich nach der Reinheit, der Gerechtigkeit, die er aus sich selbst heraus nicht erreichen konnte, und er rief aus: O, ich elender Mensch, wer kann mich erlösen von diesem Todesleib? Dieser Schmerzensschrei kam schon zu allen Zeiten aus beladenen Herzen in aller Welt. Und für alle gibt es nur eine Antwort: Siehe, das Lamm Gottes, das die Sünde der Welt trägt. Diese Wahrheit versuchte der Geist Gottes durch viele verschiedene Bilder zu veranschaulichen und sie den Menschen verständlich zu machen, die sich danach sehnen, von der Last der Schuld befreit zu werden. Als Jakob nach seinem Betrug an Esau aus dem Haus seines Vaters floh, wurde er von Schuldgefühlen tief niedergedrückt. Einsam und ausgestoßen wie er war, getrennt von allem, was ihm das Leben lieb gemacht hatte, war der eine Gedanke, der seine Seele mehr als alles andere bedrängte, die Angst, dass seine Sünden ihn von Gott getrennt hatten, dass er vom Himmel verlassen sei. In seiner Traurigkeit legte er sich auf die nackte Erde, um zu ruhen. Um ihn herum nur einsame Hügel und über ihm der Himmel in seiner Sternenpracht. Als er schlief, durchbrach ein seltsames Licht seinen Traum. Von der Ebene, auf der er lag, schien eine riesengroße, schattenhafte Treppe direkt zu den Toren des Himmels hinaufzuführen. Und auf ihren Stufen stiegen die Engel Gottes auf und ab, während man aus der Herrlichkeit darüber die göttliche Stimme mit einer Botschaft des Trostes und der Hoffnung hörte. So wurde Jakob gezeigt, was die Not und Sehnsucht seiner Seele stillte: ein Erlöser. Froh und dankbar sah er nun einen Weg, durch den er, ein Sünder, wieder in die Gemeinschaft mit Gott zurückgebracht werden konnte. Die geheimnisvolle Leiter in seinem Traum stellte Jesus dar, die einzige Möglichkeit der Verbindung zwischen Gott und den Menschen. Auf das gleiche Bild bezog sich Christus in seiner Unterhaltung mit Nathanael, als er sagte: Ihr werdet den Himmel offen sehen und die Engel Gottes auf- und niedersteigen auf den Sohn des Menschen. Als die Menschen von Gott abfielen, entfremdeten sie sich von ihm. Die Erde wurde vom Himmel getrennt. Über die Kluft hinweg, die nun zwischen ihnen lag, war keine Gemeinschaft möglich. Aber durch Christus wurde die Erde wieder mit dem Himmel verbunden. Durch seine eigenen Verdienste hat Christus den Abgrund überbrückt, der durch die Sünde entstanden war, sodass die dienenden Engel mit den Menschen in Verbindung treten können. Christus verbindet den gefallenen Menschen in seiner Schwäche und Hilflosigkeit mit der Quelle unendlicher Kraft. Aber all die Träume der Menschen vom Fortschritt, all die Bemühungen, die Menschheit zu bessern, sind vergeblich, wenn sie die einzige Quelle der Hoffnung und Hilfe für die gefallene Menschheit nicht beachten. Jede gute Gabe und jede vollkommene Gabe kommt von Gott. Ohne ihn kann ein Charakter niemals wahrhaft schön sein. Und der einzige Weg zu Gott ist Christus. Er sagt: Ich bin der Weg und die Wahrheit und das Leben. Niemand kommt zum Vater außer durch mich. Das Herz Gottes sehnt sich nach seinen irdischen Kindern mit einer Liebe, die stärker ist als der Tod. Indem er seinen Sohn gab, hat er den ganzen Himmel in diesem einen Geschenk für uns ausgeschüttet –

Oh, wie wunderbar ist dieses erstaunliche, unglaubliche Opfer, das für uns gebracht wurde. Wie sehr sollten wir die Mühe und Energie wertschätzen, die der Himmel einsetzt, um die Verlorenen zu gewinnen und zurück ins Vaterhaus zu bringen. Niemals könnten stärkere Motive und mächtigere Mittel aufgewendet werden. Das Geschenk des ewigen Lebens, dazu noch die unermessliche Belohnung für rechtes Handeln, die Freude des Himmels, die Gesellschaft der Engel, die Gemeinschaft und Liebe Gottes und seines Sohnes, die Veredelung und Weiterentwicklung all unserer Kräfte durch ewige Zeitalter hindurch, sind das nicht gewaltige Anreize und Ermutigungen, unserem Schöpfer und Erlöser unsere Herzen in liebendem Dienst zu weihen? Auf der anderen Seite werden uns in Gottes Wort seine gegen die Sünde angekündigten Urteile, die unentrinnbare Strafe, die Entartung unseres Charakters und die letztendliche Vernichtung vor Augen geführt, um uns davor zu warnen, Satan zu dienen. Sollten wir Gottes Barmherzigkeit nicht wertschätzen? Was könnte er noch mehr tun? Suchen wir doch die rechte Beziehung zu ihm, der uns mit so wunderbarer Liebe geliebt hat. Nehmen wir doch die Mittel in Anspruch, die er uns anbietet, damit wir in sein Ebenbild umgewandelt werden, wieder Umgang mit den dienenden Engeln haben und in Harmonie und Gemeinschaft mit dem Vater und dem Sohn sind.

Sonst würde ich vorschlagen, dass wir jetzt dann gemeinsam aufstehen und zusammen beten. Unser himmlischer Vater, wir danken dir, denn dir gebührt wirklich jeder Dank und auch die Ehre und Lobpreis. Wir danken dir, dass du mit uns gewesen bist und dass du mit uns bist, dass du uns so lieb hast, dass du uns segnest, dass du uns stärkst und ermutigst. Danke für dein Wort. Danke für die Bibel. Danke fürs Gebet. Danke, Herr Jesus, für die Gemeinschaft. Und nun bitten wir dich noch einmal, ganz besonders, dass du mit uns bist, dass du uns begleitest und uns führst und wieder jeden Einzelnen anredest. Hab du Dank dafür in deinem Namen. Amen. Das Thema heute Abend ist das Kleid Jesu. Und eigentlich müsste man sagen, es ist das Hochzeitskleid Jesu. Wenn ihr euch das

vorstellt. Hochzeit. Eure eigene Hochzeit vielleicht. Und ihr euch das vorstellt, was ziehe ich denn an? Ich meine, vor allem für die Frauen ist es das wichtige Thema auch noch, oder? Wie ist das Kleid geschnitten? Wo ist die Länge? Wie sind die Ärmel? Und so weiter und so fort. Nun, ich weiß, dass die Frauen sehr früh damit schon beginnen, nachzudenken, wie das Hochzeitskleid mal aussieht. Ich habe schon von Leuten gehört, die, wo sie noch ganz klein waren, schon genau die Vorstellung hatten, wie das Hochzeitskleid mal aussehen soll. Und dann wirklich es auch so hatten bei der Hochzeit. Nun, die Männer haben es einfacher, oder, Olli? Wenn man heiratet, nimm mal einfach einen Anzug, oder? Und ich weiß noch, als ich in Österreich war, da gab es so einen Hochzeitsladen, da gab es für Männer und Frauen jeweils ein Stockwerk, wenn nicht für die Frauen sogar zwei Stockwerke. Und ich habe gesagt zu Kathi, Kathi, hast du was dagegen? Ich möchte mal kurz schauen, ob ich da einen Anzug finde. Und wir sind hingegangen und habe ich mir einen Anzug angezogen und der hat gepasst. Der sah gut aus. Habe ich gefragt, was hältst du davon? Sagt sie, doch, ist schön. Sag ich, gut, kauf mal. Du möchtest nicht überlegen? Sag ich, doch, ich habe schon. Geh mal, kaufen. Dann habe ich es gekauft und mitgenommen. Es waren noch ein paar Monate bis zur Hochzeit, aber es hat gepasst. Für Männer kein Problem, oder? Die Frauen überlegen und die ziehen das dann und die ziehen das. Dann nehmen ihre Freundinnen mit und die Mutter mit und die Haare werden gesteckt und alles Mögliche. Es ist ein ganz besonderer Tag, oder? Das ist ja die Hochzeit, wo wir nur einmal heiraten wollen, oder? Daher macht es mir wirklich ganz, ganz schön. Und ich habe noch persönlich nie eine Hochzeit in der Gemeinde, in der Adventgemeinde gesehen, wo jemand mit Bikini oder Badeanzug kam. Oder Badehose. Nein, man hat doch ein Kleid an, oder? Ein Hochzeitskleid. Wie würde das aussehen? Stellt euch mal das vor. Seltsam, oder? Aber wie würde es aussehen, wenn die Gäste nicht dementsprechend angezogen wären? Wäre auch seltsam, oder? Also auch die Gäste passen sich dieser Gelegenheit wirklich an. Und sie ziehen was an, was dieser Hochzeit gebührt. Man muss keinem sagen, du, komm nicht so und so zum Gottesdienst bei einer Hochzeit. Keiner sagt, hey, du weißt, Jeans vorne, wenn du der Bräutigam bist, das passt nicht so. Nein, das ist klar. Es ist interessant für mich, dass manchmal die Kleiderordnung im Gottesdienst verloren gegangen ist. Man weiß nicht mehr genau, was man anziehen sollte. Das ist nicht das Thema heute, nur so eine Fußnote. Ihr wisst, was ich meine? Wenn man ins Theater geht, dann zieht man doch was an, oder? Was zu dem auch passt, wenn man ins Theater geht. Diejenigen, die Latein hatten, das ist ein Konjunktiv irrealis. Das heißt, es ist wirklich dementsprechend, wo ich bin. Und so wollen wir heute über dieses Hochzeitskleid Jesu nachdenken. Und da gibt es in Matthäus einen Bibelvers, den ich mit euch gerne lesen möchte. Matthäus Kapitel 22. Und Jesus begann und redete wieder in Gleichnissen zu ihnen und sprach, mit dem Reich der Himmel ist es wie mit einem König, der seinem Sohn die Hochzeit bereitete. Und er sandte seine Knechte aus, um die Eingeladenen zur Hochzeit zu rufen. Und sie wollten nicht kommen. Wiederum sandte er andere Knechte aus und sprach, sagt den Eingeladenen, siehe, mein Mahl habe ich bereitet. Meine Ochsen und mein Mastvieh sind geschlachtet und alles ist bereit. Kommt zur Hochzeit. Sie aber kümmerten sich nicht darum und gingen weg, der eine auf seinen Acker, der andere an seinen Handel. Die übrigen aber ergriffen seine Knechte, misshandelten und töteten sie. Der König aber wurde zornig und sandte seine Truppen aus und brachte jene Mörder um und steckte ihre Stadt in Brand. Dann sagte er zu seinen Knechten, die Hochzeit ist zwar bereit, aber die Eingeladenen waren nicht würdig. So geht nun hin auf die Kreuzwege der Landstraßen
und so viele immer ihr finden werdet.

ladet zur Hochzeit ein. Und jene Knechte gingen aus auf die Landstraßen und brachten alle zusammen, so viele sie fanden, böse wie gute. Und der Hochzeitssaal wurde voll von Gästen. Als aber der König hereinkam, die Gäste zu besehen, sah er dort einen Menschen, der nicht mit einem Hochzeitskleid bekleidet war. Und er spricht zu ihm: Freund, wie bist denn du hier hereingekommen, da du kein Hochzeitskleid hast? Er aber verstummte. Da sprach der König zu den Dienern: Bindet ihm die Füße und die Hände und werft ihn hinaus in die äußere Finsternis. Da wird es weinen und das Zähneknirschen sein, denn viele sind berufen, wenige aber Auserwählte. Hochzeitsfest. Alles ist bereit. Und da kommt nun deine Braut. Du darfst sie sehen, wie sie sich vorbereitet hat für diesen Moment. Und du betrachtest sie und du erkennst sie kaum wieder, weil sie so wunderschön ist. Ganz besonders für diesen Tag. Extra schön. Extra feierlich. Extra besonders. Und du staunst erstmal ein paar Minuten. Und du freust dich so für diesen Tag. Die Eingeladenen sind eingeladen. Freunde, Bekannte, die du wirklich lieb hast, sie sollen kommen. Sie sollen mit dir diesen Tag erleben. Was ist das Problem? Sie kommen nicht. Stellt euch das mal vor. Wenn du da jetzt deine Hochzeit hättest und die Gäste von dir würden nicht kommen, wie würdest du dich da fühlen? Meine Hochzeit alleine ist langweilig, oder? Nur zu zweit? Manche machen das so. Sie sagen, ja, wir haben uns versprochen, dass wir vor Gott und vor den Menschen, wo sind eigentlich die Menschen? Vor dem Gott und vor den Menschen, dass wir verheiratet sind. Gerade vor 2 Wochen hat mir das ein Jugendlicher gesagt. Ich habe es Gott versprochen. Und sagt die, was heißt das für dich? Ja, das ist für mich klar, dass der Bund ist geschlossen. Wir sind verheiratet. Das ist meine Frau. Ich sagte, ohne Standesamt und ohne Gemeinde? Sagte er, ja. Ich habe es Gott versprochen. Was bedeutet das für dich? Dass wir zusammen leben? Aha. So musste ich mit ihm kurz das zeigen, dass im Alten und Neuen Testament Ehe ganz anders aussieht, ohne dass du es öffentlich abschließt. Und damals war ja der Religionsführer, zum Beispiel Abraham, Staatsführer und Religionsführer. Er hat beides in einem vereinen können. Heute müssen wir vor Standesamt und auch vor Gott das Ja geben, weil die zwei ja nicht zusammen sind. Nun, stell dir mal vor, die eingeladenen Gäste kommen nicht. Wie fühlt man sich da? Es ist ein ganz besonderer Tag. Und stellt euch das noch schöner vor. Da ist jetzt ein Bankett, was ihr vorbereitet habt. Da ist so ein ganz, ganz langer Tisch. Und auf diesem langen Tisch habt ihr es wunderschön geschmückt, nach euren Vorstellungen, die ihr hattet. Zusammen als Paar. Und auf diesem langen Tisch ist das Essen schon warm hingestellt worden. Ja, die Getränke sind bereit. Die Diener sind organisiert. Die Kerzen sind bereits angezündet. Musik läuft. Namenskärtchen stehen. Teller sind erwärmt. Glas und Besteck ist poliert. Sessel und Stühle neu überzogen. Die Flaschen bereits geöffnet. Und die Leute wollen nicht kommen. Warum? Hier steht einmal: Der eine ging auf seinen Acker und der andere ging zu seinem Handel. Und wenn ihr die Parallelstelle in Lukas noch nachschlagen würdet, da steht noch: Und der andere ging zu seiner Frau. Was war ihnen wichtiger? Acker. Da entsteht ja was. Mein Projekt muss noch wachsen. Meine Karriere muss noch wachsen. Mein Studium muss noch wachsen. Versteht ihr das mal?

mein Acker, der Handel. Ich bin schon mittendrin. Geld fließt. Aber wenn ich jetzt hier aufhöre, fließt nicht mehr so viel Geld. Ich möchte lieber meinen Handel machen. In dem Moment, wo ich bei der Hochzeit bin, könnte ich ja Geld verlieren. Drittens, die Frau. Beziehungen. Beziehungen, die uns abhalten können, zwischenmenschliche Beziehungen, ganz enge Beziehungen oder weitere Beziehungen, die man hat, die uns abhalten können, zum Hochzeitsfest Gottes zu kommen. Wenn wir uns nochmal das vorstellen, dieses geistliche Bankett, was gibt es denn da alles zum Essen? Auf dem geistlichen Bankett. Stell dir mal vor, da ist Jesus Christus. Und die Hauptspeise ist die Erlösung. Das ist so die Hauptspeise, die du zu dir nimmst. Und da gibt es auch eine Vor- und Nachspeise. Das ist das Alte und das Neue Testament. Es ist ein ganz besonderer Gang. Und dann hast du noch Lieder über Christus, die du in dich hineinnehmen kannst. Und da hast du gute Predigten auf diesem Tisch. Da hast du Präsentationen über die Rechtfertigung Jesu Christi. Da hast du freien Zugang auf diesem Hochzeitsfest, aus dem geistlichen Hochzeitsfest, freien Zugang zum Vater persönlich durch Jesus, weil er mit dabei ist. Da hast du auf diesem geistlichen Bankett, was du dir nehmen kannst, die Sicherheit, dass du gerettet bist. Weißt du, was es da noch gibt auf diesem geistlichen Bankett? Da gibt es überall auf dem Tisch verteilt große Häppchen und kleine Häppchen. Verheißungen Gottes. Die kannst du dir einfach nehmen, ohne auf einen Gang zu warten. Die nimmst du dir einfach und kannst sie für dich in Anspruch nehmen. Und da gibt es den Heiligen Geist, den Trost des Heiligen Geistes, die Hilfe des Heiligen Geistes, die Kraft des Heiligen Geistes. Da gibt es auf diesem geistlichen Bankett sogar Geist der Weissagung. Was Gott einem Menschen gegeben hat, damit er dich direkt führen kann, heute im Jahre 2006. Du kannst reichlich essen auf diesem Bankett. Dich wirklich ernähren und gesund essen. Bei diesem geistlichen Bankett heißt es wirklich, eat as much as you can. Kennt ihr diesen Satz? In manchen Restaurants? Iss so viel du nur kannst. Und du kannst wirklich einmal zahlen und dann darfst du essen, so viel du willst. Nur den meisten wird dann schlecht. Aber auf diesem geistlichen Hochzeitsbankett, da wird dir nicht schlecht. Und stell dir vor, da gibt es auch Diener. Und wer sind die Diener, die dort dabei stehen? Wer sind die? Das sind Engel. Und was machen die Engel? Die geben dir Licht, die helfen, dass du auch Licht bekommst. Die halten die bösen Engel zurück. Und die sind diejenigen, die unser Auge auf das Kreuz Jesu richten wollen. Ein geistliches Bankett. Aber das ist ja nicht nur ein Bankett, es ist nicht nur eine Feier. Um was geht es hier in der Bibel? Es geht um die Hochzeit, oder? Und wer macht die Hochzeit? Für wen ist die Hochzeit? Habt ihr es gelesen? Es ist für seinen Sohn. Seht ihr das in Vers 2? Mit dem Reich der Himmel ist es wie mit einem König, der seinem Sohn die Hochzeit bereitete. Das heißt, hier kommt es dazu, dass Jesus Christus mit der Menschheit zusammenkommt und endlich vereint ist. Und Vers 10 sagt, dass der Saal voll wird, oder? Das ist mal eine schöne Verheißung. Dieser Saal bleibt dann nachher, wo die Eingeladen doch nicht kommen, dann gehen die Diener nochmal raus und die werden dann auch geschlachtet und so weiter. Aber dann gehen die Diener nochmal raus und die holen überall die Menschen zusammen und der Saal wird voll. Der Saal wird wirklich voll. Und das ist schon mal eine gute Verheißung. Der Saal im Himmel bleibt nicht leer. Das ist für mich ein Trost. Manchmal könnten wir denken, hey, wie viele werden denn gerettet? Vor allem so in unserem breiten Kreis in Europa. Aber die Verheißung in der Bibel ist, der Saal wird voll. Das ist sehr schön. Und da kommen zusammen Gute wie auch Böse. Da kommt alles zusammen. Und dann steht da, Vers 11, einer fällt auf. Einer ist anders. Aber warum? Da steht, ganz einfach, der nicht mit einem Hochzeitskleid bekleidet war. War er nackt? Steht nicht da, oder? Dass er nicht bekleidet war. Was ist das Problem?

Kein Hochzeitskleid, oder? Er hat es wirklich gewagt, ohne Hochzeitskleid auf die Hochzeit zu kommen. Und dann habe ich mich gefragt, ja, was könnten dieses Kleid, was er ja trägt, er muss ja ein Kleid anhaben, was könnten dieses Kleid denn wohl sein? Und ich habe ein bisschen philosophiert. Und ich habe mir das so vorgestellt, dieses Kleid. Wunderschön. Wunderschön. Glänzend. Bunt. Ganz, ganz einmalig. Man könnte sich fast vorstellen, so sah damals auf der Erde das Heiligtum aus. Es ist wunderschön gemacht, dieses selbstgemachte Kleid. Da ist ein ganz schöner Faden. Und dieser Faden, der leuchtet ganz besonders immer wieder in diesem Kleid drin. Und dieser Faden, der so leuchtet, ist der Sabbat. Ein Sabbatfaden drin. Und dann hat er noch einen anderen Faden. Und in diesem Faden steht, wenn du es ganz genau hinschaust, Bibel gelesen. Oh. Und dann im nächsten Faden viel gebetet, viel gespendet, auf die Gesundheit geachtet. Und du hast einen Faden nach dem anderen, das Kleid sieht wunderschön aus. Aber der König, der da hineingeht, der sagt einfach, das Problem ist, du hast kein Hochzeitskleid an. Aber sagt er was? Sagt er, aber schau doch meinen Sabbatfaden, schau doch meinen Gebetsfaden, schau doch hier meinen Bibellesefaden und schau doch hier, da mein Missionsfaden. Nein, die Bibel sagt, er verstummte, er sagt gar nichts. Er hat keine Argumente. Er weiß, dass er eigentlich nichts zu sagen hat. Möchtet ihr wissen, was das Hochzeitskleid ist? Ich wollte es gerne wissen, aber ich habe gesagt, hey, was ist eigentlich hier die Antwort? Und was ich sehr gerne mache, wenn ich die Bibel studiere und nachdenke und mir Fragen stelle, dass ich auch Geist der Weissagung zur Hilfe nehme und da mal schaue, was da das Licht sagt. Und wisst ihr, was ich gefunden habe? Ich möchte euch mal vorlesen. Das Hochzeitskleid ist der reine und fleckenlose Charakter, die Christi Nachfolger haben werden. Da steht, das Hochzeitskleid ist das, was Gott fordert, nämlich Vollkommenheit von seinen Kindern. Das Hochzeitskleid ist, Christi Leben zu leben, das ist es, was es bedeutet, das Kleid Jesu Christi bei der Hochzeit zu haben. Rein und fleckenloser Charakter, die Nachfolger haben werden. Moment, Vollkommenheit von den Kindern Gottes. Das dritte, Christi Leben zu leben, das ist es, was es bedeutet, das Kleid Christi zu tragen. Nicht nur Leben, das Leben Jesu zu lesen, nicht nur das Leben Jesu zu verstehen, sondern hier steht, das Leben Jesu zu leben. Wie geht's dir damit? Hart, oder? Aber wahr. Oder nicht? Du könntest sagen, aber das sagt ja die Bibel nicht. Du könntest dann sagen, naja, aber was machen wir damit 1. Johannes? Kapitel 2, Vers 6. Das ist so ein Satz, der in die Richtung geht und eigentlich genau das ausdrückt. 1. Johannes, Kapitel 2, Vers 6. Wer sagt, dass er in ihm bleibe, ist schuldig, selbst auch so zu wandeln, wie er gewandelt ist. Das Leben Jesu zu leben, oder? Das ist genau das Gleiche. Stehen wir in der Gefahr, bei der Hochzeit dabei sein zu wollen und mit unserem Kleid, mit unserem schönen, selbstgemachten Kleid dort zu erscheinen? Dann stehen wir in der Gefahr, dort zu merken, dass dieser Maßstab, der eigentlich angesetzt worden ist, ja wirklich angesetzt wird bei der Hochzeit. Wo wir früher dachten, naja, das wird schon ein bisschen anders sein, Gott, oder? Und dass wir aber dann auf der Hochzeit merken, Moment, warum bin ich hier der Einzige, der das Hochzeitskleid nicht hat? Wie konnten die denn das schaffen, wenn ich es nicht geschafft habe? Wie konnten die das Christi-Leben leben? Und wir müssen dann wohl zugeben, weil wir sagen ja dann nichts mehr, wir verstummen, sagt die Bibel, dass wir nichts sagen werden, dass es doch irgendwie gegangen ist. Wisst ihr, das ist die eine Seite, die ich euch vorgelesen habe.

jetzt aus Christi Gleichnissen. Aber ich möchte nicht nur die eine Seite euch vorlesen, ich möchte euch die andere Seite vorlesen. Seht ihr, wie gefährlich es ist, wenn man nur das eine betont? Ich möchte euch das andere betonen. Was da in dem gleichen Kapitel auch drin steht. Ich möchte es euch vorlesen. Es ist die Gerechtigkeit Christi, sein fleckenloser Charakter. Was ist mit ihm jetzt? Der durch Glauben in uns alle hineingelegt wird. Wann? Die ihn als ihren persönlichen Erlöser annehmen. Sieht schon ein bisschen anders aus, oder? Es ist jetzt nicht mehr mein Charakter, sondern Christi Charakter, den er in dich hineinlegen möchte. Und im Englischen steht imparted. Das ist wirklich hinein. Ja, er möchte es dir geben. Er möchte nicht nur deinen Charakter verbessern. Er möchte dir seinen Charakter geben. An alle, die ihn als Erlöser annehmen. Das bedeutet, ich gehe mit meiner Sünde zu Gott und sage, hier hast du meine Sünde. Aber was passiert, wenn ich eine Lieblingssünde habe und nicht damit zu Gott gehe? Kann Gott mir dieses Versprechen dann auch geben? Unmöglich. An die, die ihn als Erlöser annehmen. Zweites Zitat auf dieser anderen Seite, wo jetzt da die eine Seite erwähnt haben, jetzt das zweite, in dem gleichen Kapitel. Nur die Bedeckung Jesu, die er vorbereitet hat, lässt uns in Gottes Gegenwart. Diese Bedeckung, das Kleid seiner eigenen Gerechtigkeit, wird Christus auf jeden reuigen, glaubenden Seele legen. Noch einmal. Dieses Kleid, gewoben in der Weberei des Himmels, hat nicht einen Faden menschlicher Errungenschaften. Wow, ist das nicht gut? Christus in seiner Menschlichkeit brachte einen vollkommenen Charakter hervor und diesen Charakter bietet er uns an, dass es in uns hineinlegt. Wenn wir uns Christus unterwerfen, ist das Herz mit seinem Herz vereint, der Wille verschmolzen in seinen Willen, das Denken wird eins mit seinem Denken, die Gedanken werden in die Gefangenschaft Jesu Christi gebracht. Wir leben sein Leben. Das ist es, was es bedeutet, mit dem Kleid seiner Gerechtigkeit bekleidet zu sein. Merkt ihr? Was passiert? Der Maßstab ist hoch, oder? Und wenn wir es so menschlich anschauen, sagen, da komme ich nicht rüber, egal was ich nehme. Trampolin oder sonst irgendwas, ich komme nicht rüber. Maßstab ist einfach zu hoch. Aber dann merken wir, wie Gott uns annimmt und uns anfasst und in die Höhe hebt und uns über diesen Maßstab sogar hebt. Weil er sagt, ich schenke es dir. Ich habe jemanden kennengelernt in meiner Arbeit, der hat einfach mal angefangen, Bibel zu lesen. Er hat noch nie vorher die Bibel gelesen. Und er müsste so um die 40 jetzt sein. Und er hat gesagt, er hat die Bibel einfach hergenommen, ohne es selbst irgendwie auszulegen. Er hat einfach gesagt, ich lese und ich möchte einfach mal lesen, ohne es irgendwie auszulegen. Ich möchte lesen. Und dann hat er gesagt, habe ich gemerkt, dass es ein sehr hoher Maßstab ist. Ich habe dann nicht nur den Maßstab erkannt, sondern plötzlich habe ich auch meinen Zustand erkannt, der weit unten ist. Und dann hat er gesagt, habe ich die Bibel einfach zur Seite gelegt. Und nicht mehr gelesen. Er hat gesagt, das war so ein Druck. Er hat gesagt, er konnte es nicht mehr aushalten. Und das ist so. Wenn du es versuchst, mit menschlicher Kraft, dann verzweifelst du. Ich habe eine Person kennengelernt, die war hin und weg von der Botschaft, hat alles angenommen, sich taufen lassen. Er hat gesagt, es ist wie neu, alles neu. Gott hat ganz neu Wunderbares gemacht. Und wisst ihr, was sie jetzt gesagt hat? Sie hat gesagt, ich habe überlegt, ich schmeiß alles hin. Alles. Alles. Sie sagt, ich habe einfach Probleme mit dem, was da drin steht. Und es ist wie ein Druck auf mich. Und dann sagt sie, aber wenn ich diesem Druck nachlasse und es dann doch mache, was ich nicht machen sollte, dann habe ich auch keinen Gefallen mehr dran. Kennst du das? Von deinem eigenen Leben vielleicht? Und sie sagte, und der Sabbat ist für mich keine Lust und keine Freude am Herrn. Es ist für mich ein Überwinden

0: ein Zwingen, ein Gehen müssen.
1: Ja, ich weiß, es ist richtig, aber...
0: Ich glaube, dass wenn du Adventist aus menschlicher Kraft sein möchtest, du genau zu diesem Punkt kommst. Ich glaube daran, wenn du keine Kompromisse machen möchtest mit seinem Wort,

du zu diesem Punkt kommst. Weil du dann sagst, das sind für mich Dinge, wo ich bejahe, aber nicht schaffe und diesen Druck halte ich nicht aus. Und vielleicht sitzt du hier und sagst, ja, ich habe mit bestimmten Problemen, mit bestimmten Dingen ein Problem. Vielleicht ist es der Zehnte. Wo du sagst, den Zehnten. Nein, da hänge ich zu am Geld. Vielleicht sagst du, es ist der Sabbat. Vielleicht sagst du, es ist ein anderer Punkt. Ich weiß nicht, was genau dein Punkt ist, aber ich möchte dir eins sagen. Dein Problem ist nicht mit dem Sabbat, auch nicht mit dem Zehnten, auch nicht mit der Wahrheit. Weißt du, was dein Problem ist? Dein Problem ist dein Herz. Es sind nicht die Glaubenspunkte, es ist dein Herz. Kann es sein, dass du eine intellektuelle Religion angenommen hast? Eine Form der Gottseligkeit? Könnte es sein, dass du sagst, ja, ich habe die Theorie ja gesagt, ja gesagt, ja gesagt. Ich glaube, dass die Bibel nicht ein Märchenbuch ist. Ich glaube daran, dass Jesus kein Betrüger ist, aber dass du Jesus nicht wirklich angenommen hast in deinem Herzen. Ich glaube, dass es viele Christen gibt, die nur menschliche Moralisten sind. Wenn du jetzt also den Maßstab Gottes siehst, da gibt es mindestens drei Reaktionen, wie du reagieren kannst. Einmal, ich lehne ab. Unmöglich. Und du entwickelst eine andere Theorie, wie du die Bibel auslegen kannst. Oder zweitens, wo du sagst, ich gebe auf, ich schmeiß alles hin, gar kein Christ mehr. Oder drittens, dass du sagst, Maßstab erniedrigen, ich bin schon okay, wie ich bin. Also diesen Satz gibt es also nicht nur in der Werbung, sondern auch in der Gemeinde. Viele werben mit diesem Satz. Aber das Problem damit ist, die jetzt sagen unmöglich, werden später verstummen, sagt der Vers 12. Im Englischen kommt es gut raus, deshalb möchte ich das kurz im Englischen zitieren und dann übersetzen. The righteousness of Christ will not cover one cherished sin. Was bedeutet das? Die Gerechtigkeit Christi wird nicht eine einzige Lieblingssünde bedecken können. Es ist unmöglich. Gott ist wirklich Liebe. Aber das Problem von ihm ist, er kann keine Sünde entschuldigen. Er konnte es weder bei Satan, noch bei Kain, noch bei Abel, noch bei irgendeinem seiner Kinder. Er kann es nicht. Er kann es nicht entschuldigen. Und er erwartet von uns, dass wir in seinem Namen auch überwinden können. Ich möchte dir einen Text vorlesen, der mir sehr viel hilft und der mir auch Trost gibt und Kraft gibt. Und da steht in Offenbarung, Offenbarung Kapitel 19, Vers 8. Und ihr wurde gegeben, dass sie sich kleide in feine Leinwand, glänzend rein. Was passiert hier? Was sagt die Bibel? Das ist ein Passivsatz, oder? Ihr wurde gegeben. Derjenige, der auf diesem Hochzeitsfest ist, kann keine Argumente haben, warum er dieses Kleid Jesu Christi nicht anhat, was in seinem Leben sichtbar geworden wäre. Warum? Weil er es nicht selber verdienen muss. Weil er es nicht selber erringen kann. Ja, er kann es nicht mehr kaufen. Die Bibel sagt, es wurde gegeben. Das bedeutet, derjenige, der das Kleid auf der Hochzeit nicht anhat, hat was gesagt. Ich möchte nicht. Sonst hättest dir zukommen lassen können. Gott hätte es dir gegeben. Was heißt es nun ganz praktisch? Erstens, Gottes Maßstab anerkennen. Ja, der ist hoch, aber wir erkennen ihn an. Zweitens, Gottes Kraft erkennen. Schau mal Johannes Kapitel 1, Vers 12. So viele ihn aber aufnahmen, denen gab er das Recht, Kinder Gottes zu werden. Denen, die an seinen Namen glauben, die nicht aus Geblüt, auch nicht aus dem Willen des Fleisches, auch nicht aus dem Willen des Mannes, sondern aus Gott geboren sind. Gott sagt, ich gebe dir eine Kraft. Nimm mich doch auf in mein Leben. Öffne dein Herz. Die in

Aber aufnahmen, wie kann ich Christus aufnehmen? Offenbarung 3, ich komme gleich nochmal zurück zum Johannes Kapitel 1. Offenbarung 3, Vers 20 sagt es. Siehe, ich stehe an der Tür und ich klopfe an. Wenn jemand meine Stimme hört und die Tür öffnet, zu dem werde ich hineingehen und mit ihm essen und er mit mir. Wo steht Jesus? An der Tür. Was ist die Tür? Die Herzenstür. Wo klopft Jesus also? An deiner Herzenstür. Wie klopft Jesus? Was steht da? Wenn jemand meine Stimme hört, also klopft Jesus mit der Stimme. Und wenn er auftun wird, zu dem werde ich hineingehen mit ihm essen. Stell dir mal vor, ich werde jetzt den Manu zu Hause besuchen und ich würde klingeln bei ihm. Und er schaut so aus dem Fensterhaus und sieht Christa. Aha, bin ich schon drin, wenn er mich gesehen hat? Nein, ich warte noch. Jetzt stell dir mal vor, er geht jetzt runter und er macht die Tür auf. Bin ich dann schon drin? Nein, ich stehe immer noch vor der Tür. Wann werde ich wohl hineinkommen können? Wenn er mich bittet, oder? Ja, komm doch rein. Dann kann ich hineingehen. Wie ist es mit Jesus? Wie können wir Jesus in unser Leben aufnehmen? Genau das Gleiche. Wenn du hörst, dass er dich persönlich in deinem Leben ruft und du merkst, er klopft an, er möchte so gern in deinem Herzen wirklich wohnen und du sagst, Jesus, bitte, komm doch in mein Herz, komm doch du hinein, dann wird er hineingehen. Und dann sagt Johannes 12, da gibt es Dynamos, das haben wir ja gestern oder vorgestern miteinander studiert, da gibt es Dynamos, die Kraft, Dynamit. Und er kommt hinein und er verändert dich. Und diese Kraft ist nicht menschlich, es ist die Kraft Gottes. Und wenn das Herz Christus annimmt, nimmt er Kraft an, um das Leben Christi zu leben. Zitat Ende. Haben wir noch eine Entschuldigung? Wenn wir Christus in unserem Herzen haben, dass wir nicht das Leben Jesu leben könnten? Die einzige Entschuldigung ist, wenn wir auf unserem Fokus auf uns haben, anstatt Jesus täglich in unserem Leben leben zu lassen. Lasst ihn leben, hindert ihn nicht, wenn er in euer Herz gekommen ist. Gebt ihm nach, gebt ihm Raum, hört auf ihn und lebt mit ihm. Auf diesem geistlichen Bankett hast du vielleicht das Licht gesehen. Und dieses Licht ist nicht nur in dein Auge gekommen, sondern auf diesem geistlichen Bankett ist das Licht sogar in dein Herz gekommen. Und es kann gut sein, dass deine Augen auf diesem geistlichen Bankett sogar aufgegangen sind, wo du gesehen hast, dass Jesus für dich gestorben ist. Und dein Herz kann sogar bewegt gewesen davon sein, dass du sagst, ja, die Sünde, die hat ja Christus umgebracht. Und das ist ja nicht irgendeine Sünde. Eine theoretische Sünde. Nein, es war wirklich meine Sünde. Auf diesem Bankett hast du vielleicht sogar die Kraft des Evangeliums gespürt, gefühlt und sogar erfahren. Und auf diesem geistlichen Bankett hast du vielleicht sogar die Schritte gesehen, die du machen hättest sollen können. Auf diesem geistlichen Bankett ist dein Herz sogar vielleicht sanft geworden, sogar zart geworden, weil du die Liebe Gottes gespürt hast. Auf diesem geistlichen Bankett hast du die Schönheit Jesu gesehen. Aber wisst ihr, was so krass ist? Für viele, die auf diesem geistlichen Bankett gespeist haben, war es umsonst. Warum? Weil sie ihr Leben nicht Christus ganz übergeben haben. Sie haben ihren Willen nicht übergeben, die Gewohnheiten nicht übergeben. Sie haben nicht auf ihn hören wollen in allen Punkten. Sie haben gekostet und geschmeckt. Es hat sie sogar verändert, aber es hat bei vielen einfach nichts gebracht. Das ist doch tragisch, oder? Nicht, weil das Evangelium keine Kraft gehabt hätte. Nein, weil der Mensch diese Kraft nicht in Anspruch nehmen wollte. Menschen, die gesagt haben, ich habe lieber das Kleid der Welt an, als das himmlische Kleid Jesu Christi.

Mein Vorschlag ist deshalb, wir sollten jetzt das Kleid Jesu anziehen. Wir sollten diese Möglichkeit nützen. Und es ist ja die einzige Möglichkeit, die wir haben. Christus unseren Charakter formen zu lassen, damit wir nach Hause können. Und da die Zeit sehr knapp ist, aber noch so viel in meinem und in deinem Leben gemacht werden sollte, sollten wir uns doch entscheiden, oder? Ihm ganz zu dienen. Sollten wir doch sagen, Herr, ich gebe dir nicht nur mein Geld, ich gebe dir nicht nur meine Zeit, ich gebe dir nicht nur meine Fähigkeiten, ich gebe dir sogar meinen Willen. Sollten wir nicht sagen, ich möchte jetzt ein Christ sein? Ich möchte gerne meinen Willen dir wirklich übergeben. Ich möchte so gerne eine völlige Veränderung in meinem Leben haben, nicht nur eine Verbesserung, dass ich nach der Form wie ein Adventist bin, lebe und aussehe, sondern ich möchte wirklich eine Veränderung haben, die von dir kommt, die von dir neu geboren und neu geschaffen wird, nicht vom Fleisch vom Menschen, nicht vom Willen des Menschen, aber von dir, Gott, geboren. Wo wir ganz persönlich täglich sagen können, ich sterbe täglich. Weißt du, das letzte Zitat aus dem Leben in Fülle, die Bergpredigt von Jesu. Reue bedeutet, von sich selbst sich wegzudrehen zu Christus. Reue bedeutet, von sich selbst wegzudrehen zu Christus. Und wenn wir dann durch Christus, durch den Glauben, sein Leben bekommen, können wir sein Leben in uns leben. Seite 87. Was ist dein Wunsch? Du hast viel gegessen diese Woche. Manche von euch waren jeden Tag da. Manche von euch haben vielleicht jeden Vortrag auf der DVD angeschaut. Was ist dein Wunsch? Möchtest du Christus sagen, ja, ich möchte meinen Willen dir übergeben? Ich möchte so gerne, dass es für dich möglich wird, in meinem Leben wirklich zu wirken. Und nur indem ich wirklich Christus dein Leben empfange, kann ich es. Oder möchtest du nur gut gegessen haben auf diesem geistlichen Bankett? Nur deinen Bauch vollgeschlagen haben? Aber es war dann umsonst. Was möchtest du? Was ist deine Entscheidung? Wozu sagst du ja und wozu sagst du nein? Möchtest du gerne ganz ja sagen zu Christus? 150% und ihn bitten, Herr, komm in mein Leben, gestalte mich von innen heraus neu. Komm du in mein Herz. Meine Herzenstür möchte ich für dich öffnen. Damit er dieses Hochzeitskleid gibt und du nicht enttäuscht bist. Aber Herr, ich habe doch gebetet, ich habe doch Bibel gelesen, ich habe doch Andacht gehalten, ich habe doch Predigten gehalten, ich habe doch Sabbat gehalten, ich habe doch. Nein, dass du parat bist, für die Hochzeit Jesu. So möchte ich dich persönlich fragen, was ist deine Entscheidung? Sagst du ja zu Jesus in diesem

Egal, was es kostet. Und wenn er dich nach Papua-Neuguinea schicken sollte. Wenn er dich in der Schweiz lässt. Wenn er dich zu den Eskimos schickt. Was auch immer es kosten mag. Ich folge dir, Jesus. Und wenn du bettelarm deswegen sein solltest. Ich folge dir, Jesus. Bist du bereit, deinen Willen Jesus zu geben? Ich möchte, indem wir aufstehen, dir die Gelegenheit geben, dass du nach dem Gebet noch stehen bleibst und wenn du dein eigenes Gebet für dich in Stille auch gebetet hast, dann dich danach setzt. Lasst uns nochmal gemeinsam beten. Vater im Himmel, wir kommen zu dir und wir danken dir erst für die Einladung, die du gegeben hast, zu kommen. Danke, dass wir unseren Acker, unseren Handel und die Beziehungen, die uns fernhalten von dir, aufgeben dürfen, um bei dir zu sein, in der Gemeinschaft mit dir zusammen. Aber wir bitten dich auch dafür, dass wir diesem Fest angepasst kommen. Das, was du dir wünschst. Aber wir danken dir gleichzeitig, dass du alles schon bereitet hast. Nicht nur das Essen, nicht nur das Fest, sondern auch das Kleid, was wir dafür nötig haben. Aber wir merken in unserem Leben, dass wir oft Christus die Tür nicht ganz aufgemacht haben. Und so bitten wir dich zusammen, dass wir die Tür ganz aufmachen können, damit du ganz hineingehst. Und dass wir dann durch dich, Herr Jesus, das, was du da verheißen hast in der Bibel, leben können. Danke für die Momente, wo wir jeder von uns alleine mit dir auch reden kann. Wo wir unser Anliegen vor dich bringen können, in Stille und Ruhe. Danke, dass du unsere Gebete gehört hast und dass wir so auf diesem geistlichen Bankett essen durften. Segne jeden Einzelnen, dass er dabei ist, dass er nicht ablehnt, dass er drinnen sitzt und dein Hochzeitskleid anhat. Hab du Dank dafür, in Jesu Namen. Amen.

die ihn durchbohrt haben. Ihr werdet sehen, den Menschensohn sitzen zur Rechten der Kraft und kommen mit den Wolken des Himmels. Während sie, die Führer des jüdischen Volkes, auf seine Herrlichkeit starren, blitzt in ihnen die Erinnerung auf, der Menschensohn in menschlicher Gestalt. Sie denken daran, wie sie ihn damals behandelt hatten, wie sie ihn abgelehnt und sich auf die Seite des großen Abtrünnigen geschlagen hatten. Die Szenen seines Lebens erscheinen klar und deutlich vor ihnen. Alles, was er tat, was er sagte, die Erniedrigung, zu der er herabstieg, um sie von dem Makel der Sünde zu reinigen, all das wird ihnen bewusst und verdammt sie. Sie sehen ihn, wie er in die Stadt Jerusalem reitet. Sie sehen, wie er tief bewegt in Tränen ausbricht wegen der unbußfertigen Stadt, die seine Botschaft nicht annehmen wollte.

ist ihnen, als hörten sie seine Stimme, die einlädt, fleht, sie zärtlich und besorgt umwirbt. Die Szene im Garten Gethsemane steigt wieder vor ihnen auf. Und sie hören Christi erstaunliches Gebet. Vater, ist's möglich, so gehe dieser Kelch an mir vorüber. Und dann hören sie die Stimme des Pilatus wieder, der sagt, ich finde keine Schuld an ihm. Sie sehen die schändliche Szene im Gerichtssaal, als Barabbas neben Christus stand und sie das Vorrecht hatten, den Unschuldigen zu wählen. Wieder hören sie Pilatus fragen, wen soll ich euch losgeben, Barabbas oder Jesus, von dem gesagt wird, er sei der Christus? Und sie hören die Antwort, hinweg mit diesem, gib uns Barabbas los. Auf die Frage des Pilatus, was soll ich denn machen mit Jesus? Kommt die Erwiderung, lass ihn kreuzigen. Wieder sehen sie ihr Opfer, wie es die Schande des Kreuzes trägt. Sie hören den lauten, triumphierenden Hohn. Wenn du Gottes Sohn bist, dann steig herab vom Kreuz. Er hat anderen geholfen und kann sich selber nicht helfen. Jetzt aber sehen sie ihn nicht im Garten Gethsemane, nicht im Gerichtssaal, nicht am Kreuz von Golgatha. Die Zeichen seiner Demütigung sind fort und sie blicken in das Antlitz Gottes, in das Gesicht, das sie angespuckt haben, das Gesicht, das Priester und Regierungsleute mit ihren Handflächen geschlagen haben. Nun wird ihnen die Wahrheit in aller Deutlichkeit offenbart.

0: Good morning, everyone.
1: Guten Morgen uns allen.
0: A very pleasant Sabbath to everyone.
1: Einen besonders gesegneten Sabbat und allen.
0: I thank God for the privilege of being with you here today.
1: Ich möchte Gott danken für das Vorrecht, mit euch gemeinsam heute hier zu sein.
0: How many of you were with us last night? May I see your hand?
1: Wer von uns war gestern Abend schon hier zusammen mit uns? Darf ich die Hände
0: sehen? Thank you for coming back.
1: Danke, dass ihr zurückgekommen seid.
0: And welcome to those of you who were not with us last night.
1: Und auch ein Willkommen an euch, die ihr letzten Abend nicht mit uns gemeinsam hier wart.
0: We are pleased to see you.
1: Wir sind sehr erfreut, euch hier zu haben.
0: I also welcome those who are listening by the internet.
1: Ich möchte auch diejenigen willkommen heißen, die uns zuhören und zuschauen durch das Internet.
0: Or by radio, or by phone, or however they may be listening.
1: Oder wie sonst auch hier mit uns heute gemeinsam Verbindung haben.
0: We welcome you and we pray that God will bless you as you listen to His holy word.
1: Wir heißen euch willkommen und wir wollen bitten, dass Gott uns segnet, während wir sein Wort heute hören.
0: There is a long day ahead of us.
1: Es wird heute ein langer Tag, der vor uns steht.
0: And if it is a long day for you, it is twice as long for me.
1: Und wenn es für euch schon ein langer Tag wird, dann wird es für mich erst recht zweifach ein langer Tag.
0: Because I have to preach four times.
1: Denn ich bin hier, um viermal zu predigen.
0: And preaching is hard work.
1: Und predigen ist harte Arbeit.
0: So I want you to pray for me all during the day.
1: Und ich bitte euch, dass ihr für mich heute den ganzen Tag über betet.
0: Now before we begin this message,
1: bevor wir unsere Botschaft heute Morgen hören,
0: there are three things I would like you to do for me.
1: Da möchte ich euch bitten, dass ihr drei Dinge heute für mich tut.
0: Favor number one.

0: Den Gefallen Nummer eins, den ihr für mich tun sollt.
1: If you have a cell phone, I would like you to turn it off.
0: Wenn ihr ein mobiles Telefon habt, dann bitte ich euch, es komplett abzuschalten.
1: Don't put it on vibrate, turn it off.
0: Schaltet es auch nicht auf Vibration, sondern schaltet es bitte komplett ab.
1: So that there is no disturbance as the God of heaven and earth is worshipped.
0: So dass es keine Störung gibt, wenn der Gott des Himmels und der Erde, wenn wir ihn anbeten hier.
1: Favor number two.
0: Den Gefallen Nummer zwei.
1: While I'm speaking, I want you to pray for me. Well, pray for us.
0: Während ich zu euch spreche, bitte ich, dass ihr für mich und auch für meinen Übersetzer betet.
1: And I want you to say this.
0: Und ich möchte euch das sagen.
1: Lord, put your words in their mouths.
0: Ja, dass ihr das betet. Herr, bitte gib dein Wort in ihren Mund.
1: If you pray that prayer, God will hear you.
0: Wenn ihr dieses Gebet sprecht, wird Gott euch erhören.
1: And if God puts his words in our mouths,
0: und wenn Gott sein Wort in unseren Mund hineinlegt,
1: then you will be protected from error.
0: Dann werdet ihr vor Irrtum bewahrt.
1: So please pray for us.
0: Deshalb bitte betet für uns.
1: And number three,
0: und Nummer drei,
1: please think.
0: Bitte denkt.
1: As you listen, think.
0: Denkt, während ihr hört.
1: Isaiah chapter 1, verse 18, the Bible says,
0: in Jesaja Kapitel 1, Vers 18 sagt die Bibel,
1: come now and let us reason together.
0: Kommt her und lasst uns miteinander rechten.
1: So God invites us to think about his word.
0: So sehen wir, dass Gott uns einlädt, über sein Wort nachzudenken.
1: Our subject for today is entitled Heart to Heart.
0: Unser Thema heute Morgen wird sein von Herz zu Herz.
1: Let's bow our heads and pray.
0: Lasst uns unser Haupt neigen und beten.
1: Our loving Father in heaven, we thank you for this moment.
0: Lieber Vater im Himmel, wir danken dir für diesen Augenblick.
1: And we ask in the name of Jesus Christ.
0: Und wir bitten dich im Namen Jesu Christi.
1: Grant us your Holy Spirit to teach us your word.
0: Gib uns deinen Heiligen Geist, um dein Wort uns zu lehren.
1: Speak through us, I pray.
0: Sprich du durch uns, das bitte ich dich.
1: And soften the hearts of those who are listening.
0: Und erweiche die Herzen derer, die zuhören.
1: Not only in this building,
0: nicht nur in diesem Gebäude,
1: but those who are listening by internet or television.
0: Sondern auch bei jenen, die über das Internet uns zugeschaltet sind.
1: Let the truth be received into every listening heart.
0: Lass die Wahrheit aufgenommen sein in all den Herzen, die dafür offen sind.
1: In Jesus' name we pray, amen.
0: Wir bitten im Namen Jesu, Amen.
1: Mark chapter 1, reading from verse 14.
0: Markus Kapitel 1 und dort von Vers 14.
1: Heart to heart is our subject for today.
0: Von Herz zu Herz ist unser Thema heute Morgen.
1: Mark chapter 1, reading from verse 14.
0: Und dort lesen wir in Markus Kapitel 1 von Vers 14.
1: Now after that John was put into prison,
0: nachdem aber Johannes gefangen gesetzt war,
1: Jesus came into Galilee preaching the gospel of the kingdom of God.
0: Kam Jesus nach Galiläa und predigte das Evangelium Gottes.
1: And saying, the time is fulfilled.
0: Und er sprach, die Zeit ist erfüllt.
1: And the kingdom of God is at hand.
0: Und das Reich Gottes ist herbeigekommen.
1: Repent ye and believe the gospel.
0: Tut Buße und glaubt an das Evangelium.
1: These two verses,
0: diese beiden Verse,
1: they tell us what Jesus Christ preached.
0: Sagen uns im Wesentlichen das, was Jesus Christus predigte.
1: All that Christ said,
0: alles, was Jesus sprach,
1: can be condensed into this brief message.
0: Kann in diese kleine Botschaft zusammengefasst werden.
1: The gospel of the kingdom of God.
0: Das Evangelium vom Reich Gottes.
1: What is this thing called the gospel?
0: Was ist das etwas, das das Evangelium genannt wird?
1: What is the purpose of the gospel?
0: Was ist das, der Zweck und das Ziel des Evangeliums?
1: This is the burden of our message for today.
0: Das ist das, was wir auf unserem Herz als Last tragen für diese Botschaft heute.
1: And I believe if you listen carefully,
0: und ich glaube fest, dass wenn wir sehr aufmerksam zuhören,
1: if you think and pray as you listen,
0: wenn du betest und zuhörst und während du zuhörst, ja,
1: God will give you a brand new revelation.
0: Wird Gott dir eine neue Offenbarung geben.
1: Let me tell you immediately that the purpose of the gospel,
0: ich möchte euch hier an dieser Stelle sagen, dass der Zweck und das Ziel des Evangeliums
1: is to reverse what sin did.
0: Ist das umzukehren, was die Sünde verursacht hat.
1: Let me say that differently.
0: Ich möchte es noch anders formulieren.
1: The gospel is God's response to sin.
0: Das Evangelium ist Gottes Reaktion.

0: schauen auf die Sünde.
1: Now let's take a closer look at that.
0: Lasst uns das etwas näher betrachten.
1: Genesis chapter 1, reading verse 26. It is a verse that all of us know.
0: Es ist ein Vers, den wir alle kennen.
1: Genesis chapter 1, 26.
0: Kapitel 1, Vers 26.
1: And God said, let us make man in our image after our likeness.
0: Und das heißt es, lasst uns Menschen machen unserem Bilde gleich.

0: major reason.
1: Machte er den Menschen für einen bestimmten Zweck.
0: And that was to reflect the image of God.
1: Und das war, um sein Bild in ihnen zu reflektieren.
0: There was no other reason why God made mankind.
1: Es gibt keinen anderen Grund, warum Gott den Menschen schuf.
0: Let us make man in our image, said God.
1: Und Gott sprach, lasst uns den Menschen unserem Bilde nach schaffen.
0: After our likeness.
1: So wie wir sind.
0: So that man,
1: so dass der Mensch,
0: should have lived, and in all that he did, should have reflected the character of his creator.
1: Der Mensch das in all seinem Leben reflektieren sollte, was den Charakter Gottes ausmacht.
0: But we know that something went wrong.
1: Aber wir wissen, dass etwas schief lief.
0: Something entered the world called sin.
1: Etwas kam in diese Welt, das die Bibel Sünde nennt.
0: When God made Adam and Eve,
1: als Gott Eva und Adam schuf,
0: there was no sin in them.
1: Da gab es keine Sünde in ihnen.
0: Because there is no sin in God.
1: Denn es gibt keine Sünde in Gott.
0: And they were made in the image of God.
1: Und sie wurden ja nach dem Bild Gottes geschaffen.
0: And the purpose of an image,
1: und der Zweck eines Bildes,
0: is to reflect the original,
1: ist das Ziel, das Original zu reflektieren und darzustellen.
0: So if there is no sin in God,
1: wenn es also in Gott keine Sünde gibt,
0: when God made mankind in his image,
1: als Gott den Menschen nach seinem Bilde schuf,
0: he made them sinless,
1: machte er ihn sündlos.
0: And they were to live a sinless life.
1: Und so sollten sie ein sündloses Leben führen.
0: In Jeremiah chapter 2 verse 5.
1: In Jeremia Kapitel 2 Vers 5.
0: God is appealing to the Israelite nation.
1: Da spricht Gott jetzt die israelitische Nation an.
0: He wants to know why they will not obey him.
1: Er möchte von ihnen wissen, warum sie nicht seinem Wort folgen und gehorchen.
0: And Jeremiah chapter 2 verse 5 says.
1: Und in Kapitel 2 Jeremia Vers 5 heißt es.
0: Thus saith the Lord.
1: Und so spricht der Herr.
0: What iniquity hath your fathers found in me?
1: Was haben doch eure Väter Unrechtes an mir gefunden?
0: So God is asking the Israelites.
1: So fragt Gott jetzt die Israeliten.
0: Have your fathers found anything wrong with me?
1: Haben eure Väter irgendetwas an mir gefunden, das verkehrt ist?
0: Have they found any sin in me?
1: Haben sie irgendeine Sünde in mir gefunden?
0: And the obvious answer is no.
1: Und die offensichtliche Antwort ist nein.
0: Because there is no sin in God.
1: Denn es gibt in Gott keine Sünde.
0: I am repeating that point.
1: Ich möchte das nochmal wiederholen.
0: So that you can understand clearly.
1: So dass wir alle ganz klar verstehen
0: that
1: können,
0: when God made man in his image,
1: dass als Gott den Menschen in seinem Bilde schuf,
0: it was God's will,
1: war es Gottes Wille,
0: that mankind,
1: dass die Menschheit,
0: living in obedience to God,
1: indem sie in Gehorsam Gott gegenüber lebt,
0: would live a sinless life,
1: ein sündloses Leben führen sollten,
0: would reflect the character of his maker,
1: um den Charakter ihres Schöpfers zu reflektieren,
0: in everything,
1: in allen Dingen.
0: But we know that mankind sinned.
1: Aber wir wissen, dass die Menschheit sündigte.
0: When Adam and Eve sinned,
1: als Adam und Eva sündigten,
0: something changed in them immediately.
1: Veränderte sich etwas auf der Stelle in ihrem Leben.
0: To see this change,
1: um diese Veränderungen zu erkennen,
0: let us compare two verses.
1: Lasst uns zwei Verse miteinander vergleichen.
0: We read Genesis 1:26.
1: Wir haben gerade eben Kapitel 1, Vers 26 gelesen.
0: Now let's go to Genesis 5, verse 3.
1: Nun lasst uns aber in das Kapitel 5 des ersten Buch Mose gehen und dort Vers 3.
0: We shall repeat Genesis 1:26 first.
1: Aber erst wenn wir nochmal 1. Mose Kapitel 1, 26 wiederholen.
0: And God said, let us make man in our image.
1: Und Gott sprach, lasst uns Menschen machen, uns ein Bild, das uns gleich sei.
0: Now listen to Genesis 5, 3.
1: Und nun lasst uns 1. Buch Mose Kapitel 5, Vers 3 ansprechen.
0: And Adam lived 130 years.
1: Und Adam war 130 Jahre alt.
0: And begat a son in his own likeness after his image.
1: Und erzeugte einen Sohn ihm gleich nach seinem Bilde.
0: Now we have two images.
1: Nun haben wir hier zwei Bilder.
0: The image of God in Genesis 1:26.
1: Das Bild Gottes im ersten Kapitel Vers 26.
0: Which has no sin.
1: In dem es keine Sünde gibt,
0: and the image of Adam,
1: und das Bild Adams,
0: which is after Adam sinned,
1: das natürlich nach der Sünde Adams jetzt
0: if
1: dargestellt
0: Adam
1: ist,
0: and Eve had not sinned,
1: Wenn Adam und Eva nie gesündigt hätten,
0: their children would have been born also in the image of God.
1: Wären auch ihre Kinder genauso im Bilde Gottes

0: gezeugt worden.
1: Because they would have produced after their kind.
0: Denn sie wären nach ihrer Art gezeugt worden.
1: And without sin, their kind would have been the image of God.
0: Und ohne Sünde wäre diese Art, das hätte dem Bild Gottes entsprochen.
1: But because of sin,
0: aber wegen der Sünde,
1: Adam and Eve produced a child.
0: Haben Adam und Eva ein Kind gezeugt,
1: not in God's image,
0: das nicht im Bilde Gottes
1: but
0: gleich
1: in their
0: war,
1: own sinful image,
0: sondern dem Bild, dem sündhaften Bild Adams und Evas entsprach.
1: The purpose of the gospel,
0: der Zweck des Evangeliums,
1: is to bring human beings back,
0: ist, die Menschheit zurückzubringen,
1: to the point,
0: an den Punkt,
1: where in everything they do,
0: wo sie in allem, was sie tun,
1: they reflect the image of God.
0: Das Bild Gottes wieder reflektieren.
1: Now this may sound impossible to some of you.
0: Und das mag für manche unter uns unwahrscheinlich klingen.
1: But this is what the Bible teaches.
0: Aber das ist, was die Bibel uns lehrt.
1: The purpose of the gospel.
0: Der Zweck des Evangeliums.
1: Is to return mankind.
0: Ist, die Menschheit zurückzuführen.
1: To the perfection in which he was created.
0: Zur Vollkommenheit, in der ihr geschaffen wurde.
1: Listen to a statement from Ellen White from Education, page 15.
0: Lasst uns ein Wort von Ellen White in dem Buch Erziehung von Seite 15 hören.
1: To restore in man the image of his maker.
0: Um im Menschen das Bild Gottes wiederherzustellen.
1: To bring him back to the perfection in which he was created.
0: Um ihn zurückzubringen zur Perfektion und Vollkommenheit, in der er geschaffen wurde.
1: To promote the development of body, mind and spirit.
0: Um den Körper, Geist und auch die Seele dahin einbeziehen,
1: that the divine purpose in his creation might be realized,
0: damit das göttliche Ziel erreicht werden kann.
1: This was to be the work of redemption.
0: War dieses das Werk der Erlösung?
1: This is the object of education.
0: Das ist das Ziel wahrer Erziehung.
1: The great object of life.
0: Das wahre Ziel des Lebens.
1: God does not have two standards of righteousness.
0: Gott hat in der Bibel nirgends zwei Formen und zwei Arten der Gerechtigkeit.
1: God has one.
0: Gott hat nur eine.
1: And that standard is based on who he is.
0: Und dieser Standard basiert auf dem, wer er ist.
1: And so the purpose of the gospel,
0: deswegen ist das Ziel des Evangeliums,
1: is to bring us back,
0: ist uns zurückzubringen,
1: to the way it was,
0: zu dem Punkt, wie es früher war,
1: before Adam sinned.
0: Nämlich bevor Adam sündigte.
1: And I want you to think of what we just said.
0: Und ich möchte, dass wir darüber nachdenken, was wir gerade gehört haben.
1: Now this is a miraculous work.
0: Das ist ein wundersames Werk.
1: Let us take a look at the carnal nature.
0: Lasst uns einen kleinen Blick auf unsere fleischliche Natur
1: the
0: werfen.
1: The nature Adam inherited when he sinned.
0: Nämlich die Natur, die jetzt Adam zuteil wurde, als er sündigte.
1: The reason why I say inherited.
0: Der Grund, warum ich sagte, in sich aufnahm.
1: The sinful nature.
0: Die sündhafte Natur
1: did not begin with Adam.
0: Begann nicht mit Adam.
1: Someone had sinned before Adam.
0: Es gab jemand, der vor Adam sündigte.
1: And that person had also been created.
0: Und diese Person war auch ein geschaffenes Geschöpf.
1: That person was Lucifer.
0: Und diese Person war Lucifer.
1: The sinful nature.
0: Die sündhafte Natur.
1: The carnal nature.
0: Die fleischliche Natur.
1: Began with Adam. With Satan, sorry.
0: Begann mit Satan.
1: Adam took it on when he sinned.
0: Aber als Adam sündigte, nahm er diese Natur auf sich.
1: Because when Adam sinned, he listened to Satan's voice.
0: Denn als Adam sündigte, hörte er auf die Stimme Satans.
1: Now Satan's voice came through Eve, as we said last night.
0: Und wie wir gestern Abend gesagt haben, kam Satans Stimme durch Eva.
1: But Adam took on the sinful nature.
0: Aber Adam nahm nun diese sündhafte Natur auf.
1: By disregarding the voice of God.
0: Indem er die Stimme Gottes nicht hörte und ihr wieder ungehorsam war.
1: Now let us listen to what Jesus Christ says about this nature of sin.
0: Nun lasst uns hören, was Jesus Christus über diese sündhafte Natur zu sagen hat.
1: Mark chapter 7, reading from verse 20.
0: Markus Kapitel 7 und dort von Vers 20 angelesen.
1: Mark is the shortest gospel, it is the second gospel.
0: Markus ist das kürzeste, das zweite Evangelium.
1: Listen to the words of Jesus Christ.
0: Hört die Worte Jesu.
1: Mark chapter 7, reading from verse 20.
0: Markus Kapitel 7, und dort lesen wir von Vers 20 an.
1: And he said,
0: und er sprach,
1: that which cometh out of the man, that defileth the man.
0: Was aus dem Menschen herauskommt, das macht den Menschen unrein.
1: Christ is

0: stating very clearly.
1: Jesus macht hier zweifellos klar,
0: that sin does not proceed from the outside in.
1: Dass die Sünde nicht von außen nach innen kommt.
0: Sin goes from the inside out.
1: Die Sünde kommt von innen nach außen.
0: Because we are born with a nature.
1: Denn wir werden mit einer Natur, mit einer Neigung geboren.
0: That chooses to sin.
1: Die es sich auswählt zu sündigen.
0: And so Jesus Christ says.
1: So sagt Jesus hier,
0: that which cometh out of the man,
1: das was aus dem Menschen herauskommt,
0: that defileth the man.
1: Das ist das, was den Menschen verunreinigt.
0: Verse 21.
1: Vers 21.
0: For from within, out of the heart of man,
1: denn von innen aus dem Herzen des Menschen,
0: proceed evil thoughts, adulteries, fornication, murders,
1: kommen böse Gedanken, Unzucht, Diebstahl, Mord,
0: theft, covetousness, wickedness, deceit, lasciviousness.
1: Und auch Ehebruch, Habgier, Bosheit, Arglist, Ausschweifung.
0: An evil eye, blasphemy, pride, foolishness.
1: Missgunst, Lästerungen, Hochmut.
0: Now this is not a complete list.
1: Nun, diese Liste ist hier nicht vollständig.
0: What Jesus Christ is saying,
1: aber was Jesus hier sagen möchte,
0: all forms of sin,
1: alle Formen der Sünde
0: originate in the heart,
1: kommen aus unserem Herzen.
0: Let me repeat that.
1: Lasst mich das wiederholen.
0: All forms of sin,
1: alle Formen der Sünde,
0: wickedness, unrighteousness,
1: Ungerechtigkeit, Bosheit,
0: originate in the heart,
1: kommt aus unserem Herzen.
0: Let us go to Galatians chapter 5.
1: Lasst uns Galater 5 aufschlagen.
0: Listen to the Apostle Paul.
1: Und lasst uns hier auch Paulus zuhören.
0: He is saying the same thing Jesus said.
1: Er sagt dasselbe, was Jesus zuvor sagt.
0: Galatians 5, reading from verse 19.
1: Galater 5 und dort von Vers 19 an.
0: And Paul says,
1: und Paulus sagt hier,
0: now the works of the flesh are manifest, which are these.
1: Offenkundig aber sind die Werke des Fleisches, welche sind
0: adultery, fornication, uncleanness, lasciviousness,
1: Unzucht, Unreinheit, Ausschweifung,
0: idolatry, witchcraft, hatred,
1: Götzendienst, Zauberei, Feindschaft,
0: variance, emulations, wrath,
1: harter, Eifersucht, Zorn,
0: strife, seditions, heresies,
1: Zorn, Zwietracht, Spaltungen,
0: envyings, murders, drunkenness, revelings,
1: Neid, Saufen, Fressen und dergleichen.
0: And such like.
1: Yes, und dergleichen.
0: What Paul is saying,
1: was Paul hiermit sagen möchte,
0: that the list is not complete,
1: diese Liste ist nicht vollständig.
0: But all other activities like that,
1: aber auch alle anderen Taten und Aktivitäten des Menschen wie diese,
0: they proceed from the carnal nature,
1: kommen aus der fleischlichen Natur.
0: What we call the flesh,
1: was wir mit Fleisch bezeichnen.
0: That nature that Adam developed.
1: Das ist diese Natur, die letztendlich Adam entwickelte.
0: Or inherited.
1: Oder in sich aufnahm.
0: When he sinned.
1: Als er sündigte.
0: It is that same nature.
1: Es ist dieselbe Natur.
0: That Adam passed on to Seth.
1: Die Adam weiter an seinen Sohn Seth gab.
0: That's why the Bible says.
1: Das ist der Grund, warum die Bibel sagt.
0: Adam begat a son.
1: Adam zeugte einen Sohn.
0: In his own image.
1: In seinem Bilde gleich.
0: Which means God was not responsible.
1: Das bedeutet, Gott ist nicht verantwortlich dafür
0: for Seth, sinful nature.
1: Für die sündhafte Natur von Seth.
0: Adam was responsible for that.
1: Adam war verantwortlich dafür.
0: And so the Bible is very clear.
1: Und die Bibel ist hier sehr klar.
0: God made Adam in his nature.
1: Gott hat Adam in seinem Bilde geschaffen.
0: Adam made Seth in his nature.
1: Und Adam zeugte Seth nach seiner Natur.
0: The nature of God has no sin.
1: Die Natur Gottes hat keine Sünde.
0: The nature of man has no righteousness.
1: Und die Natur des Menschen hat keinerlei Gerechtigkeit.
0: I hope you're following me.
1: Ich hoffe, dass ihr mir bisher folgt.
0: Because you're very quiet.
1: Denn ihr seid sehr still.
0: If you've understood what we've said so far, somebody say amen.
1: Wenn jemand bisher verstanden hat, was ich gesagt habe, möchte doch jemand Amen dazu sagen.
0: Amen. Danke. Let me repeat.
1: Lasst es mich nochmals wiederholen.
0: The nature of God,
1: die Natur Gottes,
0: has no sin,
1: hat keine Sünde.
0: The nature of man,
1: die Natur des Menschen,
0: has no righteousness,
1: hat keinerlei Gerechtigkeit.
0: There are opposites.
1: Diese beiden stehen im Widerspruch zueinander.
0: The purpose of the gospel,
1: der Zweck des Evangeliums,
0: is to bring mankind back,
1: ist die Menschheit zurückzuführen,
0: to the place where his life,
1: an den Punkt, wo sein Leben
0: reflects the character of his maker,
1: den Charakter Gottes reflektiert, seinem Schöpfer.
0: But this requires,
1: aber das erfordert etwas,
0: that mankind be given

0: a new heart.
1: Dass der Menschheit, dem Menschen ein neues Herz gegeben wird.
0: Why does mankind need a new heart?
1: Warum braucht die Menschheit, der Mensch ein neues Herz?
0: Well, Jesus described the heart with which we're born.
1: Weil Jesus hier das Herz, mit dem wir geboren werden, beschreibt.
0: Paul describes it in Galatians 5.
1: Auch Paulus hat in Galater 5 dieses Herz beschrieben.
0: He also describes it in 1 Corinthians 6, verse 9 to 11.
1: Und er beschreibt es auch in 1. Korinther 6, Verse 9 bis 11.
0: And in Romans chapter 1, verse 20 to 1, we're to the end of that chapter.
1: In Romans,
0: chapter 1,
1: in Kapitel 1 der Römerbriefes,
0: from 20 to on.
1: Von Vers 20 an.
0: The Bible is clear.
1: Die Bibel ist hier klar.
0: The sinful nature,
1: die sündhafte Natur,
0: is all sin and nothing else.
1: Ist völlige Übereinstimmung mit Sünde und sonst gar nichts.
0: Now God cannot change sin into righteousness.
1: Gott kann aber Sünde nicht in Gerechtigkeit wandeln.
0: I hope you're thinking.
1: Ich hoffe, dass ihr mitdenkt.
0: Because if you don't think, you'll miss what I'm saying.
1: Denn wenn ihr jetzt nicht mitdenkt, werdet ihr versäumen, was ich sagen möchte.
0: Let me say it again.
1: Lasst es mich deshalb nochmals sagen.
0: If this is sin,
1: wenn dieser Gegenstand Sünde ist,
0: God cannot change sin and make it righteousness.
1: Kann Gott aus dieser Sünde nicht Gerechtigkeit machen.
0: God has to create righteousness.
1: Gott muss Gerechtigkeit schaffen.
0: Provide righteousness.
1: Gerechtigkeit Vorsorge leisten dafür.
0: The only thing God can do with sin,
1: das Einzige, was Gott mit Sünde tun kann,
0: is to destroy it.
1: Ist sie zu zerstören, zu vernichten.
0: He cannot convert it into holiness.
1: Er kann Sünde nicht bekehren zur Heiligkeit.
0: Now, since we're born with a sinful nature,
1: nun, da wir mit einer sündhaften Natur geboren werden,
0: for God to reproduce his character in us,
1: um jetzt für Gott sein Bild wieder in uns, sein Charakter in uns herzustellen,
0: he must introduce into us,
1: muss er in uns hinein
0: something we cannot produce ourselves,
1: hineinlegen, was wir nicht von selbst aus produzieren können.
0: And that is a heart,
1: und das etwas ist das Herz,
0: or a nature,
1: unsere Natur,
0: that is the absolute opposite of our carnal nature,
1: die in absolutem Widerspruch steht zu unserem fleischlichen Ich.
0: Now we said earlier,
1: wir haben schon vorher erwähnt,
0: our carnal nature,
1: unsere fleischliche Natur,
0: only has sin,
1: besteht nur aus Sünde.
0: The spiritual nature of God,
1: die geistliche Natur Gottes,
0: only has righteousness,
1: hat und beinhaltet nur Gerechtigkeit.
0: So there are two opposites.
1: Wir haben hier also zwei Widersprüche ineinander.
0: And when God converts a man or a woman,
1: wenn jetzt Gott einen Mann oder eine Frau bekehrt,
0: he does not take away the carnal nature,
1: dann nimmt er nicht die fleischliche Natur weg.
0: He introduces into that person,
1: er führt in diese Person hinein
0: a new nature,
1: eine neue Natur,
0: or a new heart, as the Bible calls it,
1: wie die Bibel es nennt, ein neues Herz.
0: And this new heart,
1: und dieses neue Herz,
0: this new nature,
1: diese neue Natur,
0: behaves the very opposite,
1: verhält sich genau gegenteilig dem, wie es vorher tat.
0: From the nature we inherit from Adam,
1: nämlich der Natur, die wir von Adam übernommen haben.
0: Listen to how Paul expresses it.
1: Hören wir, wie Paul dies ausdrückt. Paulus,
0: Galatians chapter 5, verse 17.
1: In Galater Kapitel 5, Vers 17.
0: Galatians 5, reading
1: Galater
0: verse 17.
1: 5, Vers 17.
0: Paul says,
1: sagt Paulus hier,
0: for the flesh lusteth against the spirit,
1: denn das Fleisch begehrt auf gegen den Geist,
0: and the spirit against the flesh,
1: und der Geist gegen das Fleisch,
0: and these are contrary one to the other,
1: und diese sind gegeneinander.
0: Paul says they are opposites.
1: Und Paulus sagt hier, sie stehen miteinander in Konflikt.
0: The spirit does the opposite of what the flesh does.
1: Der Geist tut das Gegenteil von dem, was das Fleisch tut.
0: And Paul goes on to say in that verse,
1: und Paulus sagt hier weiter in dem Vers,
0: so that ye cannot do the things ye would,
1: so dass ihr nicht tut, was ihr wollt.
0: What he is saying is this,
1: was er hiermit sagen möchte, ist Folgendes.
0: When a man or a woman is truly converted,
1: wenn ein Mann oder eine Frau wahrhaftig bekehrt ist,
0: and has received the spiritual nature,
1: und die geistliche Natur Gottes empfangen hat,
0: the last thing that person wants to do is sin,
1: ist das allerletzte, was diese Person tun möchte, zu
0: when
1: sündigen.
0: A person is not converted,
1: wenn eine Person nicht bekehrt ist,
0: and is living under the rule of the carnal nature,
1: und unter der Gewaltherrschaft der fleischlichen Natur lebt,
0: the last thing that person wants to do,
1: ist das allerletzte, was diese Person tun möchte,
0: is righteousness,
1: Gerechtigkeit.
0: Is that clear?
1: Ist das verständlich?
0: But you don't like to say amen, so if it's clear, just smile.

0: Wenn ihr nicht Amen sagen wollt, aber das verstanden habt, dann lacht doch einfach.
1: All right, most of you smile, so also that is clear.
0: Die meisten von euch lächeln, also ist es klar, nehme ich an.
1: The carnal nature, the spiritual nature.
0: Die fleischliche Natur und die geistliche Natur.
1: Now let's take our thinking up to another level.
0: Lasst uns aber in unseren Gedanken auf eine andere Ebene uns bewegen.
1: In Romans chapter 5, verse 12.
0: In Römer Kapitel 5, in Vers 12.
1: The Bible says,
0: sagt uns hier die Bibel.
1: For as by one man sin entered into the world.
0: In Romans chapter,
1: Romans
0: 5,
1: chapter 5, verse
0: 12. So wie durch einen Menschen die Sünde in die Welt kam.
1: Wherefore as by one man sin entered into the world.
0: So ist der Tod zu allen Menschen durchgedrungen, weil sie alle gesündigt haben.
1: What we learn from that verse?
0: Was können wir von diesem Vers lernen?
1: Is that sin was introduced into the world by Adam?
0: Ist, dass die Sünde in diese Welt eingeführt wurde durch Adam?
1: Now we said earlier.
0: Wir haben schon erwähnt,
1: that Lucifer had sinned long time before that.
0: Dass Lucifer schon lange zuvor gesündigt hatte.
1: Before God made this world.
0: Ja, sogar bevor Gott selbst diese Welt gemacht hat.
1: But when God made the world.
0: Aber als Gott die Welt schuf,
1: perfect,
0: perfekt,
1: beautiful,
0: wunderschön,
1: the first person to sin in this beautiful world was Adam.
0: War die erste Person, die in dieser wunderbaren Welt sündigte, Adam.
1: Now, when I say Adam was the first person,
0: wenn ich jetzt sage, Adam war die erste Person,
1: what I should explain to you is,
0: sollte ich eigentlich euch erklären,
1: the world was cursed,
0: war die Welt verflucht worden,
1: because of Adam's sin.
0: Wegen Adams Sünde.
1: Not Eve's sin.
0: Nicht wegen der Sünde Evas.
1: Now, as far as chronology is concerned,
0: normalerweise, wenn wir jetzt die Chronologie beachten,
1: Eve sinned first.
0: Hat Eva eigentlich zuerst gesündigt.
1: But the world did not come under a curse.
0: Aber die Welt kam deswegen nicht unter den Fluch
1: until
0: Gottes.
1: Adam sinned.
0: Nicht bevor Adam sündigte.
1: That's why the Bible says,
0: das ist der Grund, warum die Bibel hier
1: for
0: spricht,
1: as by one man,
0: so wie durch einen Menschen
1: sin entered into the world.
0: Die Sünde in die Welt gekommen ist.
1: Question number two, what is sin?
0: Frage Nummer zwei, was ist Sünde?
1: 1 John chapter 3, verse 4.
0: 1. Johannes Kapitel 3, Vers 4.
1: 1 John chapter 3, verse 4.
0: 1. Johannes Kapitel 3, Vers 4.
1: The Bible is very clear.
0: Da sagt uns die Bibel sehr klar.
1: It tells us in 1 John 3, 4.
0: In 1. Johannes 3, 4 lesen wir.
1: He that committeth sin transgresseth also the law.
0: Wer Sünde tut, der tut auch Unrecht, Übertretung
1: for
0: des Gesetzes.
1: For sin is the transgression of the law.
0: Denn die Sünde ist die Übertretung des Gesetzes. Die Luther übersetzt hier Unrecht.
1: In the book Faith and Works by Ellen White.
0: In dem Buch von Ellen White, Glaube und Werke.
1: Page 56, paragraph 1.
0: Auf der Seite 56, erster Abschnitt,
1: Ellen White writes these words.
0: Schreibt Ellen White folgende Wörter.
1: Now we want to understand what sin is.
0: Nun, wir alle wollen verstehen, was Sünde ist.
1: That it is the transgression of the law.
0: Es ist die Übertretung des Gesetzes.
1: This is the only definition.
0: Das ist die einzige Definition,
1: given in the scriptures,
0: die in der Schrift uns gegeben ist.
1: So she is very clear.
0: Sie sagt also sehr
1: unverständlich,
0: die Bibel gibt genau eine einzige Definition
1: it
0: für
1: is
0: Sünde.
1: The transgression of the law.
0: Es ist die Übertretung des Gesetzes Gottes.
1: There is a verse in the Bible that says, the thought of foolishness is sin.
0: Es gibt einen Vers in der Bibel, der sagt, der Gedanke, der sinnlose Gedanke ist Sünde.
1: That is not a definition of sin.
0: Das ist aber nicht wirklich eine Definition
1: that
0: der
1: is
0: Sünde.
1: An example of sin.
0: Das ist nur eine Darstellung, wie sich die Sünde darstellt.
1: If I were to ask you,
0: wenn ich euch fragen werde,
1: what is an animal?
0: Was ist ein Tier?
1: If you answered by saying a horse,
0: wenn ihr jetzt sagen werdet, ein Pferd,
1: you would be right.
0: Dann wärt ihr korrekt.
1: But that is not a definition of the word animal.
0: Aber das ist nicht die Definition des Wortes
1: that is
0: Tier.
1: An example of the word animal.
0: Das ist einfach ein Beispiel, was Tier meint.
1: To define the word animal,
0: um das Wort Tier zu definieren,
1: you would have to be scientific.
0: Müsst ihr etwas wissenschaftlich werden.
1: And you would probably say,
0: und dann würdet ihr vielleicht sagen,
1: an animal is a living organism.
0: Ein Tier ist ein lebender Organismus,
1: that takes in energy from outside sources.
0: Die Energie von äußeren Mitteln in sich aufnimmt,
1: that breathes air,
0: die Luft in sich aufnimmt,
1: that reproduces,
0: und dies alles wiedergibt,
1: and that would be a definition of an animal.
0: Und das wäre vielleicht eine Definition eines Tieres.
1: But to say an animal is a horse,
0: aber zu sagen, dass ein Tier ein Pferd ist,
1: that is not a definition, that is an example.
0: Das ist nicht eine Definition, sondern ein praktisches Beispiel.
1: Sin is the

0: transgression of the law.
1: Sünde ist die Übertretung des Gesetzes.
0: That is the definition of sin.
1: Das ist die Definition der Sünde.
0: And it is the only definition in the Bible.
1: Und es gibt nur diese Definition in der Bibel.
0: Now let's take that definition back to Adam.
1: Nimmt jetzt uns, lasst uns diese Definition nehmen und zurück zu Adam
0: When
1: gehen.
0: Adam sinned,
1: als Adam sündigte,
0: what did he do?
1: Was tat er dann?
0: He transgressed the law.
1: Er übertrat das Gesetz.
0: There is only one way to sin.
1: Es gibt nur einen Weg, wie wir sündigen können.
0: And that is to transgress God's law.
1: Und das ist, dass wir Gottes Gebot übertreten.
0: With that one sin that Adam committed.
1: Mit dieser einen Sünde, die Adam begann.
0: As far as the Bible records.
1: Zumindest soweit die Bibel uns das berichtet.
0: It changed his nature.
1: Hat dies seine Natur beeinflusst und verändert.
0: And he produced children in his nature or his image, not God's.
1: Er hat dadurch Kinder gezeugt, die nach dem Bilde seiner Natur gestaltet waren und nicht nach dem Bilde Gottes.
0: And so the Bible describes sinners this way.
1: Und deswegen beschreibt die Bibel Sünde in folgender Art und Weise.
0: Speaking of our sinful nature.
1: Indem sie unsere sündhafte Natur beschreibt.
0: The carnal mind is enmity against God.
1: Der fleischliche Geist ist Feindschaft gegen Gott.
0: For it is not subject to the law of God.
1: Denn es kann dem Gebot, dem Gesetz Gottes, sich nicht unterstellen.
0: Neither indeed can be.
1: Es kann nicht es vollbringen.
0: That's Romans chapter 8, verse 7.
1: Das ist, was Römer 8, Vers 7
0: That's
1: sagt.
0: A very, very serious verse.
1: Das ist ein sehr, sehr ernster Vers.
0: It identifies the foundation of the carnal nature.
1: Es identifiziert letztendlich das Wesen der fleischlichen Natur.
0: Why do people sin and sin and sin?
1: Warum Menschen sündigen und immer wieder sündigen?
0: Because there is in the sinner.
1: Denn sie sind in sich selbst Sündiger.
0: In his or her nature.
1: In seiner eigenen Natur ist er Sünder.
0: A hatred for the law of God.
1: Und es ist in Feindschaft und letztendlich verhasst gegenüber dem Gott, dem Gesetz Gottes.
0: Let me say that again.
1: Lasst es mich nochmal wiederholen.
0: In the heart of every unconverted person.
1: In dem Herz einer jeden unbekehrten Person.
0: There is a natural hatred for God's law.
1: Ist ein natürlicher Hassempfinden gegenüber den Geboten Gottes.
0: This is the condition of an unconverted man or woman.
1: Das ist der Zustand eines unbekehrten Mannes oder einer unbekehrten Frau.
0: This is what Adam passed on to all generations after him.
1: Das ist, was Adam letztendlich weitergab an alle Generationen, die nach ihm kamen.
0: Now, the gospel
1: das Evangelium
0: is
1: aber
0: God's way.
1: Ist der Weg Gottes,
0: to take a man,
1: einen Menschen zu nehmen,
0: who naturally hates God's law,
1: der von Natur aus das Gebot Gottes hasst,
0: and change that man,
1: und diesen Menschen verändert,
0: from a hater of his law,
1: von einem, der das Gebot hasst,
0: to a lover of his law,
1: zu jemandem, der das Gebot liebt.
0: Let me say that differently.
1: Lasst es mich noch anders formulieren.
0: The gospel is God's way.
1: Das Evangelium ist der Weg Gottes,
0: to take someone,
1: jemanden zu nehmen,
0: who loves to sin,
1: der die Sünde liebt,
0: and makes that person,
1: und diese Person,
0: someone who hates sin and loves righteousness,
1: nimmt und ihn daraus aus eine Person macht, die es hasst, die Gerechtigkeit hasst.
0: Let me say a third way.
1: Liebt, weiß besser. Lasst es mich in eine dritte Art und Weise darstellen.
0: The third way. The gospel is God's way.
1: Das Evangelium ist Gottes Weg.
0: To take someone,
1: jemanden zu nehmen,
0: whose nature is a sinful one,
1: dessen Natur eine sündhafte Natur ist,
0: and enable that person to live a life,
1: und diese Person dazu zu befähigen, ein Leben zu leben,
0: the image of God,
1: das Bild Gottes reflektiert.
0: The key in all of this,
1: der Schlüssel in all diesen Darstellungen und Erklärungen,
0: is the definition of sin,
1: ist die Definition der Sünde.
0: It is the transgression of God's law.
1: Es ist die Übertretung des Gesetzes Gottes.
0: When Lucifer sinned,
1: als Lucifer sündigte,
0: he transgressed the same law.
1: Übertrat er genau dasselbe Gebot.
0: When the angels sinned,
1: als die Engel sündigten,
0: they transgressed the same law.
1: Übertraten auch sie dasselbe Gesetz.
0: When we sin,
1: wenn wir sündigen,
0: we transgress the same law.
1: Dann übertreten wir genau dasselbe Gesetz.
0: So that when the Bible says,

0: Wenn also jetzt die Bibel sagt,
1: the wages of sin is death.
0: Der Lohn der Sünde ist der Tod.
1: The death applies to Satan.
0: Dann ist dieser Tod wirklich auf Satan bezogen.
1: It applies to the angels that fell with him.
0: Dann bezieht sich das auch auf die Engel, die mit ihm sündigten.
1: And it applies to human beings who sin.
0: Und dann ist es auch angewendet auf die Menschen, die sündigen.
1: It is the same punishment.
0: Es ist dieselbe Strafe.
1: Whether you're an angel like Lucifer or Satan,
0: ob du ein Engel bist wie Lucifer oder Satan,
1: or you're a human being,
0: oder ein menschliches Wesen.
1: Because the law of God,
0: denn das Gesetz Gottes,
1: is God's standard for the entire universe.
0: Ist Gottes Standard für das ganze Universum.
1: The Bible is very clear.
0: Die Bibel ist hier sehr klar.
1: That angels obey God's law.
0: Dass Engel das Gebot Gottes befolgen.
1: Psalm 103 verse 20.
0: Psalm 103 Vers 20.
1: Psalm 103 verse 20.
0: Psalm 103 Vers 20.
1: The Bible says, "Bless the Lord, ye his angels."
0: Lobt den Herrn, ihr seine Engel.
1: That excel in strength.
0: Ihr starken Helden,
1: that do his commandments,
0: die seinen Befehl ausrichten,
1: hearkening unto the voice of his word,
0: dass man höre auf die Stimme seines Wortes.
1: We have just read,
0: wir haben gerade eben gelesen,
1: that angels obey God's commandments,
0: dass die Engel die Gebote Gottes befolgen.
1: Angels hearken to God's word.
0: Engel hören auf die Worte Gottes.
1: When Jesus Christ came to this earth,
0: als nun Jesus auf diese Erde kam,
1: even before he came,
0: sie selbst bevor er kam,
1: there
0: auf die Erde,
1: was a prophecy of the life he would live.
0: Gab es eine Prophezeiung, die sagen würde, wie er sein Leben auf dieser Erde führen
1: This
0: würde.
1: Prophetic statement is found in Psalm 40, verses 7 and 8.
0: Und diese Prophezeiungen finden wir im Psalm 40.
1: Psalm 40, verses 7 and 8.
0: Und dort Vers 7 und 8.
1: Then said I, lo, I come, in the volume of the book it is written of me.
0: Im Deutschen ist es hier 8 und 9. Da sprach ich, siehe, ich komme, im Buch ist von mir geschrieben.
1: Listen to verse 8.
0: Und jetzt in Vers 9.
1: I delight to do thy will, O my God.
0: Deinen Willen, mein Gott, tue ich gern.
1: Yea, thy law is within my heart.
0: Und dein Gesetz habe ich in meinem Herzen.
1: This is a statement about Jesus Christ.
0: Das ist eine Darstellung von Jesus Christus Leben.
1: When he came to this earth,
0: als er jetzt auf die Erde
1: as
0: kam,
1: our Savior,
0: als unser Erlöser,
1: the law of God was in his heart.
0: War das Gesetz Gottes in seinem Herz.
1: And when something is in the heart,
0: und wenn etwas in dem Herzen
1: it is done with delight,
0: dann wird es auch mit Freude getan.
1: Let me say that again.
0: Lass mich das wiederholen.
1: When something is in the heart,
0: wenn etwas in unserem Herzen ist,
1: it is done with delight,
0: dann wird es auch getan mit Freude.
1: That's why we tell our students,
0: das ist, warum wir unseren Studenten
1: study
0: sagen,
1: with all your heart.
0: Studiert das Wort mit ganzem Herzen.
1: We tell the soccer team in South Africa,
0: und wir sagen den Fußballern dort in Südafrika,
1: play with all your heart.
0: Spielt mit ganzem Herzen.
1: We're always telling people,
0: und wenn wir das sagen, dann meinen wir immer dabei,
1: do something with all your heart.
0: Tu etwas von ganzem Herzen.
1: And when someone gives a very weak effort,
0: wenn aber jemand sich nicht anstrengt,
1: then we say,
0: dann sagen wir,
1: his heart is not in it.
0: Dann sagen wir, er tut das nicht mit Herzen.
1: But look at what was in the heart of Jesus Christ.
0: Aber schaut bitte, was in dem Herzen Jesu Christi war.
1: Psalm 40, verse 8.
0: Psalm 40, Vers 9.
1: And if you have a Bible,
0: und wenn du deine Bibel hast,
1: you may see a star right next to that verse.
0: Dann werdet ihr vielleicht eine kleine Anmerkung finden an diesem Vers.
1: When you read the Old Testament,
0: wenn ihr nämlich dann das Alte Testament
1: depending
0: lest,
1: on the kind of Bible you have,
0: je nachdem, welche Bibelübersetzung
1: if
0: ihr habt,
1: you see a black star,
0: wenn ihr dann einen kleinen Vermerk
1: next
0: seht,
1: to a verse,
0: neben einem Vers,
1: what that star means,
0: was bedeutet dann diese,
1: the verse is a prophetic statement about Jesus Christ.
0: Was dieser Stern dann bedeutet, je nach Übersetzung, meint das, dass dieser Text eine Prophezeiung auf Jesu Christi hindeutet.
1: How many of you see the black star next to that verse?
0: Wer von euch hat in seiner Bibel solche Markierungen in seiner Bibel?
1: One brother has it in his, okay, you see it. Okay, you see what I'm saying. So this is a statement about Christ.
0: Das ist also hier eine Prophezeiung direkt über Christus.
1: It is a very serious statement.
0: Und es ist eine sehr ernsthafte Erwähnung dieses Statements.
1: The Bible says,
0: die Bibel sagt uns,
1: in the heart of Christ,
0: in dem Herzen Jesu,
1: was God's law,
0: war das Gesetz Gottes.
1: Now Jesus Christ came,
0: nun kam Jesus zu uns,
1: as our Savior,
0: als unser Erlöser.
1: Jesus Christ came,
0: Jesus Christus kam,
1: as our example,
0: als unser Beispiel.
1: Let me repeat what I just said.
0: Lasst mich wiederholen, was ich gerade eben sagte.
1: From Genesis to Revelation,
0: von ersten

0: Mose bis zur Offenbarung.
1: As far as we can read.
0: Soweit wir das lesen
1: the Bible
0: können.
1: Identifies one thing in the heart of Christ.
0: Sehen wir, dass es nur eine Sache gibt, die in dem Herzen Jesu vorhanden ist.
1: The law of God.
0: Das Gesetz Gottes.
1: We read in Romans 8:7.
0: Wir haben in Römer 8, Vers 7 gelesen,
1: that the heart of man,
0: dass das Herz des Menschen
1: hates God's law.
0: Das Gesetz Gottes hasst.
1: The verse says, Romans 8:7.
0: Und in Römer 8, Vers 7,
1: because the carnal mind is enmity against God.
0: Das heißt es, dass die fleischliche Natur in Feindschaft steht gegen Gott.
1: To the law of God.
0: Denn es kann dem Gesetz Gottes auch nicht unterordnet
1: so the law
0: sein.
1: Of God is not in the heart of a carnal man.
0: Also in einem fleischlichen Menschen ist auch das Gesetz Gottes nicht vorhanden.
1: And since sin is a transgression of the law.
0: Und Sünde, so heißt es, ist die Übertretung des Gesetzes
1: and the
0: Gottes.
1: Only thing in his heart is hatred for God's law.
0: Und das Einzige, was in dem Herzen eines fleischlichen Menschen ist,
1: only
0: ist der Hass
1: thing that can come out of that heart
0: gegenüber des Gebot Gottes. Und was das Einzige ist, was aus diesem Herz kommen kann,
1: sin.
0: Ist Sünde.
1: And that's what Jesus Christ says.
0: Und das, was Jesus dazu sagt, ist,
1: from within.
0: Von innen heraus,
1: what comes out of a man,
0: das, was aus dem Menschen herauskommt,
1: is what defiles the man.
0: Das ist, was ihn verunreinigt.
1: I am trying to stress,
0: ich versuche hier zu betonen,
1: that before a man or a woman is converted,
0: dass bevor ein Mann oder eine Frau Bekehrung erlebt,
1: the nature that person has,
0: ist die Natur, die diese Person in
1: or the
0: besitzt,
1: heart that person has,
0: oder anders formuliert, das Herz, das diese
1: is
0: Person
1: a heart
0: hat,
1: and a nature,
0: ist ein Herz oder eine Natur,
1: that only desires sin.
0: Die Sünde bestrebt es, sich daran auszurichten.
1: When Jesus Christ came,
0: als Jesus nun kam,
1: as our example and savior,
0: als unser Erlöser und Beispiel,
1: yes, he was born of a woman.
0: Ja, er wurde von einer Frau geboren.
1: He inherited the nature of Mary.
0: Ja, er hat auch von der Natur Marias empfangen.
1: But he had something else.
0: Aber er hatte etwas anderes.
1: He had the heart of his father.
0: Er hatte das Herz seines Vaters.
1: And in that heart,
0: und in diesem Herz,
1: the Bible records one content,
0: sagt die Bibel und berichtet uns, dass hier nur eines in diesem Herzen war.
1: The Ten Commandments.
0: Es waren die 10 Gebote.
1: There are many things I keep repeating.
0: Es gibt viele Dinge, die ich wiederhole.
1: I feel compelled to do that.
0: Und ich fühle mich dazu geneigt, das zu tun.
1: Let me say it again.
0: Lasst es mich noch einmal sagen.
1: The Bible tells us,
0: die Bibel sagt uns,
1: there's one thing in God's heart,
0: es gibt nur eines, was in dem Herzen Gottes sich
1: in
0: befindet.
1: The heart of Christ,
0: in dem Herzen Jesu.
1: The Ten Commandments.
0: Es sind die 10 Gebote.
1: The law of God.
0: Das Gebot Gottes.
1: Now, keep thinking.
0: Lasst uns weiter darüber nachdenken.
1: I hope I'm not causing you stress by asking you to think.
0: Ich hoffe, dass ich euch nicht unter Stress versetze, wenn ich euch darum bitte zu denken.
1: Most people sit in churches and don't think.
0: Viele sitzen nämlich im Gottesdienst und denken nicht.
1: But I guarantee you,
0: aber ich verspreche
1: if
0: euch,
1: you think,
0: wenn du denkst,
1: the Spirit of God will enlighten your mind.
0: Wird der Heilige Geist deinen Geist erleuchten.
1: In Exodus chapter 20,
0: in 2. Mose Kapitel 20,
1: reading from verse 1,
0: und dort, wenn wir lesen hier vom Vers 1
1: remember,
0: an,
1: our subject is heart to heart.
0: Erinnert euch, unser Thema heute Morgen ist von Herz zu Herz.
1: Exodus chapter 20, reading from verse 1.
0: Und dann lesen wir von Vers 1 in Kapitel 20.
1: And God spake all these words saying,
0: und Gott redete alle diese Worte.
1: I am the Lord thy God.
0: Ich bin der Herr dein Gott,
1: which have brought thee out of the land of Egypt,
0: der dich aus Ägypten geführt hat,
1: and out of the house of bondage,
0: und aus der Knechtschaft.
1: Thou shalt have no other gods before me.
0: Du sollst keine anderen Götter haben neben mir.
1: And from verse 3 to verse 17.
0: Und von Vers 3 bis Vers 17.
1: God speaks the Ten Commandments.
0: Spricht jetzt Gott hier die 10 Gebote.
1: Where did those words come from?
0: Woher kamen diese Worte?
1: Where did those words come from?
0: Woher kamen diese Worte?
1: The Bible tells us.
0: Die Bibel sagt es uns.
1: Because the Bible has principles by which God functions.
0: Denn die Bibel zeigt uns Prinzipien, nach denen Gott handelt.
1: Go to Matthew chapter 12.
0: Geht bitte nach Matthäus Kapitel 12.
1: Reading from verse 33.
0: Und dort von Vers 37 an.
1: Matthew 12, reading from verse 33.
0: Matthäus Kapitel 12. Und dort lesen wir von Vers 37 an.
1: Do we have that? Matthew 12, reading from verse 33.
0: Matthäus 12, ab Vers 37.
1: Listen to Jesus Christ.
0: Hört bitte auf Jesus Christus.
1: Either make the tree good. Matthew chapter 12.
0: Ja, Kapitel 12.
1: Reading from verse 33.
0: Von Vers 33.
1: Aha. Either make the tree good and his fruit good.
0: Nehmt an, ein Baum ist gut, so wird auch die Frucht gut sein.
1: Or the tree corrupt and his fruit corrupt.
0: Oder ein Baum ist faul, so wird auch seine Frucht faul.

0: The tree is known by his fruit.
1: Denn an dem Frucht erkennt man den Baum.
0: Listen to verse 34.
1: Und jetzt schaut euch Vers 34 an.
0: O generation of vipers.
1: O ihr Schlangenbrut.
0: How can ye, being evil, speak good things?
1: Wie könnt ihr Gutes reden, die ihr böse
0: For
1: seid?
0: Out of the abundance of the heart, the mouth speaketh.
1: Denn was das Herz voll ist, dessen geht der Mund über.
0: These are not just idle words by Jesus Christ.
1: Das sind einfach nicht nur unnütze Worte, die hier
0: What
1: Jesus
0: Christ
1: macht.
0: Is saying,
1: was Christus hiermit sagt,
0: what comes out of a man's mouth,
1: das, was aus dem Mund eines Menschen kommt
0: or a woman's mouth,
1: oder von einer Frau,
0: is merely the result of what is in that person's heart.
1: Ist schlicht und einfach nur das Ergebnis dessen, was er in seinem
0: Jesus
1: Herzen
0: says,
1: hat. Jesus sagt,
0: an evil person
1: eine böse Person
0: cannot speak good things.
1: Kann nicht gute Dinge reden.
0: Now, an evil person
1: Nun, eine böse Person
0: may say good things
1: mag vielleicht gute Dinge reden
0: in, the eyes of the world,
1: in den Augen der Menschen.
0: But in the eyes of God,
1: aber in den Augen Gottes
0: an evil heart
1: kann ein böses
0: cannot
1: Herz
0: produce good words.
1: Nicht gute Worte produzieren.
0: An evil heart
1: ein böses Herz
0: cannot produce good works.
1: Kann nicht gute Werke
0: and so
1: bereiten.
0: Jesus says,
1: so sagt Jesus uns,
0: how is it possible,
1: wie ist es möglich,
0: that you Pharisees who are evil,
1: dass ihr Pharisäer, die ihr doch böse seid,
0: how can you say good things?
1: Wie könnt ihr gute Dinge
0: For
1: reden?
0: Out of the abundance of the heart,
1: denn aus der Fülle dessen, was in deinem Herzen
0: speaketh.
1: Ist, wird das Herz heraus, wird der Mensch
0: Let's
1: sprechen.
0: Look at verse 35.
1: Lasst uns Vers 35
0: a
1: lesen.
0: Good man out of the good treasure of his heart,
1: ein guter Mensch bringt Gutes hervor aus dem guten Schatz
0: bringeth forth good things,
1: seines Herzens und ja.
0: And an evil man out of the evil treasure bringeth forth evil things.
1: Und ein böser Mensch bringt Böses hervor aus dem bösen Schatz seines Herzens.
0: Christ is saying,
1: Christus sagt hiermit,
0: what comes out of the mouth,
1: was aus deinem Munde kommt,
0: is merely a representation of what is in the heart.
1: Ist eine Repräsentation, es zeigt nur das, was in deinem Herzen
0: Now,
1: ist.
0: As you and I continue to think,
1: so, wenn wir jetzt weiterhin denken,
0: let us apply that principle to God.
1: Lasst uns dieses Prinzip anwenden und auf Gott übertragen.
0: The Bible gives us one incident,
1: die Bibel gibt uns ein Beispiel,
0: where God spake audibly and was heard by thousands of people at the same time.
1: Wo Gott buchstäblich hörbar war und zu Tausenden von Menschen sprach.
0: His voice was so loud,
1: seine Stimme war so laut,
0: that Paul says in Hebrews chapter 12,
1: dass Paulus in Hebräer Kapitel 12 sagt,
0: in verse 26,
1: im Vers 26,
0: that his voice shook the earth,
1: dass seine Stimme die Erde beben ließ.
0: So if God's voice shook the earth,
1: wenn also die Stimme Gottes die Erde erbeben ließ,
0: what was it God said?
1: Was war es, dass Gott hier sprach?
0: And the Bible tells us what it was.
1: Und die Bibel sagt uns, was es wirklich war.
0: It was the Ten Commandments.
1: Es waren die Zehn Gebote.
0: Everything else God had to tell the Israelites.
1: Alles, was was Gott den Israeliten nun zu sagen hatte,
0: he told Moses.
1: Hat er über Moses gesprochen.
0: Moses wrote it down and told the Israelites.
1: Und Moses hat es niedergeschrieben und sagte es den Israeliten.
0: But I say again,
1: aber ich sage es nochmal.
0: When God spoke audibly,
1: als Gott nun jetzt hörbar sprach,
0: and his voice shook the whole world, according to the Bible,
1: und gemäß der Bibel hier seine Stimme die ganze Erde erbeben ließ,
0: what he spoke were the Ten Commandments.
1: War das, was er sprach, die Zehn Gebote.
0: Now, when he spoke the commandments,
1: als er jetzt die Zehn Gebote sprach,
0: from where did those words come?
1: Woher kamen nun diese Worte?
0: His heart.
1: Aus seinem Herzen.
0: Are you with me?
1: Seid ihr mit mir?
0: Following God's own principle.
1: Wir folgen hier nur dem Prinzip Gottes selbst.
0: When God spoke the commandments,
1: als Gott jetzt die Gebote sprach,
0: they came from his heart.
1: Kamen sie aus seinem Herz.
0: Now Jesus, when he came to this earth,
1: als nun Jesus zu dieser Erde herabkam,
0: the Bible prophesied,
1: prophezeite die Bibel
0: that
1: über
0: the
1: ihn,
0: law of God would be in his heart.
1: Dass das Gesetz Gottes in seinem Herzen sein würde.
0: So from the heart of the Father,
1: so hat nun jetzt aus des Vaters Herz
0: to the heart of the Son,
1: bis hin zu dem Herz des Sohnes,
0: and as our Savior,
1: und wenn wir jetzt unseren Erlöser,
0: when Jesus Christ responds to your call and mine,
1: jetzt als Erlöser reagiert auf unsere Gedanken,
0: when we confess our sins,
1: wenn wir jetzt unsere Sünden bekennen,
0: and to confess sin,
1: und die Sünde ja bekennen,
0: is to confess transgression of the law.
1: dann ist das, was wir bekennen, die Übertretung des Gesetzes.
0: When we say, I'm sorry for my sins,
1: wenn wir sagen, Entschuldigung für unsere Sünden,
0: what we're saying is this,
1: was wir dann wirklich sagen
0: I
1: ist,
0: want to stop what I'm doing,
1: ich möchte aufhören mit dem, was
0: and
1: ich
0: I
1: tue.
0: Want to do what's right.
1: Ich möchte es in Zukunft richtig

0: richtig machen.
1: How does Christ respond?
0: Wie wird dann Christus darauf reagieren?
1: Christ gives us a new heart.
0: Dann wird Christus uns ein neues Herz geben.
1: And that new heart.
0: Und dieses neue Herz
1: is his heart.
0: Ist sein Herz.
1: Danke. Let me say it again.
0: Lasst mich es nochmals sagen.
1: This is extremely serious.
0: Das ist wirklich sehr ernst.
1: When God converts a man or a woman,
0: wenn eine Frau oder ein Mann Bekehrung erleben,
1: God gives that person his heart.
0: Dann gibt Gott diesen Personen sein Herz.
1: Now why do I say that?
0: Warum sage ich das?
1: As far as the Bible tells us,
0: denn soweit uns die Bibel hier belehrt,
1: the only time God spoke out loud,
0: das ist das einzige Mal, als Gott
1: and the whole world was shaken,
0: hörbar laut sprach und die Erde sich erschütterte,
1: was when he spake the commandments.
0: War die, dass die Situation, als er die Gebote sprach.
1: Out of the abundance of the heart, the mouth speaketh.
0: Und wir haben gesehen, dass aus dem Herz heraus dass der Mund übergeht.
1: Then if God spoke from the abundance of his heart,
0: und wenn jetzt Gott aus dem Herzen, der Tiefe seines Herzens spricht,
1: he spoke were the Ten Commandments.
0: Und das alles, was er sprach, die zehn
1: and the Bible
0: Gebote
1: says
0: sind,
1: he added nothing more,
0: und die Bibel sagt uns, er hat nichts hinzugefügt,
1: then his heart
0: dann
1: is the resting place of his commandments.
0: Ist sein Herz der Ruheort seiner zehn Gebote.
1: And when the Holy Ghost works on you and me,
0: und wenn der Heilige Geist nun an dir und mir
1: in the
0: arbeitet,
1: act of conversion,
0: indem er uns bekehrt,
1: God gives us his heart.
0: Gibt Gott uns sein Herz.
1: Let me give you additional proof from the Word of God.
0: Lasst mich euch einen anderen Beweis geben aus der Schrift.
1: The Bible speaks of the new covenant.
0: Die Bibel spricht von dem neuen Bund.
1: Jeremiah chapter 31, reading verse 33.
0: Jeremia 31, dort die Verse 33.
1: Jeremiah chapter 31.
0: Jeremia, Kapitel 31.
1: Reading verse 33.
0: Jeremia 31, hier von
1: But this shall be the covenant that I will make with the house of Israel.
0: Vers 33, sondern das soll der Bund sein, den ich mit dem Hause Israel schließen will.
1: After those days, saith the Lord.
0: Nach dieser Zeit, spricht der Herr.
1: I will put my law in the inward parts.
0: Ich will mein Gesetz in ihr Herz geben.
1: And write it in their hearts.
0: Und in ihren Sinnen schreiben.
1: Now as you think.
0: Und jetzt, während ihr nachdenkt,
1: we know,
0: wissen wir,
1: that out of the abundance of God's heart,
0: dass aus der Fülle des Herzens
1: he
0: Gottes
1: spoke the Ten Commandments.
0: Sprach er die zehn Gebote.
1: The Ten Commandments represent God's heart.
0: Und diese zehn Gebote repräsentieren das, was im Herzen
1: it
0: Gottes
1: is a
0: ist.
1: Righteous heart.
0: Es ist ein gerechtes Herz.
1: It is a heart of right doing.
0: Es ist das Herz der gerechten Taten.
1: Now God writes on your heart and mine,
0: und Gott schreibt in dein Herz und dein Sinn
1: the same Ten Commandments.
0: Dieselben zehn Gebote.
1: That's the Bible's way of saying,
0: dass von der die zehn Gebote spricht,
1: that God transfers his heart to you and to me.
0: Dass er sein Herz in uns hineingibt und in mich.
1: Since God's heart
0: da jetzt sein Herz
1: is the Ten Commandments.
0: Die zehn Gebote
1: ausmachen. Let me say that differently.
0: Oder lasst es mich anders erklären.
1: Since the Ten Commandments
0: da jetzt die zehn Gebote
1: are in the heart of God,
0: im Herzen Gottes sich befinden.
1: And that's all we know about the heart of God.
0: Und nachdem wir, was wir wissen über das Wort, über
1: when
0: das Herz
1: God
0: Gottes,
1: writes those commandments on your heart and mine,
0: jetzt diese Gebote in dein Herz und deinen
1: he
0: Sinn
1: is
0: hineinschreibt,
1: giving to us
0: gibt er uns
1: his heart,
0: sein Herz,
1: because it is only with the heart of Christ in a man.
0: Denn nur durch das Herz Gottes in uns Menschen,
1: that man can live the life of God.
0: Ist die Voraussetzung, dass wir als Menschen das Leben Gottes und seine Gebote halten können.
1: Let me say it differently.
0: Lasst es mich noch anders erklären.
1: The Bible says the life is in the blood.
0: Die Bibel sagt, das Leben befindet sich im Blut.
1: You read that in Genesis 9, verse 4, in Leviticus 17, verse 11.
0: Wir wissen das aus 1. Mose 9, Vers 4 und auch aus 3. Mose 17, Vers 11.
1: Now I am using something physical.
0: Ich nehme jetzt hier ein Bild aus der Körpersprache,
1: to explain a spiritual reality,
0: um eine geistliche Wahrheit darzustellen.
1: Listen carefully.
0: Hört bitte genau zu.
1: The Bible says the life is in the blood.
0: Die Bibel sagt, das Leben befindet sich im Blut.
1: Where does the blood come from to go to all parts of the body?
0: Woher kommt das Blut, das jetzt in alle Körperteile hineingepumpt wird?
1: Tell me.
0: Woher kommt das Blut?
1: The heart. The heart pumps the blood.
0: Das Herz pumpt das Blut.
1: To all parts of the body.
0: In alle Teile des Körpers.
1: How do the nutrients, the minerals, the vitamins get to the cells of the body?
0: Wie kommen jetzt all die Nährwerte aus der Nahrung in die Zellen unseres Körpers?
1: By the blood.
0: Durch das Blut.
1: When you and I breathe.
0: Wenn du und ich jetzt atmen,
1: as we're doing now,
0: so wie wir es jetzt tun,
1: how does the oxygen get to your cells?
0: Wie kommt der Sauerstoff in deine Zellen?
1: By the blood.
0: Durch das Blut.
1: Now let's take that physical process.
0: Nun lasst uns diesen körperliches Beispiel
1: and learn
0: nehmen,
1: a spiritual lesson.
0: Um eine

0: geistliche Lehre zu verstehen.
1: God gives you his heart,
0: wenn Gott sein Herz dir schenkt,
1: what life does that heart pump into you?
0: Welches Leben pumpt es in deine Körperteile?
1: The life of God.
0: Das Leben Gottes.
1: The life of God.
0: Das Leben Gottes.
1: I'm not saying it makes you God.
0: Ich sage nicht, dass es aus dir einen Gott macht.
1: Because the Bible is very clear.
0: Denn die Bibel sagt sehr deutlich,
1: God made man from the dust of the earth.
0: Dass der Gott den Menschen aus dem Staub der
1: And
0: Erde
1: God
0: gemacht
1: cannot
0: hat.
1: Be created.
0: Und Gott kann nicht
1: But
0: Schöpfer
1: when
0: sein,
1: the heart of God
0: wenn nicht das Herz Gottes
1: is put into you and me,
0: nicht in uns hineingelegt
1: with
0: wird,
1: the law in it,
0: mit dem Gesetz in
1: the
0: sich,
1: only life that person can live,
0: dann kann das einzige Leben, das diese Person
1: is
0: dann lebt,
1: a godly life,
0: nur ein göttliches
1: the
0: Leben
1: life
0: sein.
1: Of God himself.
0: Das Leben Gottes selbst.
1: And so Ellen White writes,
0: und so schreibt Ellen White,
1: higher than the highest human thoughts can reach,
0: höher als die höchsten Gedanken des Menschen
1: is
0: reichen können,
1: ideal for his children.
0: Ist das Ziel, das Gott für seine Kinder hat.
1: Godliness,
0: Göttlichkeit.
1: Godlikeness,
0: Gottgleichheit
1: is the goal to be reached.
0: Ist das Ziel, das wir
1: It is
0: erreichen
1: God's
0: sollen.
1: Desire, my friends,
0: es ist Gottes Wunsch, meine
1: that
0: Freunde,
1: you and I live like him.
0: Dass du und ich so leben wie er.
1: But you may say,
0: aber du magst vielleicht
1: how
0: sagen,
1: can I do that with my sinful nature?
0: Wie kann ich das tun mit meiner sündhaften Natur?
1: Well, God gives you a different nature.
0: Indem Gott dir eine andere Natur
1: he
0: schenkt.
1: Gives you a different heart.
0: Er gibt dir ein neues Herz.
1: He gives you his heart.
0: Er gibt dir sein Herz.
1: That's why our subject is heart to heart.
0: Das ist der Grund, warum unser Thema ist von Herz zu Herz. Und das Herz Gottes
1: is a heart that contains his law.
0: Ist das Herz, das die Gebote Gottes
1: Because the
0: beinhaltet.
1: Law of God is righteousness.
0: Denn das Gebot Gottes ist Gerechtigkeit.
1: The Bible says, all thy commandments are righteousness.
0: Die Bibel sagt, all deine Gebote sind gerecht.
1: And righteousness is the very opposite of sin.
0: Und Gerechtigkeit ist exakt das Gegenteil von Sünde.
1: And so I say again,
0: und so sage ich es zum Schluss
1: what
0: noch
1: Christ
0: mal.
1: Is offering every man and woman right now,
0: was Gott jedem Mann und jeder Frau und jedem anbietet, jetzt in diesem Augenblick.
1: Christ says, come to me.
0: Er sagt, komm her zu mir.
1: I will give you my heart.
0: Ich werde dir mein Herz geben.
1: And if I give you my heart,
0: und wenn ich dir mein Herz gebe,
1: my heart will pump my life all through you.
0: Wird mein Herz mein Leben in dich hineinpumpen.
1: And you will live that life.
0: Und du wirst dieses Leben führen.
1: Right now.
0: Jetzt in diesem Augenblick.
1: God offers you his heart.
0: Bietet dir Gott sein Herz an.
1: Your heart.
0: Dein Herz.
1: Will take you to hell.
0: Wird dich in die Hölle hineinführen.
1: His heart.
0: Sein Herz.
1: Is salvation.
0: Ist und bedeutet Erlösung.
1: And so the Bible says of Christ.
0: Und so sagt die Bibel über Christus.
1: He loves righteousness.
0: Er liebt Gerechtigkeit.
1: Hates iniquity.
0: Er hasst Bosheit.
1: When you have the heart of Christ,
0: wenn du das Herz Gottes hast,
1: you love Jesus, righteousness.
0: Dann wirst du die Gerechtigkeit
1: you
0: lieben.
1: Hate iniquity.
0: Dann wirst du die Bosheit hassen.
1: And what does the Bible says came out of the heart of God?
0: Und was sagt die Bibel kommt aus dem Herzen Gottes?
1: The Ten Commandments.
0: Die zehn Gebote.
1: The violation of which?
0: Die Übertretung von was?
1: Is sin.
0: Der Gebote ist Sünde.
1: Obedience to which is righteousness.
0: Und die Gehorsam gegenüber dieser Gebote ist Gerechtigkeit.
1: But when the law is in the heart,
0: aber wenn das Gesetz in unserem Herzen sich
1: obedience
0: befindet,
1: becomes a joy,
0: wird das, der Gehorsam zur Freude.
1: When the commandments are in the Bible,
0: wenn die Gebote hier in der Bibel sind,
1: and that's where you leave them,
0: und das ist der Ort, wo du sie belässt,
1: obedience becomes painful,
0: wird Gehorsam sehr schmerzhaft.
1: When God wrote the commandments on two tables of stone,
0: als Gott die zehn Gebote auf die zwei steinernen
1: God
0: Tafeln schrieb,
1: God was simply saying to the Israelites,
0: hat Gott damit den Israeliten Folgendes gesagt.
1: These are the words I spoke.
0: Das sind die Worte, die ich gesprochen habe.
1: And I want to write them in your heart,
0: und ich möchte sie nicht auf Stein schreiben, sondern in dein Herz.
1: I say again,
0: ich sage es nochmal.
1: When the heart of Christ is in you,
0: wenn nun das Herz Gottes in dir sich befindet,
1: that heart contains God's law of righteousness,
0: dann wird dieses Herz auch die Gebote der Gerechtigkeit in dir herbergen.
1: And that heart begins to pump the life of God.
0: Und dieses Herz wird das Leben Jesu in dich hineinpumpen.
1: And so as naturally as you used to love to do wrong,
0: und so wird trotzdem, dass du eigentlich in natürlicher Weise das Falsche lieben magst,
1: now naturally you desire to do right,
0: wirst du mit dem Herz Gottes auf natürliche Weise das lieben, was gerecht ist.
1: When the murderer receives the heart of Christ,

0: Wenn ein Mörder das Herz Jesu erhält,
1: he now becomes a man who prefers to die than to kill.
0: Wird er zu einem Menschen, der vorher lieber selbst stirbt, als nochmal zu töten.
1: When the thief receives the heart of Christ,
0: wenn ein Dieb das Herz Christus erhält,
1: which contains his law,
0: das seine Gebote beinhaltet,
1: that thief prefers to go broke than to steal.
0: Dann wird der Dieb lieber selbst zerbrechen, als dass er stiehlt.
1: And when the atheist receives the heart of Christ,
0: und wenn der Atheist das Herz Christi empfängt,
1: which contains his law,
0: das sein Gebot beinhaltet,
1: that atheist acknowledges that he will have no other God but God.
0: Dann wird er anerkennen, dass es keinen anderen Gott gibt als den einen Gott.
1: My friends,
0: liebe Freunde,
1: you can be well-mannered.
0: Du magst dich vielleicht gut benehmen.
1: You can be polite.
0: Du kannst freundlich sein.
1: Without God's help.
0: Ohne Gottes Hilfe.
1: You can be educated.
0: Du kannst ausgebildet sein.
1: Without God's help.
0: Ohne Gottes Hilfe.
1: You can stop some bad habits.
0: Du kannst aufhören mit einigen schlechten Manieren.
1: Without God's help.
0: Ohne Gottes Hilfe.
1: You cannot live a righteous life without God's help.
0: Aber du kannst nicht ein gerechtes Leben führen ohne Gottes Hilfe.
1: And the only way to live a righteous life,
0: und der einzige Weg, ein gerechtes Leben zu führen,
1: which was the life God required of Adam before he sinned,
0: nämlich genau das Leben, das er von Adam erforderte zu leben vor der Sünde,
1: is to have the heart of God within you.
0: Ist das Herz Gottes in uns
1: because
0: zu haben.
1: In that heart,
0: denn in diesem Herz
1: is the law of righteousness.
0: Ist das Gesetz der Gerechtigkeit.
1: And if it is in God's heart,
0: und wenn es sich in diesem Herz
1: and God's
0: befindet,
1: heart is in you,
0: und dieses Herz sich in dir befindet,
1: you will obey God from the heart.
0: Dann wirst du das Gebot von Herzen aus erfüllen.
1: And with all your heart.
0: Und auch mit ganzer Überzeugung.
1: And so today,
0: und so werde ich heute,
1: I am asking God again,
0: werde ich Gott nochmals darum bitten.
1: It must be a daily thing.
0: Dass es etwas sehr Wunderbares sein soll.
1: Lord, give me your heart.
0: Zu bitten, Herr, gib mir dein Herz.
1: That law that has your, that heart that has your law.
0: Das Herz, das dein Gebot beinhaltet.
1: Give me that heart.
0: Gib mir dieses Herz.
1: You gave it to Christ.
0: Du hast es Christus gegeben.
1: And through Christ you offer it to me.
0: Und durch Christus bietest du es mir an.
1: And I accept it.
0: Und ich werde es annehmen.
1: Because since the life is in the blood.
0: Denn da das Leben im Blut sich befindet,
1: and the blood comes from the heart,
0: und das Blut vom Herzen kommt,
1: spiritually,
0: geistlich gesehen,
1: when God's heart is in a man,
0: wenn also jetzt das Herz Gottes in einem Menschen
1: that
0: sich
1: heart
0: befindet,
1: produces the life of God.
0: Wird dieses Herz das Leben Gottes in uns vollbringen.
1: So, I ask God to give me his heart today.
0: So bitte ich Gott heute darum, dass er mir dieses Herz gibt.
1: I'm going to ask you a question.
0: Und ich möchte euch eine Frage stellen.
1: Think before you answer me.
0: Aber bitte überlegt, bevor ihr mir antwortet.
1: When God's heart is given to you,
0: wenn nun also Gott sein Herz dir geben mag,
1: you begin to hate sin,
0: wirst du beginnen, die Sünde zu hassen,
1: and you love righteousness,
0: und du wirst die Gerechtigkeit lieben.
1: It will puzzle your friends.
0: Es wird vielleicht deine Freundeskreis stören.
1: It will puzzle your relatives.
0: Und vielleicht wird es auch deine Verwandten sich gegen dich erheben.
1: That's someone who was in and out of prison.
0: Dass jemand hier aus diesem Gefängnis sich heraus befreit,
1: can now live the life of a saint,
0: jetzt ein Leben eines Heiligen führen kann.
1: How is that possible?
0: Wie ist das möglich?
1: By asking Christ to put his heart in you.
0: Indem wir Christus darum bitten, sein Herz in uns zu geben.
1: And so the Bible says,
0: und so sagt uns die Bibel,
1: a new heart also will I give you.
0: Ein neues Herz will ich euch geben.
1: And that heart,
0: und dieses Herz
1: is the heart of Christ.
0: Ist das Herz Christi.
1: And Christ's heart is the heart of his Father.
0: Und das Herz Christi ist das Herz seines Vaters.
1: What a tremendous privilege it is.
0: Was für ein erstaunliches Vorrecht das ist.
1: For the great God of heaven and earth.
0: Für den großen Gott des Himmels und der Erde.
1: To give you his heart.
0: Dir sein Herz zu verleihen.
1: So that you and I can live like him.
0: So dass du und ich so leben können wie er.
1: This is the work of the gospel.
0: Das ist das Werk des Evangeliums.
1: And Jesus showed,
0: und Jesus zeigte uns
1: with his father's heart,
0: mit dem Herz seines Vaters,
1: wherein was the law,
0: mit dem Gebot des Vaters innen,
1: Christ lived a fully victorious life,
0: dass Christus ein vollständig sieghaftes Leben führte.
1: And through faith in Christ,
0: und durch Glauben in Christus,
1: you and I can live that life,
0: können du und ich dieses Leben leben.
1: One day at a time.
0: Jeden Tag für sich selbst.
1: You have stood to say,

0: Give me your heart.
1: Ihr seid aufgestanden, um jetzt zu sagen, Herr, gib mir dieses Herz.
0: Give me your righteous heart.
1: Gib mir dein gerechtes Herz.
0: The heart that has your law.
1: Das Herz, das dein Gebot beinhaltet.
0: Every head bowed, every eye closed.
1: Wir wollen uns neigen mit unserem Haupt, damit wir jetzt ein Schlussgebet haben.
0: Father in heaven,
1: unser Vater im Himmel.
0: I have tried my best to make this message clear.
1: Ich habe das Beste versucht, um diese Botschaft verständlich zu machen.
0: Your Holy Spirit.
1: Und nun vertraue ich deinem Heiligen.

0: Make it even clearer.
1: Dass er es noch klarer macht.
0: To those who've listened.
1: Denjenigen, die jetzt zugehört haben.
0: And while every head is bowed.
1: Und während wir jetzt uns vor dir beugen.
0: Every eye is closed.
1: Während all unsere Augen jetzt geschlossen sind.
0: I am speaking to that man.
1: Spreche ich jetzt zu der Person.
0: Or to that woman.
1: Oder zu der Frau.
0: You have lived a life.
1: Dass du vielleicht ein Leben bisher geführt
0: outside
1: hast.
0: Outside of the law of God.
1: Neben dem Gebot Gottes.
0: You have lived a life.
1: Vielleicht magst du ein Leben gelebt haben,
0: displeasing to God.
1: Das Gott in Misskredit gebracht hat.
0: But today,
1: aber heute,
0: you want to say, Lord,
1: möchte ich sagen,
0: I want to live a different life.
1: Herr, ich möchte ein anderes Leben
0: führen. I am not talking about those of you who've already given your life to Christ.
1: Ich spreche nicht über diejenigen, die jetzt schon ihr Leben anvertraut haben an Gott.
0: I am not talking to you.
1: Ich spreche nicht zu dir.
0: I am talking to that person.
1: Ich spreche jetzt zu dieser Person.
0: Man or woman, boy or girl.
1: Mann oder Frau, Junge oder Mädchen,
0: who needs seriously,
1: die wirklich ernsthaft,
0: to give your life to Christ,
1: sich ernsthaft jetzt dir anvertraut und
0: that
1: ihr Leben
0: Christ may
1: dir
0: give
1: gibt,
0: his heart to you,
1: dass Christus sein Leben dir schenkt,
0: that from this point on,
1: dass von diesem Zeitpunkt jetzt,
0: you may leave this building,
1: dass du dieses Gebäude verlässt,
0: desiring to live a different life,
1: und den Wunsch in deinem Herzen pflegst, ein anderes Leben
0: is
1: zu leben.
0: There a man or a woman?
1: Ist hier dieser Mann oder diese Frau,
0: who wants to give that life to Christ,
1: dieses Leben zu Christus zu geben,
0: and give up the life of sin,
1: und das Leben der Sünde aufgeben möchte,
0: raise your right hand,
1: dann hebe deine rechte Hand.
0: Don't be afraid. Just raise your right
1: hand. Hab keine Angst. Heb einfach nur deine Hand.
0: It's a very serious call.
1: Das ist ein sehr ernster Ruf.
0: Now those of you who raise your right hand, I want you to come and stand right here.
1: Und die, die jetzt ihre Hand gehoben haben, bitte ich, dass sie hier nach vorne kommen und direkt vor mich hier stehen.
0: Come right to the front, let me pray for you.
1: Kommt bitte hier nach vorne und lasst mich für euch beten.
0: Don't be afraid.
1: Habt keine Angst.
0: The call is very specific. It's not for everyone.
1: Dieser Ruf ist nicht für jeden. Bitte überlegt genau, was ihr tut.
0: I want to give up that life of sin.
1: Dieser Ruf ist für jene, die sagen, ich möchte das Leben der Sünde aufgeben.
0: And a life from sin, of sin, comes from a heart of sin.
1: Denn ein Leben der Sünde kommt aus einem Herzen, das von Sünde gefüllt ist.
0: I am tired of that life of sin.
1: Ich bin müde, dieses Leben der Sünde zu führen.
0: Then you need a righteous heart.
1: Dann brauchst du ein Herz der Gerechtigkeit.
0: Because out of a righteous heart will come a righteous life.
1: Denn aus dem gerechten Herz kommt auch das gerechte Leben.
0: And Jesus Christ will give you that heart.
1: Und Jesus wird dir dieses gerechte Herz
0: ask
1: geben.
0: Him for it.
1: Bitte ihn darum.
0: You do two things.
1: Und tue zwei Dinge.
0: Confess your sins.
1: Bekenne deine Sünden.
0: And ask Jesus Christ for his heart.
1: Und bitte Jesus um dieses Herz.
0: Because when Christ removes the sin,
1: denn wenn Jesus die Sünde aus deinem Herzen entfernt,
0: he fills that vacuum with his heart.
1: Dann wird er dieses Vakuum füllen in deinem Herzen.
0: When he takes away sin,
1: wenn er die Sünde daraus
0: he
1: entfernt,
0: replaces it with righteousness,
1: wird er Gerechtigkeit da an dieser
0: and the
1: Stelle
0: righteousness
1: bringen.
0: Is his heart,
1: und die Gerechtigkeit ist sein
0: which
1: Herz,
0: has the law of God.
1: Das das Gesetz Gottes in sich birgt.
0: Someone else come.
1: Vielleicht mag jemand anders kommen.
0: I am tired of a life of sin.
1: Ich möchte aufhören mit diesem Leben der Sünde.
0: I want to live a righteous life.
1: Ich möchte ein gerechtes Leben führen.
0: So I can say like my Savior.
1: So dass ich wie mein Erlöser sagen kann.
0: I delight to do thy will.
1: Ich erfreue mich an deinem Gesetz.
0: Yea, thy law is within my heart.
1: Denn dein Gesetz ist in meinem Herz.
0: There is only one thing God writes in the heart.
1: Es gibt nur eine Sache, die Gott in dein Herz schreibt.
0: That is law.
1: Und das ist sein Gesetz.
0: And I will close the service in a minute.
1: Und ich möchte in einer Minute diesen Gottesdienst beenden.
0: But I need to stress this.
1: Aber ich möchte jetzt eine Sache sehr betonen.
0: The Bible says,
1: die Bibel sagt,
0: God spoke the law from his heart.
1: Gott sprach das Gebot aus seinem Herzen heraus.
0: And he spoke nothing more.
1: Und er sprach nichts anderes.
0: So, all of his heart,
1: so ist also alles in seinem Herzen
0: is righteousness.
1: Gerechtigkeit.
0: When God writes the law in your heart,
1: und wenn jetzt Gott das Gebot in dein Herz schreibt,
0: that's all he writes.
1: Und das ist alles, was er schreiben wird.
0: If that's all he writes,
1: und wenn das alles ist, was er schreibt,
0: that's all he wants from your life.
1: Das ist alles, was er von deinem Leben
0: a
1: erwartet.
0: Life in conformity with his law.
1: Ein Leben, das in Konformität mit seinem Gebot gelebt wird.
0: That's all God wants from you.
1: Das ist alles, was Gott von dir möchte.
0: That's all he wanted from Christ.
1: Das ist alles, was er von Christus wollte.
0: That's all he wants from any intelligent being.
1: Und das ist, was er von jedem intelligenten Wesen erwartet.
0: A law-abiding life.
1: Ein Leben in Übereinstimmung mit den Geboten.
0: Not by force,
1: nicht durch Gewalt und
0: Selbstanstrengung,
1: sondern durch
0: it comes from the heart.
1: Freude, denn es kommt von Herzen.
0: So you've come to say,
1: und so seid ihr jetzt hier vorgekommen,
0: Jesus,
1: um zu sagen, Jesus,
0: give me your heart,
1: gib mir dein Herz.
0: That heart that has your law.
1: Das Herz, das dein Gebot behält.
0: And if you give me your heart,
1: und wenn du mir dieses Herz gibst,
0: then I'll live your life.
1: Dann werde ich dein Leben

0: Leben führen.
1: I give you 60 seconds for someone else to come.
0: Ich gebe dir 60 Sekunden für diejenigen,
1: I'm tired of a life of sin.
0: Die überlegen wollen und sagen wollen, ich bin müde, dieses Leben der Sünde zu leben. Ich möchte das Leben führen, wie Jesus es möchte.
1: 60 seconds begin now.
0: Und diese 60 Sekunden beginnen jetzt.
1: Come.
0: Wenn du möchtest,
1: then let me pray for you.
0: Komm und ich werde für dich beten.
1: And if you're listening by the internet,
0: und wenn ihr jetzt am Internet zuschaut,
1: you also make that commitment if the Spirit moves your heart.
0: Mag es sein, dass wenn der Heilige Geist jetzt dein Herz berührt, ihr die gleiche Entscheidung trefft.
1: 45 seconds.
0: Ihr habt noch 45 Sekunden.
1: Someone else come.
0: Möchte jemand kommen?
1: Now is always the best time to do what's right.
0: Jetzt ist immer der beste Zeitpunkt, das zu tun, was recht ist.
1: 30 seconds.
0: 30 Sekunden.
1: You may never get a chance like this again.
0: Vielleicht mag es sein, dass du solch eine Gelegenheit nie wieder bekommen wirst.
1: 15 seconds.
0: 15 Sekunden.
1: God bless you, sister. God bless you.
0: Gott segne dich, liebe
1: God
0: Schwester.
1: Bless my young brother, the sister.
0: Und auch die junge Schwester und den Bruder.
1: God bless you, my brother, if you're moving in this direction.
0: Lieber Bruder, segne dich, wenn du in diese Richtung jetzt kommst.
1: My brother.
0: Und auch meinem
1: God bless
0: Bruder.
1: You.
0: Gott segne dich.
1: Hell is no place to go.
0: Die Hölle ist nicht der Ort, wo wir hinwollen.
1: Heaven is no place to miss.
0: Und der Himmel ist nicht der Ort, den wir missen
1: the Bible
0: möchten.
1: Says in the new world,
0: die Bibel sagt uns, die neue Welt
1: all is righteousness.
0: Wird alles Gerechtigkeit sein.
1: We have to live that life now.
0: Wir müssen aber dieses Leben jetzt leben.
1: That we may be qualified for a place in God's
0: damit
1: kingdom.
0: Wir qualifiziert sind für das Königreich Gottes.
1: Heads bowed, eyes closed.
0: Lasst unsere Häupter neigen, werden
1: loving
0: wir beten.
1: Father in heaven,
0: unser himmlischer Vater,
1: I ask in the name of Jesus Christ,
0: ich bitte dich im Namen Jesu Christi,
1: look down on those who answer the call.
0: Schau jetzt bitte auf diese Menschen, die deinen Ruf empfangen
1: Father,
0: haben.
1: Your word says,
0: dein Wort sagt, Vater,
1: in 2. Peter 3:9,
0: in 2. Petrus 3, Vers 9,
1: that you're not willing that any should perish,
0: dass du nicht willst, dass irgendjemand verloren geht,
1: anyone who lives a life of sin,
0: dass irgendjemand, der das Leben
1: will
0: der
1: perish.
0: Sünde lebt, wird vernichtet.
1: And the only way to escape a life of sin
0: und der einzige Weg, das Leben der
1: is
0: Sünde
1: to receive
0: zu entkommen,
1: the heart of Jesus Christ,
0: ist das Herz Jesu zu
1: which
0: empfangen,
1: has his law.
0: Das sein Gebot beinhaltet.
1: Now, dear God, your sons and daughters have come
0: und jetzt, lieber Gott, deine Töchter und
1: to
0: Söhne
1: say
0: sind gekommen,
1: from their hearts,
0: um von Herzen aus zu
1: give
0: sagen,
1: us the heart of Christ,
0: gib uns dieses Herz Jesu,
1: forgive our sins,
0: vergib unsere Sünden
1: and give us a righteous mind.
0: Und gib uns einen gerechten Gedanken.
1: Do this for them, dear God.
0: Bitte tu es für sie, Herr
1: because
0: Jesus.
1: You alone can do it.
0: Denn du allein kannst
1: give
0: es tun.
1: Them strength now.
0: Gib ihnen die Kraft.
1: Give
0: jetzt.
1: Them your spirit.
0: Gib ihnen deinen Geist.
1: And let them renew this commitment every day you give them life.
0: Und lass sie diese Hingabe jeden Tag erneuern.
1: And let them go back to their seats.
0: Solange du ihnen ihr Leben gibst und
1: believing in their hearts,
0: wenn sie jetzt an ihren Sitz
1: whether
0: zurückgeben,
1: they feel it or not,
0: dass sie glauben in ihren Herzen,
1: believing that you will
0: ob
1: not
0: sie
1: lie,
0: es fühlen oder nicht,
1: and that you've given them the heart of your son,
0: dass du ihnen das Herz deines Sohnes
1: that righteous heart,
0: und dass dieses gerechte Leben
1: that has your holy law,
0: und gerechte Herz, das sein Gebot beinhaltet.
1: Bless all those who stood their God,
0: und segne alle, die jetzt hier stehen,
1: to recommit their lives to you,
0: dass sie ihr Leben neu dir weihen.
1: Now as this service ends,
0: so wie dieser Gottesdienst jetzt endet,
1: let us reflect on what we've heard,
0: lass uns darüber nachdenken, was wir gehört
1: prepare
0: haben,
1: our hearts for the next message,
0: und das Herz vorbereiten für die nächste Botschaft.
1: Give me and my brother strength, dear God,
0: gib mir selbst und meinem Bruder die
1: that
0: Kraft,
1: we may complete this day with the four messages,
0: dass wir diesen Tag beenden mit den Botschaften, die
1: we
0: du uns geben
1: wirst. We praise your holy name.
0: Preisen deinen Namen,
1: in
0: deinen
1: Jesus
0: heiligen
1: name we
0: Namen,
1: pray.
0: In Jesu Namen.
1: Amen.
0: Amen.

0: Now let's open the word to Revelation 12, 17.
1: Lass uns die Bibel aufschlagen in Offenbarung Kapitel 17.
0: And the dragon was enraged with the woman and went to make war with the remnant of her seed.
1: Und der Drache wurde zornig über die Frau und ging hin zu kämpfen gegen die übrigen von ihrem Geschlecht.
0: Who keep the commandments of God and have the testimony of Jesus.
1: Die Gottes Gebote halten und haben das Zeugnis Jesu.
0: It seems evident from Revelation 12, 17.
1: Es erscheint offensichtlich aus Offenbarung 12, 17.
0: That God's end-time messengers will have two characteristics.
1: Dass Gottes Endzeitbotschafter zwei Charakteristika aufweisen werden.
0: They will keep the commandments.
1: Sie werden die Gebote halten.
0: All of them, not just 90%.
1: Nicht 90%, sondern alle Gebote.
0: And they will have something called the testimony of Jesus.
1: Und sie werden etwas besitzen, was sich das Zeugnis Jesu nennt.
0: Which Revelation 19 defines as the spirit of prophecy.
1: Was in Offenbarung 19 als den Geist der Weissagung beschrieben wird, definiert wird.
0: But I have a question.
1: Aber ich habe eine Frage.
0: In a postmodern world,
1: in einer postmodernen Welt
0: and possibly postmodern Adventism,
1: und im postmodernen Adventismus,
0: is Revelation 12, 17 still relevant?
1: Ist in einer solchen Situation Offenbarung 12, 17 immer noch relevant?
0: What about the commandments?
1: Wie steht es um die Gebote?
0: Are they still relevant?
1: Sind die noch relevant?
0: Well, let me tell you a story.
1: Ich möchte euch eine Geschichte erzählen.
0: For over 30 years have held a commercial pilot license.
1: Über 30 Jahre lang war ich kommerzieller Pilot.
0: So this afternoon in imagination, let's get in an airplane.
1: Lasst uns heute Nachmittag deswegen in unserer Vorstellung in ein Flugzeug steigen.
0: And we won't fly into Tempelhof.
1: Und wir fliegen nicht nach Berlin Tempelhof.
0: Because I'm not familiar with that airport.
1: Weil diesen Flughafen kenne ich nicht.
0: But I am familiar with Los Angeles International.
1: Aber ich bin wohl bekannt mit dem Flughafen von Los Angeles.
0: So we are flying south over California.
1: Also fliegen wir südlich über Kalifornien.
0: And you are not looking sideways at the world through a window.
1: Und jetzt schaust du nicht seitlich auf die Welt durch das seitliche Fenster.
0: You're up front on the flight deck.

0: Du sitzt vorne in der Piloten.
1: And we experience
0: im
1: the
0: Cockpit.
1: We experience the turbulence of some mountains.
0: Und wir durchqueren einige Turbulenzen über den Bergen.
1: Then we get beyond those mountains.
0: Und wir fliegen hinter die Berge.
1: And we begin to see the Los Angeles Basin.
0: Und wir sehen das Becken von Los Angeles.
1: And below us and to the right is a football field called the Rose Bowl.
0: Und unter uns auf der rechten Seite befindet sich ein Footballfeld, welches Rose Bowl genannt wird.
1: Where they play the game on New Year's Day.
0: Und dort wird am Neujahrstag ein Footballspiel ausgetragen.
1: And right now the radio comes to life.
0: Und jetzt meldet sich das Flugradio.
1: And again, I'll just say this without translation.
0: Und jetzt kommt eine Flugdurchsage, die ich nicht übersetzen kann.
1: It is air traffic control calling us.
0: Die Flugsicherung ruft uns an.
1: And they say, November 33 Delta, proceed direct Roman intersection, descend and maintain 2,200 feet until established on the localizer, cleared for the approach, runway 24 right.
0: Das sind also die Angaben der Flugsicherung an das Flugzeug, in dem er sitzt.
1: And when they are done, I reach for a button on the control yoke.
0: Und wenn die Durchsage erfolgt ist, dann greife ich nach einem Knopf am Cockpit.
1: And I respond.
0: Und ich antworte.
1: And I say 33 Delta Roger out of 11000 for 2.2 direct Roman will report.
0: Und ich gebe an, dass ich die Anweisung verstanden habe.
1: And what have I said?
0: Und was habe ich gesagt?
1: I have said I will do everything you instructed me to do as perfectly as I know how.
0: Was ich gesagt habe, ist, dass ich den Anweisungen so perfekt folgen will, wie ich es nur kann.
1: Now, why is perfection suddenly important?
0: Warum ist in einem solchen Fall die Perfektion auf einmal so wichtig?
1: Why do we want to get this right?
0: Warum möchten wir in diesem Fall alles richtig tun?
1: Because we will be descending through a cloud to get into Los Angeles Airport.
0: Weil wir auf unserem Anflug auf den Flughafen in Los Angeles durch eine Wolke fliegen.
1: And we want to reach runway 24 and not the front page of the Los Angeles newspaper.
0: Und wir möchten auf der Landebahn 24 landen und möchten lieber nicht auf der Schlagzeile der Tageszeitung am nächsten Tag landen.
1: So I pull back on the thrust levers.
0: Also ziehe ich den Steuerknüppel zurück.
1: And we begin to come down.
0: Und wir beginnen mit dem Landeanflug.
1: And that fluffy silver-white deck of clouds beneath us.
0: Und diese silbrige Wolkendecke unter uns
1: begins to come toward us at the rate of 500 feet per minute.
0: Nähert sich uns mit 150 Metern pro Minute.
1: And for a few moments we're in and out of the tops of the clouds.
0: Und für einige Momente sind wir in der Wolkendecke verschwunden.
1: Moments of bright silver sunshine.
0: Einige Momente von glitzerndem Sonnenschein.
1: And moments of gray.
0: Und einige Momente ist es einfach nur grau.
1: And then suddenly everything is gray.
0: Und auf einmal ist alles grau.
1: And we can see no outside horizon anymore.
0: Und wir sehen den Horizont draußen nicht mehr.
1: Now I have a question for you.
0: Jetzt habe ich eine Frage an euch.
1: When that happens to us, when the windshield goes solid gray.
0: Wenn so etwas passiert und sich die Windschutzscheibe grau färbt.
1: What do we do with our eyes?
0: Was machen wir mit unseren Augen?
1: We move them from the windshield to the instrument panel.
0: Wir bewegen unsere Augen von der Windschutzscheibe auf die Instrumententafel.
1: And we do that for a very basic reason.
0: Und wir tun das aus einem fundamentalen Grund.
1: When you fly an airplane into a cloud and you lose your view of the horizon.
0: Wenn man ein Flugzeug in eine Wolke hineinfliegt und den Blick auf den Horizont verliert,
1: you have no way of knowing which way is up.
0: You have one.
1: No way of knowing which way is
0: dann
1: up.
0: Dann kann man nicht wissen, wo oben ist.
1: You can't tell.
0: Man kann es nicht sagen.
1: And in the three-dimensional movements of an airplane in the turbulence of a cloud.
0: Und in der dreidimensionalen Bewegung eines Flugzeuges in den Turbulenzen.
1: Those canals in your ears that tell you how to balance.
0: Dann sind die Kanälchen im Ohr, die für das Gleichgewicht verantwortlich sind.
1: Get all kinds of information.
0: Etwas verwirrt und geben verschiedene Informationen.
1: But the mind does not have a horizon.

0: horizon with which to interpret that information.
1: Aber der Verstand kann sich nicht an dem Horizont orientieren, um die Information aus dem Innenohr vernünftig zu interpretieren.
0: So finally the mind says, I must try to figure this out.
1: Und der Verstand sagt, ich muss das hier jetzt herausfinden.
0: And it finally says, I think straight up is this way.
1: Und der Verstand sagt, ich glaube, nach oben ist diese Richtung.
0: And when that happens, you will feel a turn.
1: In dem Moment wirst du eine Drehung verspüren.
0: I've felt it many times.
1: Ich habe es häufig verspürt.
0: The only problem is the turn is not there.
1: Das Problem liegt nur darin, dass die Drehung nicht wirklich stattfindet.
0: Now if I roll in corrective pressure to stop the turn that isn't there,
1: wenn ich jetzt Gegenmaßnahme einleite, um eine Drehung zu verhindern, die gar nicht stattgefunden hat,
0: what have I done?
1: Was tue ich dann?
0: I've created a turn that is there.
1: Ich habe eine Drehung hervorgerufen, die sich jetzt wirklich da befindet.
0: But we don't feel it because what we're doing seems so right.
1: Aber wir spüren es nicht, weil das, was wir tun, fühlt sich richtig an.
0: May I suggest that is what happened in Eden.
1: Und ich möchte euch sagen, dass ich glaube, das ist das, was in Eden passiert ist.
0: Eve confronts a very clever lie.
1: Eva hat sich mit einer sehr durchtriebenen Lüge konfrontiert gesehen,
0: in which a very powerful adversary,
1: wo ein sehr mächtiger Gegner,
0: suggests to her,
1: ihr nahelegt,
0: you didn't really get it right,
1: dass sie nicht wirklich richtig liegt.
0: You misunderstood.
1: Du hast etwas falsch verstanden.
0: There is no death in this tree.
1: Da befindet sich kein Tod in diesem Baum.
0: I can present to you scientific evidence there is no death in this tree.
1: Ich kann dir wissenschaftliche Beweise liefern, um zu sagen, da befindet sich kein Tod in diesem Baum.
0: Because part of this tree is now inside of me and I'm not dead.
1: Denn einige Teile dieses Baumes befinden sich in mir und ich bin ja nicht tot.
0: And it seems so right.
1: Und es fühlt sich richtig an.
0: And Eve feels a turn that isn't there.
1: Und Eva verspürt eine Drehung, die nicht wirklich da ist.
0: Now Adam also feels a turn that isn't there.
1: Adam verspürt ebenso eine solche Drehung.
0: But his feeling is different.
1: Aber seine Gefühle sind anders.
0: He's in love and he can't bear the thought of losing the girl he loves.
1: Er ist verliebt und kann den Gedanken nicht ertragen, das Mädchen, was er liebt, zu verlieren.
0: So both of humanity's parents follow feeling instead of truth.
1: Die Eltern der Menschheit haben also ihren Gefühlen gefolgt anstelle der Wahrheit.
0: May I suggest that the instrument panel on the airplane?
1: Ich möchte vorschlagen, dass die Instrumententafel im Flugzeug
0: is a pretty good example of the law of God.
1: Ein ziemlich gutes Beispiel darstellt für das Gesetz Gottes.
0: It does not provide the power that puts us in the air.
1: Es gibt uns nicht die Kraft, in den Himmel aufzusteigen.
0: Just as the panel on the airplane doesn't put us in the air.
1: Genauso wenig wie uns die Instrumententafel im Flugzeug hochbringt.
0: That is a gift from the engines out on the wings.
1: Das ist das Geschenk der Motoren in den Flügeln.
0: The instrument panel, like the law of God.
1: Genauso wie das Gesetz Gottes macht die Instrumententafel.
0: Keeps us in the air by telling us which way is up.
1: Dass wir in der Luft bleiben können, indem es uns sagt, wo es nach oben geht.
0: And in over 30 years of commercial aviation,
1: und nach 30 Jahren Fliegerei,
0: I have never responded to approach control,
1: habe ich niemals der Flugsicherung geantwortet,
0: by saying I will do everything you told me to,
1: indem ich sage, ich mache alles, was ihr mir sagt,
0: and then had another pilot come up on the radio.
1: Und dann meldet sich vielleicht ein anderer Pilot im Radio.
0: And say, legalist, what are you trying to do? Work your way to the ground?
1: Und der sagt zu mir, du alter Legalist, was versuchst du zu tun? Möchtest du deinen Weg auf den Boden runterarbeiten?
0: I have never heard that.
1: Das habe ich noch nie gehört.
0: Why?
1: Warum?
0: Because in the air, common sense rules.
1: Weil im Himmel regiert der gesunde Menschenverstand.
0: So once again I say, is the law of God,
1: noch einmal möchte ich sagen, ist das Gesetz Gottes
0: still relevant?
1: Immer noch relevant?
0: It's as relevant as it was in Eden.

0: Es ist genauso relevant, wie es in Eden war.
1: But Revelation 12:17 predicts two objects that infuriate Satan at the end of time.
0: Aber Offenbarung 12, Vers 17 sagt zwei Dinge voraus, welche Satan in den Wahnsinn treiben am Ende der Zeit.
1: One is the law of God.
0: Das eine ist das Gesetz Gottes.
1: The other is a gift that belongs to the end time church.
0: Und das andere ist ein Geschenk, welches der Endzeitgemeinde gehört.
1: Call the gift of prophecy.
0: Und dieses Geschenk nennt man den Geist der Weissagung.
1: In other words, Revelation predicts that the gift of prophecy can be available to God's church right down to the end of time.
0: Die Offenbarung sagt voraus, dass der Geist der Weissagung der Kirche zur Verfügung steht bis zum Ende der Zeit.
1: Now I recognize that is something that not everybody wants to believe.
0: Und ich weiß, dass das ist etwas, was nicht jeder gerne glauben möchte.
1: And that is everyone's personal decision.
0: Und das ist natürlich jedermanns eigene Entscheidung.
1: But might I suggest?
0: Aber darf ich euch etwas sagen?
1: That for those who are skeptical about this prediction,
0: diejenigen, die dieser Vorhersage skeptisch gegenüberstehen,
1: John's sources of authority in Revelation are Jesus himself and the mighty angel Gabriel.
0: Die Autorität, auf die sich Johannes beruft, sind Jesus persönlich und der Engel Gabriel.
1: I suggest that even for the theological skeptic,
0: und ich sage auch dem theologischen Skeptiker,
1: Jesus and Gabriel should be considered reasonably good authority sources.
0: Jesus und der Engel Gabriel sind ziemlich gute Quellen der Autorität.
1: But there's more.
0: Es gibt noch mehr.
1: What John predicts perfectly fits the Bible pattern of prophecy.
0: Das, was Johannes vorhersagt, passt genau in das biblische Muster der Prophetie.
1: And to illustrate this, I need to use this flip chart.
0: Und deswegen muss ich jetzt die Schreibtafel benutzen.
1: And so we have two headings here.
0: Wir haben also zwei Überschriften.
1: Ereignis, Prophet and Erfüllung. Ja?
0: Ereignis, Prophet okay. Und Erfüllung.
1: Let's go through history and see what happened.
0: Gehen wir durch die Geschichte und schauen, was passiert.
1: In the very morning of human history, an event was predicted.
0: Am Anfang der Menschheitsgeschichte wurde ein Ereignis vorausgesagt.
1: And it was the flood.
0: Und das ist die Sintflut.
1: Did the Lord predict the flood before it happened?
0: Hat der Herr die Sintflut vorhergesagt, bevor sie passierte?
1: Ja. And who was the prophet?
0: Und wer war der Prophet?
1: Noah. Now 120 years go by.
0: Nach 120 Jahren.
1: Now it's time for the predicted event to happen.
0: Jetzt ist es Zeit, dass das Ereignis, welches vorhergesagt wurde, auch eintrifft.
1: And at or near that time does the Lord have a living prophet to remind the world the event is going to occur?
0: Hat der Herr zu dieser Zeit einen lebenden Propheten, welcher die Welt daran erinnert, dass es passiert?
1: Is there?
0: Ja?
1: Ja. And the name is Noah.
0: Und der Name ist wiederum Noah.
1: Now I personally think Enoch also probably predicted the flood.
0: Ich glaube, dass Henoch auch die Sintflut vorausgesagt hat.
1: All right, let me see what the next event is that I've got here, and that is the Exodus.
0: Das nächste Ereignis ist der Auszug aus Ägypten.
1: Was the Exodus of Israel from Egypt predicted long before it happened?
0: Wurde der Auszug aus Ägypten lange bevor er stattfand vorausgesagt?
1: Yes, it was by Abraham himself. The Lord revealed this to Abraham.
0: Der Herr hat das Abraham offenbart.
1: Now centuries go by.
0: Jetzt vergehen Jahrhunderte.
1: Israel is 400 years enslaved.
0: Israel befindet sich 400 Jahre in der Sklaverei.
1: When it comes time for the Exodus to happen,
0: als es Zeit wird, dass der Auszug stattfindet,
1: die Erfüllung, ja, does the Lord raise up a prophet?
0: Ruft der Herr wieder einen Propheten hervor?
1: Sure he does.

0: does, and his name is Moses. That's right. Now, some more events are predicted in the Bible, and I want to be sure I'm following my own list here.
1: Es gibt noch mehrere Ereignisse, die in der Bibel vorausgesagt wurden.
0: There is a prediction that Israel may go into captivity in a foreign land.
1: Es gibt eine Prophezeiung, dass Israel vielleicht in Gefangenschaft geführt würde in einem fremden Land.
0: And my wife and I just thoroughly appreciated our visit to the big museum in Berlin.
1: Und meine Frau und ich haben den Besuch zu dem großen Museum in Berlin sehr genossen.
0: With the Ishtar Gate.
1: Mit dem Tor von Ishtar.
0: That Daniel probably walked through.
1: Durch welches wahrscheinlich Daniel durchgegangen ist.
0: Now, long before Israel goes into captivity, the Lord predicts that can happen, and he does this through Moses.
1: Lange bevor Israel in die Gefangenschaft gegangen ist, hat der Herr das vorausgesagt und hat das durch Mose verkündet.
0: And Moses warns them, if you don't follow the instrument panel, if you don't follow God's instruction.
1: Und Moses warnt das Volk, wenn ihr nicht der Instrumententafel folgt, wenn ihr Gottes Anweisungen nicht befolgt,
0: sooner or later you will crash.
1: Dann werdet ihr einen Sturz erleben.
0: Pilots have something they call pilot-induced oscillation.
1: Piloten kennen etwas, was als piloteninduzierte Oszillation beschrieben wird.
0: You're nearing the ground and you pull back too far on the controls.
1: Man nähert sich dem Boden, aber man zieht den Steuerknüppel zu sehr zurück.
0: And the nose of the airplane goes up.
1: Und die Nase des Flugzeugs steigt in die Luft.
0: Then you're going too slow and the airplane will stall and fall out of the sky.
1: Oder wenn man zu langsam geht, dann zittert das Flugzeug und fällt herunter.
0: So you push forward on the yoke.
1: Also drückt man den Steuerknüppel nach vorne.
0: To get the nose back down.
1: Um die Nase nach vorne zu kriegen.
0: But the inexperienced pilot pushes too far.
1: Aber der unerfahrene Pilot drückt das Flugzeug zu weit nach vorne.
0: Now the airplane is coming down too fast.
1: Jetzt nähert sich das Flugzeug dem Boden zu schnell.
0: So what do you suppose the inexperienced pilot does next?
1: Und was tut der unerfahrene Pilot als nächstes?
0: Pulls back too hard.
1: Er zieht wieder zu hart zurück.
0: And the airplane starts up again.
1: Und das Flugzeug geht wieder nach oben.
0: And every time this happens, it gets bigger.
1: Und jedes Mal, wenn das passiert, werden die Schwankungen immer größer.
0: Until finally there is no recovery and the airplane dives into the ground.
1: Und am Ende stürzt das Flugzeug ab.
0: Now this is very similar to what Israel did in their years of sinning between Moses and the prophet Daniel.
1: Das ist ziemlich ähnlich dem, was das Volk Israel gemacht hat in den Jahren zwischen Moses und dem Propheten Daniel.
0: And they became confused.
1: Und es kam zu einer Verwirrung.
0: Theologically confused.
1: Zu einer theologischen Verwirrung.
0: And there were theologians in Israel who said,
1: und es gab Theologen in Israel, die gesagt haben,
0: maybe we should listen to the prophets of Baal.
1: Die haben gesagt, wir sollten vielleicht den Propheten des Baal zuhören.
0: They're not bad men like they used to be.
1: Das sind nicht so böse Männer, wie sie es früher waren.
0: They want to be our friends.
1: Die wollen unsere Freunde sein.
0: They want ecumenism.
1: Die wollen eine Ökumene.
0: Maybe we can learn from the prophets of Baal.
1: Vielleicht können wir von den Propheten Baals etwas lernen.
0: And Israel made that mistake one too many times, and finally, Moses' prediction that they would go into slavery became inevitable.
1: Und Israel hat diesen Fehler einmal zu häufig begangen, so dass Moses' Voraussage, dass das Volk in Gefangenschaft gehen würde, wurde unausweichlich.
0: But when it was time for Israel to go captive, did the Lord raise up another prophet?
1: Als es Zeit war, dass das Volk Israel in die Gefangenschaft gehen sollte, hat Gott einen neuen Propheten berufen?
0: Ja oder nein?
1: Ja oder nein?
0: Ja. And his name was?
1: Und sein Name war?
0: Jeremiah.
1: Jeremia.
0: But Jeremiah predicted this captivity would not last forever.
1: Jeremia hat aber auch vorausgesagt, dass diese Gefangenschaft nicht ewig andauern würde.
0: Jeremiah says, after 70 years, Israel will be restored as a nation.
1: Er hat gesagt, nach 70 Jahren wird Israel wiederhergestellt werden als Volk.
0: So the prophet of the restoration is Jeremiah.
1: Jeremia ist also der Prophet der Wiederherstellung.
0: Now Jeremiah dies.
1: Jeremia stirbt.
0: As near as we can tell, he dies down in Egypt.
1: Und wir meinen, dass er in Ägypten gestorben ist.
0: So when the time comes for Israel to go back home, does the Lord raise up a prophet?
1: Und als die Zeit näher kommt, dass Israel nach Hause gehen soll, beruft der Herr wieder einen Propheten?
0: He raises up several, but one that comes to my mind is Nehemiah.
1: Er hat mehrere Propheten berufen, aber einer, der mir einfällt, ist Nehemia.
0: Now let's talk about the first advent of Jesus.
1: Reden wir jetzt über die erste Ankunft von Jesus.
0: Is that predicted long before it happens?
1: Wurde dieses Ereignis lange vorher angekündigt?
0: Sure, one example is Isaiah.
1: Zum Beispiel von Jesaja.
0: Isaiah predicts it in poetic language that's beautiful.
1: Jesaja drückt dies in schöner poetischer Sprache aus.
0: Now the centuries go by.
1: Die Jahrhunderte vergehen.
0: It is time for the event to happen.
1: Es wird Zeit für die Erfüllung dieses Ereignisses.
0: Does the Lord raise up a living prophet?
1: Beruft der Herr einen lebendigen Propheten?
0: Sure, and his name is John.
1: Ja, sein Name ist Johannes.
0: Now let's go one or two steps further. End of time, second advent.
1: Gehen wir zur zweiten Wiederkunft Christi.
0: Is that predicted in advance?
1: Wurde dieses Ereignis vorhergesagt?
0: Of course it is, and the best prophet there is Jesus himself, who promises he will return.
1: Und ja, und der beste Prophet für dieses Ereignis ist Jesus persönlich, der versprochen hat, wiederzukommen.
0: Now I present to you this pattern.
1: Ich stelle euch jetzt dieses Muster vor.
0: And I ask a question.
1: Und ich stelle eine Frage.
0: Is it logical that throughout all of history,
1: ist es logisch, dass durch die gesamte Geschichte
0: heaven follows this pattern,
1: der Himmel diesem Muster folgt,
0: of raising up a prophet to remind people the predicted event is on the verge of happening,
1: indem es einen Propheten beruft, der ein Ereignis ankündigt, welches gerade stattfinden soll?
0: And suddenly at the most important moment of all when human history will end,
1: und im wichtigsten Moment der Menschheitsgeschichte am Ende,
0: there's nothing.
1: Da gibt es nichts.
0: Do you see the point?
1: Seht ihr meinen Punkt?
0: What John predicts in Revelation entirely fits with the pattern God has always used throughout human history.
1: Was Johannes in der Offenbarung uns darlegt, ist ein Muster, welches Gott durch die ganze Menschheitsgeschichte hindurch verfolgt hat.
0: John says, even at the end of time, there can be the gift of prophecy within the church.
1: Johannes sagt, auch am Ende der Zeit wird es den Geist der Weissagung in der Kirche geben.
0: We know the gift of prophecy existed in the early Christian church throughout the entire first century.
1: Wir wissen, dass der Geist der Weissagung in der frühchristlichen Gemeinde durch das ganze erste Jahrhundert hindurch existierte.
0: And there were many of these prophets who never wrote a word of scripture.
1: Und viele dieser Propheten haben nicht ein einziges Wort in der Bibel verfasst.
0: Some of their names are given in the Bible.
1: Einige dieser Namen werden in der Bibel erwähnt.
0: Acts chapter 13 tells us the names of some of the ones just in the church at Antioch.
1: Apostelgeschichte 13 erwähnt diese Namen aus der Gemeinde in Antiochien.
0: First verse, Acts 13:1.
1: Apostelgeschichte 13:1.
0: We see the names of Barnabas and Simeon.
1: Sehen wir die Namen von Barnabas und Simeon.
0: Lucius.
1: Manaen.
0: And Saul.
1: Und Saulus.
0: There are others that we know of, such as Agabus, who predicted Paul's imprisonment.
1: Wir kennen auch andere Propheten wie Agabus, der zum Beispiel die Gefangennahme von Paulus vorhergesagt hat.
0: There was Anna, who recognized the infant Jesus.
1: Da ist die Prophetin Anna, die Jesus als Kleinkind erkannt hat.
0: There were Philip's four daughters.
1: Da sind die vier Töchter von Philippus.
0: And there was Silas.
1: Und da ist Silas.
0: So the first Christian or first century Christian

0: Christian Church is filled with prophets. Many of them.
1: Das erste Jahrhundert der kirchlichen Geschichte ist mit Propheten ausgefüllt.
0: Now what I'm going to tell you next comes just from my study as a history major in college.
1: Und was ich euch jetzt mitteile, habe ich in meinen Studien an der Geschichtsuniversität herausgefunden.
0: So it certainly is not inspired.
1: Und das ist jetzt keine inspirierte.
0: But historically I think it's correct.
1: Schrift, aber ich denke, es ist historisch korrekt.
0: In the first three centuries of the Christian Church.
1: In den ersten drei Jahrhunderten der christlichen Kirche.
0: It was generally believed the gift of prophecy was there.
1: Hat man geglaubt, dass die Gabe der Weissagung immer noch existierte.
0: We know from the inspired source of the Bible that is true in the first century.
1: Und wir wissen aus der Bibel, dass das wahr ist für das erste Jahrhundert.
0: Christians generally believed up through the end of the 3rd century that the gift of prophecy was still there.
1: Christen haben bis zum Ende des 3. Jahrhunderts geglaubt, dass die Gabe der Weissagung noch vorhanden war.
0: But by century number 4 nobody pretended the gift of prophecy was still in the church.
1: Aber mit dem 4. Jahrhundert hat niemand mehr angegeben oder behauptet, dass die Gabe der Weissagung vorhanden war.
0: It was as if the gift of prophecy just left and everybody recognized that.
1: Es scheint so, als wäre die Gabe der Weissagung verschwunden und jeder hat das auch
0: Now, so why would that have been?
1: Warum war das so?
0: Well, to answer that question, we have to turn to the history of Israel.
1: Um das zu beantworten, müssen wir die Geschichte Israels studieren.
0: After Israel went into captivity, Jeremiah wrote a very sad book called Lamentations.
1: Nachdem Israel in die Gefangenschaft weggeführt wurde, hat Jeremia ein trauriges Buch geschrieben mit Namen Klagelieder.
0: Talking about what had happened to ruined Jerusalem.
1: Und er weint über das Schicksal Jerusalems.
0: And Lamentations chapter 2 verse 9 says this.
1: Und Klagelieder 2 Vers 9 sagt das folgende.
0: Her gates are sunk into the ground.
1: Ihre Tore sind tief in die Erde gesunken.
0: Her kings and princes are among the Gentiles.
1: Ihre Könige und ihre Fürsten sind unter den Heiden.
0: And notice the next words.
1: Und beachtet das nächste Wort.
0: The law is no more.
1: Und im Englischen steht, das Gesetz gibt es nicht mehr.
0: Her prophets also find no vision.
1: Und ihre Propheten haben keine Gesichter.
0: What's the linkage here in Jeremiah's mind?
1: In Jeremias Worten, worin besteht hier die Verbindung?
0: At the time of this mistake, when they began to do ecumenical things with the prophets of Baal.
1: Zu dieser Zeit, als das Volk Israel begonnen hat, ökumenische Vorhaben mit den Propheten Baals zu unternehmen.
0: The law of God had drifted out of Jewish life.
1: War das Gesetz Gottes aus dem gesellschaftlichen Leben verschwunden.
0: And when that happened, the gift of prophecy disappeared too.
1: Und damit verschwand auch die Gabe der Weissagung.
0: For a while.
1: Für eine Weile.
0: But Isaiah predicted.
1: Aber Jesaja hat vorausgesagt.
0: Something that would happen. We'll get to that in just a moment.
1: Und das wollen wir gleich betrachten.
0: What might have happened in the 4th century AD?
1: Was hätte passieren können im 4. Jahrhundert?
0: That this experience of Israel would explain.
1: Welches diese Erfahrung des alten Israels erklären könnte.
0: In the 4th century, what happened in the year AD 321?
1: Was ist im Jahr 321 nach Christus passiert?
0: The Emperor Constantine made a decree, didn't he?
1: Der Kaiser Konstantin hat ein Dekret verfasst.
0: And he said that all the townspeople and the workers of all trades rest on the venerable day of the sun.
1: Er hat gesagt, dass alle arbeitenden Menschen am Sonntag ruhen müssen.
0: 43 years went by.
1: 43 Jahre sind vergangen.
0: And at the Council of Laodicea, the church authorities said this.
1: Und am Konzil von Laodicea haben die kirchlichen Autoritäten Folgendes gesagt.
0: That members of the church should not rest from work on the Sabbath day, like the Jews.
1: Dass Kirchenmitglieder nicht sich von ihrer Arbeit ausruhen sollten am Sabbat, so wie die Juden.
0: but should labor on that day.

0: preferring and honor the Lord's day.
1: Sondern sollten an diesem Tag arbeiten und dem Tag des Herrn die Ehre geben.
0: By the way, according to Jesus, what day was the Lord's day?
1: Und Jesus zufolge, was ist der Tag des Herrn?
0: What did Jesus say?
1: Was hat Jesus gesagt?
0: The Son of Man is Lord also of what?
1: Der Menschensohn ist Herr auch über den was?
0: The Sabbath.
1: Den Sabbat.
0: So in the 4th century by official decree the Sabbath begins to be pushed out of Christian life.
1: So dass im 4. Jahrhundert der Sabbat damit beginnt, aus dem christlichen Leben hinausgedrängt zu werden.
0: It survives according to my understanding of history.
1: Und nach meinem Verständnis der Geschichte,
0: it survives only in northern Scotland.
1: Überlebt die Sabbatheiligung nur im Norden von Schottland,
0: in the Italian Alps,
1: in den italienischen Alpen,
0: and among black believers in northern Africa.
1: Und unter den schwarzen Gläubigen in Nordafrika.
0: Other than that, the Sabbath disappears from Christian life.
1: Überall sonst verschwand der Sabbat aus dem christlichen Leben.
0: That happens in the 4th century.
1: Das passiert im 4. Jahrhundert.
0: The very same century in which everybody said, well, the gift of prophecy for some reason is gone.
1: Das gleiche Jahrhundert, in dem sich die Leute darüber beschweren, dass der Geist der Weissagung verschwunden ist.
0: But now we come back to Isaiah's prediction.
1: Gehen wir zurück zur Prophezeiung von Jesaja.
0: I invite you to look at Isaiah 58.
1: Schauen wir uns Jesaja 58 an.
0: Starting with verse 12.
1: Und fangen in Vers 12 an.
0: And they that shall be of thee shall build the old waste places.
1: Ist das Vers 12?
0: Isaiah 58:12.
1: Read it again.
0: They that shall be of thee shall build the old waste places.
1: Und es soll durch dich wieder aufgebaut werden, was lange wüst gelegen hat.
0: And thou shalt be called the repairer of the breach.
1: Und du sollst heißen, der die Lücken zumauert.
0: The restorer of paths to dwell in.
1: Und die Wege ausbessert, dass man da wohnen könne.
0: Now Isaiah connects that rediscovery with what? With the Sabbath day.
1: Jesaja verbindet diese Wiederherstellung womit? Mit dem Sabbat.
0: Because in the very next verse he talks about the Sabbath.
1: Denn im nächsten Vers redet er über den Sabbat.
0: He talks about turning away your foot from the Sabbath and calling the Sabbath a delight.
1: Er redet davon, dass man seinen Fuß am Sabbat zurückhalten soll und den Sabbat Lust nennt.
0: So obedience to God's law and the relationship with God and prophecy seem interwoven.
1: Es sieht so aus, als wäre der Gehorsam Gottes Gesetz gegenüber und die Beziehung zu Gott miteinander verwoben.
0: And in that fabric one finds the gift of prophecy.
1: Und in dieser Verwobenheit findet man auch den Geist der Weissagung.
0: Okay, now we're ready to talk about the beginnings of the Advent message.
1: Jetzt wollen wir mal über die Anfänge der Adventbotschaft reden.
0: And I recognize we are doing this at a time of day when it's very difficult to keep our mind on these things.
1: Und mir ist bewusst, dass wir das zu einer Tageszeit tun, wenn es schwierig ist, unsere Gedanken zu sammeln.
0: We've just had a wonderful lunch, good German food, good Indonesian food.
1: Wir haben gerade ein großartiges Mittagessen gehabt, gutes deutsches Essen und gutes indonesisches Essen.
0: For which we thank you.
1: Und wir sind sehr dankbar.
0: But I recognize that this time of day is not the easiest time for a lawyer to argue their case.
1: Aber ich weiß, dass diese Tageszeit nicht die beste ist, um dass ein Anwalt seinen Fall darstellen kann.
0: So I will do my best to make it worth hearing.
1: Also möchte ich es etwas einfacher gestalten.
0: It is the autumn of 1844.
1: Wir befinden uns im Herbst des Jahres 1844.
0: The disappointment has just happened a few weeks before.
1: Vor einigen Wochen hat die große Enttäuschung stattgefunden.
0: And there are still a few of the Millerite Adventists who believe.
1: Und es gibt immer noch einige milleritische Adventisten, welche glauben.
0: They believe simply because you can't ignore the 2300 year prophecy.
1: Sie glauben einfach aus dem Grund, dass man die 2300 Jahre Prophezeiung nicht ignorieren kann.
0: It has already accurately predicted the very year when Jesus started his ministry.

0: Es hat schon sehr präzise das Jahr vorausgesagt, in dem Jesus seinen Dienst begann.
1: The very year of Calvary.
0: Es hat genau das Jahr von Golgatha vorhergesagt.
1: And the very year of Stephen's death.
0: Und auch das Jahr des Todes von Stephanus.
1: So its average is 100%. It has not failed.
0: Das heißt, die Prophezeiung hat 100% recht gehabt.
1: And at the end of that great 2300-year prophecy is a date.
0: Und am Ende dieser 2300 Jahre Prophezeiung befindet sich ein Datum.
1: And you can't ignore that date because three times before the prophecy has proved correct.
0: Und man kann dieses Datum nicht ignorieren, weil die Prophezeiung schon dreimal vorher vollkommen richtig lag.
1: So a handful of Millerite Adventists hung on by faith to that great prophecy.
0: So dass eine Handvoll milleritischer Adventisten sich an diese Prophezeiung klammerte.
1: One of them was a young woman.
0: Eine von diesen Leuten war eine junge Frau
1: by the name of Ellen.
0: Mit dem Namen von Ellen.
1: During this same period of time, the early Adventist pioneers began to rediscover the Sabbath truth.
0: Während der gleichen Zeit haben die frühen Pioniere angefangen, die Sabbatwahrheit wiederzuentdecken.
1: As early as the winter of 1844, the Sabbath began to be rediscovered and observed.
0: Schon im Winter 1844 wurde der Sabbat wiederentdeckt und wieder geheiligt.
1: Now what is happening here?
0: Was passiert jetzt?
1: What did Isaiah 58 predict?
0: Was hat Jesaja 58 vorhergesagt?
1: There would come a time when old truths would be rediscovered.
0: Es wird eine Zeit kommen, wenn alte Wahrheiten wiederentdeckt werden.
1: And the Sabbath would be remembered.
0: Und des Sabbats wieder gedacht wird.
1: And at that very time heaven begins looking for a human being through whom to speak.
0: Und zur gleichen Zeit fing der Himmel an, nach einem Menschen zu suchen, durch den er sprechen kann.
1: And heaven's first choice is a man.
0: Und die erste Wahl des Himmels ist ein Mann.
1: And his name is Hazen Foss.
0: Und der Name dieses Mannes ist Hazen Foss.
1: Hazen Foss has visions. He sees things.
0: Hazen Foss hat Visionen. Er sieht Dinge.
1: He will later recognize those visions when they are described by a young woman, and he will say, "That's exactly what I saw."
0: Später, wenn die gleichen Visionen durch eine junge Frau beschrieben werden, wird er sagen, "Ich habe das schon gesehen."
1: But Hazen Foss wanted no part of the misery that comes from being a living messenger of God.
0: Aber Hazen Foss wollte nicht an der Misere teilhaben, die mit der Aufgabe eines Botschafters Gottes verknüpft ist.
1: You can expect people to get upset with you.
0: Man kann davon ausgehen, dass Leute sich über einen aufregen.
1: It always happens.
0: Das passiert immer.
1: And when heaven asks Hazen Foss to tell others about these visions he has seen,
0: und wenn der Himmel als der Himmel Hazen Foss aufrief, anderen von seinen Visionen zu erzählen,
1: his reply is nein, Dankeschön.
0: Ist seine Antwort nein, Dankeschön.
1: And the Holy Spirit leaves him.
0: Und der Heilige Geist verlässt ihn.
1: He later hears his visions being repeated by somebody else. He says, "That's exactly what I saw."
0: Später hört er, wie jemand anders seine Visionen wiederholt und sagt, genau das habe ich schon gesehen.
1: And he says, "I am dying, a lost man."
0: Und er sagt, ich werde als verlorene Seele sterben.
1: He walks away.
0: Er geht davon.
1: And he never again is interested in any kind of religion.
0: Und hat nie wieder in seinem Leben Interesse für Religion empfunden.
1: So heaven looks for another messenger.
0: Also sucht der Himmel nach einem anderen Botschafter.
1: And this time heaven picks a black man.
0: Und dieses Mal sucht sich der Himmel einen schwarzen Mann aus.
1: And his name is William Foy.
0: Und der Name dieses Mannes ist William Foy.
1: And William Foy tries to tell what heaven has shown him.
0: Und William Foy versucht mitzuteilen, was der Himmel ihm offenbart hat.
1: But he has two problems.
0: Aber er hat zwei Probleme.
1: Number one, people don't want to listen to a real-time messenger of God.
0: Das erste Problem ist, Menschen mögen es nicht, einem echten Propheten Gottes zuzuhören.
1: Number two, he's a black man in a country that still observes slavery.
0: Das zweite Problem ist, er ist ein schwarzer Mann in einem Land, in welchem immer noch die Sklaverei existiert.
1: So he tries and heaven tries.
0: Er versucht sein Bestes und der Himmel versucht es.

0: But human rebellion fights against that message.
1: Aber die menschliche Rebellion kämpft gegen diese Botschaft.
0: So heaven still on the cutting edge of what will be social issues in the 21st century.
1: Immer noch auf des Messers Schneide, was gesellschaftliche Konflikte im 20. Jahrhundert angeht.
0: Now turns to a young woman.
1: Wendet sich der Himmel nun an eine junge Frau.
0: And on an autumn day in 1844,
1: und an einem Herbsttag im Jahr 1844,
0: a 17-year-old lady by the name of Ellen Harmon is in prayer with other Christian women.
1: Befindet sich eine junge Frau, mit 17-jährige junge Frau mit Namen Ellen Harmon im Gebetskreis mit anderen.
0: And suddenly it is as if her mind is piercing the veil beyond which we cannot normally see.
1: Und plötzlich hat sie den Eindruck, als würde ihr Verstand hinter einen Vorhang schauen können, der normalerweise undurchsichtig ist.
0: And she's out into some realm where angels live and work.
1: Und sie befindet sich plötzlich in einem Königreich, wo Engel arbeiten und leben.
0: And she can see them and she can come back and describe what she saw.
1: Und sie kann es sehen und zurückkommen und beschreiben, was sie sah.
0: And she doesn't want the job either.
1: Und sie schlägt sich auch nicht um diese Aufgabe.
0: Who would?
1: Wer möchte schon eine solche Aufgabe haben?
0: Nobody who wants to be a prophet and claims to be a prophet should be carelessly listened to, because the probability is they are not.
1: Jeder, der unbedingt ein Prophet sein will, der sollte mit Vorsicht genossen werden, denn es ist nicht besonders wahrscheinlich, dass es sich tatsächlich um einen Propheten handelt.
0: But much against her personal wishes, she obeys the request of heaven and she tells what she has seen.
1: Aber trotzdem befolgt sie die Anweisungen des Himmels und verkündet, was sie gesehen hat.
0: And she describes God's people as if they're on a little path, always moving upward.
1: Und sie beschreibt das Volk Gottes, als wäre es auf einem kleinen Weg, der sich immer nach oben windet.
0: And she says, keep your eyes on the light.
1: Und sie sagt, fixiert euren Blick auf das Licht.
0: Keep looking up.
1: Schaut nach oben.
0: You will hear a noisy world below you.
1: Ihr werdet eine laute Welt unter euch hören.
0: Don't look down there.
1: Aber schaut nicht nach unten.
0: Or you will fall into that world.
1: Sonst werdet ihr in diese Welt fallen.
0: And never ever doubt the light that brought you this far.
1: Und habt niemals Zweifel an dem Licht, welches euch bis hier geführt hat.
0: So she has messages of encouragement spiritually for God's people.
1: Also hat sie Botschaften der Ermutigung, geistliche Ermutigung für Gottes Volk.
0: She also has messages designed to protect God's church.
1: Sie hat auch Botschaften, welche dazu gemacht sind, Gottes Volk zu beschützen.
0: I recognize the afternoon is growing long. I don't want to weary you, but let me share with you just a couple of stories.
1: Ich sehe ein, dass der Nachmittag lang ist und ich will euch nicht zu sehr zur Last fallen, aber ich möchte zwei Geschichten mit euch teilen.
0: What I'm going to share with you,
1: was ich euch erzählen möchte,
0: I got directly from Ellen White's granddaughter.
1: Habe ich direkt von Ellen White's Enkelin gehört.
0: We knew her well. She was a very close family friend.
1: Wir kannten sie sehr gut. Sie war ein enger Freund unserer Familie.
0: She has stayed in our home.
1: Sie hat bei uns zu Hause übernachtet.
0: She knew her grandmother well and lived with her at Elmshaven.
1: Sie kannte ihre Großmutter sehr gut und hat mit ihr zusammen in Elmshaven gewohnt.
0: I had the privilege of flying her back home when she had done a series of meetings in Central California.
1: Als sie eine Vortragsreihe in Kalifornien gehalten hat, konnte ich sie einmal nach Hause fliegen.
0: So the stories I share with you now come directly from the White family.
1: So dass ich die Geschichten, die ich euch jetzt erzähle, kommen direkt aus der Familie von Ellen White.
0: One day Elder Prescott, who was the headmaster of our college at Battle Creek, was sitting at his desk.
1: Eines Tages hat der Prediger Prescott, der Vorsteher des Institutes in Battle Creek war, saß an seinem Schreibtisch.
0: And across the desk was a very well educated, very well dressed, very sophisticated lady.
1: Und ihm gegenüber saß eine wohlgekleidete, sehr gebildete Dame,
0: who was applying for a job teaching English in our college in Battle Creek.
1: Und sie hat sich beworben als Englischlehrerin in unserem

0: College in Battle Creek.
1: Her credentials were impeccable.
0: Ihre Referenzen waren tadellos.
1: Elder Prescott looked at her.
0: Und der Prediger Prescott hat sie sich angeschaut.
1: Then he looked at a letter on his desk.
0: Und schaute dann auf einen Brief auf seinem Schreibtisch.
1: Then his eyes grew large.
0: Und seine Augen wurden immer

0: And the lady said, "Why, you know who I am. You have my resume."
1: Und die Dame sagt, Sie wissen doch, wer ich bin. Sie haben meinen Lebenslauf vor sich.
0: And Elder Prescott said, "No."
1: Und er sagte, nein.
0: "Who are you?"
1: Und er fragt sie, wer sind Sie?
0: "You see, I have a letter on my desk."
1: Ich habe einen Brief hier auf meinem Schreibtisch.
0: "That was written and mailed from Australia 3 months ago."
1: Welcher vor 3 Monaten aus Australien hierher gesendet wurde.
0: "It describes you."
1: Und dieser Brief beschreibt sie.
0: "It says, beware of her, she is not whom she represents herself to be."
1: Und in dem Brief steht, seid vorsichtig, diese Frau ist nicht, wer sie vorgibt zu sein.
0: "And it describes the dress you're wearing today."
1: Und in dem Brief wird auch die Kleidung beschrieben, die sie heute tragen.
0: "And the woman broke down emotionally."
1: Und die Frau erlebte einen Gefühlszusammenbruch.
0: "She said, this is obviously supernatural."
1: Sie sagte, hier handelt es sich offensichtlich um etwas Übernatürliches.
0: "I will confess who I am."
1: Ich möchte gestehen, wer ich wirklich bin.
0: "I am a Roman Catholic."
1: Ich bin römisch-katholisch.
0: "I was sent here to get inside your educational system."
1: Ich wurde hierher geschickt, um ihr Bildungssystem zu infiltrieren.
0: "She left and was never seen again."
1: Sie ist weggegangen und man hat sie nie wieder gesehen.
0: On another occasion, Ellen White was at a camp meeting, a summer camp meeting.
1: Zu einer anderen Gelegenheit befand sich Ellen White auf einem Sommerkongress.
0: At a little place called Salamanca, New York.
1: Und in einem kleinen Ort im Bundesstaat New York mit Namen Salamanca.
0: And that evening she was feeling ill. She often had spells of illness.
1: Und an dem Nachmittag hat sie sich nicht wohl gefühlt. Sie wurde ja häufig von Krankheiten heimgesucht.
0: And she went to the little room where her bed was.
1: Und sie ging in ihre kleine Kammer.
0: And she knelt there and prayed.
1: Und hat sich hingekniet, um zu beten.
0: And as she prayed, it seemed as if the Lord was telling her, "You will be all right. We have work for you to do this summer." And she got into bed and slept the night through.
1: Und es schien so, als würde der Herr ihr sagen, du wirst schon okay sein. Wir haben Arbeit für dich diesen Sommer. Und sie hat sich hingelegt und hat durchgeschlafen.
0: The next day, her son Willie came to her.
1: Und am nächsten Tag kommt ihr Sohn Willie zu ihr.
0: And he said, "Mother, are you going back to Battle Creek? You were planning to."
1: Und er hat sie gefragt, Mutter, gehst du zurück nach Battle Creek? Das wolltest du ja tun.
0: "To go back to the sanitarium and get well."
1: Du gehst zurück zum Sanatorium und dann wird es dir wieder besser gehen.
0: And she said, "No, I'm going on to other camp meetings."
1: Und sie hat gesagt, nein, ich gehe zu anderen Kongressen.
0: She had gotten well that night.
1: Und durch diese Nacht hindurch hat sie sich erholt.
0: Now she went to one meeting after another that summer.
1: Und diesen Sommer hat sie ein Kongress und ein Treffen nach dem anderen besucht.
0: And at each meeting, when she spoke up front,
1: und bei jedem Treffen, wenn sie vorne war, um zu predigen,
0: she felt impressed to tell what she had had. She had had a vision at Salamanca.
1: An jedem Treffen wollte sie unbedingt den Leuten mitteilen, dass sie in Salamanca eine Vision hatte.
0: And she would start out to try to tell the vision.
1: Und sie begann, von ihrer Vision zu erzählen.
0: And she would say, "When I was at Salamanca."
1: Und sie hat gesagt, als ich in Salamanca war.
0: But she couldn't tell the vision.
1: Aber sie konnte die Vision einfach nicht zu Ende bringen.
0: It was gone from her mind.
1: Die Vision war wie ausgelöscht aus ihrem Verstand.
0: This happened over and over again.
1: Das hat sich häufig wiederholt.
0: Now what is happening here?
1: Was passiert hier?
0: She is recording in the record of history.
1: Sie sagt etwas, was geschichtlich festgehalten wurde.
0: The date on which she had the vision that she could no longer remember.
1: Und zwar sagt sie, an dem und dem Datum hatte sie eine Vision, an welche sie sich aber nicht erinnern kann.
0: So we know when it happened.
1: Also wissen wir, wann diese Vision stattgefunden hat.
0: Well, the summer passed.
1: Der Sommer ist vorübergegangen.
0: And she was back in Battle Creek for a church meeting with the leading church elders.
1: Und sie war zurück in Battle Creek, um an einer Versammlung mit den führenden Brüdern teilzunehmen.
0: And one night she was at a meeting and the president of the general conference said to her.
1: Und an einem Abend war sie an einem Treffen und der Generalkonferenz

0: Präsident sagte zu ihr:
1: "Sister White, we will be meeting tomorrow morning at 6 o'clock."
0: Er hat gesagt: "Schwester White, wir treffen uns morgen früh um 6 Uhr.
1: Will you join us?"
0: Möchtest du uns Gesellschaft leisten?
1: And she said, "No, I'm very tired. You brethren go ahead without me."
0: Und sie hat gesagt: "Nein, ich bin müde. Trefft ihr euch mal ohne mich."
1: She then went to her bedroom and went to bed.
0: Sie ist also schlafen gegangen.
1: Some of the brethren crossed the street and went to the office of the manager of the Review and Herald.
0: Einige Brüder sind dann in das Büro des Managers vom Review and Herald gegangen.
1: They shut and locked the door.
0: Sie haben die Tür verschlossen.
1: And they had a committee meeting.
0: Und hatten dort eine Ausschusssitzung.
1: And the agenda was this.
0: Und das Thema dieser Sitzung war:
1: Our Religious Liberty magazine that we publish.
0: Unsere Zeitschrift über die Gewissensfreiheit, welche wir veröffentlichen.
1: Back in that era.
0: Damals.
1: Let's quit putting so much Adventist stuff in it.
0: Lass uns damit aufhören, so viel adventistischen Kram da reinzuschreiben.
1: Let's don't talk about the Sabbath.
0: Lasst uns nicht immer über den Sabbat schreiben.
1: Some of the other things that we are so different about.
0: Lasst uns nicht über die anderen Dinge schreiben, mit denen wir uns so sehr unterscheiden.
1: Let's be more ecumenical.
0: Lasst uns etwas mehr ökumenisch sein.
1: And that argument made sense and they voted to do it.
0: Diese Argumentation hat Sinn gemacht und man hat beschlossen, das zu befolgen.
1: The next morning, 6 o'clock came, the brethren were gathered in the room.
0: Am nächsten Morgen um 6 Uhr haben sich die Brüder in dem Raum versammelt.
1: President of the General Conference was up front.
0: Der Präsident der Generalkonferenz war vorne.
1: When down the aisle came Ellen White.
0: Und den Gang herunter kam plötzlich Ellen White.
1: And the president of the General Conference said, "Why, Sister White, do you have a message for us?"
0: Und der Präsident sagte: "Oh, Schwester White, hast du eine Botschaft für uns?"
1: And she said, "Indeed, I do."
0: Und sie sagte: "Ja, in der Tat, ich habe es."
1: When I was in Salamanca,
0: als ich in Salamanca war,
1: I saw a meeting being held in Battle Creek.
0: Habe ich gesehen, wie eine Sitzung in Battle Creek abgehalten wurde.
1: And then she described the meeting that took place the night before.
0: Und dann hat sie die Sitzung beschrieben, die am Abend zuvor stattgefunden hat.
1: Out in the audience was a minister.
0: Im Publikum saß ein Prediger.
1: He stood up.
0: Er ist aufgestanden.
1: He said, "How could you have known that, Ellen White? That meeting occurred last night."
0: Und er sagte: "Wie kannst du das wissen, Ellen White? Diese Sitzung fand gestern Abend statt."
1: And Ellen White then said, "Last night."
0: Und Ellen White sagte: "Was? Gestern
1: She
0: Abend?"
1: Was surprised.
0: Sie war überrascht.
1: And the elder stood and said, "You have described that meeting perfectly, better than I could have described it."
0: Und der Prediger sagte: "Du hast die Sitzung so vollkommen beschrieben, besser als ich das vermocht hätte."
1: And from what you have said, I was wrong.
0: Und nach dem, was du gesagt hast, liege ich falsch.
1: And that decision made the night before was reversed.
0: Und die Entscheidung, die am Abend zuvor gefällt wurde, wurde widerrufen.
1: Well, over and over again, this type of thing happened.
0: Solche Dinge passierten immer und immer wieder.
1: So that those who worked closely with this messenger of the Lord saw so much supernatural power in her life, they believed.
0: Diejenigen, die mit diesem Botschafter des Herrn zusammenarbeiteten, sahen so viele übernatürliche, mächtige Dinge, dass sie glauben mussten.
1: But someone living at or near the time in which we live,
0: aber jemand, der zu unserer Zeit lebt,
1: who brings us messages from the Lord,
0: der uns Botschaften vom Herrn bringt,
1: it's not always easy to listen to.
0: Und es ist nicht immer einfach, jemandem zuzuhören.
1: So let me close.
0: Lass uns zum Ende kommen.
1: What we face here is a decision.
0: Womit wir uns hier konfrontiert sehen, ist eine Entscheidung.
1: Has the Lord spoken through and to this church or has he not?
0: Hat der Herr durch und zu dieser Gemeinde gesprochen oder hat er das nicht?
1: If our response is nein,
0: wenn unsere Antwort nein ist,
1: then what do we do with Revelation 12:17?
0: Was machen wir dann mit Offenbarung 12:17?
1: We need to find a church that not only keeps the commandments of God.
0: Wir müssen eine Kirche finden, die nicht nur die Gebote Gottes hält,
1: but also

0: has the gift of prophecy.
1: Aber auch, sondern auch den Geist der Weissagung hat.
0: What would be the results of our making the wrong decision faced with that question?
1: Was wären die Folgen, wenn wir eine falsche Entscheidung treffen?
0: It's worth noting that when Jesus stopped for a few minutes on the Mount of Olives.
1: Es ist gut, sich festzustellen, dass als Jesus am Ölberg für einige Minuten innehielt
0: and wept over Jerusalem,
1: und über Jerusalem weinte,
0: the only sin he recited,
1: dann war die einzige Sünde, die er erwähnte,
0: was Israel's rejection of the prophets.
1: Die Ablehnung Israels den Propheten gegenüber.
0: There are lots of things he could have recited.
1: Er hätte viele Dinge erwähnen können.
0: Up to including putting their babies on the red hot hands of an idol in which fire was burning.
1: Bis zu der Erwähnung der Tatsache, dass die Israeliten ihre Kinder einem Götzen geopfert haben.
0: And the immoral practices that went on in those Baal-worshipping groves.
1: Oder die unmoralischen Praktiken, die während der Baals Gottesdienste stattfanden.
0: There are lots of things he could have said.
1: Er hätte viele Dinge erwähnen können.
0: All he recited was that Israel had rejected the gift of prophecy.
1: Das Einzige, was er erwähnte, war, dass Israel den Geist der Weissagung ablehnte.
0: So we come back to Revelation 12:17, and now it is time for all of us to make a decision in the privacy of our own souls.
1: Deswegen kommen wir jetzt zurück zur Offenbarung 12, Vers 17 und es ist Zeit, dass jeder von uns in seiner eigenen Seele eine Entscheidung trifft.
0: The law of God.
1: Das Gesetz Gottes.
0: Is that still relevant?
1: Ist das immer noch relevant?
0: And the spirit of prophecy.
1: Und der Geist der Weissagung.
0: Are those old ideals still worth listening to?
1: Sind diese alten Ideale es immer noch wert, dass man ihnen zuhört?
0: That's your decision to make.
1: Das ist deine Entscheidung.
0: But I recognize I am speaking to the descendants of the Reformation.
1: Aber ich weiß, dass ich hier zu den Nachkommen der Reformation spreche.
0: It is here in Germany God saw fit to have the mighty impulse phase of the Reformation happen.
1: Es war hier in Deutschland, wo Gott es für passend erachtete, dass der Impuls der Reformation anfing.
0: Because it seems he recognized the German people would have the capacity to recognize what's right.
1: Es scheint so, als konnte Gott erkennen, dass die Deutschen die Fähigkeit hatten, das Wahre zu erkennen.
0: And the courage to follow it.
1: Und den Mut, es zu befolgen.
0: And the dragon was enraged with the woman.
1: Und der Drache war zornig über die Frau.
0: And went to make war with those,
1: und ging hin zu kämpfen gegen jene,
0: who keep the commandments,
1: die das Gesetz halten
0: and have the spirit of prophecy,
1: und den Geist der Weissagung haben.
0: Thank you.
1: Vielen Dank.

Fürchte dich nicht, denn ich habe dich erlöst. Ich habe dich bei deinem Namen gerufen, du bist mein. Wenn du durchs Wasser gehst, will ich bei dir sein, dass dich die Ströme nicht ersäufen sollen. Und wenn du ins Feuer gehst, sollst du nicht brennen, und die Flamme soll dich nicht versengen. Ich bin der Herr, dein Gott.

Herr, du durchschaust mich, du kennst mich durch und durch. Ob ich sitze oder stehe, du weißt es. Aus der Ferne erkennst du, was ich denke. Ob ich gehe oder liege, du siehst mich. Mein ganzes Leben ist dir vertraut. Schon bevor ich rede, weißt du, was ich sagen will. Von allen Seiten umgibst du mich und hältst deine schützende Hand über mir. Dass du mich so genau kennst, unbegreiflich ist es, zu hoch, ein unergründliches Geheimnis. Wie könnte ich mich dir entziehen? Wohin könnte ich fliehen, ohne dass du mich siehst? Stiege ich in den Himmel hinauf? Du bist da. Wollte ich mich im Totenreich verbergen? Auch dort bist du.

eilte ich dorthin, wo die Sonne aufgeht, oder versteckte mich im äußersten Westen, wo sie untergeht, dann würdest du auch dort mich führen und nicht mehr loslassen. Wünschte ich mir, völlige Dunkelheit soll mich umhüllen.

Das Licht um mich her soll zur Nacht werden. Für dich ist auch das Dunkel nicht finster. Die Nacht scheint so hell wie der Tag und die Finsternis so strahlend wie das Licht. Du hast mich geschaffen. Im Leib meiner Mutter hast du mich gebildet. Herr, ich danke dir dafür, dass du mich so wunderbar und einzigartig gemacht hast. Großartig ist alles, was du geschaffen hast, das erkenne ich. Schon als ich im Verborgenen Gestalt annahm, unsichtbar noch, kunstvoll gebildet im Leib meiner Mutter, da war ich dir dennoch nicht verborgen. Als ich gerade erst entstand, hast du mich schon gesehen. Alle Tage meines Lebens hast du in dein Buch geschrieben, noch bevor einer von ihnen begann. Deine Gedanken sind zu schwer für mich, oh Gott. Es sind so unfassbar viele. Sie sind zahlreicher als der Sand am Meer. Wollte ich sie alle zählen, so käme ich doch nie an ein Ende. Durchforsche mich, oh Gott, und sieh mir ins Herz. Prüfe meine Gedanken und Gefühle. Sieh, ob ich in Gefahr bin, dir untreu zu werden, dann hol mich zurück auf den Weg, den ich gehe.